0: Kultband Smokey hier in der ARD-Hitnacht. Damals noch aus der Zeit mit Chris Norman als Sänger. Er gab ja der Band auch schon etwas Unverwechselbares. Kein Wunder, dass er dann auch in den 80er Jahren solistisch so richtig durchstarten konnte. Und jetzt habe ich Police. Die Band hat ja auch Sting maßgeblich mitgeprägt. Und auch er konnte in den 80ern solistisch an seine Erfolge anschließen und sogar noch eins draufsetzen. Morgen wird er 75. Und hier habe ich Sting natürlich mit seiner ersten großen Karriere als musikalischer Kopf von The Police.
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Michael Jackson hier in der ARD-Hitnacht. Auch seine Karriere hallt ja bis heute nach und seine Fans hat er auch 17 Jahre nach seinem Tod noch auf der ganzen Welt. Der King of Pop. Mit all seinen Rekorden hat er doch diesen Titel allemal verdient. Bis zu den aktuellen Verkehrsinfos gleich noch Cyndi Lauper und zuvor Sascha mit Lucky Day. Ein Song, den er vor 20 Jahren auf Platte brachte. Und das sollten wir auch gleich wörtlich nehmen. Ein glücklicher Tag soll es werden, dieser 1. Oktober heute.

2.30 Uhr, hier der aktuelle Verkehrsservice in der ARD-Hitnacht. Die A3 Frankfurt Richtung Köln ist zwischen Frankfurt am Main Flughafen und Kelsterbach gesperrt. Die A7 Hannover Richtung Kassel ist zwischen Hildesheim und Derneburg-Salzgitter nach einem LKW-Unfall gesperrt. Die A38 Richtung Leipzig ist zwischen Friedland und Ahrenshausen wegen Tunnelwartungsarbeiten noch bis etwa 5.30 Uhr gesperrt. Nutzen Sie die Umleitung über die U85. Und die A52 Mönchengladbach Richtung Düsseldorf ist zwischen Kreuz Nersen und Kreuz Karst wegen Fahrbahnerneuerung noch bis Freitag Mitternacht gesperrt. Das waren die Verkehrsmeldungen. Wir wünschen Ihnen eine gute

Aber hier in der ARD-Hitnacht, Lay All Your Love on Me, das sind so diese Titel, die in ihrer privat eher traurigen Phase entstanden sind. Benny und Frieda, sowie auch Björn und Agneta. Beide Ehen hielten ja nicht lange und Björn sagte mal in einem Interview, dass gerade diese Zeit musikalisch sehr kreativ gewesen ist. Übrigens heute am 1. Oktober, vor 43 Jahren, da brachte die schwedische Post eine Briefmarke mit dem Porträt von ABBA heraus. Schließlich sind sie ja bis heute der erfolgreichste Musikexport des Landes. Allerdings kam diese Briefmarke von 1983 in einer so großen Stückzahl auf den Markt, dass sie heute kaum Sammlerwert hat.

0: Michael Patrick Kelly, gerade gehört hier in der ARD Hitnacht. Ja, was hat er schon alles erlebt? Von Kindesbeinen an Bühnenluft geschnuppert und schon damals mit der Kelly Family die größten Hallen und Stadien gefüllt. Dann kam 2003 sein Solo-Debüt und danach eine lange Pause, ein in sich kehren, ein Nachdenken, die Zeit Revue passieren lassen und auch die ganzen Emotionen der vergangenen Jahre verarbeiten. Für ihn war das der richtige Weg, denn er zeigt ja seit seinem Comeback eine umso größere Stärke in seinen Songs und auf der Bühne. Manchmal ist es eben doch der bessere Weg, mal eine Pause mehr einzulegen und seine Gedanken neu zu sortieren. Für Michael Patrick Kelly trifft das auf alle Fälle zu. In diesem Jahr hat er ja wohl seine bisher größte und erfolgreichste Tournee über die Bühne gebracht und auch schon wieder die Fäden für eine kommende Sommertour im Jahr 2027 gesetzt.
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0: Und hier ist Billy Joel.

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1: Um 3 Uhr mit Juliette Groß. Seit Mitternacht gilt der zweite Tankrabatt in diesem Jahr. Eine für 3 Monate geltende Absenkung der Energiesteuern soll eine Entlastung von 16,7 Cent pro Liter Benzin oder Diesel bringen. Aus Bonn, Anne Burkhardt.
2: Einschreiten kann das Bundeskartellamt aber nicht, falls es anders kommt, denn die Mineralölkonzerne sind gesetzlich nicht verpflichtet, den Rabatt an die Verbraucher weiterzugeben. Unabhängig vom Tankrabatt hat das Bundeskartellamt Verfahren gegen 12 Raffinerieunternehmen eingeleitet. Sie wurden zu Auskünften verpflichtet, unter anderem über Einkaufspreise, Margen und Produktionskosten. Diese Daten werden derzeit ausgewertet mit dem Ziel, herauszufinden, ob die Raffinerien die Spritpreise unangemessen in die Höhe treiben.
1: Umweltverbände und Verbraucherschützer kritisieren, dass das Deutschland-Ticket ab Januar teurer wird. Die Chefin der Verbraucherzentralen POP warnt, das Angebot müsse für alle bezahlbar bleiben. Greenpeace nennt die Erhöhung klimapolitisch kurzsichtig. Der Preis für das Deutschland-Ticket steigt ab Januar um knapp 4 Euro auf 66,80 Euro. Grund sind höhere Kosten für Personal und Energie. Bundesverkehrsminister Bilger nennt die Erhöhung moderat. Das Deutschland-Ticket sei weiterhin ein sehr attraktives Angebot. Der oberste Gerichtshof der USA hat den Weg für die erste Hinrichtung einer Frau im Bundesstaat Tennessee seit mindestens 200 Jahren freigemacht. Damit hob das Gericht einen kurz zuvor verhängten Aufschub der Hinrichtung auf. Die 50-jährige Krista Pike soll in einem Hochsicherheitsgefängnis durch eine Giftspritze getötet werden. Sie und ihr damaliger Freund waren 1995 schuldig gesprochen worden, eine Klassenkameradin erstochen zu haben. Der Fall hatte Bezüge zum Satanismus und erregte große Aufmerksamkeit in den USA. Die Gletscher in der Schweiz sind in diesem Jahr extrem stark geschmolzen. Messungen haben ergeben, dass sie mehr als 5% ihres Volumens verloren haben. Aus Genf, Sandra Bieger.
3: Als Gründe für den diesjährigen Gletscherschwund nennt Klamos die intensiven Hitzewellen im Sommer in Kombination mit einem vorangegangenen schneearmen Winter. Dadurch verschwand die schützende Schneedecke vielerorts schon früh, sodass das blanke Eis über Monate hinweg der Sonne und den hohen Temperaturen ausgesetzt war. Von der Eisschmelze besonders betroffen waren laut Klamos unter anderem auch der große Aletschgletscher am Jungfraujoch und der Rhonegletscher.
1: Das waren die Nachrichten. Das Wetter in Deutschland. Nachts im Süden und Osten kaum Wolken, von Westen kommen Schauer. 18 Grad am Niederrhein bis 5 Grad in Ostbayern. Tagsüber im Westen regnerisch, sonst heiter, maximal 18 bis 26 Grad. Es ist 3.03 Uhr.
4: Und hier der Verkehrsservice in der ARD-Hitnacht. Die A7 Hannover Richtung Kassel ist zwischen Hildesheim und Derneburg-Salzgitter nach einem LKW-Unfall gesperrt. Die A38 Richtung Leipzig ist zwischen Friedland und Ahrenshausen wegen Tunnelwartungsarbeiten noch bis ca. 5.30 Uhr gesperrt. Nutzen Sie hier bitte die Umleitung über die U85. Die A40 Duisburg-Essen ist zwischen Kreuz Duisburg und Kreuz Kaiserberg wegen Bauarbeiten in beiden Richtungen noch bis zum 5. Oktober gesperrt. Und die A52 Mönchengladbach Richtung Düsseldorf ist zwischen Kreuz Nersen und Kreuz Karst wegen Fahrbahnerneuerung bis Freitag Mitternacht gesperrt. Das waren die aktuellen Verkehrsmeldungen. Wir wünschen Ihnen eine gute Fahrt.
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4: Und los geht's mit den 80ern. Rick Astley startete ja damals einen sensationellen Einstieg ins Showgeschäft, wurde von Anfang an auch international gefeiert und die internationalen großen Hits, die sollen auch Sie weiter bei guter Laune halten. Hier aus dem MDR-Studio in Dresden. Ich bin Heiko Rasch, allen Frühaufstehern. Schönen guten Morgen.

0: Was für eine geniale Karriere. Robbie Williams hier in der ARD Hitnacht. Angefangen mit den Erfolgen bei Take That, dann der unrühmliche Abgang aus der Band. Damals hätte ja wohl keiner mehr einen Pfifferling auf seine Karriere gesetzt, aber er hat es allen gezeigt. Einer der erfolgreichsten britischen Musiker bis heute, sogar bis ins Guinness-Buch der Rekorde hat er es geschafft. Mit den am meisten an einem Tag verkauften Konzerttickets. 1,6 Millionen Eintrittskarten, alle verkauft für seine Welttournee vor 20 Jahren an einem Tag. Und seine Konzertkarten, die gehen ja nach wie vor wie geschnitten Brot. Gerade startet er seine Tour in Argentinien, danach Mexiko, Australien und Neuseeland. Er hat noch eine Menge vor. Die ersten 5 Konzerte sind ja auch schon längst ausverkauft. Also seine Fans hat er nach wie vor auf der ganzen Welt. Und das wohl größte Kompliment für einen Musiker ist es ja, wenn die eigenen Songs auch Jahrzehnte später noch an Popularität nichts eingebüßt haben. So wie auch von der südafrikanischen Band Cloud aus den 70ern.
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3:30 Uhr, schönen guten Morgen. Hier der aktuelle Verkehrsservice in der ARD-Hitnacht. Die A7 Hannover Richtung Kassel ist zwischen Hildesheim und Derneburg-Salzgitter nach einem Unfall mit einem LKW gesperrt. Die A9 Nürnberg Richtung München ist zwischen Raststätte in der Holledau und Pfaffenhofen ebenfalls nach einem Unfall gesperrt. Die A40 Duisburg-Essen ist zwischen Kreuz Duisburg und Kreuz Kaiserberg.

0: wegen Bauarbeiten in beiden Richtungen noch bis zum 5. Oktober gesperrt. Und die A52 Mönchengladbach Richtung Düsseldorf ist zwischen Kreuz Nersen und Kreuz Karst wegen Fahrbahnerneuerung bis Freitag Mitternacht gesperrt. Das waren die aktuellen Verkehrsmeldungen. Wir wünschen Ihnen eine gute Fahrt.
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0: Jetzt mit Erinnerung an Bonnie Tyler. Sie musste die Welt ja auch in diesem Jahr schon verlassen. Aber ihre großen Hits, die bleiben.

0: Konstant gute Laune, Alvaro Soler. 35 Jahre ist er in Anfang des Jahres geworden und konnte sich längst schon seinen großen Traum erfüllen. Der Traum von einer internationalen Karriere. Er bringt die gute Laune auf die Bühne und auf Platte. Vor 11 Jahren kam er sein erstes Album heraus und schon damals hat er in vielen Ländern seine ersten Fans gefunden und das sind ja auch immer wieder mehr geworden. Und nun zurück in die 80er Jahre mit Robin Beck. Anfangs war sie vor allem als Background-Sängerin sehr gefragt. Die ersten eigenen Erfolge, die kamen dann 1988 mit dem Angebot, einen Werbesong aufzunehmen. Einen Song für Coca-Cola. Und dass der Song dann so erfolgreich wurde, das hätte wohl am Anfang niemand gedacht. Und so entschloss man sich auch, diesen Song als Single zu veröffentlichen. Auf Anhieb schoss dieser Song an die Spitze der Charts in vielen europäischen Ländern und öffnete ihr die Tür in die Popmusikwelt. Allerdings blieb es bei dem einen großen Hit, ein sogenanntes One-Hit-Wonder, übrigens auch für Coca-Cola. War das ein sehr lohnendes Geschäft? Der Song erfüllte, was er sollte. Durch die Popularität erreichten die Verkaufszahlen der klassischen Cola-Dosen und Flaschen in Europa Rekordhöhen.
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7 Minuten noch, dann wieder das Aktuellste aus der Nachrichtenredaktion. Bis dahin noch Glenn Medeiros und zuvor Mr. Slowhand. Hier ist Eric Clapton.

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1: Um 4 Uhr mit Juliette Groß. Seit Mitternacht gilt der zweite Tankrabatt in diesem Jahr. Eine für 3 Monate geltende Absenkung der Energiesteuern soll eine Entlastung von 16,7 Cent pro Liter Benzin oder Diesel bringen. Aus Bonn, Anne Burkhardt.
2: Einschreiten kann das Bundeskartellamt aber nicht, falls es anders kommt, denn die Mineralölkonzerne sind gesetzlich nicht verpflichtet, den Rabatt an die Verbraucher weiterzugeben. Unabhängig vom Tankrabatt hat das Bundeskartellamt Verfahren gegen 12 Raffinerieunternehmen eingeleitet. Sie wurden zu Auskünften verpflichtet, unter anderem über Einkaufspreise, Margen und Produktionskosten. Diese Daten werden derzeit ausgewertet mit dem Ziel, herauszufinden, ob die Raffinerien die Spritpreise unangemessen in die Höhe treiben.
1: In Israel haben Passagiere über den dramatischen Vorfall an Bord einer Fly-Dubai-Maschine gestern Vormittag berichtet. Einer sagte, er habe gesehen, wie ein Pilot mit einem Messer auf den anderen eingestochen habe. Daraufhin sei er mit anderen ins Cockpit gestürmt, um den Angreifer zu überwältigen und die Steuerung zu übernehmen. Crewmitglieder von Fly-Dubai hätten die Maschine dann gelandet. Israels Regierungschef Netanyahu nannte die Passagiere Helden. Sie seien nur knapp einer Katastrophe entgangen. Der Bundesgerichtshof beschäftigt sich am Vormittag mit der Frage, ob eine Preiserhöhung bei Amazon Prime aus dem Jahr 2022 rechtens war. Geklagt hat die Verbraucherzentrale Nordrhein-Westfalen. Sie kritisierte, dass der Online-Händler Millionen Abokunden nicht ausdrücklich auf die Preisanpassung hingewiesen habe. Es geht um ein Plus von rund 21 Euro bei jährlicher Zahlweise. 2 Vorinstanzen hatten gegen Amazon entschieden und die Erhöhung für unwirksam erklärt. Ob noch heute ein Urteil fällt, ist unklar. Die Gletscher in der Schweiz sind in diesem Jahr extrem stark geschmolzen. Messungen haben ergeben, dass sie mehr als 5% ihres Volumens verloren haben. Aus Genf, Sandra Bieger.
3: Als Gründe für den diesjährigen Gletscherschwund nennt Klamos die intensiven Hitzewellen im Sommer in Kombination mit einem vorangegangenen schneearmen Winter. Dadurch verschwand die schützende Schneedecke vielerorts schon früh, sodass das blanke Eis über Monate hinweg der Sonne und den hohen Temperaturen ausgesetzt war. Von der Eisschmelze besonders betroffen waren laut Klamos unter anderem auch der große Aletschgletscher am Jungfraujoch und der Rhonegletscher.
1: Das waren die Nachrichten. Das Wetter in Deutschland. Tagsüber im Westen dicht bewölkt und Regen, teils Gewitter, im Osten und Südosten heiter, maximal 18 bis 26 Grad. Am Freitag Richtung Osten Regen, von Westen her freundlich, 15 bis 23 Grad. Es ist gleich 4.03 Uhr.
4: Und damit ein Gruß an alle, die gerade unterwegs sein müssen. Hier der aktuelle Verkehrsservice in der ARD-Hitnacht. Die A9 Nürnberg Richtung München ist zwischen Raststätte in der Holledau und Pfaffenhofen nach einem Unfall gesperrt. Die A40 Duisburg-Essen ist zwischen Kreuz Duisburg und Kreuz Kaiserberg wegen Bauarbeiten in beiden Richtungen noch bis zum 5. Oktober gesperrt. Und die A52 Mönchengladbach Richtung Düsseldorf ist zwischen Kreuz Nersen und Kreuz Karst wegen Fahrbahnerneuerung bis Freitag Mitternacht gesperrt. Das waren unsere aktuellen Verkehrsmeldungen. Wir wünschen Ihnen gute Fahrt.
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4: Sie sind gerade aufgestanden. Für Sie einen guten Start in diesen 1. Oktober. Heute Donnerstag. Ja, da lohnt sich doch schon mal ein Blick aufs Wochenende. Und vor allem die Vorfreude darauf. OMD bringt uns gleich ein wenig Schwung. Hier aus dem MDR-Funkhaus in Dresden mit Heiko Rasch im Studio. Schönen guten Morgen.

0: You win again hier in der ARD-Hitnacht. Ja, auf der Gewinnerseite waren die Bee Gees jahrzehntelang und nicht nur für sich. Sie schrieben ja auch und produzierten auch für zahlreiche Kollegen ihre Hits und dadurch oft auch eine Weltkarriere machen konnten. Und ihre Hits, die werden natürlich auch bleiben. Und jetzt bei uns Shania Twain. In Kanada ist sie geboren und auch sie schaffte es ja in die internationalen Hitlisten. Die Liebe führte sie vor 30 Jahren in die Schweiz. Dort am Genfersee lebt sie nun auch schon seit 30 Jahren. Shania Twain.
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0: 4:14 Uhr. Schönen guten Morgen.

Only You. 4.22 Uhr. Schönen guten Morgen. Bis zu den aktuellen Verkehrsinfos noch Chaka Khan und hier sind die Birds und damit in die Mitte der 60er Jahre.

0: 4.30 Uhr, schönen guten Morgen, hier der aktuelle Verkehrsservice in der ARD-Hitnacht. Die A9 Nürnberg Richtung München ist zwischen Raststätte in der Holledau und Pfaffenhofen nach einem Unfall gesperrt. Die A40 Duisburg-Essen ist zwischen Kreuz Duisburg und Kreuz Kaiserberg wegen Bauarbeiten in beiden Richtungen noch bis zum 5. Oktober gesperrt. Und die A52 Mönchengladbach Richtung Düsseldorf ist zwischen Kreuz Nersen und Kreuz Karst wegen Fahrbahnerneuerung noch bis Freitag Mitternacht gesperrt. Das waren die Verkehrsmeldungen. Wir wünschen Ihnen eine gute Fahrt.
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0: Auch so ein One-Hit-Wonder aus der Mitte der 90er Jahre. Da blieb doch auch keine Tanzfläche leer. Schon nach wenigen Takten wurde der Song erkannt. Lemon Tree von Fool's Garden, von Sänger Peter Freudenthaler übrigens auch selbst geschrieben. Und sie schreibt ihre Songs auch selbst, Suzanne Vega. In den 80ern hatte sie unter anderem auch damit Erfolg mit Luca.
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0: 4:37 Uhr, schönen guten Morgen.

Empire of the Sun hier in der ARD-Hitnacht. Das passt doch auch zu diesem Donnerstag heute. Welttag des Lächelns. Na, das lassen wir uns doch nicht zweimal sagen. 4.50 Uhr, in 10 Minuten ist es um 5. Schönen guten Morgen. Gleich starten ja wieder die ersten regionalen Frühprogramme. Kommen Sie gut durch diesen ersten Oktobertag heute.

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1: Mit Michael Holzberger, guten Morgen. Wer in Sachsen-Anhalt mit dem Auto unterwegs ist, bezahlt ab heute weniger für das Tanken. Die Spritpreise sind infolge des Tankrabatts gesunken. Heute Morgen zeigten Tankstellen etwa in Magdeburg einen Literpreis für Super E10 von 1,98 Euro an. Diesel lag bei 2,15 Euro. Experten gehen davon aus, dass die Entlastung an den Tankstellen zunächst anhalten könnte. Trotzdem raten Verbraucherschützer, Preise zu vergleichen, da es zwischen den einzelnen Tankstellen Unterschiede gibt. Für Millionen Fahrgäste wird das Bus- und Bahnfahren ab dem neuen Jahr teurer. Das Deutschland-Ticket kostet ab Januar 66,80 Euro im Monat und damit 3,80 Euro mehr als bisher. Das teilte der zuständige Koordinierungsrat mit. Der neue Preis wurde erstmals anhand eines Kostenindex berechnet, der unter anderem Personal-, Energie- und Betriebskosten berücksichtigt. Das Deutschland-Ticket gilt als wichtigstes Abo für den Nahverkehr. Das Bangen für viele Volkswagen-Beschäftigte auch in Sachsen-Anhalt geht weiter. Der Konzern hat nun den Großteil seiner Tarifverträge gekündigt. Hintergrund ist der Sparkurs. Torben Hildebrand aus der Nachrichtenredaktion, wie ist das Ganze denn jetzt einzuordnen?
2: Na, das hört sich an wie ein neuer großer Hammer bei VW, aber dieser Schritt war zu erwarten, denn VW muss irgendwie Milliarden zusammenkriegen und ein großer Teil dürfte eben auch über die Beschäftigten laufen. Das betrifft zum Beispiel die Arbeitszeit, es geht um Gehaltszulagen, da geht es um Urlaub, um die Eingruppierung, also welcher Job wird wie bezahlt. Und um das alles neu zu verhandeln,

0: muss VW die Tarifverträge kündigen, fristgerecht. Und das ist jetzt passiert. Die IG Metall als Gewerkschaft, die sieht das Ganze natürlich anders. Da ist von einem üblen Foul die Rede. Das Ganze sei ein schamloser Versuch, in den Geldbeutel der Beschäftigten zu greifen.
1: Mitten in Sachsen-Anhalt haben Zollfahnder bei einer bundesweiten Großrazzia gegen Schwarzarbeit und Menschenhandel zugeschlagen. Deutschlandweit waren gestern mehr als 100 Objekte laut Zoll durchsucht worden, darunter Hotels und Reinigungsfirmen, auch hier bei uns im Land. Die Mitteldeutsche Zeitung berichtet von einer Durchsuchung in Halle. Deutschlandweit waren mehr als 2200 Beamte im Einsatz, 10 Verdächtige wurden verhaftet. Die Bande soll ausländische Arbeiter gezielt nach Deutschland eingeschleust und sie anschließend im Reinigungsgewerbe eingesetzt haben. Erneut hat sich auf der Autobahn 14 bei Magdeburg in Richtung Dresden ein Schwertransport im Baustellenbereich festgefahren. Das teilte die Polizei am Morgen MDR Sachsen-Anhalt mit. Bereits gestern hatte ein Schwerlaster dort den Bereich teilweise blockiert und über Stunden für Staus gesorgt. Es kam zu Sperrungen von Zubringern zur A14. Autos mussten kontrolliert wenden und rückwärts fahren, um die Autobahn zu verlassen. Auch das wird laut Polizei heute wieder nötig sein, um den Schwerlaster aus der Baustelle zu manövrieren. Der Transport hat ein großes Maschinenteil geladen. Und der SC Magdeburg hat das Topspiel der Handball-Bundesliga gegen den THW Kiel mit 32:26 gewonnen. Die Kieler waren bis gestern Abend noch ungeschlagen. SCM-Trainer Bennett Wiegert war deshalb hinterher stolz.
2: Wir hatten über große Teile eine fantastische Abwehrleistung. Dahinter zwei super Torhüter mit 9 und 7 Paraden. Das gegen Kiel ist nicht selbstverständlich.
1: Und mit dem Sieg hatte der SC Magdeburg vorerst die Tabellenspitze der Handball-Bundesliga übernommen. Soweit die Meldungen. Weiter geht's mit dir, Lars.
3: Wer stand denn vorher im Studio und hat seinen Kopfhörer hochgedreht, Mensch?
1: Na, jetzt richte dich erstmal richtig ein, Mensch.
3: Ich hab erst so runtergedreht, ja. Wirklich. Ich hab dich ja sogar ohne Kopfhörer gehört. Wir möchten, dass Sie gut ankommen. Hier ist der MDR Sachsen-Anhalt Verkehrsservice. Hallo, guten Morgen um 5.03 Uhr. Und auf der A14 haben wir die erste Meldung Richtung Dresden zwischen Magdeburg, Stadtfeld und Wandsleben. Da blockiert ein Schwertransport im Baustellenbereich die rechte Fahrspur. Das hatten wir ja gestern schon. Das Fahrzeug zu breit für die Baustelle. Ist der immer noch nicht weg? Puh. Gut, das ist die eine Meldung, die wir haben. Ansonsten kommen Sie gut durch. Sollte was sein, wir sind erreichbar, kostenfrei. Unter dieser Nummer 0800 94 6 94 6. Und die 1. Gute und sichere Weiterfahrt. Dann gucken wir doch schon mal auf die Temperatur. Ach, es geht mit 13 Grad in Salzwedel los. 11 gibt es in Bernburg bei klarem Himmel. 11 auch in Nebra. Und sind wir heute wieder bei Sommerwerten. Zum Teil ja 22 bis 26 Grad. Aber dann dreht dann doch mal der Regenmodus auf. Die Wolken werden dichter, vom Harz bis in die Altmark gibt es am Nachmittag schon mal Regen und der kann dann in den nächsten Tagen auch hier und da mal immer wieder kommen. Okay, wollen wir es dann doch mal Herbst nennen? Machen wir dann. Auf jeden Fall nennen wir es Donnerstag. Hallo am 1. Oktober.
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0: Wer spricht denn da? Ach, Tony Esposito ist das, Kalimbo de Luna. Es klingt ja schon noch ziemlich sommerlich, was wir hier spielen. Ja, wir haben auch die musikalischen Schätze des Sommers nochmal rausgeholt, weil wir merken, die Wetterlage, die ist ja doch noch nicht ganz so typisch herbstlich. Aber dennoch sind wir drin, er klopft schon an. Der Oktober, 1. Oktober. Aber hey, der September war doch möglicherweise doch nicht so schlecht und möglicherweise wollten sie ihm auch nochmal danken. Aber wofür?
1: Ich durfte noch im Garten arbeiten, durfte noch Rasen sehen, der jetzt auch noch gekommen ist. Das passiert sonst nicht.
2: Ich danke für Teilnahme.

0: Teilnahme an der Demokratie am 6.9.
1: Für die Verlängerung des Sommers danke ich dem September.
2: Für die Ernte, auch wenn sie kläglich war, die Bauern klagen alle, die Kartoffeln sind nur halb so groß, die Kartoffeln sind durch die Roste da gefallen, wo die so sortiert werden. Die Ernte ernährt uns.
3: Ja. Ich habe auch schöne Sonnenuntergänge gesehen. Wir waren im Urlaub mit Familie im September. War sehr schön.
4: Ich habe es im September geschafft abzunehmen. Da danke ich eigentlich dem September auch. Das ist also selten, habe ich auch gefühlt wie eine kleine Kartoffel, die durchs Rost fällt. Jetzt fallen sie mal nicht durchs Rost, bleiben sie vielleicht noch ein bisschen liegen. Oder starten sie entspannt mit MDR Sachsen-Anhalt um 5.13 Uhr. Peter Gabriel läuft hier, Salisbury Hill, am 1. Oktober. Guten Morgen.

0: Und wir kommen im Oktober. Wir gucken mal, ob der Herbst dann doch mal kommen will. 5.20 Uhr ist es jetzt. Ralfer Lentscher im MDR Wetterstudio hat schon gesagt, ganz langsam kommt er. Wo gab es denn heute Nacht eine tropische Nacht, Ralf?
1: Ja, Nordrhein-Westfalen zum Beispiel und im Westen von Niedersachsen. Also gerade im Wasinghausen, das ist so westlich von Hannover, noch 21 Grad. In Merbeck, in Bückeburg haben wir auch so 21 Grad. Und die 21 Grad gibt es auch noch im Bad Lippspringe. Wir müssen mal gucken, ob sich das Ganze noch hält. Dann wäre es nämlich wirklich ein sehr rares Wetterphänomen. Die letzte tropische Nacht im Oktober, die gab es am 4. Oktober 1985, dann tatsächlich in Sachsen-Anhalt, da war es nämlich in Wernigerode so warm und auf dem Kollenberg in Sachsen. Hier bei uns, jedenfalls in Sachsen-Anhalt, sind die Wolken ein bisschen aufgelockert und deswegen sind die Temperaturen an diesem Morgen auch entsprechend niedrig. Bis 6 Grad ist es runtergegangen in Tangerhütte, 7 Grad sind es in Gardelegen und wir bekommen heute auf jeden Fall aber erstmal noch ein bisschen Sonne mit dazu. 22 bis 26 Grad können wir nochmal erreichen.
0: Und Udo Lindenberg holt das Cello nochmal aus dem Keller und spielt so schön wie gestern. Das hören wir jetzt hier bei MDR Sachsen-Anhalt. Also stellen wir uns mal auf einen schönen, warmen 1. Oktober ein. Getrennt.

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1: Um 5.30 Uhr mit Max Hensch. Guten Morgen. Eine Eins vor dem Komma, ein mittlerweile ungewohntes Bild bietet sich heute Morgen an den Tankstellen in Sachsen-Anhalt. Mit dem Tankrabatt, der seit Mitternacht gilt, sind die Preise an den Zapfsäulen für den Moment gesunken. Super E10 gibt's aktuell an vielen Tankstellen für unter 1,95 und Diesel unter 2,10 Euro. Rund 17 Cent soll der Liter Sprit für 3 Monate nun weniger kosten. Ob das den Autofahrern wirklich hilft, darüber haben gestern Abend Vertreter aus der Politik und Wirtschaft in der MDR-Sendung Fakt ist diskutiert. Elektroinstallateur Helmut Bohnefeld aus Wettin-Lebejün geht der Tankrabatt nicht weit genug.
2: Ich wünsche mir eigentlich, dass vernünftige Preise gestaltet werden, dass auch der kleine Handwerker, der kleine Angestellte, dass der das einfach auch leisten und stemmen kann. Aber 17 Cent kann nur der Anfang sein. Ob sie das ab Januar schaffen, dieses Vertrauen habe ich in der Politik nicht mehr.
1: In der Fakt ist-Sendung wurde auch über andere mögliche Entlastungen wie Preisdeckel für Sprit und Einmalzahlungen an Menschen mit geringerem Einkommen debattiert. Täglich grüßt das Murmeltier von der A14 bei Magdeburg. Erneut hat sich in Richtung Dresden ein Schwertransport im Baustellenbereich zwischen dem Kreuz Magdeburg und Wandsleben festgefahren. Bereits gestern hatte ein Schwerlaster dort den Bereich teilweise blockiert und über Stunden für Staus gesorgt. Wie kann sowas zweimal passieren, Julian Mengler?
3: Naja, also die Transporter sind zu breit für die Fahrbahn an der Baustelle, das ist klar. Gestern wollte der Fahrer wohl abkürzen, heute könnte es ein Verwaltungsfehler sein, denn der Transporter hat laut Polizei eine Genehmigung für die Route aus seinem Heimatlandkreis im Hunsrück. Aber da hat man wohl die Spurenbreite nicht richtig abgeklärt. Naja, die Konsequenz ist dieselbe wie gestern, der LKW steckt in der A14-Baustelle bei Magdeburg fest. Man kommt links vorbei, aber die Autobahn wird im Laufe des Tages immer wieder gesperrt werden müssen, damit der Schwerlaster rückwärts rausgefahren werden kann.
1: TikTok, Handyspiele, Ablenkung, vielleicht sogar KI, um zu schummeln. Die Diskussion um ein Handyverbot an Schulen wächst mit jeder technischen Neuerung. Das Wittenberger Gymnasium Leukoria hat in diesem Schuljahr den Stecker gezogen. Auf dem Schulgelände darf das Handy nicht mehr benutzt werden, auch nicht in den Pausen. Die meisten Schüler halten sich an die Neuregelung, zur Freude von Schulleiterin Anja Eichinger.
4: Die Absicht ist natürlich, Kinder von einer überbordenden Digitalität wieder zu ein wenig mehr Ruhe zu führen und die Schule als Ort der Ruhe zu etablieren, an dem man sich auf Unterrichtsinhalte konzentriert

0: Ein Ort, an dem man sich miteinander unterhält, soziales Miteinander analog und menschlich wird.
1: Sagt Schulleiterin Anja Eichinger vom Gymnasium Leukoria in Wittenberg. Übrigens Sachsen-Anhalts größtes Gymnasium mit 1500 Schülern und seit diesem Schuljahr handyfrei. Und noch der Blick zum Handball. Der SC Magdeburg hat das Topspiel in der Bundesliga gegen THW Kiel mit 32-26 gewonnen. Die Kieler waren bis gestern Abend noch ungeschlagen, waren vor ausverkaufter Halle in Magdeburg letztendlich aber ohne Chance. Mit dem Sieg hat der SC Magdeburg vorerst die Tabellenspitze der Handball-Bundesliga übernommen. Soweit die Meldungen von uns. Mehr finden Sie in unserer MDR Sachsen-Anhalt-App. Jetzt der Blick auf die Straßen mit Lars.
2: Und was der Bennett Wiegert dazu sagt, der Handballtrainer, den hören wir gleich. Jetzt wollen wir erstmal, dass Sie gut ankommen. Hier ist der MDR Sachsen-Anhalt Verkehrsservice. Ja, und die Meldung beschäftigt nicht nur die Nachrichten, sondern eben auch uns im Verkehr. Die A14 Richtung Dresden. Der Schwertransport, der nach wie vor die Baustelle zwischen Magdeburg-Stadtfeld und Wandsleben blockiert seit gestern, steht auf der rechten Fahrspur, ist zu breit für die Baustelle. Immerhin, Sie kommen dran vorbei. Das war auch die einzige Meldung, die wir im Moment haben. Wenn Sie noch was sehen, sagen Sie Bescheid. Kostenfrei per Telefon unter dieser Nummer 0800 94 6 94 6. Und die 1 ist MDR Verkehrszentrum wird Ihnen dafür danken. Gute Weiterfahrt. Klare Sache, klarer Himmel. 11 Grad gibt es über Wettin, Lebeyun und das geht zum Teil klar los. Nachher noch super Sonnenschein und dann aber auch mal ein paar dickere Wolken, aus denen heute auch mal Regen rauskommen kann. Am Nachmittag schon mal zwischen Harz und Altmark. 22 bis 26 Grad bringt der 1. Oktober. Den Tankrabatt bringt er auch. Falls Sie jetzt unterwegs sind, gucken Sie mal an die Tankstellen und schicken uns gerne mal ein kleines Foto, eine Information auf unser MDR Sachsen-Anhalt WhatsApp-Handy. Da sagen wir danke. Hier ist Lars Wohlfahrt. Hallo.
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0: Ja, sportfrei. Guten Morgen hier mit MDR Sachsen-Anhalt. Na, das war ja wohl gestern wieder ein Handballfest. Hein? 5.42 Uhr haben wir's. Noch sind die Handballäuglein vielleicht müde, aber gestern Abend der SC Magdeburg, der deutsche Meister, hat im Bundesliga-Topspiel den Meisterschaftsmitkonkurrenten THW Kiel, ja, wenn man so will, vernascht. Klarer als gedacht, 32-26 stand es am Ende. In der Formel 1 hat man ja gesagt, klarer Start, Ziel, Sieg. Unser MDR Sachsen-Anhalt Sportreporter hat das Spiel begleitet. Jens Lampe war in der ausverkauften Arenenhalle dabei.
1: Das war ein überlegender, ein Start, Ziel, Sieg für wie entfesselt spielende Magdeburger im Topspiel gegen den THW Kiel. Die Magdeburger ließen von Anbeginn überhaupt keinen Zweifel aufkommen gegen müde wirkende, gegen ausgelaugte, gegen letztlich überforderte Kieler. In dieser Form hat der THW Kiel wenig Chancen im Meisterschaftskampf. Der SCM dagegen meldet eindrucksvoll Meisterschaftsambitionen an durch diesen letztlich nie gefährdeten 32-26 Sieg gegen den THW Kiel.
0: Sieht das auch der Handballtrainer Bennett Wiegert so?
2: Wir hatten über große Teile eine fantastische Abwehrleistung. Dahinter zwei super Torhüter mit 9 und 7 Paraden. Das gegen Kiel ist nicht selbstverständlich, ist ein fantastischer Abend für uns, aber mehr auch nicht. Ich habe größten Respekt vor dem, was die Mannschaft heute gemacht hat, vor allen Dingen, wie man auch das Gefühl hatte, und ich hoffe, das kam auch bei euch allen an, wie sie ihr Herz auf dem Parkett gelassen hat, wie sie um jeden Zentimeter gefightet hat. Das macht mich sehr stolz.
0: Handballherzen freuen sich schon aufs nächste SCM-Spiel. Noch sind sie wieder Erster. Das kommt der Spiel dann am Sonntagnachmittag zu Hause gegen Erlangen, und in der Sachsen-Anhalt ist dann natürlich wieder live an Handball. Schönen guten Morgen, gleich wird es 5:45.

Zeit ist high oder wie wir heute sagen, der Tank ist voll. Hier ist MDR Sachsen-Anhalt. Es ist der 1. Oktober. Der Tankrabatt sollte greifen. Die Ersten sind schon ganz aufgeregt, haben uns schon geschrieben. Falls Sie heute Morgen mal die Preise an der Tankstelle, an der Zapfsäule sehen, machen Sie gleich ein Foto, schicken Sie ans MDR Sachsen-Anhalt WhatsApp-Handy. Wenn Sie unsere WhatsApp-Nummer schon haben, können Sie auch gleich noch oben drauf Musik mit deutschen Texten wünschen. Die spielen wir am 3. Oktober. Kommt dann Sonnabend, Tag der Deutschen Einheit, von 6 bis 18 Uhr. Deutsche Hits auf Deutsch. Was fällt Ihnen da vielleicht ein? Wird es ein Pudi-Song? Wird es Erwolle Petri, Juliane Werding? Wünschen Sie mit? Einen haben Sie frei. Gerne per WhatsApp-Sparnachricht. Am 3. Oktober spielen wir Ihre Hits.

0: bei den Pudis. Und wenn ein Mensch lebt, denke ich immer noch an Weihnachten in der Kirche. Nach dem Krippenspiel haben wir als junge Gemeinde noch als Band diesen Song gespielt, als die Leute rausgegangen sind. Ja, ja. Sie waren froh, als sie draußen waren. So, das wäre also mein Wunsch für den 3. Oktober, wenn ein Mensch lebt, von den Pudis. Und sie wünschen sich mit deutschsprachige Songs. Die spielen wir bei MDR Sachsen-Anhalt, also deutschsprachige Lieder aus Ost, aus West. Völlig egal. Machen Sie mit. Geht zum Beispiel auch per MDR Sachsen-Anhalt App. Guten Morgen um 5.51 Uhr.
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2: Vor einiger Zeit bekam ich so eine Uhr geschenkt, die Puls und Schrittzahl, Schlafdauer und anderes aufzeichnet. Obwohl ich nicht der größte Freund von solchen Überwachungsinstrumenten bin, trage ich sie. Immerhin zeigt sie mir an, ob ich mich genug bewegt habe. Manchmal, eigentlich meistens, kommt irgendwann im Lauf des Abends die Meldung, alle Ziele erreicht. Dann kann ich zu mir sagen, okay, so ganz faul bist du also nicht gewesen an diesem Tag. Aber dieses alle Ziele erreicht, das stimmt doch nicht. Wie soll ich alle Ziele erreichen, mal abgesehen von der Schrittzahl oder dem Kalorienverbrauch? Und sind diese Werte bei aller Wichtigkeit wirklich das Entscheidende in meinem Leben? Bin ich da nicht sogar auf dem komplett falschen Dampfer, wenn es mir nur darum geht, mich selbst zu optimieren, das Beste aus mir herauszuholen, mein Leben von messbaren Werten diktieren zu lassen? Was ist mein Lebensziel? Und noch weiter gefragt, was ist der Sinn des Lebens? Ja, das sind große, gewaltige Fragen. Sicherlich wird es da ganz unterschiedliche Antworten geben, wenn man einfach mal zufällig Leute auf der Straße fragen würde. Für mich hängt die Antwort auf diese Frage tatsächlich mit Gott zusammen. Ich glaube, dass er mein Bestes will, jenseits aller Messwerte, Gesundheitsdaten oder Kontostände. Und ich vertraue darauf, dass er mir Wege durch mein Leben zeigt, die zu ihm führen, auch wenn sie nicht immer gerade und bequem sind. Dann kann ich doch ein Stück weit gelassener mein Leben Tag für Tag annehmen. Und ich glaube, das ist auch gut für meinen Blutdruck und den Ruhepuls. Diakon Wolfgang Gerlich, Magdeburg-Buckau.
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0: Hallo, guten Morgen. Wir sind drin im Oktober. Der erste ist es. Und gleich der 1. Oktober, Highlight-Tag. Nicht nur wegen Tankrabatt. Es ist Tag des Kaffees. Also, Sie kennen Ihre Aufgabe, ja? Wir trinken aus großen Tassen. Und wir hören dazu die Hits unseres Lebens. Die Rubets singen. Unser schönster gemischter Männerchor für Sie. Tonight. Gleich hier nach den 6 Uhr Nachrichten.
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2: Es ist gleich 6 Uhr.
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2: Mit Michael Holzberger. Guten Morgen. Wer in Sachsen-Anhalt mit dem Auto unterwegs ist, bezahlt ab heute weniger für das Tanken. Die Spritpreise sind infolge des Tankrabatts gesunken. Bund und Länder hatten sich darauf geeinigt, die Energiesteuer zu senken. So sollen 1 Liter Benzin oder Diesel insgesamt rund 17 Cent weniger kosten. Am Morgen zeigten Tankstellen in Magdeburg einen Literpreis etwa für Super E10 von 1,98 Euro an. Und die Entlastung soll an den Tankstellen anhalten, sagt Christian Küchen, Hauptgeschäftsführer des Wirtschaftsverbands Fühls und Energie, am Abend in der MDR-Sendung Fakt ist.
3: Ich bin fest davon überzeugt, dass das weitergegeben wird. Und ich kann Ihnen auch sagen, warum. Weil die Wettbewerbssituation sich in keiner Weise ändert. Ob mit oder ohne Energiesteuer, wir haben die gleichen Anbieter. Es gibt also keinen Grund anzunehmen, da wird plötzlich etwas einbehalten.
2: Trotzdem raten Verbraucherschützer, Preise zu vergleichen, da es zwischen den einzelnen Tankstellen Unterschiede gibt. Für Millionen Fahrgäste wird das Bus- und Bahnfahren ab dem neuen Jahr teurer. Das Deutschlandticket kostet ab Januar 66,80 Euro im Monat und damit 3,80 Euro mehr als bisher. Umweltverbände und Verbraucherschützer kritisieren das jetzt. Die Deutsche Umwelthilfe sagte, das sei nicht gerecht, dass für Autofahrer sofort Milliarden für einen Tankrabatt da seien, während Bus- und Bahnfahren teurer werden soll. Jim Bob Nickchas aus der Nachrichtenredaktion. Wie kommen denn jetzt diese Mehrkosten genau zustande?
4: In den letzten Jahren hat ja die Politik den Preis festgelegt. Bund und Länder haben sich ewig drum gestritten, wer jetzt wie viel Geld für das Ticket gibt und wie hoch der Preis dann am Ende sein muss. Das war jetzt zum ersten Mal nicht so. Stattdessen wurde genau ausgerechnet, wie hoch die Kosten für Diesel, Personal und so weiter auf der einen Seite sind und wie viel Geld auf der anderen Seite durch die Ticketeinnahmen reinkommt. Und dann hat man eben geschaut, was noch fehlt. Und das Ergebnis, das normale Deutschlandticket muss nach diesen Berechnungen nächstes Jahr knapp 4 Euro im Monat teurer werden, damit die Kosten wirklich gedeckt sind.
2: Für viele Menschen gibt es heute in Braunsbedra im Saalekreis Einschränkungen. Weil 2 Fliegerbomben aus dem Zweiten Weltkrieg entschärft werden, müssen Straßen gesperrt und Umleitungen eingerichtet werden. Gegen 8 Uhr beginnt laut dem Saalekreis die Evakuierung rund um den Fundort. Betroffen sind demnach 4 Wohnhäuser und ein Gewerbegebiet. Die jeweils 5 Zentner schweren Blindgänger waren bei Bauarbeiten für eine neue Bahnbrücke entdeckt worden. Weil sie mit Heckzündern ausgestattet sind, gilt die Entschärfung als besonders aufwendig. Für Anwohner hat die Stadt im Rathaus eine Anlaufstelle eingerichtet. Auf der Bundesstraße 6 bei Köthen im Kreis Anhalt-Bitterfeld ist eine junge Autofahrerin mit einem Rettungswagen zusammengestoßen. Wie die Polizei am Morgen mitteilte, hatte die 19-Jährige am späten Nachmittag an einer Kreuzung grün, soll aber durch die zu tief stehende Sonne geblendet worden sein. Dabei habe sie den von rechts kommenden Rettungswagen mit Blaulicht nicht bemerkt. Bei dem Zusammenstoß wurden die beiden Rettungskräfte und der Patient im Rettungswagen leicht verletzt. Nach dem Unfall war die B6 in Richtung Bernburg zeitweise gesperrt. Und der SC Magdeburg hat das Topspiel der Handball-Bundesliga gegen den THW Kiel mit 32:26 gewonnen. Die Kieler waren bis gestern Abend noch ungeschlagen. Mit dem Sieg hat der SC Magdeburg vorerst die Tabellenspitze übernommen. Das waren die Nachrichten und jetzt geht's weiter mit Lars.
0: Ja, Kollege Holzberger, Moment. Ja. Du bist ja heute Morgen auch an der Tankstelle vorbeigefahren. Ja. Stand schon irgendwo eine 1,
2: ja, ich habe getankt für 1,98 Euro Super E10.
0: Deswegen lächelt er heute auch so breit. Und auch mal vollgetankt wieder.
2: Ja, ich habe sogar ein Foto auch schon hochgeladen.
0: Ah, müssen wir mal gucken. Wir freuen uns auch auf Ihre Tankstellenfotos. Vielleicht finden Sie auch die 1, Preise heute. Oh, danke dir. Und wir möchten natürlich, dass Sie gut ankommen. Hier ist erstmal der MDR Sachsen-Anhalt Verkehrsservice. 6.03 Uhr haben wir es und Vorsicht auf der A2 Richtung Hannover. Da steht ein defektes Fahrzeug zwischen Marienborn-Helmstedt und Helmstedt-Zentrum. Die A14 Richtung Dresden, die ist zwischen Magdeburg-Stadtfeld und Wansleben nach wie vor mit diesem Schwertransport blockiert, der an der Baustelle steht, auf der rechten Fahrspur. Immerhin, Sie kommen links dran vorbei. So sollten Sie noch was sehen. Dann sagen Sie uns doch gerne mal Bescheid im MDR Verkehrszentrum. Die kostenfreie Nummer dorthin für Sie ist die 0800 94 6 94 6 und die 1. Gute und sichere Weiterfahrt. Ja, und da freuen sich nicht nur alle Tankwarte, dass wieder mal mehr los ist an der Zapfsäule. Wir können uns auch über das Wetter wieder freuen. Momentan 11 Grad in Wolmirstedt. Guten Morgen nach Dessau-Roßlau. Da messen wir 10 Grad. Und einen guten Morgen auch in den Süden. Freiburg an der Unstrut. 11 Grad. Aber hey, es geht doch nach oben. Heute wieder bis zu 26 Grad drin. Die Wolken werden langsam dicker. Und da kommt auch schon der erste Regen raus, den wir brauchen vom Harz. Erstmal ein bisschen die Altmark. Da gibt es die höchste Tröpfchenwahrscheinlichkeit. Mehr wird es wahrscheinlich erstmal noch nicht werden. Willkommen im Oktober.
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0: Wow. Einfach nur wow. Soft Cell und Tainted Love. Mehr muss man ja nicht sagen. 6.11 Uhr ist es. Guten Morgen auch an alle Filmliebhaber.
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0: Woran denken Sie, wenn Sie das Wort Digger hören? Digger. Höre ich bei der Jugend, die kommen kaum einen Satz ohne ey Digger, ey Digger, ey Digger, klar. Aber die Enkel reden so. Digger ist auch ein neuer Film ab heute im Kino. Der Name Digger geht auf die Hauptfigur zurück, Rockwell Digger. Digger Rockwell, so heißt er. Gespielt wird er von Tom Cruise und das klingt ja schon mal sehr vielversprechend. Worum geht's eigentlich? Wir holen uns unseren Kinomann Peter Bettigs dazu.
2: Das habe ich nicht erwartet.
3: Digger Rockwell fühlt sich schwer missverstanden. Der alte Milliardär meint, dass ihm alle Menschen dankbar sein müssten für seine Ölbohrungen.
4: Was passiert, wenn ich aufhöre zu bohren? Ihr verhungert, ihr erfriert alle, das passiert. Fick dich!
3: Stattdessen zeigt man mit dem Finger auf ihn.
5: Klar schieben Sie die ganze Schuld auf mich.
6: Du hast gerade einen halben Kontinent ertränkt. Was willst du denn machen? Noch einen draufsetzen?
3: Was also tun, wenn man gerade fast die Welt zerstört hat, sie jetzt aber, weil es der US-Präsident so will, retten muss? Da ist guter Rat teuer.
0: Also, es klingt wild, Peter, es klingt wild und es klingt auch nicht nach so einem typischen Tom Cruise-Abenteuerfilm. Es klingt eher ungewöhnlich.
3: Oh ja, das ist eine bitterböse schwarze Satire, in der es um Wahnsinn geht, um Macht, um Milliardäre. Das hat nichts zu tun mit den üblichen Katastrophenfilmen von, sagen wir mal, Roland Emmerich. Tom Cruise hatte offenbar mal wieder Lust, richtig was zu riskieren. Mit Schmerbauch und sehr wenig Haupthaar erkennt man ihn so gut wie gar nicht. Sandra Hüller ist auch mit dabei bei diesem neuen Film von Oscar-Preisträger Alejandro González Iñárritu.

0: Der Film ist wüst, laut und schrill, auch sehr unterhaltsam, aber nach den gut 2 Kinostunden ist man selbst als Zuschauer ziemlich erschöpft.
1: Den Regisseurnamen werde ich jetzt nicht wiederholen, aber ich bin schon interessiert. Wie sieht Tom Cruise als Ölmagnat aus? Also sie haben da in der Maske ganz schön Hand angelegt. Digger, schwer zu empfehlen von Peter Beddies, der ist neu im Kino.
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0: hört man gerne in Hasselfelde und überall. The Hassel von Van McCoy hier bei MDR Sachsen-Anhalt. Das ist der schönste Morgen und am Sonnabend, am 3. Oktober, da klingen wir ein bisschen anders, denn wir spielen ausschließlich von 6 bis 18 Uhr, ja, die Songs aus Deutschland. Ja, also, welcher Song auf Muttersprache darf nicht fehlen? Wünschen Sie sich doch gerne was. Geht doch per Telefon 0800 94 6 94 6 und die 0. Wir spielen 100% Deutsch aus Ost und West am 3. Oktober. Also rufen Sie uns gerne mal an. Hier zum Beispiel die Clowns und Helden mit Ich liebe dich. Das wäre zum Beispiel so ein Kandidat.
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0: Das könnt ihr gern mal beim Bezahlen an der Tankstelle, an der Theke singen. Ich liebe dich, ja. Da ist mal wieder Stimmung. Die war ja zuletzt nicht so gut. Aber heute soll er greifen, der Tankrabatt. Falls Sie was bemerken an der Zapfsäule, dann sagen Sie uns gern Bescheid. Jetzt haben wir es 6.21 Uhr und sagen guten Morgen ins MDR Wetterstudio. Ralf Valencia, hallo.
1: Ja, schönen guten Morgen.
0: Nee, also neben Wetter war auch bei dir eine Tankbemerkung sicherlich gegeben. Hast du schon getankt heute?
1: Nee, heute nicht. Aber dafür gestern, weil es nicht anders ging. Also bevor der Tank leer ist und man stehen bleibt, muss man natürlich was reinfüllen. Und gerade noch getankt, und zwar, das war in der Nähe von
0: Monaco. Eisleben.
1: Ja, nein, 2,20 Euro und dann ein Stück weiter Richtung Halle gefahren, 2,10 Euro. Ja, weil wahrscheinlich gerade die volle Stunde um war, aber ja gut.
0: Es sollte heute günstiger werden, machen Sie auch Ihre Beobachtung. Was ist noch eine Wetterbeobachtung, die wir heute machen können alle?
1: Ja, auf jeden Fall werden wir heute mit Sonne und Wolken zu tun haben und es bleibt erstmal relativ lange noch trocken. Diese Kaltfront, die von Westen her heranzieht, die wird ein bisschen abgebremst durch den hohen Luftdruck, den wir noch haben. Und deswegen kommt das Ganze erst im Laufe des Nachmittags an und es kommt auch nur in so einem Streifen an zwischen Harz und Altmark. Dort kann es ein paar Schauer geben, im Rest des Landes bleibt es trocken und 22 bis 26 Grad sind die ja recht hohen Temperaturen für den 1. Oktober.
0: Also wir haben auch gerade in diese Tank-Apps geguckt, ganz gespannt, heute Morgen war das Erste, was die Leute geguckt haben. Wir sehen auch schon Preise mit 1, davor. Also Ihre Beobachtung neben Wetter auch gern an der Zapfsäule, an unser WhatsApp-Handy von MDR Sachsen-Anhalt. Wir sagen Danke, schön dabei.

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6: Es ist 6.30 Uhr im Studio Halle, jetzt Martin Nass. Guten Morgen. Wer heute tanken muss, kann etwas durchatmen. Die Spritpreise sind infolge des Tankrabatts seit Mitternacht gesunken. Heute Morgen zeigten die Preistafeln an den Tankstellen für Super E10 im Schnitt einen Literpreis von knapp unter 2 Euro an. Diesel lag bei um die 2,15. Verbraucherschützer raten trotzdem, die Preise zu vergleichen, da es zwischen den einzelnen Tankstellen Unterschiede gibt. In Braunsbedra im Saalekreis werden heute gleich zwei Weltkriegsbomben entschärft. Die beiden 5-Zentner-Blindgänger waren bei Bauarbeiten für eine neue Bahnbrücke entdeckt worden. Fabiana Belasco, was bedeutet das jetzt für die Menschen vor Ort?
7: Ja, ab 8 Uhr läuft die Evakuierung im 500 Meter Sperrbereich rund um den Fundort. Betroffen sind nach Angaben des Landkreises 4 Wohnhäuser und ein Gewerbegebiet. Trotzdem bringt der Einsatz auch Einschränkungen für viele Pendler und Verkehrsteilnehmer mit sich. Rund um die Fundstelle kommt es zu Sperrungen und Umleitungen. Auch im öffentlichen Nahverkehr kann es zu Änderungen kommen. Beide Blindgänger haben einen Heckzünder und müssen deshalb besonders sorgfältig entschärft werden. Für Anwohner hat die Stadt im Rathaus von Braunsbedra eine Anlaufstelle eingerichtet. Dort hat man mit solchen Funden inzwischen Erfahrung. Bereits vergangene Woche musste in Braunsbedra eine weitere Fliegerbombe aus dem Zweiten Weltkrieg unschädlich gemacht werden.
6: In Halle könnten laufende Projekte der Stadt nun gesichert sein. Der Stadtrat hat gestern Kredite von mehr als 76 Millionen Euro beschlossen. Mit dem Geld sollen unter anderem Kitas und Schulen saniert, Straßen erneuert und eine neue Feuerwache gebaut werden. Vor der Abstimmung hat es eine teils hitzige Debatte gegeben, vor allem über die Höhe möglicher Zinsen. In Halle ist die Arbeitslosenquote im September zwar gesunken mit 10%, liegt sie aber weiter über dem Landesschnitt. Wo sie vor allem Herausforderungen sieht, erklärt die Chefin der Arbeitsagentur Sachsen-Anhalt Süd, Simone Meissner.
8: Also wir haben eine große Herausforderung bei den jungen Menschen, die wir natürlich nicht verlieren wollen, auf dem Weg in die Berufsausbildung, beziehungsweise wenn sie dann eine Ausbildung gemacht haben, das Erwerbsleben. Und das bereitet uns momentan so ein bisschen Sorge, weil wir eben spüren, dass Unternehmen Jugendliche nicht mehr übernehmen, wenn sie ausgelernt haben oder aber möglicherweise eben auch zögerlich sind bei der zur Verfügungstellung von Ausbildungsplätzen.
6: Nach Angaben der Arbeitsagentur stehen in Halle und Umgebung aber weiterhin ausreichend Ausbildungsplätze zur Verfügung. Es müsse nun gelingen, junge Menschen und passende Ausbildungsbetriebe zusammenzubringen. Die Bundesliga-Handballerinnen von Union Halle-Neustadt sind in der zweiten Runde des DHB-Pokals gescheitert. Die Hallenserinnen unterlagen bei den Vizemeisterinnen von Borussia Dortmund am Ende deutlich mit 30-43. Soweit die neuesten Meldungen aus dem Studio Halle.
9: Wir möchten, dass Sie gut ankommen. Hier ist der MDR Sachsen-Anhalt Verkehrsservice. Es ist 6.33 Uhr. Vorsicht bitte auf der A9 Richtung Berlin. Da liegt zwischen Eisenberg und Reusig ein Reifen auf der linken Autobahnspur. Vorsicht auf der A2 Richtung Hannover zwischen Marienborn-Helmstedt und Helmstedt-Zentrum. Da steht ein defektes Fahrzeug. Und dann, wir haben es ja in den Nachrichten auch noch gehört, der blockierte Schwertransport. Er liegt immer noch auf der A14 Richtung Dresden zwischen Magdeburg-Stadtfeld und Wandsleben im Baustellenbereich auf der rechten Fahrspur. Außerdem Vorsicht im Burgenland- und Saalekreis. Pferde sind gesehen worden zwischen Wengelsdorf und Kirchferendorf. Aufpassen dort und danke auch für den einen Blitzer, den Sie schon gemeldet haben. Der steht in Merseburg in der Geusaer Straße beidseitig. Und für alles, was Sie noch sehen, da sind wir erreichbar, kostenfrei unter dieser Nummer 0800 94 6 94 6 und die 1. Gute Weiterfahrt Und einen guten Morgen auch nach Gräfenhainichen. Ein paar Wolken, aber dürft auch noch ein bisschen Morgensonne rumkommen. In einer halben Stunde soll es soweit sein. 11 Grad gehen nach Gräfenhainichen und wir schaffen heute die bis 26 Grad. Die Wolken sind schon mal dicker als noch gestern und der erste Regen kommt dann auch mal runter, pünktlich im Oktober vom Harz bis zur Altmark. Heute Nachmittag kann es dann soweit sein. Mein Name ist Lars Wohlfahrt und die Laune könnte heute besser werden. Der Tankrabatt ist da. Was bedeutet der? Naja, wir reden gleich drüber. Guten Morgen.
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0: Danke für diesen guten Morgen. Hier ist MDR Sachsen-Anhalt. Hallo um 6.42 Uhr. Er ist da. Ja, der 1. Oktober und damit ja auch seit Mitternacht der Tankrabatt. Und die Ersten konnten es gar nicht abwarten. Susanne aus Teutschenthal hat sich schon bei uns gemeldet und hat heute Morgen, wie es aussieht, seit langer Zeit wieder mal vollgetankt. Zum Preis von 1,91,9. Super. E10 war es in dem Fall. So, lassen wir ordentlich wegmachen. Zu und fertig. Ja, der Tankrabatt ist da, aber was bringt er? Ist das jetzt nur Kosmetik für ein kaputtes System? Darüber haben wir gestern Abend in der MDR-Fernsehsendung Fakt ist hier live in Magdeburg diskutiert. Und vielen von Ihnen Zuschauern geht der Rabatt nicht weit genug.
1: Ich denke auch, dass ein Tankrabatt auf jeden Fall sein müsste, aber auf jeden Fall höher als der jetzt angegebene.
2: Es schmerzt jedes Mal, wenn man nicht vor 12 Uhr dort ist, dann wird es besonders teuer.
3: Ich wünsche mir eigentlich, dass vernünftige Preise gestaltet werden, dass auch der kleine Handwerker, der kleine Angestellte, dass der das einfach auch leisten und stemmen kann. Aber 17 Cent kann nur der Anfang sein.
0: Der Anfang, aber der Anfang wovon? Und auch Vertreter aus Politik und Wissenschaft waren in der Sendung und sehen den Tankrabatt teilweise skeptisch, denn die Kernfrage bleibt, wie kann die Bundesregierung gezielt Menschen entlasten, die die Hilfe am dringendsten brauchen? Der CDU-Bundestagsabgeordnete Lars Rover sagte,
4: dass wir die Entlastung auch auf alle verteilen, ist natürlich nicht gerecht, sondern es ist einfach eine schnelle Lösung. Aber wir brauchen diese gerechtere Lösung und die muss ab dem 1.1., spätestens 1.1.2027 kommen.
0: Es bleibt aber eine Forderung. Konkret wurde es zum Beispiel beim Vorschlag Übergewinnsteuer. Damit könnten ungewöhnlich hohe Profite der Mineralölkonzerne abgeschöpft werden. Und mit diesem Geld könnten dann Entlastungen für uns Bürger finanziert werden. Noch eine Idee wären Einmalzahlungen an Menschen mit geringen Einkommen. Also wir haben viel darüber diskutiert gestern Abend in der Fernsehsendung. Fakt ist, die können Sie sich auch nochmal komplett anschauen, jederzeit in der ARD Mediathek. Und zu unserem Thema Tankrabatt finden Sie auf mdr.de auch einen Schwerpunkt im Internet. So, und wir stampfen vielleicht zur nächsten Tankstelle, auf jeden Fall in den 1. Oktober ein. Der Tankrabatt gilt ab heute. 3,75.

0: The Sound of Silence. Guten Morgen mit MDR Sachsen-Anhalt. 6.50 Uhr sagt die Uhr und das ist ganz klar, zusammen sind wir weniger alleine. Ja, das ist bei uns nicht nur ein Spruch, wir setzen es in die Tat um.
1: Gemeinschaft gewinnt. Gewinnt.
0: Täglich geht's hier im Programm von uns um 2.500 Euro. So viel kann ein Verein, der angemeldet ist, abräumen. Allein im schönsten Morgen schon 500 Euro. So, die 2.500 gingen gestern auch an die Elbeland Tierhilfe Tangermünde. Die haben damit ihre Vereinskasse gefüllt. Die Tagesaufgabe, die sie bekommen haben, Nistkästen auf dem Friedhof. Also bauen und aufzuhängen, weil dort so viele Vogelarten beheimatet sind. Es hat geklappt. Und da war auch dabei Halsreporterin Julia Rosebrock hier aus dem schönsten Morgen. Na, schau mal an. Hallo.
2: Guten Morgen.
0: Katzen, weiß ich, da kümmern Sie sich drum. Und zwar mit Liebe, Streunerkatzen. Um welche Tiere geht es da noch bei der Elbeland Tierhilfe Tangermünde?
2: Alle Tiere in Not. Also das Team ist ja mobil unterwegs. Und das bedeutet eben auch, das Bereitschaftshandy, das kann einfach immer klingeln. Ne? Wenn zum Beispiel jemand einen angefahrenen Waschbären sieht. Egal welches Tier, Claudia Hennig und ihr Team, die machen einfach alles, was irgendwie geht, um zu helfen. Und Igel sind ja auch ein großes Thema.
0: Hast du nicht zu Hause irgendwas? Du wolltest doch was bauen für Igel.
2: Ja, eine Igel-Villa habe ich, aber da ist noch keiner drin. Deswegen habe ich Claudia gefragt, wo kriege ich einen Igel her? Ja.
3: Man kann bei Wildtierstationen nachfragen, die auch Igel peppeln. Die freuen sich immer, wenn es gute Auswilderungsplätze gibt. Einen schönen Garten, der ruhig gelegen ist, der naturnah ist, das ist ganz wichtig. Der Igel steht auf der roten Liste. Und dann kann man sich natürlich auch an uns wenden, weil wir haben ein ganz tolles Netzwerk und wissen auch immer, wo gerade auch wieder Auswilderungsplätze frei sind.
0: Ich hoffe, dass dem Verein auch genügend geholfen wird, auch jetzt, nachdem wir die Aktion im Radio hatten, dass also auch immer, es geht ja um dauerhafte Hilfe, dass immer Menschen sich ein bisschen Zeit nehmen, um auch an die Tiere zu denken.
2: Das ist eben auch das, was sich Claudia und ihr Team erhoffen, denn sie können wirklich jede Hilfe gebrauchen, ob das jetzt in Form von ja, aktiv mitmachen ist, denn die Katzen zum Beispiel müssen ja auch eingefangen werden, wenn die geimpft oder kastriert werden. Oder natürlich kann man auch Fördermitglied werden, aber was eben vor allem ganz wichtig ist, hat Claudia auch nochmal gesagt, dass alle zusammenhalten.
3: Ja, der Zusammenhalt ist wirklich wichtig in unserer Arbeit. Das kann man allein nicht schaffen. Das schafft nur eine stabile Gemeinschaft. Und es lohnt sich immer, wenn man dem Tier in die Augen sieht und weiß, es hat einfach funktioniert. Und es ist natürlich auch schön, wenn man sieht, wie die Menschen mit Begeisterung dabei sind.
0: Und genau deswegen heißt unsere neue Aktion für die Vereine im Land Gemeinschaft gewinnt. Heute geht es um den weiteren Verein, dann wieder um bis zu 2.500 Euro. Und für Sie geht es kurz nach 7 auch um was, denn Sie können ja auch mit Rätseln, wir haben ein Rätsel vorbereitet und wenn Sie die richtige Lösung haben, haben Sie Chancen, Millionär zu werden mit einem Megalos der Deutschen Fernsehlotterie. Die haben uns für diese Aktion mit ins Boot geholt. Und jetzt holen wir uns Cora ins Boot und Amsterdam bei MDR Sachsen-Anhalt. Ja, das sind Sie, die jetzt unseres Lebens. Guten Morgen.

0: Na, guten Morgen. Hier ist das schönste Morgenmeme der Sachsen-Anhalt. Vielleicht für Sie auch, wenn Sie tanken müssen. Heute, da greift der Tankrabatt. Sie können ja, wenn Sie an der Zapfsäule nachher vorbeifahren sollten, oder schon halten. Uns kann auch mal mit auf dem Laufenden halten per WhatsApp, wie die Sache läuft. Und wir singen nochmal Bye Bye Baby, der Verabschiedungssong für den wunderbaren September 2026. Gleich mit den Hits unseres Lebens. Wir spielen die Bay City Rollers nach den 7 Uhr Nachrichten.
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3: Mit Michael Holzberger, guten Morgen. Ab heute muss man weniger an der Zapfsäule bezahlen. An vielen Tankstellen in Sachsen-Anhalt ist beispielsweise der Preis für Super E10 nach langer Zeit mal wieder unter die 2-Euro-Marke gefallen. Auch der Preis für Diesel ist gesunken. Auslöser ist der Tankrabatt. Bund und Länder haben dafür die Energiesteuer gesenkt. Branchenvertreter gehen davon aus, dass die Entlastung zunächst anhält. Dazu Christian Küchen, Hauptgeschäftsführer des Wirtschaftsverbands Fuels und Energie, am Abend in der MDR-Sendung Fakt ist.
4: Ich bin fest davon überzeugt, dass das weitergegeben wird. Und ich kann Ihnen auch sagen, warum. Weil die Wettbewerbssituation sich in keiner Weise ändert. Ob mit oder ohne Energiesteuer. Wir haben die gleichen Anbieter. Es gibt also keinen Grund anzunehmen, da wird plötzlich etwas einbehalten.
3: Trotzdem raten Verbraucherschützer, Preise zu vergleichen, da es zwischen den einzelnen Tankstellen Unterschiede gibt. Die Sparpläne bei Volkswagen sorgen auch in Sachsen-Anhalt weiter für Verunsicherung. Viele Beschäftigte, etwa aus der Altmark, arbeiten ja im Werk in Wolfsburg oder bei Zulieferern. Der Konzern hat nun den Großteil seiner Tarifverträge gekündigt. Torben Hildebrand aus der Nachrichtenredaktion. Wie ist das Ganze denn jetzt einzuordnen?
5: Na, das hört sich an wie ein neuer großer Hammer bei VW, aber dieser Schritt war zu erwarten, denn VW muss irgendwie Milliarden zusammenkriegen und ein großer Teil dürfte eben auch über die Beschäftigten laufen. Das betrifft zum Beispiel die Arbeitszeit, es geht um Gehaltszulagen, da geht es um Urlaub, um die Eingruppierung, also welcher Job wird wie bezahlt. Und um das alles neu zu verhandeln, muss VW die Tarifverträge kündigen, fristgerecht. Und das ist jetzt passiert. Die IG Metall als Gewerkschaft, die sieht das Ganze natürlich anders. Da ist von einem üblen Foul die Rede. Das Ganze sei ein schamloser Versuch, in den Geldbeutel der Beschäftigten zu greifen.
3: Für viele Menschen gibt es heute in Braunsbedra im Saalekreis Einschränkungen, weil zwei Fliegerbomben aus dem Zweiten Weltkrieg entschärft werden, müssen Straßen gesperrt und Umleitungen eingerichtet werden. In einer Stunde beginnt laut dem Saalekreis die Evakuierung rund um den Fundort. Betroffen sind demnach 4 Wohnhäuser und ein Gewerbegebiet. Die jeweils 5 Zentner schweren Blindgänger waren bei Bauarbeiten für eine neue Bahnbrücke entdeckt worden. Weil sie mit Heckzündern ausgestattet sind, gilt die Entschärfung als besonders aufwendig. Für Anwohner hat die Stadt im Rathaus eine Anlaufstelle eingerichtet. Für Eltern, Schüler und viele andere Hallenser könnten wichtige Projekte in der Stadt nun gesichert sein. Der Stadtrat hat gestern Kredite von mehr als 76 Millionen Euro beschlossen. Mit dem Geld sollen unter anderem

0: Kitas und Schulen saniert, Straßen erneuert und eine neue Feuerwache gebaut werden. Vor der Abstimmung hatte es eine teils hitzige Debatte gegeben, vor allem über die Höhe möglicher Zinsen. Und noch zum Sport. Der SC Magdeburg ist neuer Tabellenführer der Handball-Bundesliga. Der SCM hat am Abend das Topspiel gegen THW Kiel mit 32:26 für sich entschieden. Die Kieler waren bis gestern Abend noch ungeschlagen. Deshalb war SCM-Trainer Bennett Wiegert hinterher auch stolz.
1: Wir hatten über große Teile eine fantastische Abwehrleistung. Dahinter zwei super Torhüter mit 9 und 7 Paraden. Das gegen Kiel ist nicht selbstverständlich,
0: sagt SCM-Trainer Bennett Wiegert. Und das waren soweit die Meldungen. Und jetzt geht's weiter mit dir, Lars.
2: Wenn du sagst, Herr Holzberger, machen wir das so.
3: Wir möchten, dass Sie gut ankommen. 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Guten Morgen um 7.03 Uhr. Es stockt sich. Der Verkehr auf der A2 Richtung Berlin, ein bisschen gedrungen zwischen Allerengersleben und Eilsleben. Wegen der Baustelle brauchen Sie 10 Minuten länger. Vorsicht auf der A2 Richtung Hannover. Ein defektes Fahrzeug steht zwischen Marienborn-Helmstedt und Helmstedt-Zentrum. Dann die Meldung mit dem liegen gebliebenen Schwerlasttransport. Die haben ja seit gestern im Programm. Auf der A14 Richtung Dresden, da liegt er noch zwischen Magdeburg-Stadtfeld und Wandsleben. Der zu breite Schwertransport für die Baustelle. Ja, bin gespannt, wie es weitergeht dort. Vorsicht im Burgenland- und Saalekreis. Sie haben Pferde gesehen zwischen Wengelsdorf und Kirchferendorf. Und Vorsicht auf der B71, dem Magdeburger Ring Richtung A14. Ein totes Reh liegt zwischen Walter-Rathenau-Straße und Damaschke-Platz. Passen Sie dort auf. Und danke auch an alle, die uns schon Blitzer gemeldet haben. Einer steht in Merseburg in der Geusaer Straße beidseitig. Der andere in Weißenfels auf der Promenade. Und für alles, was Sie noch sehen, sind wir erreichbar. Kostenfrei unter 0800 94 6 94 6 und die 1. Kommen Sie uns gut und vor allem sicher durch. So, erst mal gucken, wie die Wetterlage in Weißenfels ist. Guten Morgen. Och, klarer Himmel. 12 Grad, die Sonne kann dann gleich kommen. 12 gibt es auch in Wernigerode bei ein paar mehr Wolken und ein paar noch mehr Wolken haben wir in Haldensleben. Guten Morgen bei 10 Grad. Bis auf 26 schafft es der 1. Oktober 2026. Können wir uns gut merken. Dazu kommen aber auch mal ein paar dickere Wolken und ab Nachmittag kann es zwischen Harz und Altmark den ersten Regen geben, den Wärme in den kommenden Tagen. Wir brauchen ihn auch immer wieder mal erleben. Wahrscheinlich leider aber zu wenig. Gleich für Sie die Chance auf ein Megalos der Deutschen Fernsehlotterie. Und für einen Verein aus Sachsen-Anhalt geht es bei Gemeinschaft gewinnt auch um die ersten 500 Euro von 2.500 möglichen heute. Na, dann legen wir los.
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0: Guten Morgen allerseits. Hier ist MDR Sachsen-Anhalt und es ist 7.12 Uhr und das bedeutet, es gibt jetzt wieder Geld. Hoffentlich für einen Verein aus dem Land.
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0: Für so viele Vereine im Land hat sich das schon so gut gelohnt. 2.500 Euro sind jeden Tag möglich mit dem Rätsel und einer Tagesaufgabe. Und unter allen Vereinen, die angemeldet sind, ist auch ein Tischtennisclub aus Halle dabei. Ein, ja, ich sag schon mal, etwas Besonderes. Der Tischtennisclub Halle, eine besondere Abteilung, in der Andreas Pohling mitspielt und sich da auch angemeldet hat. Guten Morgen nach Halle, lieber Andreas.
2: Schönen guten Morgen.
0: Hallo.
2: Hallo Lars.
0: So, ich gehe mal von aus, der Tischtennisball, der ruht um diese Uhrzeit.
2: Ja.
0: Ja, wir reden heute über Tischtennis und euren Verein, den TTC Halle. In dem Fall, das müssen wir vielleicht noch erklären, ist es ja Tischtennis auf Rädern.
2: Ja.
0: Ihr spielt in der Abteilung Rollstuhl-Tischtennis.
2: Der Vorteil ist, man muss nicht so viel

0: laufen und ist Ruhe dabei. Der Nachteil, man kommt nicht an jeden Ball ran.
1: Wie viele seid ihr bei euch?
0: 10 Mann.
1: Keine Frau?
0: Nein. Also ich sag's mal so, wir hatten vor wenigen Jahren eine Frau, die ist heute Olympiasiegerin, Sandra Mikulaschik.
1: Ach.
0: Die hat bei uns begonnen.
1: Ja, und ihr seid ja auch ziemlich erfolgreich unterwegs.
0: Richtig, richtig. Wir spielen in der Regionalliga Südost. Also das ist nicht die niedrigste. Ja, wir hätten da gerne das geschafft aufzusteigen. Ist uns letztes Jahr nicht geglückt. Also dieses Jahr ein neuer Versuch.
1: Andreas, und jetzt starten wir unseren ersten Versuch. Wir haben ein kleines Rätsel. Und mit der richtigen Lösung könnt ihr euch schon mal die ersten 500 Euro von 2.500 möglichen holen.
0: Wunderbar.
1: Okay, dann verrate ich noch eine Sache. Es geht uns heute um Sonne, Mond, Sterne. Hier kommt euer Rätsel.
2: Vor Zeiten, als Himmel und Erde einander noch Geheimnisse zuflüsterten, schmiedeten weise Meister eine Scheibe aus Bronze und Gold. In ihr bargen sie Sonne, Mond und Sterne, damit das Wissen des Himmels niemals verloren gehe. Lange ruhte sie im Schoß der Erde, verborgen vor den Augen der Menschen, bis das Schicksal sie wieder ans Licht führte. Wer ihren goldenen Zeichen begegnet, glaubt für einen flüchtigen Augenblick zu hören, wie der Himmel selbst von den uralten Wegen der Sterne erzählt.
1: Wo sind Sonne, Mond und Sterne drin? Wo in Sachsen-Anhalt? Also, Andreas und der Verein der TTC Halle können jetzt mal ein bisschen rätseln. Es geht um 500 Euro bei unserem Morgenrätsel bei Gemeinschaft Gewinn. Und für Sie geht es auch um was? Um ein Megalos der deutschen Fernsehlotterie. Also zum Beispiel eine Chance auf eine monatliche Sofortrente oder auch Millionärin zu werden. Also Ihre Lösung jetzt zu uns kostenfrei unter dieser Nummer 0800 94 6 94 6 und die 4 hinten dran. Die Nummer zum Gewinnspielanrufbeantworter ist die 0800 94 6 94 6 und die 4. Das Glück von Sonne, Mond und Sterne möge mit Ihnen sein.
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0: Gestern Abend haben wir noch in der MDR-Fernsehsendung Fakt ist drüber diskutiert. Heute scheint er wohl schon da zu sein. Der Tankrabatt, die 17 Cent vom Staat pro Liter. Hallo um 7.20 Uhr und hallo an alle, die für uns auch ein bisschen auf die Tankstelle gucken, auf die Spritpreise, wie zum Beispiel auch Anne, die hat das schon gemacht und hat getankt. Nicht diese, sondern
1: 1,99, super. Oh. Hat früher die Tafel Kinderschokolade gekostet. Nur mal so am Rand.
0: Die wird auch gerade verschnupselt. Okay, ja. Und wie das Wetter zum Tanken wird, das klären wir gleich bei MDR Sachsen-Anhalt. Guten Morgen.

0: Ja, hoffentlich ein Dankeschön an diesem 1. Oktober. Hallo bei MDR Sachsen-Anhalt. Hallo an alle, die heute auch tanken müssen. Und schon mal gucken, was kostet denn gerade so der Liter Diesel, der Liter Super. Der Tankrabatt ist da. Gerhard aus Hettstedt hat die Augen offen.
1: Schönen guten Morgen. Ich bin heute wieder mal ein bisschen unterwegs. Hab schon mal auf die Tank-App geguckt. Ja, die französische Kette bei mir vor der Tür. 2,15 für einen Diesel. Und ich habe aber das Glück, dass mein Tankinhalt doch noch, einige Kilometer reicht. Und ich werde wohl in der Nähe von Bitterfeld tanken. 2,02 Euro der Diesel laut App.
0: Na gut, Sie haben uns ja auch schon gesagt, also aktuell, wir sind hier wieder bei 1,1,89 Euro in Magdeburg, zum Beispiel für einen Liter. Super, E10 in dem Fall. Okay. Ralf Valencia, ich glaube, das ist heute das Top-Thema, die Spritpreise an der Tankstelle, ne?
2: Ja.
0: Ja, wir brauchen wieder was, was die Laune hebt. Wobei, das Wetter macht es ja auch.
2: Das stimmt. Also wir können uns, glaube ich, nicht beschweren für den 1. Oktober. Heute erwartete Höchstwerte zwischen 22 und 26 Grad. Das heißt, einige Wetterstationen werden heute nochmal den Sommertag vermelden können. Wir starten mit ein paar Wolkenfeldern, aber auch mit genügend Sonne. Und heute im Laufe des Tages bekommen wir dann so ganz allmählich Wolken in der Kaltfront zu uns. Die wird allerdings auf dem Weg zu uns abgebremst und auch in ihrer Wetterwirksamkeit erstmal etwas abgeschwächt. Deswegen bleibt es heute lange trocken. Aber wir werden dann am Nachmittag vom Harz bis zur Altmark auch schon mal ein paar Schauer abbekommen.
0: Komm, wir spielen, weil das Wetter wieder so schön wird, einen italienischen Song. Der Italiener auf Italienisch, L'Italiano. Hier kommt er, Toto Cotugno. Und damit sagen wir bei MDR Sachsen-Anhalt Buongiorno.

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5: Es ist 7.30 Uhr im Studio Halle, jetzt Martin Nass. Guten Morgen. Eine Eins vor dem Komma, das hat man auf den Preistafeln der Tankstellen schon länger nicht gesehen. An vielen Zapfsäulen ist mit Start des erneuten Tankrabatts um Mitternacht beispielsweise der Preis für Super E10 wieder unter die 2-Euro-Marke gefallen. Auch der Preis für Diesel ist spürbar gesunken. Ob das den Autofahrern aber wirklich hilft, darüber diskutierten gestern Abend Vertreter aus der Politik und der Wirtschaft in der MDR-Sendung Fakt ist. Elektroinstallateur Helmut Bohnefeld aus Wettin-le-Büyen geht der Tankrabatt nicht weit genug.
6: Ich wünsche mir eigentlich, dass vernünftige Preise gestaltet werden, dass auch der kleine Handwerker, der kleine Angestellte, dass der das einfach auch leisten und stemmen kann. Aber 17 Cent kann nur der Anfang sein. Ob sie das ab Januar schaffen, dieses Vertrauen habe ich in der Politik nicht mehr.
5: Mit dem Tankrabatt soll der Liter Sprit bis zum Jahresende rund 17 Cent weniger kosten. In Braunsbetra werden heute gleich zwei Weltkriegsbomben unschädlich gemacht. Dafür werden ab 8 Uhr 4 Wohnhäuser und ein Gewerbegebiet geräumt. Außerdem werden rund um die Fundstelle an der Baustelle für eine neue Bahnbrücke Straßen gesperrt und Umleitungen eingerichtet. Weil die beiden 5-Zentner schweren Blindgänger mit Heckzündern ausgestattet sind, ist die Entschärfung den Kampfmittelexperten zufolge besonders aufwendig. Für die Mieter im Südpark in Halle-Neustadt gibt es Grund zur Hoffnung. Ein neuer Investor will den Müll beräumen und die über 1000 Wohnungen wieder in Schuss bringen. Das haben Hausverwaltung und Insolvenzverwalter jetzt bei einer Mieterversammlung angekündigt. Benjamin Spieler, Geschäftsführer der SIM-Gruppe, die den Südpark jetzt verwaltet und entwickelt, sagte:
7: Wir hoffen, dass wir ein Vertrauensverhältnis zwischen uns als Verwaltern und Investoren und den Mietern eben herstellen können. Wir verstehen die Frustration, die sich hier in den vergangenen Jahren zu Recht angesammelt hat.
5: Spieler zufolge soll nach mehr als einem Jahr als erstes wieder ein Hausmeister eingestellt werden. Viele Mieter im Südpark in Halle-Neustadt kämpfen nach der Pleite der Eigentümerin Degag seit Jahren mit Schimmel, Ungeziefer und weiteren Mängeln. Im Stadthaus von Halle rauchen heute die Köpfe, aber nicht etwa die der Stadträte, sondern die von Schülerinnen und Schülern. Sie diskutieren beim Debattierturnier der Malteser am Nachmittag ab 15:30 über die Frage, ob soziale Medien erst ab 16 erlaubt sein sollen. Der Eintritt zum Turnier ist frei. Die Bundesliga-Handballerinnen von Union Halle-Neustadt sind in der zweiten Runde des DHB-Pokals gescheitert. Die Hallenserinnen unterlagen bei den Vizemeisterinnen von Borussia Dortmund am Ende deutlich mit 30-43. Soweit die neuesten Meldungen aus dem Studio Halle.
8: Wir möchten, dass Sie gut ankommen. Hier ist der MDR Sachsen-Anhalt Verkehrsservice. Es ist 7.33 Uhr und es stockt auf der A2 Richtung Berlin zwischen Alleringhersleben und Alsleben an der Baustelle. Da brauchen Sie gerade ein paar Minuten länger. 4 Kilometer lang ist der Stau. Auf der A14, da haben wir Richtung Dresden Stau zwischen dem Kreuz Magdeburg und Wandsleben, weil der Schwertransport von gestern immer noch im Baustellenbereich liegt. 20 Minuten dauert es aktuell beim Vorbeikommen. Immerhin, Sie kommen vorbei. Vorsicht auf der B184

0: 80. Zwischen dem Abzweig Wachtendorf und Bitterfeld befindet sich eine ungesicherte Unfallstelle. Und Vorsicht im Burgenland- und Saalekreis zwischen Wengelsdorf und Kirchferendorf. Da sind Pferde auf der Fahrbahn gesehen worden. Und Blitzer haben sie auch gesehen am Ortseingang Krawinkel aus Richtung Laucha, in Merseburg in der Geusaer Straße beidseitig und auch in Weißenfels auf der Promenade. Da wird geblitzt. Dann passen Sie doch mal auf und alles, was Sie noch sehen, teilen Sie uns jederzeit mit im MDR Verkehrszentrum. Die Nummer dorthin, die kostet nichts für Sie, ist die 0800 94 6 94 6 und die 1. Gute Weiterfahrt! Ach, dann lacht sie schon, die Morgensonne. Nicht überall, Gerbstedt hat ein paar mehr Wolken. Die Sonne guckt ab und zu mal vorbei. 10 Grad sind es aktuell und das wird wieder ein toller Tag. Bis zu 26 Grad erwarten wir. Dazu auch mal ein paar dickere Wolken und am Nachmittag auch mal erster Regen. Wir brauchen ihn. Vom Harz bis zur Altmark werden sich auch mal Regenwolken ausbreiten. So, und hoffentlich breitet sich ganz großer Jubel aus. Es geht um die ersten 500 Euro von möglichen 2.500 Euro für den Tischtennisclub Halle. Die Rollstuhl-Tischtennisspieler, die haben ein kleines Rätsel. Und für sie geht es dabei ja auch um was, um ein Megalos der deutschen Fernsehlotterie. Und wir hören gleich, wie es ausgeht. Hier ist Lars Wohlfahrt. Hallo.
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0: Guten Morgen, MDR Sachsen-Anhalt ist hier, 7.40 Uhr und die Kenner wissen Bescheid, worum es jetzt geht. Ja genau, für Sie um den Megalos der Deutschen Fernsehlotterie und für einen Verein aus dem Land, der sich bei uns angemeldet hat, um die ersten 500 von möglichen 2.500 Euro.
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0: Es geht um ein kleines Rätsel und heute geht es um den Tischtennisclub Halle, speziell die Rollstuhl-Tischtennisspieler. 10 an der Zahl. Andreas macht da mit und rätselt jetzt vor allem nochmal mit. Hallo.
2: Schönen guten Morgen.
0: Andreas, mein Schöner, ich habe nochmal nachgezählt. Ja, 500 Euro, glatt. Um die geht's jetzt.
2: Wunderbar, Lars.
0: Und für alle, die jetzt erst einschalten, es gibt ein kleines Rätsel. Heute suchen wir was aus Sachsen-Anhalt, wo Sonne, Mond und Sterne vereint sind.
3: Vor Zeiten, als Himmel und Erde einander noch Geheimnisse zuflüsterten, schmiedeten weise Meister eine Scheibe aus Bronze und Gold. In ihr bargen sie Sonne, Mond und Sterne, damit das Wissen des Himmels niemals verloren gehe. Lange ruhte sie im Schoß der Erde, verborgen vor den Augen der Menschen, bis das Schicksal sie wieder ans Licht führte. Wer ihren goldenen Zeichen begegnet, glaubt für einen flüchtigen Augenblick zu hören, wie der Himmel selbst von den uralten Wegen der Sterne erzählt.
0: Ach du Scheibe, Andreas, du lieber Himmel. Ja. Was können wir denn da nur suchen heute?
2: Da suchen wir die Himmelsscheibe von Nebra.
0: Schon mal gesehen, das Ding?
2: Ja, wir waren im Landesmuseum für Vorgeschichte schon und da haben wir sie ausgestellt gesehen.
0: Dann muss sie das doch sein, oder?
4: Das ist absolut richtig.
0: Andreas, ja!
2: Wunderbar!
0: Das heißt, die ersten 500 Euro für den TTC Halle sind im Sack, mein Lieber.
2: Da können wir weit fahren. Schön.
0: Ja, ihr braucht das Geld, habe ich schon mitbekommen, für eure Tischtennisspiele, vor allem für das Benzin dorthin, ne?
2: Ja.
0: Ja, dann müssen wir doch unbedingt erhöhen auf 2.500 Euro, oder?
2: Ja, gerne.
0: Lieber Andreas Polink, dann kommt jetzt eure Vereinstagesaufgabe. Ihr trefft euch ja jeden Donnerstag zum Tischtennisspielen im Ausbildungszentrum Bau in Holleben, ne?
2: Ja.
0: Das ist eine Berufsschule mit Internat. Der Internatleiter Andreas Zick, kennst du, ne?
2: Ja.
0: Der hat euch eine Tagesaufgabe klar gemacht und die geht so. Im Internat, da leben jede Menge junge Leute aus ganz Deutschland, die ihre Ausbildung machen als Steinmetze und Steinbildhauer. Heute sollt ihr, also die rollifahrenden Tischtennisspieler, den jungen Azubis einen schönen Nachmittag bereiten. Vor allem sollt ihr denen mal Tischtennis beibringen, coole Tischtennistricks zeigen. Schmettern, antäuschen, kontern, schnibbeln, alles sowas.
2: Das machen wir. Und da haben wir ein riesiges Repertoire, gute Spieler, verschiedene Spieler. Da kann sich jeder aussuchen, was er haben möchte.
0: Was sind denn so Tricks? So für mich als, also ich war da nie gut im Tischtennis. Was ist denn ein Trick, den du uns zeigen könntest?
2: Den ich zeigen würde, wäre zum Beispiel ein Seitschnittaufschlag. Da ist also, da wird der Ball seitlich rotierend angeschnitten und damit kommen eigentlich die Leute nicht zurecht.
0: Dann gebt alles, mein Lieber. Bis später.
2: Okay. So machen wir das.
0: Seitschnitt, Aufschlag. Bei mir geht es ohne den Aufschnitt. Das ist was anderes. Ja, Glückwunsch an den TTC Halle. Die Rollstuhl-Tischtennisspieler, die stehen heute vor ihrer großen Tagesaufgabe. Toll!
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0: Und wer hat denn das Megalos der Deutschen Fernsehlotterie eigentlich gewonnen bei unserem Spielchen? Auch Hannes Kröber aus Hasselfelde wusste, es ist die Himmelsscheibe von Nebra. Glückwunsch, das ist ihre Chance, Millionär zu werden. Na dann, viel Glück von uns obendrauf.

Augen auf im Straßenverkehr, auch an die Tankstellen im Land, denn der Tankrabatt scheint da zu sein und angekommen zu sein, auch an der Zapfsäule. Das berichten Sie uns. Wir hören da gleich mal genauer hin und wenn Sie sagen, hier, ich bin gerade an der Tankstelle, ich mache mal ein Bild, dann schicken Sie uns doch gern per WhatsApp. MDR Sachsen-Anhalt ist doch modern. Wir haben ein Handy im Studio, die WhatsApp-Nummer gibt es auf unserer Internetseite, mdrsachsenanhalt.radio. Na dann mal, schönen Tank dafür.

0: Aktuell Platz 20 in unserer MDR Sachsen-Anhalt-Hitparade. Da geht aber noch was. Können Sie abstimmen für Terry Jacks Seasons in the Sun in der MDR Sachsen-Anhalt-App. So, und nun merken wir bei Ihnen, 7:51 haben wir es, dass um diese Uhrzeit die Laune im Land schon ziemlich gut ist. Warum? Na, es hat wohl mit dem 1. Oktober zu tun. Nicht wegen Herbst, sondern wegen Tankrabatt. Hat uns auch Dietmar gesteckt.
1: Guten Morgen, Lars im Studio. Spritpreise Halberstadt, super.
0: Ja?
1: 2,04 €, 2,05 €. Das sieht doch schon mal nicht schlecht aus. So kann es ja auch bleiben. Ja? Tschüssi.
0: Ja, tschüssi. Der Tankrabatt ist da und wir haben uns ja gefragt, ja, wie würde eigentlich der Tankrabatt als musikalische Darbietung funktionieren? Und da sind wir auf das gekommen.
2: So singen wir Thank you for the music. Tanken macht jetzt Freude. Vertank, ich lieb dich. Ich tank heute.

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0: Susi Quattro. Tanken Sie hier gerne mal gute Laune mit She's in Love with You. Hier ist der schönste Morgen bei MDR Sachsen-Anhalt und gleich singen wir gemeinsam. Looking out my back door, CCR, gleich hier nach den 8 Uhr Nachrichten.
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8: Mit Michael Holzberger, guten Morgen. Ab heute muss man weniger an der Zapfsäule bezahlen. An vielen Tankstellen im Land ist beispielsweise der Preis für Super E10 nach langer Zeit mal wieder unter die 2-Euro-Marke gefallen. Auch der Preis für Diesel ist gesunken. Auslöser ist der Tankrabatt. Bund und Länder haben dafür die Energiesteuer gesenkt. Branchenvertreter gehen davon aus, dass die Entlastung zunächst anhält. Ob das den Autofahrern aber wirklich hilft, darüber wurde am Abend in der MDR-Sendung Fakt ist diskutiert. Dem Unternehmer Helmut Bohnefeld geht der Tankrabatt nicht weit genug.
9: Ich wünsche mir eigentlich, dass vernünftige Preise gestaltet werden, dass auch der kleine Handwerker, der kleine Angestellte, dass der das einfach auch leisten und stemmen kann. Aber 17 Cent kann nur der Anfang sein. Ob sie das ab Januar schaffen, dieses Vertrauen habe ich in der Politik nicht mehr.
8: Sagt der Unternehmer Helmut Bohnefeld zum Tankrabatt. Erneut brauchen Autofahrer Geduld auf der A14 bei Magdeburg in Richtung Dresden. Wieder steckt ein Schwertransport im Baustellenbereich fest. Das teilte die Polizei am Morgen MDR Sachsen-Anhalt mit. Bereits gestern hatte ein Schwerlaster dort den Bereich teilweise blockiert und über Stunden für Staus gesorgt. Es kam zu Sperrungen auf der A14 und Zubringern, damit der Laster rückwärts aus der Baustelle kommen konnte. Und heute versucht man es andersrum. Wie die Polizei sagte, wird nun die exakte Fahrbahnbreite ausgemessen, um zu erreichen, dass der Laster möglicherweise langsam durch die enge Stelle durchgeleitet werden kann. Für viele Menschen gibt es heute in Braunsbedra im Saalekreis Einschränkungen im Verkehr. Zwei Fliegerbomben aus dem Zweiten Weltkrieg müssen entschärft werden. Zur Stunde läuft die Evakuierung. Betroffen sind demnach 4 Wohnhäuser und ein Gewerbegebiet, berichtet Reporterin Fabiana Blasko.
10: Rund um die Fundstelle kommt es zu Sperrungen und Umleitungen. Auch im öffentlichen Nahverkehr kann es zu Änderungen kommen. Beide Blindgänger haben einen Heckzünder und müssen deshalb besonders sorgfältig entschärft werden. Für Anwohner hat die Stadt im Rathaus von Braunsbedra eine Anlaufstelle eingerichtet. Dort hat man mit solchen Funden inzwischen Erfahrung. Bereits vergangene Woche musste in Braunsbedra eine weitere Fliegerbombe aus dem Zweiten Weltkrieg unschädlich gemacht werden.
8: Für Eltern, Schüler und viele andere Hallenser könnten wichtige Projekte in der Stadt nun gesichert sein. Der Stadtrat hat gestern Kredite von mehr als 76 Millionen Euro beschlossen. Mit dem Geld sollen unter anderem Kitas und Schulen saniert, Straßen erneuert und eine neue Feuerwache gebaut werden. Vor der Abstimmung hatte es eine teils hitzige Debatte gegeben, vor allem über die Höhe möglicher Zinsen. Und der SC Magdeburg hat das Topspiel der Handball-Bundesliga gegen den THW Kiel mit 32:26 gewonnen. Die Kieler waren bis gestern Abend noch ungeschlagen und mit dem Sieg hat der SCM vorerst die Tabellenspitze übernommen. Soweit die Nachrichten und jetzt geht's weiter mit Lars.
11: Michel, das war spitze.
8: Ja,
11: das war sogar Tabellenspitze. Wir möchten, dass Sie gut ankommen. Hier ist der MDR Sachsen-Anhalt Verkehrsservice um 8:03 Uhr. Guten Morgen auf die A2 Richtung Berlin. Der Stau ist ein bisschen länger geworden zwischen

0: Marienborn-Helmstedt und Eilsleben. An der Baustelle brauchen sie eine halbe Stunde locker länger. Auf der A14 Richtung Dresden staut es sich zwischen dem Kreuz Magdeburg und Wandsleben seit gestern wegen des Schwertransports, der zu fett, zu breit für die Baustelle war und deswegen liegen geblieben ist. Sie kommen dran vorbei, es dauert eine Viertelstunde etwa länger. Und die Pferde scheinen noch unterwegs zu sein. Vorsicht im Burgenland und Saalekreis. Pferde wurden gesehen an der Fahrbahn zwischen Wengelsdorf und Kirchfährendorf. Und die Blitzer haben sie heute Morgen gesehen auf der B107 am Ortsausgang Gentin Richtung Jericho, am Ortseingang Krawinkel aus Richtung Laucha kommend, in Merseburg in der Geusaer Straße beidseitig und in Weißenfels auf der Promenade. Und für alles, was Sie noch sehen, sagen Sie Bescheid, kostenfrei unter dieser Nummer 0800 94 6 94 6 und die 1. Kommen Sie uns gut und sicher an. Na, wie macht's Wetter bei Ihnen vor der Haustüre? Das kann ich Ihnen sagen. Wolken, Sonne, trocken und die Temperatur kommt langsam in die Gänge. Momentan sind das 10 Grad in Elend, 11 in Wolmirstedt. Hallo nach Lützen, 12 Grad, da ist auch ein bisschen mehr Sonne bei. Ja, die Wolken werden auch mal dicker heute und es kommt auch mal Regen raus. Am Nachmittag zwischen Harz und Altmark machen sich die ersten Regenwolken breit für die kommenden Tage. Werden noch mal ein paar bleiben, aber Sonnenmomente haben wir immer noch und bis zu 26 Grad. Und wir erzählen Ihnen gleich was in einem Kinofilm. Ja, Sean, das Schaf, ist wieder da. Gleich.
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0: The Beach Boys und Kokomo. Julia Roseburg aus dem schönsten Morgen, die hat mich ja überzeugt. Die kann den ganzen kompletten Song von vorne bis hinten auswendig. Hat bestimmt auch mitgegrillt gerade. Hallo Julia und hallo an alle, die mal wieder ins Kino gehen wollen. Es ist 8.11 Uhr und da haben wir was für Sie.
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0: Heute Morgen haben wir Ihnen schon den neuen Film mit Tom Cruise vorgestellt. Da schlüpft er eine Rolle, man erkennt ihn kaum. Er ist da Ölmulti. Der Film heißt Digger. Und auch neu im Kino. Und da glauben Sie, ist das vielleicht ein schöner Enkelausflug wert? Shaun das Schaf. Ursprünglich haben die ja diese kleinen Filme, die animierten mit den Knetwollschafen für Kinder gemacht. Aber die erwachsenen Kinder finden Shaun das Schaf und die Schafbande und den Hund und die doofen Schweine nebenan so super. Naja, mittlerweile gibt es eine eigene Filmreihe und auch neu im Kino. Einen mit Gruselfaktor. Unser Kinomann Peter Beddies hat sich den schon reingetraut.
2: Es ist eine ganz besondere Zeit auf der Mossy Bottom Farm.
3: Es ist Halloween.
2: Eigentlich soll ja gefeiert werden, aber der Bauer zertrampelt aus Versehen fast alle Kürbisse.
3: Gut, dass Shaun immer einen Plan hat. Ein kleines Gebräu mit großer Wirkung. Und ein Bauer, der vielleicht etwas zu viel davon genommen hat.
2: Den Bauern wachsen die Haare so doll, dass ihn alle für ein Monster halten. Da muss wohl Halloween ausfallen, oder?
0: Also Peter, ich habe jetzt schon Lust, könnt jetzt aus dem Studio rennen, ruckzuck ins Kino. Das scheint der Halloween-Film des Jahres zu sein, den sich die Familien immer schon gewünscht haben.
2: Schöner hätte ich es nicht sagen können. Dieser Trick-Knetfilm, wie eigentlich alle Filme aus den Aardman-Studios, ist für die ganze Familie. Die Kleinen können darüber lachen, wenn dem Esel die Wäscheleine samt Wäsche wieder aus dem Mund gezogen wird und im Anschluss rülpst er dann. Für die Erwachsenen hingegen gibt es zahlreiche Anspielungen auf Gruselklassiker, die man richtig amüsant finden kann. Der Film ist ein bisschen gruselig, aber nicht so sehr, hat ein schönes Happy End und es wird nach wie vor nicht gesprochen. Es gibt nur Geräusche. Ach, wunderbar.
0: Ich glaube, ich weiß, was auf Ihrem nächsten Kinoticket stehen wird. Da steht drauf, Shaun das Schaf, Spuk im Kürbisfeld. Haben wir Ihnen gerne empfohlen.
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Hier ist der MDR Sachsen-Anhalt Verkehrsservice. Guten Morgen und Vorsicht bitte auf der A9. Hier läuft eine Person auf der Autobahn. A9 Berlin-München. Vorsicht zwischen dem Kreuz Rippachtal und Weißenfels. Hier haben Sie eine Person beobachtet, die auf der Standspur unterwegs ist.

0: Mensch, da ist ja alles dabei hier bei Gloria Gaynor, I Am What I Am. Das ist doch mal hier Musik zum Wachwerden. Apropos Wachwerden, 8.20 Uhr wird's. Was ist denn da bei uns vom Landesfunkhaus los, Mensch? Da müssen wir gucken. Tür offen. Och, guck an. Ja, stimmt ja. Ist ja 1. Oktober. Heckenscheren dürfen wieder ausgepackt werden. Na klar. Wie sieht's aus in Dreuzen im Süden bei Floh? Heckenschere und so? Das richtige Wetter dafür?
1: Nee. Ach. Meine Schafe, die verschneiden die Hecke.
0: Ach so. Okay. Ralf Alencia am Ende Wetterstudio. Guten Morgen.
2: Ja, schönen guten Morgen.
0: Du hast doch bestimmt auch die Heckenschere angesetzt heute Morgen, oder?
2: Ja, wo denn?
0: Hast du eine Hecke?
2: Nein.
0: Ach so. Haben Sie eine Hecke für den Ralf oder brauchen Sie ihn andersweitig? Ich glaube, das Wetter ist schon wie gemacht für die Hecke.
2: Na, aber jetzt ist noch ein bisschen frisch. Also da musst du dich am Motor von der Heckenschere vielleicht ein bisschen aufwärmen. 5 Grad momentan noch so in Tangerhütte und das muss auch noch ein bisschen wärmer werden. Und es funktioniert heute auch noch. Die Temperaturen, die gehen nämlich nach oben auf 22 bis 26 Grad. Allerdings werden die Wolken heute im Laufe des Tages von Westen her dichter. Am Nachmittag scheint dann nur noch östlich der Elbe die Sonne und vom Harz bis zur Altmark gibt es dann auch mal Schauer.
0: Okay. Bitte immer noch Vorsicht. Das MDR-Verkehrszentrum hier mit der Meldung von der A9 Berlin-München. Eine Person läuft gerade auf der Autobahn auf der Standspur. Wurde gesehen zwischen dem Kreuz Rippachtal und Weißenfels. Sind Sie ja bitte weiterhin vorsichtig unterwegs mit MDR Sachsen-Anhalt im Ohr.

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11: Es ist 8.30 Uhr. Im Studio Halle begrüßt Sie Martin Nass. Einen schönen guten Morgen. Eine Eins vor dem Komma, das hat man an den Preistafeln der Tankstellen schon länger nicht gesehen. An vielen Zapfsäulen ist mit Start des erneuten Tankrabatts um Mitternacht beispielsweise der Preis für Super E10 wieder unter die 2-Euro-Marke gefallen. Auch der Preis für Diesel ist spürbar gesunken. Ob das den Autofahrern aber wirklich hilft, darüber wurde am Abend in der MDR-Sendung Fakt ist diskutiert. Elektroinstallateur Helmut Bohnefeld aus Wettin-le-Büyen geht der Tankrabatt nicht weit genug.
12: Ich wünsche mir eigentlich, dass vernünftige Preise gestaltet werden, dass auch der kleine Handwerker, der kleine Angestellte, dass der das einfach auch leisten und stemmen kann. Aber 17 Cent kann nur der Anfang sein. Ob sie das ab Januar schaffen, dieses Vertrauen habe ich in der Politik nicht mehr.
11: Mit dem Tankrabatt soll der Liter Sprit bis zum Jahresende rund 17 Cent weniger kosten. In Braunsbetra im Saalekreis werden heute gleich zwei Weltkriegsbomben entschärft. Die beiden 5-Zentner Blindgänger waren bei Bauarbeiten für eine neue Bahnbrücke entdeckt worden. Max Hensch, was passiert denn jetzt dort?
13: Ja, seit 8 Uhr läuft die Evakuierung im 500 Meter Sperrbereich rund um den Fundort. Betroffen sind nach Angaben des Landkreises 4 Wohnhäuser und ein Gewerbegebiet. Trotzdem bringt der Einsatz auch Einschränkungen für viele Pendler und Verkehrsteilnehmer mit sich. Rund um die Fundstelle bei Braunsbetra kommt es zu Sperrungen und Umleitungen, auch im öffentlichen Nahverkehr kann es zu Änderungen kommen. Beide Blindgänger haben einen Heckzünder und müssen deshalb besonders sorgfältig entschärft werden. Für Anwohner hat die Stadt im Rathaus von Braunsbetra eine Anlaufstelle eingerichtet. Bereits vergangene Woche war in der Stadt eine Weltkriegsbombe unschädlich gemacht worden.
11: Hettstedt wird grüner. Wie das Wohngebiet rund um die Novalis Grundschule entsteht der neue Park. Gestern war erster Spatenstich. Auf einer Fläche von rund 2 Fußballfeldern sind Grünanlagen, Spiel- und Sportbereiche, neue Bäume, Blühwiesen und Wasserelemente zur Kühlung geplant. Für das Projekt stehen rund 3 Millionen Euro zur Verfügung, freut sich Hettstedts CDU-Bürgermeister Frank Tallich.
14: Gleichzeitig haben wir ein Förderprogramm genutzt, was ja der Anpassung urbaner und ländlicher Räume an den Klimawandel eigentlich dient. Das heißt, dieser Park ist nicht nur eine Aufenthaltsfläche, bei denen ganz, ganz viele Akteure ihre Wünsche einbringen konnten. Es ist am Ende auch ein Beitrag für die grüne Lunge der Stadt. Hitzeschutz, verantwortungsvoller Umgang mit Regenwasser, das sind ja die zukünftigen Herausforderungen, vor denen auch wir nicht gescheut sind.
11: Sagt Hettstedts Bürgermeister Frank Tallich. Die Bundesliga-Handballerinnen von Union Halle-Neustadt sind in der zweiten Runde des DHB-Pokals gescheitert. Die Hallenserinnen unterlagen bei den Vizemeisterinnen von Borussia Dortmund am Ende deutlich mit 30-43.
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1: Wir möchten, dass Sie gut ankommen. Hier ist der MDR Sachsen-Anhalt Verkehrsservice. Guten Morgen um 8.33 Uhr. Hallo auf die A2 Richtung Berlin. Das staut sich da noch zwischen Marienborn-Helmstedt und Eilsleben. Wegen der Baustelle brauchen Sie 10 Minuten länger. Dann haben wir eine Meldung bekommen vom Patrick, der arbeitet beim Abschleppdienst.
7: Moinsen, ich habe mal einen Liegenbleiber für euch auf der A2 Berlin in Richtung Hannover. Genau im Magdeburger Kreuz bei Kilometer 94 ist ein LKW liegen geblieben, den ich jetzt abschleppen muss. Ich arbeite dort aber vereinzelt auch im Fahrbahnbereich von der rechten Spur.
1: Ah, ich habe es verstanden. Der Patrick ist da also auch am Machen. Passen Sie bitte auch auf die Leute vom Abschleppdienst jederzeit auf. Defekter LKW also dort auf der rechten Fahrspur auf der A2 im Kreuz Magdeburg. Dann Vorsicht immer noch auf der A9 Berlin-München. Hier läuft jemand auf der Standspur zwischen dem Kreuz Rippachtal und Weißenfels, eine Person auf der Autobahn unterwegs. A14 Richtung Dresden zwischen dem Kreuz Magdeburg und Wandsleben blockiert immer noch der Schwertransport im Baustellenbereich. Sie kommen links vorbei, brauchen allerdings 10 Minuten länger. Und die Pferde sind wohl auch noch unterwegs im Burgenland und im Saalekreis. Vorsicht zwischen Wengelsdorf und Kirchferendorf. Dort wurden Pferde auf der Fahrbahn gesehen. Sie sagen, es blitzt. Heute Morgen auf der B107.

0: 7 am Ortsausgang Gentin Richtung Jericho, am Ortseingang Krawinkel aus Richtung Laucha, in Merseburg, in der Geusaer Straße beidseitig und in Weißenfels auf der Promenade. Und für alles, was Sie noch sehen, teilen Sie es uns mit. Kostenfrei unter dieser Nummer 0800 94 6 94 6 und die 1. Dann kommen Sie uns mal weiter, gut und sicher durch. Das ist also der 1. Oktober, 12 Grad, Wolken und Sonne über Landsberg und das ist so das Bild, was wir fast überall in Sachsen-Anhalt haben. Die Wolken werden mal etwas dicker, Sonne gibt noch alles, wir schaffen 26 Grad und ab Nachmittag kommt auch endlich, kommt da mal der Regen, der Herbstregen, heute zwischen Harz und Altmark, die kommenden Tage breitet er sich weiter aus. Guten Morgen, hier ist Lars Wohlfahrt. Jeden Tag geht's hier bei einem Verein um 2.500 Euro. Wenn Sie angemeldet sind bei unserer Gemeinschaft Gewinnt-Aktion. Gestern war Julia Rosebrock mit bei der Tagesaufgabe unterwegs und da wollen wir uns natürlich gleich mal anhören, wie es war mit den vielen Tieren und gebauten Nistkästen.
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0: Willkommen im Oktober. Das ist ja mal ein schönes Wetter. 8.42 Uhr haben wir es hier bei MDR Sachsen-Anhalt. Und ja, die Gemeinschaft ist es. Wir rücken zusammen und machen es uns gegenseitig hübsch.
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0: Jeden Tag bei uns gibt's 2.500 Euro für eine gute Sache. Vereine beweisen Gemeinschaft und räumen ab. Die Elbeland Tierhilfe Tangermünde e.V. hat sich gestern das Geld für die Vereinskasse geholt. 2.500 Euro, zack. Und das Geld dort ist auch bitter nötig. Und die Frau mit dem großen Tierherz war als Reporterin dabei. Julia Roseburg aus dem schönsten Morgen. Da sollten ja Nistkästen für Vögel gebaut werden, die dann auf dem Friedhof aufgehängt werden, weil dort so viele Vögel unterwegs sind. Julia, wie viele Kästen waren es eigentlich?
2: 12 galt es zu zimmern und da wurde ordentlich geschraubt, gebastelt. Die hatten so einen kleinen Pavillon da aufgebaut, ne, mit so Biertischen. Da drauf war alles aufgestellt und natürlich Akkuschrauber, alles war dabei. Und dann kam übrigens noch ein 13. Nistkasten unverhofft mit dazu.
3: Wir haben dieses Vogelhaus seit Jahren bei uns im Garten zu hängen. Eigentlich auch an einer sehr schönen Stelle, aber nie ist ein Vogel eingezogen. Und nun dachte ich mir, bei dieser Aktion bringt das Haus vielleicht noch was, wenn es hier auf dem Friedhof angebracht wird. Würde ich mich freuen.
2: Das war die Sabine aus Tangermünde, kam da einfach mit dem Fahrrad vorbei, hat gesagt, ey, ich habe das heute im schönsten Morgen gehört. Ist das zauberhaft?
0: Julia, du bist ja außer der Konkurrenz, du darfst ja nicht mithelfen den Vereinen. Wie schwer war es für dich, nur zugucken?
2: Ach, das war gar nicht schwer, denn ich hatte da sowas von gar keinen Zweifel, dass die das schaffen. Die halten so zusammen. Man muss ja auch immer dazu sagen, ne? Es war ein ganz normaler Arbeitstag. Da hatten sich einige freigenommen, einige konnten bei der Arbeit mal ein paar Stunden weg, haben es dann hinten dran gehängt an die Arbeitszeit. Jörg und Vanessa zum Beispiel kamen auch noch vorbei, haben auch mitgeholfen, da mitgeschraubt, sind Unterstützer der Tierhilfe und hör mal, einfach tierlieb.
4: Tiere sind halt wichtig und wir haben unsere eigenen Katzen gern. Uns liebt dann eine zu im Winter.
2: Dann ist Pünktchen eingezogen, ja, und wohnt jetzt im Holzschober. Mittlerweile jetzt auch mit Nachwuchs.
0: Um den Nachwuchs kümmert sich ja auch die Elbeland Tierhilfe Tangermünde sowieso. Haben sie uns ja auch am Telefon schon erzählt. Es ging auch um Streunerkatzen, ne?
2: Genau, das ist das Stichwort. Das hat Jörg auch nochmal gut auf den Punkt gebracht.
4: Also man kann nicht nur sagen, auch Katzen sind ja schön und wir halten uns die. Das heißt doch Verantwortung.
2: Jeder Tierhalter kann da mithelfen.
5: Also ganz wichtig ist, dass besonders Tierhalter, die Freigängerkatzen zum Beispiel haben, ihre Tiere kastrieren und impfen. Das ist für uns mit ja eigentlich so die wichtigste Botschaft. Vergesst einfach die Tierhilfe nicht. Jede Futterdose hilft. Bei uns ist grundsätzlich auch immer das Kittenfutter alle. Jeder Cent hilft irgendwie. Daraus kann man gemeinsam was richtig Starkes machen, ja.
0: Starke Worte hier am schönsten Morgen. Gemeinsam was richtig Starkes draus machen. Das ist es doch. Und die Fotos vom Tag der Elbeland-Tierhilfe Tangermünde gibt's bei uns in der MDR Sachsen-Anhalt-App. Und das ist auch der Beweis, Gemeinschaft gewinnt. Jetzt haben wir es 9:15. Schönen guten Morgen.

0: Hallo an alle, die erst jetzt einschalten und fragen, was ist los bei MDR Sachsen-Anhalt? Das sage ich Ihnen, 8.47 Uhr ist es und Gemeinschaft gewinnt. Das ist los, unsere neue Aktion, bei der Vereine im Land am Tag bis zu 2.500 Euro hier gemeinsam mit der Deutschen Fernsehlotterie und uns im Radio abräumen. Gestern ging es um den Tierschutz, heute wollen sich die Rollstuhl-Tischtennisspieler des TTC Halle 2.500 Euro erarbeiten und ihre Tagesaufgabe lautet, sie sollen Berufsschülern Tischtennistricks beibringen. Andreas Pohling, den haben wir vorhin schon mal gehört. Was gibt's da jetzt alles zu organisieren?
1: Wir haben die Sporthalle in Holleben, Ausbildungszentrum Bau, auf Vordermann gebracht, haben die Tische aufgebaut, die Spielfeldumrandung aufgestellt und erwarten unsere Gäste. Die Steinmetzabteilung möchte gerne kommen und ja, Netze, Bälle haben wir da. Wir haben über 100 Bälle, weil wir können ja als Rollstuhlfahrer den Ball nicht immer aufheben, sondern wir spielen einfach, bis die Bälle alle sind und dann fangen wir die an einzusammeln.
0: Nicht schlecht. Wir drücken die Däumchen und alle Bälle, die es heute zu schlagen gibt. Schönen guten Morgen.

0: Dancing in the City läuft hier bei MDR Sachsen-Anhalt. Die Hits unseres Lebens. 8.51 Uhr. Ich habe schon mal zur Tür rausgeguckt. Ist denn schon meine Nachfolge da? Marc Burgemeister, hallo, hallo.
1: Da ist er, guten Morgen.
0: Ach Marc, da bist du ja.
1: Da ist er.
0: Bevor du gleich uns den Radio-Vormittag schön machst, habe ich eine Frage an dich. Mhm.
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0: Die lautet ja in dieser Woche, Sie können alle nur mitmachen, es geht ja unter anderem um eine MDR Sachsen-Anhalt. Kaffeetasse, handsigniert. Die Freitagsfrage in dieser Woche lautet, was liegt bei Ihnen in der Mittelkonsole? Ich weiß, ich habe Marc Burgemeister gestern schon gefragt, ja. Ich habe es nicht vergessen, nicht bei mir wegen irgendwas. Ja, ich wollte wissen, ob du langsam mal an deiner Antwort nochmal gearbeitet hast.
1: Nee, aber als wir drüber gesprochen hatten und ich an den Feierabend gestern gestartet bin, bin ich runter ins Auto und habe auch nochmal in die Mittelkonsole reingeguckt. Und da ist mir aufgefallen, die ist ja schön staubig.
0: Ach.
1: Ja, und dann habe ich eine Krise bekommen, weil ich bin dann an meinem Kofferraum, du weißt ja, was da hinten drin liegt, ne? Das Burgemeister Putzequipment.
0: Also wirklich.
1: Und ich habe letzte Woche schon geputzt habe, habe ich meinen alten Staubwedel weggeschmissen. Und jetzt hatte ich keinen mehr.
0: Das ist unfassbar.
1: Und ich habe die Krise gestern bekommen. Jetzt ist die so staubig da unten bei mir.
0: Gut, dann lautet deine neue Antwort auf die Freitagsfrage. Wir revidieren statt
1: Wo kriege ich jetzt schnellstmöglich einen Staubwedel her?
0: Da liegt jetzt Staub. Also, was liegt bei Marc Burgemeister in der Mittelkonsole? Staub. Jetzt haben es alle gehört. So, haben Sie auch eine Antwort für uns? Also, da liegen mehrere Sachen. Nehmen Sie die eine, wo die dickste Geschichte dran hängt.
3: Hallo MDR, hier ist Max aus dem Nordharz. Also in meiner Mittelkonsole, da befinden sich ein paar Gläser Dachscreme. Das ist ein altes Rezept von Opa, das machen wir mal immer wieder selber. Das ist gut gegen Gelenkschmerzen, Arthrose und Neurodermitis. Mir geht zwar noch ganz gut, aber ich habe viele Freunde, die das mal benutzen.
0: Das Gesicht von Marc Burgemeister beim Wort
1: Was
0: Dachs-
1: hat er da?
0: Dachscreme.
1: Dachscreme? Ja. Das habe ich noch nie gehört.
0: Ist
1: okay.
0: Auch eine tolle Antwort auf die Freitagsfrage.
1: Ich will gar nicht wissen, wie die riecht.
0: Das ist eine andere Frage. Das fragen wir beim nächsten Mal. Was liegt bei Ihnen in der Mittelkonsole? Wir lassen Sie antworten.
1: Ich habe jetzt mein Kopfkino an. Ich gehe mal rüber.
0: Du machst erstmal einen Stopp aus dem Auto weg und dann macht er Sendung. Marc Burgemeister. Und Sie antworten gerne unter 0800 94 6 94 6 unter 0.

0: Der Start in den Donnerstagvormittag mit MDR Sachsen-Anhalt. So wird er gleich klingen. Mit so einem kleinen Rockmoment für Sie. Kurz nach neun geht's los. Ich freue mich auf Sie.
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10: Mit Michael Holzberger. Guten Morgen. Wer in Sachsen-Anhalt täglich auf das Auto angewiesen ist, hat ab heute wieder etwas mehr Geld im Portemonnaie. Nach dem Start des erneuten Tankrabatts sind die Spritpreise gesunken. Bund und Länder hatten die Energiesteuer gesenkt. An vielen Tankstellen im Land kostet Super E10 beispielsweise nach langer Zeit mal wieder weniger als 2 Euro pro Liter. Auch Diesel ist günstiger geworden. Wir hatten uns dazu mal in der Altmark umgehört. Unsere Reporterin hatte mit Menschen an einer Tankstelle in Finzelberg an der B188 gesprochen.
11: Definitiv eine Entlastung, ja. Also werde ich schon merken, dann werde ich vielleicht auch bei einer vollen Tankfüllung mal unter 100 Euro kommen und nicht so wie jetzt teilweise schon bei 120, 130.
12: Ich habe schon mal für 2,62 Euro Diesel getankt. Jetzt ist es 2,13.
13: Ja, man fährt viel zur Arbeit, muss viel tanken. Demzufolge wirkt sich das schon aus, ja. Man wünscht sich natürlich ein bisschen mehr, aber besser als nichts.
10: Soweit Stimmen aus Finzelberg. Zuletzt waren die Spritpreise infolge des Nahostkonflikts auf Rekordniveau gestiegen. Erneut brauchen Autofahrer Geduld. Auf der A14 bei Magdeburg in Richtung Dresden wieder steckt ein Schwertransport im Baustellenbereich fest. Das teilte die Polizei am Morgen MDR Sachsen-Anhalt mit. Bereits gestern hatte ein Schwerlaster dort den Bereich teilweise blockiert und über Stunden für Staus gesorgt. Es kam zu Sperrungen auf der A14 und Zubringern, damit der Laster rückwärts aus der Baustelle kommen konnte. Und heute versucht man es andersrum. Wie die Polizei sagte, wird nun die Fahrbahnbreite von einem Experten ausgemessen, um zu erreichen, dass der Laster möglicherweise langsam durch die enge Stelle geleitet werden kann. In Köthen und Aachen können mehr als 300 pflegebedürftige Menschen weiterhin versorgt werden. Zudem bleiben 40 Arbeitsplätze erhalten. Nach der Insolvenz der Arbeiterwohlfahrt sind laut Insolvenzverwalter für fast alle Einrichtungen neue Träger gefunden worden. Seit heute übernimmt der DRK-Kreisverband Köthen den ambulanten Pflegedienst. Neue Betreiber gibt es mittlerweile auch für das Wohnheim und 2 inzwischen zusammengelegte Kitas. Keine Lösung gab es dagegen für die Kita Spatzennest in Köthen. Sie wurde bereits Ende April geschlossen. Bei einem Pokalspiel der Kreisliga in Halle ist ein Fußballspieler von einer Feuerwerksrakete getroffen worden. Wie die Polizei mitteilte, soll ein Unbekannter die Rakete gestern Abend aus dem Publikum auf das Spielfeld geworfen haben. Sie traf das Bein eines 16-Jährigen. Dieser konnte die Rakete wegtreten, bevor sie explodierte. Zuvor soll ein weiterer Unbekannter einen 23-jährigen Ordner körperlich angegriffen haben. Dieser wurde leicht verletzt. Das Spiel zwischen Niedleben und BSV Halle Ammendorf wurde kurz vor Beginn der Verlängerung abgebrochen. Beide Täter flüchteten und die Polizei ermittelt jetzt. Und der SC Magdeburg ist neuer Tabellenführer der Handball-Bundesliga. Der SCM hat am Abend das Topspiel gegen THW Kiel mit 32:26 gewonnen. Die Kieler waren bis gestern Abend noch ungeschlagen. SCM-Trainer Bennett Wiegert war deshalb auch stolz.
14: Wir hatten über große Teile eine fantastische Abwehrleistung. Dahinter 2 super Torhüter mit 9 und 7 Paraden. Das gegen Kiel ist nicht selbstverständlich,
10: sagt SCM-Trainer Wiegert. Und das waren soweit die Meldungen. Weiter geht's mit dir, Marc.
15: Dankeschön, Michael. Wir möchten, dass Sie gut ankommen. Hier ist der MDR Sachsen-Anhalts Verkehrsservice. Es ist 9:03. Einen schönen guten Morgen, liebe Autofahrer. 10 Minuten Geduld brauchen Sie momentan auf der A2 in Richtung Berlin. Zwischen Allerengersleben und Eilsleben stockt es auf 4 Kilometer. Grund ist hier die Baustelle vor Ort. Dann sind wir auf der A2 Richtung Hannover. Am Kreuz Magdeburg steht ein kaputter LKW auf der rechten Fahrspur. Und im weiteren Verlauf zwischen Eilsleben und Allerengersleben ist die rechte Fahrspur nach einem Unfall gesperrt. A9 Richtung Berlin, die Auffahrt Vockerode ist wegen Bauarbeiten gesperrt. Das geht bis voraussichtlich 11 Uhr heute lang hin hier. Dann sind wir auf der A14 Richtung Dresden. Zwischen dem Kreuz Magdeburg und Wandsleben Stau aufgrund eines Schwertransports im Baustellenbereich. 10 Minuten Verzögerung. Das Fahrzeug ist zu breit für die Baustelle. Und ebenfalls Vorsicht im Burgenland und Saalekreis zwischen Wengelsdorf und Kirchfehrendorf. Da sind Pferde ausgebüxt und auf der Fahrbahn unterwegs. Geblitzt wird auf der B107 am Ortsausgang Gentin Richtung Jericho, am Ortseingang Krawinkel aus Richtung Laucha kommt. Sie haben was in Merseburg entdeckt, Geusaer Straße in beiden Richtungen und in Weißenfels auf der Promenade. Vielen Dank fürs Melden. Fehlt mehr? Dann rufen Sie kostenfrei an bei uns 0800 94 6 94 6 und die 1. Gute Fahrt für Sie. Ja, in diesen Vormittag starten wir heute sonnig rein, aber es bleibt nicht ganz so spätsommerlich freundlich den ganzen Tag über. Jetzt im Tagesverlauf werden Sie merken, zieht sich das ein bisschen weiter zu, die Wolken werden dichter und gerade so zwischen Harz und Altmark, da können auch mal einzelne Schauer runterkommen. Temperaturen bleiben aber zumindest so warm wie gestern, 26 Grad am Nachmittag. Zur Stunde ist es mitunter aber noch ganz schön frisch, bei Ihnen in Gardelegen 9 Grad, 3 mehr, 12 nämlich, in Teutschenthal und Wolmirstedt, Kropstedt vermeldet 14 Grad, ist also noch ein bisschen frischer, weil wir eben auch ein bisschen mehr Wolken heute im Land haben. Am Vormittag, der Freitag ansonsten auch sehr wolkig, morgen zeitweise nass. Die Temperaturen gehen zurück auf 17 bis 21 Grad.
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15: Ich freue mich, dass Sie bei uns sind. Wünsche Ihnen einen schönen Donnerstag. Guten Morgen.

0: Goldene Reiter, Joachim Witt, die Hits unseres Lebens hören Sie nur bei MDR Sachsen-Anhalt, 13 Minuten nach 9. Wir wünschen einen schönen guten Morgen an diesem Donnerstagvormittag und sagen willkommen im Oktober. Da ist er schon wieder. Mann, oh Mann, wie schnell die Zeit vergeht. Ne? September ist Geschichte, aber es war ja ein wunderschöner September-Ausklang. Er hat uns ja jetzt jüngst nochmal den Sommer zurückgebracht nach Sachsen-Anhalt. Den haben Sie auch genossen. Allgemein den ganzen Septembermonat haben Sie eigentlich genossen. Haben wir nämlich rausgehört. Sie haben sich nämlich nochmal bedankt.
1: Ich durfte noch im Garten arbeiten, durfte noch Rasen sehen, der jetzt auch noch gekommen ist. Das passiert sonst nicht.
2: Ich danke für Teilnahme an der Demokratie am 6.9.
3: Für die Verlängerung des Sommers danke ich dem September.
4: Für die Ernte, auch wenn sie kläglich war. Die Bauern klagen alle, die Kartoffeln sind nur halb so groß. Die Kartoffeln sind durch die Roste da gefallen, wo die so sortiert werden. Die Ernte ernährt uns.
5: Ja. Ich habe auch schöne Sonnenuntergänge gesehen. Wir waren in Urlaub mit Familie im September. War sehr schön.
0: Tja, da ist also allerhand passiert in Sachsen-Anhalt und es gibt natürlich auch noch Menschen wie Holger aus Berger, der sich bei uns auch gemeldet hat via WhatsApp, der auf ganz besondere Weise, wie er uns verraten hat, mit dem September verbunden ist.
6: Ich möchte dem September Danke sagen, weil ich im September Geburtstag habe und das ist doch toll.
0: Da wünschen wir nochmal alles Gute nachträglich, lieber Holger. Natürlich auch allen anderen September-Geburtstagskindern. Ich glaube, es war ein ganz besonderer Monat, um Geburtstag zu haben. Und waren viele schöne Momente, die wir da erlebt haben. Auch mal draußen in der Natur, eben dank dieses Altweibersommers, der sich ja bis heute noch so hält, ne?

Am 5. September wäre er dieses Jahr 80 geworden. Musiklegende Freddie Mercury. Ja, seine Musik lebt ja weiter. Er verstarb bereits 1991. Aber für viele Fans sehr interessant. Jetzt zum 80. ist das neue Buch über ihn veröffentlicht worden. Genauer gesagt von seiner Ex-Verlobten und langjährigen Assistentin Mary Austin. Darin enthalten sehr private Einblicke über das Zusammenleben mit Freddie Mercury. Sie kannte ihn ja wie kaum jemand anders. Spannende Lektüre. Sehr, sehr viele Hintergrundberichte sind da wohl drin. Tja, wir hier bei MDR Sachsen-Anhalt spielen Ihnen die Hits unseres Lebens. Sagen wir mal so, Musiklegenden sind Programm bei uns für Sie. Ne? Und hier wartet schon die nächste. Meat Love. Schönen Donnerstag zusammen.

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9: Es ist 9.30 Uhr im Studio Halle für Sie jetzt, Martin Nass. Guten Tag. Für Sprit muss an den Tankstellen seit heute weniger bezahlt werden als zuletzt. Möglich macht das der erneute Tankrabatt seit Mitternacht. An vielen Zapfsäulen ist beispielsweise der Preis für Super E10 wieder unter die 2-Euro-Marke gefallen. Auch Diesel ist spürbar günstiger geworden. Mit dem Tankrabatt soll der Liter Sprit bis zum Jahresende rund 17 Cent weniger kosten. In Braunspetra werden heute gleich 2 Weltkriegsbomben unschädlich gemacht. Dafür werden aktuell 4 Wohnhäuser und ein Gewerbegebiet geräumt sowie Straßen gesperrt und Umleitungen eingerichtet. Die beiden 5-Zentner schweren Blindgänger waren an der Baustelle für eine neue Bahnbrücke entdeckt worden. Für die Mieter im Südpark in Halle-Neustadt gibt es Grund zur Hoffnung. Ein neuer Investor will den Müll beräumen und die über 1.000 Wohnungen wieder in Schuss bringen. Das haben Hausverwaltung und Insolvenzverwalter jetzt bei einer Mieterversammlung angekündigt. Benjamin Spieler, Geschäftsführer der SIM-Gruppe, die den Südpark jetzt verwaltet und entwickelt, sagte:
10: Wir hoffen, dass wir ein Vertrauensverhältnis zwischen uns als Verwaltern und Investoren und den Mietern eben herstellen können. Wir verstehen die Frustration, die sich hier in den vergangenen Jahren zu Recht angesammelt hat.
9: Spieler zufolge soll nach mehr als einem Jahr jetzt wieder ein Hausmeister eingestellt werden. Viele Mieter im Südpark in Halle-Neustadt kämpfen nach der Pleite der Eigentümerin Degag mit Schimmel, Ungeziefer und anderen Mängeln. Wegen Ausschreitungen ist am Abend das Kreispokalspiel der B-Junioren von Niedleben und dem BSV Halle-Ammendorf abgebrochen worden. Wie die Polizei mitteilte, war einer der Nachwuchsspieler kurz vor Beginn der Verlängerung von einer Feuerwerksrakete am Bein getroffen worden. Der 16-Jährige konnte sie demnach noch wegtreten, bevor sie explodierte. Verletzt wurde niemand. Zuvor war ein Ordner von einem Zuschauer attackiert worden. Die mutmaßlichen Täter flüchteten, die Polizei ermittelt. Das Büro ist noch nicht ganz ausgeräumt, da zieht bereits heute der Neue ein. Heute ist erster Arbeitstag für Gerd Wischkowski von der CDU als Bürgermeister der Verbandsgemeinde Mansfelder Grund-Helbra. Konkrete Ziele nannte er zum Amtsantritt noch nicht.
11: Es gibt auch schon mal keine Ziele. Das muss ich ganz ehrlich sagen. Es ist aber so, ich habe es auch zu den Wahlabenden gesagt, wo wir uns vorstellen durften, ich verspreche überhaupt gar nichts, außer meine Arbeit einzusetzen. Mein Fleiß und Arbeit hier einzusetzen, um für die Bürger und für unsere Verwaltung das Beste rauszuholen. Wir analysieren, wir schauen auch schon mal, wie es funktioniert. Wir haben sicherlich ein paar Ansätze, die ich selber als Bürgermeister festgestellt habe, die ich gerne anders haben möchte. Aber das ist auch schon mal individuell in der Verwaltung zu klären.
9: Gerd Wischkowskis Vorgänger Norbert Born von der SPD hatte nicht wieder als Bürgermeister der Verbandsgemeinde Mansfelder Grund-Helbra kandidiert. Soweit die neuesten Meldungen aus dem Studio Halle.
12: 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Guten Morgen, liebe Autofahrer, um 9.33 Uhr. A2 Richtung Berlin, da brauchen Sie 10 Minuten Geduld zwischen Allerengersleben und Eilsleben. 4 Kilometer stockender Verkehr wegen Bauarbeiten hier. Schauen wir auf die Gegenrichtung. A2 Richtung Hannover am Kreuz Magdeburg. Da steht ein kaputter LKW auf der rechten Fahrspur. Obacht, im weiteren Verlauf zwischen Eilsleben und Allerengersleben ist die rechte Fahrspur nach einem Unfall blockiert. A9 Richtung Berlin, die Auffahrt Vockerode ist heute gesperrt. Voraussichtlich bis 11 Uhr laufen da heute Bauarbeiten am Vormittag. Obacht auf der A38 in Richtung Leipzig, in Höhe Leipzig Süd, ungesicherte Unfallstelle im Baustellenbereich. Und dann schauen wir noch ins Burgenland bzw. in den Saalekreis. Obacht zwischen Wengelsdorf und Kirchfehrendorf, da sind immer noch Pferde auf der Fahrbahn unterwegs. Geblitzt wird auf der B80 in Höhe der A143 Auffahrt Halle Neustadt, wenn Sie Richtung Lutherstadt-Eisleben unterwegs sind. Auf der B107 stehen Sie am Ortsausgang Gentin Richtung Jericho. In Halle in der Eislebener Straße stadteinwärts, am Ortseingang Krawinkel aus Richtung Laucha kommt. In Merseburg haben Sie was entdeckt, Geusaer Straße, hier kann es in beiden Richtungen teuer werden. Und in Weißenfels nicht zu schnell fahren, auf der Promenade ein Blitzer. Mehr gesehen unterwegs, dann kostenfrei anrufen bei uns, geht zu jeder Zeit. 0800 94 6 94 6 und die 1. Gute Fahrt wünscht Ihnen das gesamte Radioteam. Den Vormittag sollten Sie heute noch nutzen, wenn Sie irgendwelche Wege zu erledigen haben, weil hier gibt es noch die besten Chancen auf Sonne verbreitet im Land. Ansonsten örtlich

0: ist es mitunter schon bewölkt bei Ihnen vielleicht. Im Tagesverlauf zieht sich das landesweit dann zu heute Nachmittag und speziell zwischen Harz und Altmark kann es dann auch mal ein bisschen nasser werden. Wir haben dazu 11 Grad gemessen bei Ihnen in Merseburg zur Stunde. Osterburg liegt bei 13, Magdeburg 14, Bad Schmiedeberg im Landkreis Wittenberg 15 Grad. Höchstwerte ansonsten heute Nachmittag ähnlich warm wie gestern, bis zu 26 Grad. Ab morgen wird es ein Tucken frischer, dann nur noch 17 bis 21 Grad. Wir haben zum Wochenfinale verstärkt dichte Wolken im Land, gebietsweise kann es auch mal regnen. Also dieser schöne alte Weibersommer ist dann zumindest morgen erstmal vorbei. Kommen Sie dennoch gut durch diesen Donnerstagvormittag. So langsam können wir schon mal das Wochenende in den Blick nehmen. Ich bin Marc Burgemeister, wünsche Ihnen einen guten Morgen.
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0: Parat. Die Kulthits des Ostens für Sie bei MDR Sachsen-Anhalt. So muss doch ein Donnerstagvormittag klingen. Ja, und Ihre absoluten Lieblingsnummern, wissen Sie ja, die laufen bei uns jeden Samstagabend. 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
0: Ihre Top 20, jeden Samstag ab 18 Uhr bei uns im Programm bei MDR Sachsen-Anhalt. Das ist die MDR Sachsen-Anhalt Hitparade. Und vielleicht haben Sie es letzte Woche mitbekommen, es gab tatsächlich eine neue Nummer 1. Bruce Springsteen nämlich hat es in der zweiten Woche im Hitparaden-Ranking dann schließlich aufs Treppchen ganz nach oben geschafft. Allerdings sehr dicht gefolgt vom Platz 2, Juliane Werding. Das ist natürlich auch eine super Ohrwurmnummer, ne, von ihr. Also Sie haben es noch in der Hand. Bis heute Mittag können Sie abstimmen, wie es denn diese Woche aussehen soll. Bleibt Bruce Springsteen auf der 1 oder wird es Juliane Werding? Sie haben es in der Hand. Stimmen Sie gerne noch ab bei uns in der MDR Sachsen-Anhalt App. Samstagabend dann ab 18 Uhr bei uns im Programm die Hitparade mit Ihrem Ranking. Und die aktuelle 1 gibt es jetzt bei mir am Vormittag, Bruce Springsteen, River.

0: Großer Hit 1970 von Ocean, Put Your Hand in the Hands. Das sind die Hits unseres Lebens. Das ist der Donnerstagvormittag bei MDR Sachsen-Anhalt. Schön, dass wir uns hören. Es ist 10 Minuten vor 10.
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2: Vor einiger Zeit bekam ich so eine Uhr geschenkt, die Puls und Schrittzahl, Schlafdauer und anderes aufzeichnet. Obwohl ich nicht der größte Freund von solchen Überwachungsinstrumenten bin, trage ich sie. Immerhin zeigt sie mir an, ob ich mich genug bewegt habe. Manchmal, eigentlich meistens, kommt irgendwann im Lauf des Abends die Meldung, alle Ziele erreicht. Dann kann ich zu mir sagen, okay, so ganz faul bist du also nicht gewesen an diesem Tag. Aber dieses alle Ziele erreicht, das stimmt doch nicht. Wie soll ich alle Ziele erreichen, mal abgesehen von der Schrittzahl oder dem Kalorienverbrauch? Und sind diese Werte bei aller Wichtigkeit wirklich das Entscheidende in meinem Leben? Bin ich da nicht sogar auf dem komplett falschen Dampfer, wenn es mir nur darum geht, mich selbst zu optimieren, das Beste aus mir herauszuholen, mein Leben von messbaren Werten diktieren zu lassen? Was ist mein Lebensziel? Und noch weiter gefragt, was ist der Sinn des Lebens? Ja, das sind große, gewaltige Fragen. Sicherlich wird es da ganz unterschiedliche Antworten geben, wenn man einfach mal zufällig Leute auf der Straße fragen würde. Für mich hängt die Antwort auf diese Frage tatsächlich mit Gott zusammen. Ich glaube, dass er mein Bestes will, jenseits aller Messwerte, Gesundheitsdaten oder Kontostände. Und ich vertraue darauf, dass er mir Wege durch mein Leben zeigt, die zu ihm führen, auch wenn sie nicht immer gerade und bequem sind. Dann kann ich doch ein Stück weit gelassener mein Leben Tag für Tag annehmen. Und ich glaube, das ist auch gut für meinen Blutdruck und den Ruhepuls. Diakon Wolfgang Gerlich, Magdeburg-Buckau.
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Ihre Lieblings-80er im Programm von MDR Sachsen-Anhalt. Mike and the Mechanics waren das. Schönen Donnerstag wünschen wir Ihnen. Ja, und wie gut wir es gerade haben in Sachen Wetter hier bei uns in Sachsen-Anhalt, das zeigt auch ein Blick auf die Weltwetterkarte Mexiko-Stadt. Ich habe gerade mal geguckt, 16 Grad, graue Wolken und Regen. Also da geht es uns ja in Sachsen-Anhalt wirklich deutlich besser hier mit 27 Grad. Denn Mexiko, nächste Stunde bei uns Programm.

0: Dann kommen die Les Humphreys Singers, kurz nach 10.
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3: Mit Michael Holzberger, guten Tag. Die Angriffe auf Polizisten bei der Fußballpartie zwischen Magdeburg und Dresden im Januar haben erneut ein juristisches Nachspiel. Wie das Landgericht Magdeburg am Morgen mitteilte, gibt es nun eine weitere Anklage wegen versuchten Mordes, und zwar gegen einen 31-Jährigen. Max Hensch aus der Nachrichtenredaktion, was wird ihm denn konkret vorgeworfen?
4: Ja, der Mann aus Magdeburg, der soll einen etwa 5 Kilogramm schweren Pflasterstein geworfen und damit einen Beamten am Einsatzhelm getroffen haben. Am Landgericht wird ja bereits ein ganz ähnlicher Fall verhandelt. Ein junger Mann aus Aschersleben hatte bei den Ausschreitungen am Rande des Fußballspiels eine Gehwegplatte auf Polizeikräfte geworfen und dabei ebenfalls einen Beamten frontal am Helm getroffen. In diesem Verfahren hat die Polizei umfangreiches Videomaterial vorgelegt und der Angeklagte hat die Tat auch eingeräumt. Das Urteil steht noch aus, aber der Vorwurf des versuchten Mordes, der wiegt natürlich schwer, und bei einer solchen Verurteilung drohen beiden FCM-Fans langjährige Haftstrafen.
3: Vielen Dank, Max Hensch. Wer in Sachsen-Anhalt täglich auf das Auto angewiesen ist, hat ab heute wieder etwas mehr Geld im Portemonnaie. Nach dem Start des erneuten Tankrabatts sind die Preise für Benzin und Diesel gesunken. Aber was sagen die Menschen, zum Beispiel in der Altmark, dazu? Unsere Reporterin hatte eine Tankstelle in Finzelberg an der B188 besucht.
5: Definitiv eine Entlastung, ja. Also werde ich schon merken, dann werde ich vielleicht auch bei einer vollen Tankfüllung mal unter 100 Euro kommen und nicht so wie jetzt teilweise schon bei 120, 130.
6: Ich habe schon mal für 2,62 Euro die getankt. Jetzt ist es 2,13.
7: Ja, man fährt viel zur Arbeit, muss viel tanken. Demzufolge wirkt sich das schon aus, ja. Man wünscht sich natürlich ein bisschen mehr, aber besser als nichts.
3: Und zuletzt waren die Spritpreise ja infolge des Irankriegs auf Rekordniveau gestiegen. Weil zwei Blindgänger in Braunsbedra im Saalekreis entschärft werden müssen, kommt es heute zu Änderungen im Nahverkehr. Der Schwerlastverkehr wird umgeleitet, außerdem wurden mehrere Wohnhäuser und Gewerbe evakuiert. Wie der Saalekreis mitteilte, soll die Sperrung nahe des Ortsausgangs Richtung Krumpa bis voraussichtlich 14 Uhr andauern. Betroffene Bürger finden im Rathaus eine Anlaufstelle. Die beiden 5-Zentner schweren Bomben waren bei Bauarbeiten der Deutschen Bahn entdeckt worden. In Köthen und Aachen können mehr als 300 pflegebedürftige Menschen weiterhin versorgt werden. Zudem bleiben 40 Arbeitsplätze erhalten. Nach der Insolvenz der Arbeiterwohlfahrt sind laut Insolvenzverwalter für fast alle Einrichtungen neue Träger gefunden worden. Seit heute übernimmt der DRK-Kreisverband Köthen den ambulanten Pflegedienst. Neue Betreiber gibt es mittlerweile auch für das Wohnheim und zwei inzwischen zusammengelegte Kitas. Keine Lösung gab es dagegen für die Kita Spatzennest in Köthen. Sie wurde bereits Ende April geschlossen. Und wir bleiben im Kreis Anhalt-Bitterfeld. Auf der Bundesstraße 6 bei Köthen ist eine junge Autofahrerin mit einem Rettungswagen zusammengestoßen. Wie die Polizei am Morgen mitteilte, hatte die 19-Jährige gestern am späten Nachmittag an einer Kreuzung grün, soll aber durch die zu tief stehende Sonne geblendet worden sein. Dabei habe sie den von rechts kommenden Rettungswagen mit Blaulicht nicht bemerkt. Bei dem Zusammenstoß wurden die beiden Rettungskräfte, die Patientin im Wagen und die Autofahrerin verletzt. Nach dem Unfall war die B6 in Richtung Bernburg zeitweise gesperrt. Ja, und wie es aktuell auf den Straßen aussieht, das sagt Ihnen jetzt Marc.
0: Jo, Saarland los. Dankeschön, Michael. Wir möchten, dass Sie gut ankommen. Hier ist der MDR Sachsen-Anhalt Verkehrsservice. 3 nach 10 ist es. A2 Richtung Berlin zwischen Allerengersleben und Alsleben. 5 Kilometer Stockzieher wegen Bauarbeiten. 10 Minuten die Passierdauer. A2 Gegenrichtung Richtung Hannover. Zwischen Alsleben und Allerengersleben ist die rechte Fahrspur nach einem Unfall gesperrt. Dann sind wir drüben auf der A9 Richtung Berlin. Da ist die Auffahrt Vockerode wegen Bauarbeiten bis voraussichtlich 11 Uhr gesperrt. Vorsicht auf der A38 Richtung Leipzig in Höhe Leipzig Süd. Ungesicherte Unfallstelle im Baustellenbereich. Und in Halle in der Karlsruher Allee in Höhe der Guldenstraße stadtauswärts stockt's nach einem Unfall. Sie haben uns Blitzer gemeldet. Vielen Dank. Heute Vormittag auf der A9 in Richtung Berlin zwischen Eisenberg und Dreußig sowie im weiteren Verlauf am Dreieck Potsdam. Auf der B80 stehen Sie in Höhe der A143 Auffahrt Halle Neustadt, wenn es Richtung Lutherstadt Eisleben geht. Auf der B107 am Ortsausgang Gentin Richtung Jericho. Auf der B176 zwischen Almsdorf und Zeuchfeld. In Eisleben nicht zu schnell fahren, Gerbstädter Straße stadteinwärts. Dann sind wir in Halle, da blitzt es in der Eislebener Straße stadteinwärts. Am Ortseingang Krawinkel aus Richtung Laucha kommt, in Merseburg, Geuser Straße in beiden Richtungen. In Querfurt Obacht vor dem Nebra-Tor stadteinwärts, in Stendal in der Gardelegener Straße in beiden Richtungen und in Weißenfels auf der Promenade. Vielen Dank fürs fleißige Melden und Sie kennen das Spiel, wenn mehr sein sollte unterwegs, lassen Sie uns da gerne das Ganze wissen. Und melden Sie sich kostenfrei 0800 94 6 94 6 und die 1. Wir wünschen eine gute und sichere Fahrt. Ja, am Vormittag verbreitet noch sonnig im Land. Im Tagesverlauf zieht sich das Ganze zu. Es kann Regen geben vom Harz bis zur Altmark. Wir haben momentan, muss ich ja mal sagen, ideale Temperaturen eigentlich für so eine Runde Draußensport. Also trauen Sie sich. 15 Grad, Schönebeck, Hundesburg, Möckern, Harzgrode 19 Grad. Wenn dann noch so ein bisschen die Sonne da blinzelt ums Hauseck, ist doch alles schick draußen. Heute Nachmittag wird es wieder fast schon wieder ein Tucken zu warm zum Sport machen draußen. 26 Grad maximal. Der Freitag bringt uns morgen viel Wolkengrau mit nach Sachsen. Anhalt. Einige Regenschauer lassen auch grüßen. Es wird leicht kühler bei 17 bis 21 Grad.
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0: Und ich habe Musik von den Les Humphrey Singers für Sie. Schönen Donnerstag.

0: Tom Petty and the Heartbreakers ist vielleicht gerade bei Ihnen mitgefahren im Auto. Die beste Begleitung für den Donnerstagvormittag mit MDR Sachsen-Anhalt.
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0: Und da wollen wir natürlich morgen drauf schauen, wieder auf die Freitagsfrage. Was liegt denn bei Ihnen so in der Mittelkonsole im Auto rum? Unsere Freitagsfrage der Woche, Eckbert aus Halle, ist Minimalist, hat er uns verraten.
2: Bei mir ist es da dieser Coin für die Einkaufswägen.
0: Oh, das fühle ich total. Das liegt bei mir in der Armlehne unten, nicht ganz in der Mittelkonsole, aber das braucht man immer, ne? Wenn man mal eben auf den Supermarktparkplatz fährt. Das habe ich bei mir auch liegen, Eckbert. Fühle ich total. Ein Einkaufswagenschub, ein sehr nützlich Ding, der findet sich in 80% der Mittelkonsolen, würde ich jetzt mal schätzen, wieder in sachsen-anhaltischen Autos. Ist ja auch praktisch, denn den da liegen zu haben. Was hat denn Andreas bei sich in der Konsole liegen?
3: Einfach viel zu viel Müll, was so sich ansammelt. Irgendwelche Bons, dann habe ich immer mal Beifahrer, die gerne auch mal einen Kronkorken da lassen als kleines Erinnerungsstück, sowas der Art.
0: Ja, auch das können wahrscheinlich viele Autofahrerinnen und Autofahrer bei uns im Bundesland mit verstehen. Was liegt bei Ihnen rum in der Mittelkonsole? Das verraten Sie uns noch bis morgen früh, gerne via WhatsApp, Sprachnachricht oder in der MDR Sachsen-Anhalt App. Unter allen Antworten wird eine Freitagsfragentasse handsigniert selbstverständlich verlost und wir sind sehr gespannt, welches denn die besonderste Antwort werden wird.

0: UB40 am Donnerstagvormittag, MDR Sachsen-Anhalt. Ja, verbreitet scheint die Sonne noch, aber vielleicht gucken sie schon und sehen so ein, zwei, drei, vier graue Wölkchen da am Himmel. Diana Weise im MDR-Wetterstudio, so ganz so knallig wird es ja heute nicht mehr im Tagesverlauf, ne?
1: Da merken wir es ja, dass unser Hochdruckgebiet schwächelt und von Westen ein Tiefausläufer dann doch Wolken zu uns schickt. Allerdings, wann er dann den Regen damit verbindet, da kann man schon noch ein bisschen entspannt warten. Denn das wird ganz vereinzelt nur am Nachmittag erstmal vom Harz her auch mal tröpfeln. Und die meisten Schauer werden erst im Laufe des Abends und in der Nacht reinziehen. Also bis zum Abend haben wir es doch noch meistens trocken, mit Sonne auch zwischen den Wolken teilweise noch zu tun. Und die Temperaturen, die sind nochmal ganz ähnlich wie gestern, also wirklich warm. Für einen 1. Oktober ausgesprochen warm mit 22 bis 26 Grad.
0: Ja, da braucht man sich ja dann nicht beklagen. Wenn du sagst, Schauer kommen in der Nacht, der heißt, der Freitag wird dann nass.
1: Der geht durchaus nass los, also den Schirm morgen früh schon mal mit einplanen. Jawohl. Der könnte im Einsatz sein. Es ist auch erstmal ganz schön grau. Aber es wird dann im Laufe des Nachmittags von Westen her auch wieder auflockern. Und trotzdem, diese warme Luft ist dann nicht mehr bei uns. Morgen Nachmittag erwarten wir Höchstwerte zwischen 17 und 21 Grad.
0: Gut, Regenschirm packen wir ein. Schönen Vormittag für dich, Diana. Danke
1: dir. Gleichfalls, danke.

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13: Um 10.30 Uhr mit Max Hensch. Guten Tag. Nach den massiven Angriffen auf

0: Polizisten bei einem Heimspiel des 1. FC Magdeburg gegen Dynamo Dresden gibt es jetzt eine weitere Anklage. Ein 31-jähriger Magdeburger muss sich wegen versuchten Mordes verantworten. Der Mann soll einen Pflasterstein mit einem Gewicht von etwa 5 Kilogramm geworfen und einen Beamten am Einsatzhelm, also am Kopf, getroffen haben. In einem ähnlichen Fall, der bereits vor Gericht verhandelt wird, hatten diverse Zeugen und Videoaufnahmen einen anderen FCM-Fan schwer belastet. Auch ihm droht wegen der Anklage auf versuchten Mord eine lange Haftstrafe. Seit Mitternacht gilt in Deutschland der Tankrabatt. 17 Cent soll der Sprit dadurch auf den Liter weniger kosten. An Tankstellen in Sachsen-Anhalt stand am Morgen zumindest bei Super E10 teilweise schon die 1 vor dem Komma. Der Tankrabatt wird spürbar sein, sagt Christian Küchen, Hauptgeschäftsführer des Wirtschaftsverbands Fuels und Energie, gestern Abend in der MDR-Sendung Fakt ist.
1: Ich bin fest davon überzeugt, dass das weitergegeben wird. Und ich kann Ihnen auch sagen, warum. Weil die Wettbewerbssituation sich in keiner Weise ändert, ob mit oder ohne Energiesteuer. Wir haben die gleichen Anbieter. Es gibt also keinen Grund anzunehmen, da wird plötzlich etwas einbehalten.
0: Der Verband sagte bereits beim Tankrabatt im Sommer, dass alles an die Verbraucher weitergegeben worden sei. Das Münchner Wirtschaftsinstitut IFO widersprach dem allerdings, die Preissenkungen seien damals niedriger gewesen als der Tankrabatt. Der Bund der Steuerzahler kritisiert ausufernde Kosten für die Westumfahrung von Halle. Die Bauherren hätten unrealistisch geplant, heißt es im heute erscheinenden Schwarzbuch, wurde 2004 noch mit 151 Millionen Euro kalkuliert, sind es aktuell rund 726 Millionen. Die Inbetriebnahme wird aktuell für das Jahr 2030 angepeilt. Ebenfalls angeprangert wird das teure Hickhack um das Intel-Gelände bei Magdeburg und auch Dienstreisen von Landespolitikern. Hettstedt wird grüner. Für das Wohngebiet rund um die Novalis-Grundschule entsteht ein neuer Park. Gestern war erster Spatenstich. Auf einer Fläche von rund 2 Fußballfeldern sind Grünanlagen, Spiel- und Sportbereiche, neue Bäume, Blühwiesen und Wasserelemente zur Kühlung geplant. Für das Projekt stehen rund 3 Millionen Euro zur Verfügung, sagt Hettstedts CDU-Bürgermeister Frank Tallich.
2: Gleichzeitig haben wir ein Förderprogramm genutzt, was ja der Anpassung urbaner und ländlicher Räume an den Klimawandel eigentlich dient. Das heißt, dieser Park ist nicht nur eine Aufenthaltsfläche, bei denen ganz, ganz viele Akteure ihre Wünsche einbringen konnten. Es ist am Ende auch ein Beitrag für die grüne Lunge der Stadt. Hitzeschutz, verantwortungsvoller Umgang mit Regenwasser, das sind ja die zukünftigen Herausforderungen, vor denen auch wir nicht gescheut sind.
0: Sagt der Bürgermeister von Hettstedt, Frank Tallich, zum neuen Park in der Nähe der Novalis-Grundschule. Soweit die Meldungen von uns. Mehr finden Sie in unserer App. Jetzt der Blick auf die Straßen mit Marc.
3: Danke dir, Max. Wir möchten, dass Sie gut ankommen. Hier ist der MDR Sachsen-Anhalt Verkehrsservice um 10.33 Uhr. A2 Richtung Hannover zwischen Alsleben und Allerengersleben ist die rechte Fahrspur nach einem Unfall gesperrt. A9 Richtung Berlin. Die Auffahrt Vockerode ist immer noch dicht. Da wird noch eine halbe Stunde gebaut. Bis voraussichtlich 11 Uhr sind die Kolleginnen und Kollegen da fertig. A38 in Richtung Leipzig. Zwischen Leipzig-Neue Hart und Leipzig-Süd ist die rechte Fahrspur nach einem Unfall im Baustellenbereich immer noch gesperrt. Und in Halle, Karlsruher Allee, in Höhe der Guldenstraße stadtauswärts stockend nach einem Unfall. Dann sind wir bei Ihren Blitzermeldungen. Dankeschön, die Liste wächst hier heute Vormittag. Auf der A9 wurde aufgebaut in Richtung Berlin zwischen Eisenberg und Dreußig sowie im weiteren Verlauf am Dreieck Potsdam. Sie stehen auf der B80 in Höhe der A143 Auffahrt Halle-Neustadt Richtung Lutherstadt-Eisleben. Auf der B107 am Ortsausgang Gentin, wenn es Richtung Jericho geht. Auf der B176 zwischen Almsdorf und Zeuchfeld. Auf der B180 zwischen den Abzweigen Kloster-Mansfeld und Mansfeld. Auf der B184 blitzt es zwischen der A9 Abfahrt Dessau-Süd und Dessau. In Dessau-Obacht in der Polisiusstraße. Das ist ein Zungenbrecherwort. Der ist frisch dazugekommen. Dankeschön fürs Melden. In Eisleben in der Gerbstädter Straße stadteinwärts. Dann in Halle in der Eislebener Straße stadteinwärts. Am Ortseingang Krawinkel aus Richtung Laucha kommt. In Querfurt vor dem Nebra-Tor stadteinwärts. Und in Stendal haben wir noch was entdeckt. In der Gardelegener Straße in beiden Richtungen. Mehr gesehen, dann kostenfrei ergänzen mit einem Anruf bei uns. 0800 94 6 94 6 und die 1. Wir wünschen gute und sichere Fahrt. Heute bleibt es nicht ganz so verbreitet freundlich über den Tag, wie wir das in den letzten Tagen hatten. Der Altweibersommer klingt so langsam ab. Im Tagesverlauf verdichten sich die Wolken, bringen zwischen Harz und Altmark auch ein paar Schauer mit bei warmen Temperaturen bis zu 26 Grad. 10 Grad liegen wir noch gut und gerne drunter verbreitet. Burg bei Magdeburg 16, selbiges in Seehausen in der Lutherstadt Wittenberg, Dreußig im Burgenlandkreis 18 Grad. Morgen der Freitag allgemein sehr wolkig, zeitweise nass. Die Temperaturen gehen zurück auf 17

0: 16 bis 21 Grad. Aber ich meine, nichtsdestotrotz ein sehr warmer Oktoberstart heute. Frohes Schaffen Ihnen. Ich begleite Sie gerne auf all Ihren Wegen durch den Vormittag. Ich bin Marc Burgemeister. Grüß Sie. Hallo.
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0: MDR Sachsen-Anhalt sagt herzlich willkommen im Oktober. Donnerstag Vormittag um 10:45 und vielleicht haben Sie das Wort Pinktober schon gehört oder gelesen jetzt die nächsten Tage damit verbunden. Bundesweit ist nämlich eine ganz wichtige Aktion, auf die da aufmerksam gemacht werden soll. Krebserkrankungen bei Frauen, nämlich Brustkrebs. In Deutschland erkranken jährlich etwa 75.000 Menschen an Brustkrebs. Im sogenannten Pinktober wird intensiv für Prävention, Früherkennung und die Erforschung von Brustkrebs geworben. Also eine wichtige Sache. Auch hier bei uns in Sachsen-Anhalt hält der Pinktober Einzug, genauer gesagt im Harz. Und der Harz, der geht das Ganze sportlich an. Jedes Jahr gibt es hier nämlich einen Charity-Lauf für Brustkrebsbetroffene. Dahinter steckt eine ganz besondere Geschichte, hat unser MDR Sachsen-Anhalt Harz-Reporter Carsten Reutz rausgefunden.
1: Und los!
2: Startfrei für den 10. Harzer Charity-Stadtlauf in Quedlinburg. 400 Läuferinnen und Läufer machen sich auf den Weg, laufen oder walken eine Stunde lang Runde ums Rathausquartier. Organisationschefin Christina Florschütz schaut zufrieden.
3: Weil ich sehe, erstens sind wieder alle T-Shirts über den Tisch gegangen. Wir haben einen Zulauf gehabt von den unterschiedlichsten Menschen, die mich gefragt haben und spontan Spenden abgegeben haben. Also ich bin wirklich sehr zufrieden.
2: Seit 10 Jahren organisiert Christina Florschütz den Spendenlauf für von Brustkrebs Betroffene im Wechsel in Quedlinburg und Wernigerode. Dass es diesen Lauf gibt, hat ganz viel mit ihrer persönlichen Geschichte zu tun. Vor 13 Jahren erhielt sie selbst die Diagnose Brustkrebs mit 43 und als Mutter eines 5-jährigen Sohnes. Viel Unterstützung bekam

0: Sie von der Rexroth van Fürks Stiftung, die mit ihren Angeboten den Betroffenen und ihren Familien hilft.
1: Danach hieß es so, jetzt fährst du zur Reha. Und dann habe ich gesagt, jetzt bin ich wieder 3 Wochen alleine unterwegs. Mein Kind ist zu Hause. Ich habe dann im Internet die Rexroth van Fürks Stiftung gefunden, die Programme unterstützt, wo die Mutter und das Kind gemeinsam als Patienten hinfahren können. Und das hat mir toll geholfen.
0: Christina Floschütz besiegte den Krebs und wollte dann unbedingt etwas zurückgeben, wie sie es nennt.
1: Ich habe was gesucht, wo ich auch anderen Leuten helfen kann. Das war dann eben halt diese Rexroth van Fürks Stiftung und der Lauf dazu.
0: Der nun also schon zum 10. Mal stattfindet. Und der Lauf ist inzwischen eine feste Größe in der Region.
2: Wir haben das zufällig gesehen und deswegen laufen wir mit.
3: Für krebskranke Mütter mit ihren Kindern muss man sowas doch einfach unterstützen.
4: Wir können das Angenehme, unsere Sporteinheit mit dem Nützlichen verbinden. Ich finde es eine sehr, sehr gute Idee.
0: Im Organisieren des Laufs hat Christina Floschütz ihre Erfüllung gefunden. An diesem Tag kommen übrigens 4.300 Euro zusammen. So viel wie nie zuvor bei den von der Quedlinburgerin organisierten Spendenläufen für Krebskranke im Harz.
1: Wenn ich dran denke, wie wir hier angefangen haben, da waren 30 Leute hier. Also es ist schon sehr erstaunlich und toll.
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0: Das sind die Hits unseres Lebens am Donnerstagvormittag. 10 vor 11 ist es bei MDR Sachsen-Anhalt. Wir freuen uns schon auf den Tag der Deutschen Einheit, Samstag, 3. Oktober. Wir spielen für Sie 100% Musik aus Deutschland, Ost und West, Altes wie Neues, das, was Sie gerne hören. Und wir erinnern uns zurück, ja, 2005, da erschien deutsche Musik made in Sachsen-Anhalt und die wurde ein Welterfolg.
1: 20 Jahre ist dieser Song nun auch schon alt.
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1: Am 15. August 2005 war es, da eroberte Tokyo Hotel mit Durch den Monsun die Charts. Das war ein riesiger Erfolg für die Nachwuchsband aus Magdeburg um die Zwillinge Bill und Tom Kaulitz. Die Jungs, damals eigentlich ja noch Kinder, die Eltern haben den ersten Plattenvertrag unterschrieben. Ich war einer der Ersten, der ein Interview mit den damals 15-Jährigen machen durfte. Die noch zum Teil jüngeren Fans haben von außen fast die Studioscheibe eingeschlagen.
3: Ja, und von daher, und wir sind irgendwie so aufgewachsen, das war halt unsere Normalität, ne? Also
1: als dann bei Bill und Tom Kaulitz zu Hause sogar eingebrochen wurde, da entschieden sich die Zwillingsbrüder, in die USA auszuwandern. Bis heute leben die beiden ja bekanntermaßen in Los Angeles, kommen aber für Proben zum Beispiel mit der Band immer noch gern und regelmäßig angeflogen. Mittlerweile haben die Kaulitz-Brüder mit ihrem Podcast Kaulitz Hills und der Reality-TV-Serie Kaulitz und Kaulitz riesige Erfolge und eigentlich fast noch mehr Fans als mit ihrer Musik. Im August dieses Jahres doch dann zum 20. Jubiläum des frühen Hits Durch den Monsun feierte die Band in der Berliner Wohlheide mit einer spektakulären Show und vielen Stargästen ihren Erfolg.
3: Wir sind so dankbar, dass wir eigentlich noch so eine Anhängerschaft und so Fans haben, die halt das noch so leben.
1: Durch den Monsun, nicht nur ein Hit in Ost und West, sondern auch im europäischen Ausland. Die englische Version des Songs konnte sogar erfolgreich in Amerika vermarktet werden.
0: Tja, also der Start für eine Weltkarriere. Was möchten Sie für deutsche Musik hören am Tag der Deutschen Einheit, 3. Oktober bei MDR Sachsen-Anhalt? Sie schicken uns weiterhin gerne Ihre Wunschsongs per WhatsApp-Sprachnachricht in unserer MDR Sachsen-Anhalt-App oder Sie rufen an 0800 94 6 94 6 und die 0. Wir freuen uns auf alle Fälle, wenn Sie mit dabei sind und Spaß haben bei der tollen Musik, die Sie sich wünschen am 3. Oktober von 6 bis 18 Uhr bei MDR Sachsen-Anhalt. Und Durch den Monsun gibt's jetzt nochmal bei uns.

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0: durch den Donnerstag mit MDR Sachsen-Anhalt und gleich in der nächsten Stunde mit einer Runde Bellamy Brothers. Kurz nach 11 bei uns.
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2: Mit Tatjana Grobius. Guten Tag. Die Angriffe auf Polizisten beim Fußballspiel zwischen Magdeburg und Dresden im Januar haben wieder ein juristisches Nachspiel. Wie das Landgericht heute Morgen mitgeteilt hat, gibt es nun eine weitere Anklage wegen versuchten Mordes, und zwar gegen einen 31-Jährigen. Max Hensch aus der Nachrichtenredaktion, was wird ihm denn vorgeworfen?
3: Ja, der Magdeburger, der soll einen etwa 5 Kilogramm schweren Pflasterstein geworfen und damit einen Einsatzbeamten der Polizei am Helm, also am Kopf, getroffen haben. Am Landgericht in Magdeburg wird bereits ein ähnlicher Fall verhandelt. Ein junger Mann aus Aschersleben hatte ebenfalls bei den Ausschreitungen am Stadion des FCM eine Gehwegplatte auf Polizisten geworfen und dabei einen Beamten frontal am Helm getroffen. In diesem Verfahren hat die Polizei umfangreiches Videomaterial vorgelegt. Zudem hat der Angeklagte zumindest den Wurf gestartet. Der Vorwurf des versuchten Mordes wiegt schwer. Bei einer Verurteilung drohen den Fußballfans langjährige Haftstrafen.
2: Ab heute muss man weniger an der Zapfsäule bezahlen. An vielen Tankstellen bei uns in Sachsen-Anhalt ist zum Beispiel der Preis für Super E10 mal wieder unter die 2-Euro-Marke gefallen. Auch der Preis für Diesel ist deutlich gesunken. Und das liegt am Tankrabatt. Bund und Länder haben dafür die Energiesteuer gesenkt. Aus der Branche heißt es, dass die Entlastung zunächst anhält. Ob das den Autofahrern aber wirklich hilft, darüber wurde am Abend in der MDR-Sendung Fakt ist diskutiert. Dem Unternehmer Helmut Bohnefeld geht der Tankrabatt nicht weit genug.
4: Ich wünsche mir eigentlich, dass vernünftige Preise gestaltet werden, dass auch der kleine Handwerker, der kleine Angestellte, dass der das einfach auch leisten und stemmen kann. Aber 17 Cent kann nur der Anfang sein. Ob sie das ab Januar schaffen, dieses Vertrauen habe ich in der Politik nicht mehr.
2: Sagt der Unternehmer Helmut Bohnefeld zum Tankrabatt. Was mit unserem Steuergeld passiert, darauf wirft der Bund der Steuerzahler immer ein genaues Auge. Und jetzt ist es wieder da, das Schwarzbuch, in dem der Verein aufzählt, wie Staatsgelder seiner Meinung nach verschwendet werden. In Sachsen-Anhalt sorgen unter anderem die sich immer weiter hinziehenden und teurer werdenden Baukosten für das letzte Teilstück der Westumfahrung von Halle für Kritik. Die Bauherren hätten unrealistisch geplant. Wurde 2004 noch mit 151 Millionen Euro Gesamtkosten kalkuliert, sind es aktuell rund 726 Millionen. Die Inbetriebnahme wird aktuell für das Jahr 2030 angepeilt. Und wenn heute das dritte Spiel unter Neubundestrainer Jürgen Klopp angepfiffen wird, hoffen viele Fußballfans endlich auf den ersten Sieg. Für das Spiel in der Münchner Allianz Arena am Abend hat Klopp, wie erwartet, den Kader einmal komplett ausgetauscht. Anpfiff im Nations League-Spiel gegen Serbien ist um 20.45 Uhr. Und das waren die Nachrichten. Jetzt geht's weiter im Programm mit dir, Marc.
5: Jo, danke schön, Tatjana. Wir möchten, dass Sie gut ankommen. Hier ist der MDR Sachsen-Anhalt Verkehrsservice um 11:03. A2 Richtung Berlin zwischen Allerengersleben und Eilsleben. 4 Kilometer stockt's durch einen kaputten LKW hier im Baustellenbereich. A2 Gegenrichtung Richtung Hannover zwischen Eilsleben und Allerengersleben ist die rechte Fahrspur nach einem Unfall immer noch gesperrt. Und wir blicken noch auf die A38 in Richtung Leipzig. Zwischen Leipzig-Neuhardt und Leipzig-Süd ist die rechte Fahrspur nach einem Unfall im Baustellenbereich auch immer noch hier gesperrt. Dann die lange Blitzerliste heute am Donnerstag. Vielen Dank fürs Bescheidsagen. Auf der A9 stehen Sie Richtung Berlin zwischen Eisenberg und Dreußig sowie im weiteren Verlauf noch einmal am Dreieck Potsdam. Geblitzt wird auf der B80 in Höhe der A143 Auffahrt Halle Neustadt Richtung Lutherstadt Eisleben. Auf der B107 Ortsausgang Gentin Richtung Jericho. Auf der B176 zwischen Almsdorf und Zeuchfeld. Auf der B180 zwischen den Abzweigen Kloster Mansfeld und Mansfeld. Auf der B184 zwischen der A9 Abfahrt Dessau Süd und Dessau. In Dessau-Obacht in der Polysiusstraße, dann in Eisleben in der Gerbstädter Straße stadteinwärts, in Halle in der Eislebener Straße stadteinwärts, nochmal in Halle in der Frei-Imfelder Straße stadtauswärts, am Ortseingang Krawinkel aus Richtung Laucha kommt, in Querfurt vor dem Nebra-Tor stadteinwärts und in Stender in der Gardelegener Straße in beiden Richtungen. jede Menge los, Wahnsinn. Wenn noch mehr fehlen sollte, dann sagen Sie gerne Bescheid mit einem kostenfreien Anruf, so es gerade passt. 0800 49

0: 96 94 6 und die 1. So langsam wird es warm in Sachsen-Anhalt. 18 Grad vermeldet Halle an der Saale. Betzendorf ist auch mit dabei. Annaburg liegt schon bei 19 Grad und Wernigerode hat die 20 Grad schon erreicht zur Stunde. Den Vormittag sollten wir noch nutzen. Wir bekommen noch so ein paar sonnige Momente in der ersten Tageshälfte. Am Nachmittag dann verdichten sich die Wolken und es kann auch mal kurz nass werden, speziell so bei Ihnen im Harz und in der Altmark. Höchstwerte weiterhin spätsommerlich warm, bis zu 26 Grad. Morgen der Freitag, der wird ein bisschen frischer dann. 17 bis 21 Grad, stark bewölkt und erst am Nachmittag lockern dann die Wolken ein bisschen auf.
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0: Und ich habe die Bellamy Brothers für Sie. Schönen Donnerstagvormittag.

Achtung, lieber Autofahrer, hier meldet sich der Verkehrsservice von MDR Sachsen-Anhalt mit gleich zwei Meldungen. Vorsicht bitte auf der A38 in Richtung Leipzig. Zwischen Nordhausen West und Nordhausen liegt ein Plastikteil im Baustellenbereich. A38 Richtung Leipzig, zwischen Nordhausen West und Nordhausen ein Plastikteil im Baustellenbereich. Und zweite Meldung betrifft die B91 Richtung Zeitz. Vorsicht zwischen der A38 Abfahrt Leuna und Weißenfels, ein totes Reh hier auf der Fahrbahn. B91 Richtung Zeitz, vorsichtig fahren bitte. Zwischen der A38 Abfahrt Leuna und Weißenfels, ein totes Reh auf der Fahrbahn. Gute Fahrt Ihnen mit den Hits unseres Lebens. Jetzt Paula Abdul.

0: MDR Sachsen-Anhalt hofft, dass sie gut durch den Donnerstagvormittag kommen. 11:45 ist es ja schon.
1: Gemeinschaft gewinnt.
0: Und heute ist wieder allerhand passiert im schönsten Morgen. Vielleicht haben Sie es mitverfolgt. Andreas Polig hat sich nämlich angemeldet vom TTC Halle e.V. Abteilung Rollstuhl-Tischtennis. Das hört man auch nicht alle Tage. Andreas ist zwar erst seit ein paar Jahren auf den Rollstuhl angewiesen, aber sehr aktiver Tischtennisspieler im Verein, hat er uns berichtet. In ganz Sachsen-Anhalt oder aus ganz Sachsen-Anhalt kommen tatsächlich jeden Donnerstag die Rollifahrer, Tischtennisspieler nach Holleben, denn da gibt es eine tolle Spielstätte und zwar im Ausbildungszentrum. Das Rätsel hat Andreas heute im schönsten Morgen erfolgreich richtig gelöst und jetzt geht es eben darum, die Gemeinschaft zusammenzubringen, zusammenrollen zu lassen in diesem Fall. Andreas, was habt ihr denn heute geplant?
2: Also wir haben geplant, dass wir heute unsere Geheimnisse verraten. Geheimnisse, wie man Tischtennis spielt und den Gegner in die Irre führt. Das heißt, wir zeigen denen schöne Schläge mit dem Tischtennisschläger, angefangen von der Aufgabe, also dem Aufschlag, bis hin zum Schmettern, bis hin zum Antäuschen, bis hin zum Schnippeln, was man so am Tischtennistisch alles hinkriegt, damit der Gegner den Ball nicht kriegt.
0: Tja, nicht schlecht. Und das vom Rollstuhl aus. Was muss denn da alles organisiert werden?
2: Wir haben die Sporthalle in Holleben, Ausbildungszentrum Bau, auf Vordermann gebracht, haben die Tische aufgebaut, die Spielfeldumrandung aufgestellt und erwarten unsere Gäste. Die Steinmetzabteilung möchte gerne kommen. Und ja, Netze, Bälle haben wir da. Wir haben über 100 Bälle, weil wir können ja als Rollstuhlfahrer den Ball nicht immer aufheben, sondern wir spielen einfach, bis die Bälle alle sind und dann fangen wir die an einzusammeln.
0: Tja, das gibt's also heute in Holleben, die volle Packung Sport und die rollen sich da am späten Nachmittag zusammen. Deswegen beim Kollegen Jan Lüttke im schönsten Feierabend hören Sie dann, ob das Ganze geklappt hat und vor allem wie gut.

for One. 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Schönen Donnerstagvormittag Ihnen, 11.22 Uhr. Es ist eigentlich die perfekte Zeit, jetzt nochmal fix zur Tankstelle zu fahren. Denn jetzt müsste es ja eigentlich richtig günstig sein. Nicht nur durch den heute gestarteten Tankrabatt, sondern natürlich auch wegen der 12-Uhr-Regelung. Also, wenn es ein bisschen voller ist, planen Sie ein bisschen mehr Zeit ein an der Tankstelle. Schönen Donnerstag zusammen, jetzt mit Johnny Wakelin in den Hits unseres Lebens.

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2: Um 11.30 Uhr mit Max Hensch. Guten Tag. Nach den massiven Angriffen auf Polizisten bei einem Heimspiel des 1. FC Magdeburg gegen Dynamo Dresden gibt es eine weitere Anklage. Ein 31 Jahre alter Magdeburger muss sich wegen versuchten Mordes verantworten. Er soll einen Pflasterstein mit einem Gewicht von etwa 5 Kilogramm geworfen und einen Beamten am Einsatzhelm, also am Kopf, getroffen haben. In einem ähnlichen Fall, der bereits vor dem Landgericht in Magdeburg verhandelt wird, hatten diverse Zeugen und Videoaufnahmen einen anderen FCM-Fan schwer belastet. Auch ihm droht wegen der Anklage auf versuchten Mord eine lange Haftstrafe.

0: Wer in Sachsen-Anhalt täglich auf das Auto angewiesen ist, kann heute zumindest ein bisschen aufatmen. Nach dem Start des erneuten Tankrabatts sind die Preise für Benzin und Diesel merklich gesunken. Was sagen die Menschen in der Altmark dazu? Unsere Reporterin hat an einer Tankstelle in Finzelberg an der B188 nachgefragt.
1: Definitiv eine Entlastung, ja. Also werde ich schon merken, dann werde ich vielleicht auch bei einer vollen Tankfüllung mal unter 100 Euro kommen und nicht so wie jetzt teilweise schon bei 120, 130.
2: Ich habe schon mal für 2,62 Euro Diesel getankt. Jetzt ist es 2,13.
3: Ja, man fährt viel zur Arbeit, muss viel tanken. Demzufolge wirkt sich das schon aus, ja. Man wünscht sich natürlich ein bisschen mehr, aber besser als nichts.
0: Abzuwarten bleibt, wie stark die Preise gleich gegen 12 Uhr an den Tankstellen wieder steigen werden. Der Landesrechnungshof fordert weitere Kürzungen bei den Ausgaben im Haushalt von Sachsen-Anhalt. In einem Gutachten rechnen die Experten für die kommenden Jahrzehnte mit jährlichen Finanzierungslücken von bis zu 500 Millionen Euro. Als Gründe nennen sie die hohe Verschuldung des Landes und den drastischen Bevölkerungsrückgang. Bereits für die kommenden 3 Jahre sieht der Rechnungshof einen ungedeckten Finanzbedarf von mehr als 4 Milliarden Euro. Die Behörde fordert deshalb Reformen, Ausgabenkürzungen und mehr Digitalisierung in der Verwaltung von Sachsen-Anhalt. Schon jetzt fließe fast jeder zweite Steuereuro in die Personalausgaben des Landes, so der Rechnungshof. In Braunsbedra im Saalekreis ist die erste von 2 Weltkriegsbomben entschärft. Das teilte der Kampfmittelräumdienst dem MDR vor Ort mit. Die Entschärfung habe demnach knapp 90 Minuten gedauert. 4 Wohnhäuser und Teile eines Gewerbegebiets mussten in Braunsbedra heute geräumt werden. Dort gibt es wegen schwerer Bombardierung der Industrie im Zweiten Weltkrieg immer wieder solche Bombenfunde und Sperrungen. Ärztinnen und Ärzte sollen mit Geld in den ländlichen Raum gelockt werden. Medizinstudenten sollen sich nach dem Studium dort niederlassen. So macht es etwa der Landkreis Mansfeld-Südharz schon seit einigen Jahren. Und der Kreis will dieses Förderprogramm fortsetzen. Dem hat der Kreistag jetzt zugestimmt. Fabian Brenner war bei der Abstimmung dabei und man hört, es hat in diesem Punkt keine Diskussion gegeben.
4: Nein, beide Abstimmungen waren innerhalb von 2,5 Minuten durch. Also das sind ja 2 Bereiche. Einmal die werdenden Ärzte und die, die es schon sind. Heißt, auch in den kommenden Jahren werden Mediziner, die sich für Mansfeld-Südharz entscheiden, finanziell gefördert. 14 solcher Anträge wurden dabei schon genehmigt und außerdem wurden auch 2 Ärzte in Ausbildung und 5 Studentinnen und Studenten gefördert.
0: Soweit die Meldungen von uns. Mehr finden Sie in unserer MDR Sachsen-Anhalt-App. Jetzt der Blick auf die Straßen mit Marc.
5: Dankeschön, Max. Wir möchten, dass Sie gut ankommen. Hier ist der MDR Sachsen-Anhalt Verkehrsservice. Hallo an alle unterwegs. Es ist 11.33 Uhr. A2 Richtung Hannover zwischen Eilsleben und Allerengersleben ist die rechte Fahrspur nach einem Unfall gesperrt. Vorsicht auf der A38 in Richtung Leipzig zwischen Nordhausen West und Nordhausen. Da liegt immer noch ein Plastikteil im Baustellenbereich. A38 in Richtung Leipzig zwischen Leipzig-Neuehart und Leipzig-Süd ist die rechte Fahrspur nach einem Unfall im Baustellenbereich gesperrt. Und Obacht auf der B91 in Richtung Zeitz zwischen der A38 Abfahrt Leuna und Weißenfels liegt ein totes Reh auf der Fahrbahn. Die Blitzer auf der A9 in Richtung Berlin zwischen Eisenberg und Dreußig sowie im weiteren Verlauf am Dreieck Potsdam. Sie stehen auf der B80 in Höhe der A143 Auffahrt Halle Neustadt, wenn es Richtung Lutherstadt Eisleben geht. Auf der B107 wurde aufgebaut am Ortsausgang Gentin Richtung Jericho. Auf der B176 zwischen Almsdorf und Zeuchfeld. Auf der B180 zwischen den Abzweigen Kloster Mansfeld und Mansfeld. Dann nicht zu schnell fahren auf der B184 zwischen der A9 Abfahrt Dessau Süd und Dessau. In Dessau in der Polysiusstraße, in Eisleben in der Gerbstädter Straße statt einwärts, in Halle in der Eislebener Straße statt einwärts, dann noch einmal in der Frei-Imfelder Straße statt auswärts, in Querfurt-Obacht vor dem Nebra-Tor statt einwärts und in Stendal in der Gardelegener Straße in beiden Richtungen. Wenn Sie mehr gesehen haben unterwegs, rufen Sie bitte an, kostenfrei 0800 94 6 94 6 und die 1. Tja, die letzten Züge an diesem Vormittag noch verbreitet sonnig. Es zieht sich so langsam zu im Land. Vom Harz bis zur Altmark kann es am Nachmittag etwas nasser werden. Wir haben 19 Grad zur Stunde gemessen. Bei Ihnen in Barleben, Wulkau, Dessau, Roßlau, Schopsdorf im Jerichower Land hat soeben die 20-Grad-Marke geknackt und bis zu 26 Grad sind noch drin am Nachmittag. Der Freitagmorgen viel wolkengrau, einige Schauer. Es wird leicht kühler bei 17 bis 21 Grad.
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0: Das war die perfekte akustische Einstimmung, sofern es heute irgendwas Italienisches zum Mittag bei Ihnen gibt. Pizza, Pasta, das macht doch Spaß zu hören. Albano und Romina Power serviert von MDR Sachsen-Anhalt am Donnerstag. Einen Tag, bevor es wieder richtig spannend bei uns wird.
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0: Morgen früh lösen wir auf. Ihre Top-Antworten in unserer MDR Sachsen-Anhalt Freitagsfrage. Was liegt in Ihrer Mittelkonsole im Auto? Heute Vormittag haben Sie sich auch nochmal fleißig bei uns gemeldet und ich bin total von aus dem Häuschen von den Socken. Manfred aus Sangerhausen hat nämlich geschrieben, was bei ihm alles so in der Mittelkonsole liegt. Er schreibt: Haustürschlüssel, Portemonnaie, Mikrofasertuch, Lutschbonbons, Kleingeld zum Parken und ein Ladekabel für Smartphone. Manfred, da frage ich mich ja, wie groß ist Ihre Mittelkonsole? Das ist ja gigantisch. So praktisch aber auch, was da alles, sage ich mal, im Mittelteil liegt. Manfred hat das bestätigt. Er hat da auch so seine diversen Sachen, zum Beispiel auch Max aus dem Nordharz.
2: Hallo MDR, hier ist Max aus dem Nordharz. Also in meiner Mittelkonsole, da befinden sich ein paar Gläser Dachscreme. Das ist ein altes Rezept von Opa, das machen wir mal immer wieder selber. Das ist gut gegen Gelenkschmerzen, Arthrose und Neurodermitis. Mir geht zwar noch ganz gut, aber ich habe viele Freunde, die das mal benutzen.
0: Ja, und Lars Wohlfahrt und ich aus dem Schönsten Morgen haben heute auch schon drüber nachgedacht, wie das dann wohl riechen wird bei Max im Auto. Naja, aber sehr spannend, was Sie da so alles mitnehmen. Was liegt bei Ihnen? Das verraten Sie uns bitte noch gerne bis morgen früh via WhatsApp-Sprachnachricht in der MDR Sachsen-Anhalt-App. Und unter allen Antworten verlosen wir eine Freitagsfragentasse. Kurz nach 7 morgen die Auflösung.

Wann werde ich dich wiedersehen? When will I see you again? Fragen die 3 Degrees hier bei MDR Sachsen-Anhalt zum Start in die Mittagspause. 11.48 Uhr. Tja, wann wir uns wiedersehen werden, kann ich Ihnen nicht sagen, aber wieder hören werden wir uns auf alle Fälle morgen Vormittag. Gleiche Welle, gleiche Stelle hier bei MDR Sachsen-Anhalt. Freue mich schon drauf und mache Platz für Billy Wulff, die hier gleich weitermachen wird. Ab 12, ich bin Marc Burgemeister. Wünsche Ihnen noch einen schicken Donnerstag zusammen. Sagt Tschüss, bis morgen.

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0: Madonna hier bei MDR Sachsen-Anhalt. Und bei uns wird es gleich tierisch mit dem Tiger, wie er sich auch selber gerne nennt. Tom Jones spielen wir mit. She's a Lady. Kurz nach 12 hören Sie den tollen Hit. Vorher haben wir noch die wichtigsten Themen des bisherigen Tages.
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0: Die Übersicht hat jetzt zur Mittagszeit Uli Wittstock für uns. Hallo Uli.
15: Hallo Billy.
0: Uli, seit 12 Stunden ist er jetzt in Kraft. Wir reden über den Tankrabatt.
15: Ja, wir schauen mal, wie sich das jetzt entwickelt. Denn jetzt ist ja 12 Uhr, jetzt gibt es ja neue Preise. Wir sind vor Ort. Und 8% Arbeitslosigkeit. Trotzdem fehlen in Sachsen-Anhalt Fachkräfte. Dazu waren wir in Halle unterwegs. Also seit heute gilt der neue Tankrabatt. Knapp 17 Cent weniger Steuern auf einen Liter Benzin oder Diesel. Doch wie viel davon kommt dann tatsächlich an der Zapfsäule an, beziehungsweise auch dann bei den Autofahrerinnen und Autofahrern? Unsere Reporterin Carina Emich steht an einer Tankstelle in Finzelberg. Das liegt zwischen Gardelegen und Stendal. Carina, du warst ja heute Morgen schon mal vor Ort. Jetzt, 12 Uhr, müsste es eigentlich irgendwie an dieser Zapfsäule, ja nicht an der Zapfsäule, sondern an der Preisanzeige gerasselt haben. Was hast du gesehen? Hoch oder runter?
16: Also noch ist nichts passiert. Heute Morgen lag hier der Preis für Diesel bei 2,13 Euro und kurz vor 12 war es dann bei 2,11 Euro. Da liegt es jetzt immer noch, aber vielleicht ja im Laufe unseres Gesprächs ändert sich es noch. Das Spannende ist ja, seit April dürfen Tankstellen ihre Preise nur einmal am Tag erhöhen und zwar um eigentlich 12 Uhr. Senken dürfen sie dagegen eben jederzeit und deshalb lohnt sich eben dieser Blick auf die Preistafel, den wir gerade machen und ja, mal gucken, ob noch was geht.
15: So, da stellt sich nun die Frage, du warst ja heute Morgen mit einem Unternehmer unterwegs, der besonders viel fährt. Was ist denn seine Meinung? Helfen ihm die 10 Cent?
16: Ja, also Matthias Mormann, muss man wissen, der fährt ungefähr 1000 bis 1500 Kilometer pro Woche. Also er wohnt in Jevenitz, das ist ein Ortsteil von Garten, betreibt da 3 Sonderpostenmärkte, also in Nieste, in Havelberg und Türitz, da muss er weit fahren, ist also total auf sein Auto angewiesen. Und wir haben heute Morgen gemeinsam mit ihm getankt und natürlich merkt er die Fahrleistung von 17 Cent schon, ne, wenn man so ein, oder als, also viel mehr als irgendein Wenigfahrer, ne? Aber entscheidend ist auch, was er mir ansonsten heute noch erzählt hat, denn also er ist auch viel mit dem LKW unterwegs, da kommen schnell im Monat mal 500, 600 Liter zusammen, dann sind es vielleicht so 100 Euro Ersparnis, die er da hat und das rettet ihn eben nicht. Deswegen sein Vorschlag.
17: Also die CO2-Bepreisung sollte ausgesetzt werden, weil das in allen Bereichen reinschlägt, sei es bei den Lieferanten, pro Palette beispielsweise hier 5 Euro bei der Erde einfach obendrauf. Dann schlägt es rein beim Sprit, dann schlägt es rein beim Heizen, einfach bei allem. Und das würde die Wirtschaft und gerade so eine kleine wie mich total entlasten.
15: So, also Vorschlag, die CO2-Besteuerung aussetzen. Stellt sich nun die Frage, wie ist denn die Stimmung bei den anderen Autofahrern? Reicht da die Entlastung?
16: Also die, die hier gerade noch versuchen, pünktlich zu tanken, bei denen auf jeden Fall ist die Stimmung jetzt, glaube ich, ziemlich im Keller. Weil wir sind jetzt zum Beispiel beim Diesel von 2,11 Euro auf 2,40 Euro runter oder hochgerutscht vielmehr. Ansonsten waren die Autofahrer natürlich, mit denen ich heute Morgen gesprochen habe, ziemlich erleichtert. 17 Cent, das nimmt natürlich jeder doch ganz gerne mit. Ja, also und vor allen Dingen auch Matthias Mohrmann, die Leute, die in seine Geschäfte kommen, also Sonderpostenmärkte, da sind die Kunden ja auch besonders preisbewusst. Also da ist jeder froh über jeden Cent, den er momentan sparen kann.
15: Das war Carina Emich live aus Finzelberg in der Altmark. Und in der Altmark braucht man so nahezu für alles, was man vorhat im Leben, ein Auto. Denn der Nahverkehr, der ist nun tatsächlich nicht so konstruiert, dass man mal eben zum Arzt, zum Fleischer, zum Bäcker oder gar ins Kino kommt. Vielen Dank, Carina. Wir bleiben beim Thema, denn das Deutschland-Ticket für Bus und Bahn wird ab kommenden Jahr erneut teurer. Der Preis soll ab Januar von jetzt 63 dann auf 66,80 Euro im Monat steigen. Auch Jobs- und Semestertickets werden teurer. Wie kommt es zu dieser erneuten Erhöhung? Das hat irgendwie auch etwas mit dem Dieselpreis zu tun. Man glaubt's nicht. Jim Bob Nickjoss.
7: Das Deutschland-Ticket bringt den Verkehrsunternehmen deutlich weniger Einnahmen als ihre regionalen Ticket-Abos. Der Verlust wird zwar vom Staat ausgeglichen, Bund und Länder zahlen noch bis 2030 jeweils 1,5 Milliarden Euro im Jahr, zusammen also 3 Milliarden Euro. Das aber reicht nicht, um die tatsächliche Finanzierungslücke zu schließen. Die wird inflationsbedingt jedes Jahr größer. In diesem Jahr fällt besonders der stark gestiegene Dieselpreis ins Gewicht. Das Ergebnis für 2027 eine Preiserhöhung von knapp 4 Euro. Dass die knapp 14,5 Millionen Abonnenten des Tickets künftig mehr bezahlen sollen, ist politisch gewollt. Bund und Länder hatten sich darauf geeinigt, ihren Zuschuss für das Deutschland-Ticket nicht zu erhöhen. Kritik an der Preiserhöhung kommt nun unter anderem von der Deutschen Umwelthilfe, von Fahrgastverbänden und der Linken. Sie kritisieren unter anderem, dass Bund und Länder 2,5 Milliarden Euro für einen Tankrabatt ausgeben, während Bus- und Bahnfahren teurer werden soll.
15: Die Zahl der Arbeitslosen in Sachsen-Anhalt ist gesunken. Das geht aus den aktuellen Zahlen der Arbeitsagentur hervor. Derzeit liegt die Arbeitslosenquote landesweit bei 8%. Über diesem Durchschnitt liegt allerdings die Stadt Halle. Hier ist zwar auch die Arbeitslosenquote gesunken, aber sie beträgt halt immer noch 10%. Gleichzeitig suchen viele Unternehmen dringend Fachkräfte. MDR Sachsen-Anhalt-Reporter Marc Weyrich.
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0: Aal reicht weit über Halle. Am Weinberg-Campus befindet sich einer der wichtigsten Standorte des Unternehmens Kraftwerk. Rund 150 der bundesweit 400 Beschäftigten arbeiten hier. Das Unternehmen entwickelt technische Lösungen für die Energie- und Wasserwirtschaft sowie für die Elektromobilität. Geschäftsführer Andreas Weber erklärt, warum er den Firmensitz von Regensburg hierher verlegt hat.
1: Weil wir in Halle perfekte Entwicklungsmöglichkeiten haben. Hier am Weinberg Campus, da merkt man, da entsteht was. Da haben wir ja so einen Gründergeist und den wollen wir gerne mitnehmen. Und außerdem haben wir hier eine perfekte Infrastruktur, gerade mit der Energiewirtschaft.
0: In Halle bildet Kraftwerk jedes Jahr 2 Azubis aus.
1: Wir reden hier über Informatik, wir reden hier aber auch über Studienabschlüsse, zum Beispiel den Wirtschaftsingenieur, den Wirtschaftsinformatiker, den Mathematiker, auch den BWLer. Das ist für uns schwer, in Halle und Umgebung diese Menschen auch für uns passend zu finden.
0: Der Fachkräftemangel beschäftigt auch die Arbeitsagentur Sachsen-Anhalt Süd. Sorgen bereitet der Vorsitzenden der Geschäftsführung Simone Messner vor allem eine bestimmte Gruppe.
2: Also wir haben eine große Herausforderung bei den jungen Menschen, die wir natürlich nicht verlieren wollen auf dem Weg in die Berufsausbildung. Und das bereitet uns momentan so ein bisschen Sorge, weil wir eben spüren, dass Unternehmen Jugendliche nicht mehr übernehmen, wenn sie ausgelernt haben. Oder aber möglicherweise eben auch zögerlich sind bei der zur Verfügungstellung von Ausbildungsplätzen.
0: Bei Marco Gödecke hat es gepasst. Er schloss 2021 seine Ausbildung bei Kraftwerk ab und betreut inzwischen selbst Auszubildende am Standort. Bei vielen Schulabgängern beobachtet er ein wiederkehrendes Problem.
3: Vor allen Dingen Praktikanten, die haben teilweise gar keinen Informatikunterricht, weil es einfach ausfällt. Lehrermangel sind nicht da und können nicht ersetzt werden. Und dann ist es halt schon schwierig. Die Grundlagen müssen dann erstmal überhaupt beigebracht werden.
0: Der Fachkräftemangel bleibt eine der großen Herausforderungen für Unternehmen in Sachsen-Anhalt. Gelingt es, junge Menschen für Ausbildung und Beruf zu gewinnen, stärkt das langfristig auch den Wirtschaftsstandort Halle.
4: Marc Weirich berichtete, also an den Schulen hängt vieles, auch die zukünftige Berufsorientierung. Und wir haben das jetzt noch gar nicht erwähnt, jeder Zehnte verlässt ja in Sachsen-Anhalt die Schule ohne Abschluss. Das ist alles keine gute Situation. Jetzt geht's hier weiter mit den aktuellen Verkehrsmeldungen. Die hat Billy.
5: Dankeschön, Uli. Wir möchten, dass Sie gut ankommen. Hier ist der MDR Sachsen-Anhalt Verkehrsservice. 8:08 haben wir es und es gibt eine Meldung für die A2 Richtung Hannover. Zwischen Eilsleben und Allerengersleben ist die rechte Fahrspur nach einem Unfall gesperrt. Ansonsten haben Sie jetzt freie Fahrt, aber es wird geblitzt. Und zwar auf der A9 Richtung Berlin zwischen Eisenberg und Reußig. Nochmal auf der A9 Richtung Berlin am Dreieck Potsdam. Dann auf der B80 in Höhe der A143 Auffahrt Halle-Neustadt Richtung Lutherstadt-Eisleben. Auf der B107 wird am Ortsausgang Gentin Richtung Jericho geblitzt. Auf der B176 zwischen Almsdorf und Zeuchfeld. B180 zwischen den Abzweigen Kloster Mansfeld und Mansfeld. B184 zwischen der A9 Abfahrt Dessau Süd und Dessau wird geblitzt. Dann in Dessau in der Polysiusstraße. In Eisleben in der Gerbstädter Straße stadteinwärts. In Halle wird in der Eislebener Straße stadteinwärts geblitzt und nochmal in der Frei-Imfelder Straße stadtauswärts. Dann haben wir noch einen Blitzer auf dem Magdeburger Ringhöhe Kirschweg Richtung A2. In Querfurt wird vor dem Nebra-Tor stadteinwärts geblitzt und in Stendal in der Gardelegener Straße in beiden Richtungen. Und wenn Sie noch was Neues sehen, einen Blitzer oder einen Stau entdecken oder wenn sich was erledigt, kann ja gut sein, wäre schön, wenn Sie uns mal anrufen und hier Bescheid sagen. Kostenfrei geht das mit der 0800 94 6 94 6 und die 1. Lieben Dank und eine gute Weiterfahrt für Sie. Der Nachmittag hat für uns ein bisschen Sonne, aber in erster Linie wird es wolkig sein. Stellenweise kann es regnen, vor allem vom Harz bis zur Altmark. Ansonsten bleibt es aber eher trocken. Maximal 26 Grad sind drin. Damit kommen wir nochmal in den Sommerbereich. Und die Mittagstemperaturen liegen bei 22 Grad in Könnern. 21 haben wir in Wernigerode und 19 jetzt in Salzwedel, Zeitz und Dessau-Roßlau. Morgen dann, der Freitag, wird kühler werden. Maximal 21 Grad, da ist er dann, der Herbst. Es wird eher grau und wolkig. Da sind auch Regenschauer dabei, aber wir brauchen das Wasser wieder dringend und der Nachmittag wird auch schon wieder freundlicher mit ein paar Auflockerungen.
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5: Und wir haben gleich für Sie Fancy mit Lady of Ice und jetzt wie angekündigt Tom Jones, She's a Lady. Und wir wünschen weiterhin einen schönen Donnerstag und natürlich eine entspannte Mittagszeit.

Smokey. So klingt der Donnerstag hier bei MDR Sachsen-Anhalt. Und das ist doch ein echt schöner Start in den Oktober. Tanken ist wieder billiger und wir kriegen heute nochmal sommerliche Temperaturen mit bis zu 26 Grad. Das feiern wir natürlich auch mit Sommerhits, bevor es ab morgen herbstlicher wird. Und was passt da besser als ein waschechter Reggae einer Band aus Jamaika? Hier sind Inner Circle. 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
5: Wir möchten, dass Sie gut ankommen. Hier ist der MDR Sachsen-Anhalt Verkehrsservice. Es ist 12.30 Uhr und es gibt nur eine einzige Meldung, die betrifft Weißenfels. Die Schlachthofstraße ist nach einem Unfall gesperrt. Ansonsten haben Sie freie Fahrt. Aber Blitzer lauern gerade auf der A9 Richtung Berlin zwischen Eisenberg und Reusig und nochmal am Dreieck Potsdam. Dann auf der B80 in Höhe der A143 Auffahrt Halle Neustadt Richtung Lutherstadt Eisleben. Auf der B107 wird am Ortsausgang Gentin Richtung Jericho geblitzt. Auf der B106 zwischen Almsdorf und Zeuchfeld. B180 zwischen den Abzweigen Kloster Mansfeld und Mansfeld. Auf der B184 zwischen der A9 Abfahrt Dessau Süd und Dessau wird geblendet.

0: in Dessau in der Polysiusstraße, dann in Eisleben in der Gerbstädter Straße stadteinwärts. In Halle wird sowohl in der Eislebener Straße stadteinwärts geblitzt, als auch in der Freiimfelder Straße stadtauswärts. Dann haben wir noch einen Blitzer auf dem Magdeburger Ringhöhe Kirschweg Richtung A2. In Querfurt wird vor dem Nebraher Tor stadteinwärts geblitzt und in Stendal in der Gardelegener Straße in beiden Richtungen. Hat vielleicht doch noch irgendwas gefehlt, kann ja gut sein. Dann wäre schön, wenn Sie uns Bescheid sagen. Sie sitzen ja an der Quelle. Der Anruf ist wie immer kostenfrei mit der 0800 94 6 94 6 und die 1. Ganz lieben Dank und gute Fahrt für Sie. Es gibt noch Sonne, aber Sie sehen es, es werden immer mehr Wolken. Es kann stellenweise auch mal regnen, vor allem vom Harz bis zur Altmark. Ansonsten ist es eigentlich größtenteils trocken. Maximal 26 Grad sind möglich und wir haben jetzt 22 in Lübbe-Jün, 21 Grad in Gommern und Quedlinburg zum Beispiel und 20 Grad in der Lutherstadt Wittenberg und in Osterburg in der Altmark. Morgen dann, der Freitag, wird ein Zacken kühler, maximal 21 Grad. Es ist ja trotzdem noch mild, aber deutlich herbstlicher schon. Es wird auch eher grau und wolkig losgehen. Da sind auch ein paar Regenschauer dabei und der Nachmittag, der ist dann schon wieder freundlicher mit Auflockerungen. Und schon mal fürs Planen, das Wochenende, das bleibt herbstlich mild, morgens immer mal mit Nebel und dann wird es aber freundlich mit Sonne und Wolken im Wechsel. Ich bin Billy Wulff und wünsche einen schönen Start in den Oktober und eine wunderbare Mittagszeit. Hallo.
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0: Ice in the Sunshine hier bei MDR Sachsen-Anhalt. Heute nochmal das Motto des Tages an diesem vorläufig letzten Sommertag im Herbst. Heute startet ja der Oktober. Und nach dem wirklich schönen September mit Sommerwetter haben Sie nochmal ganz liebevoll zurückgeschaut, was so los war.
1: Ich durfte noch im Garten arbeiten, durfte noch Rasen sehen, der jetzt auch noch gekommen ist. Das passiert sonst nicht.
2: Ich danke für Teilnahme an der Demokratie am 6.9.
3: Für die Verlängerung des Sommers danke ich dem September.
4: Für die Ernte, auch wenn sie kläglich war, die Bauern klagen alle, die Kartoffeln sind nur halb so groß, die Kartoffeln sind durch die Roste da gefallen, wo die so sortiert werden. Die Ernte ernährt uns.
5: Ja. Ich habe auch schöne Sonnenuntergänge gesehen. Wir waren in Urlaub mit Familie im September. War sehr schön.
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0: Tina Turner. Typical Mail bei MDR Sachsen-Anhalt. Und nur noch zweimal schlafen, dann ist Feiertag. Genau, ja, Tag der Deutschen Einheit am Sonnabend. Und das heißt hier bei MDR Sachsen-Anhalt, wir spielen 100% Musik aus Deutschland, aus Ost und West von 6 bis 18 Uhr. Und das Schöne ist, Sie können sich Ihren Lieblingshit wünschen. Das geht über unsere MDR Sachsen-Anhalt-App oder über WhatsApp. Sie müssten uns nur sagen, welchen deutschsprachigen Hit Sie unbedingt gerne hören möchten und warum das eigentlich. Wir spielen übermorgen dann die großen Hits. Wir spielen natürlich auch lange nicht gehörtes und es gibt auch Hits, von denen man gar nicht denkt, dass die Hits waren. Unser Musikredakteur Christoph Schneider hat so einen Fall im südlichen Europa aufgestöbert. Hören Sie mal.
1: Am Fenster schaffte 1977 Platz 2 in den DDR-Jahrescharts und das, obwohl es der Song anfangs so schwer hatte. Bei Amiga wollte das Lied niemand als Single haben. Zu sperrig, zu lang, zu unpassend. Und einen richtigen Refrain gibt's ja auch nicht. Aber das Lied lief im Radio, lief auf den City-Konzerten, also hatten die Oberen dann doch ein Einsehen. Und prompt kam der Erfolg aus völlig unerwarteter Ecke. Das Album City 1 wurde in Griechenland veröffentlicht und dort gingen so viele Exemplare über die Ladentheken, dass City als dritte ausländische Band überhaupt mit der goldenen Schallplatte ausgezeichnet wurden. In Griechenland, im nichtsozialistischen Wirtschaftsraum. Die Kritiker lobten die musikalischen Einflüsse im Song, insbesondere das Spiel des bulgarischen Geigers Georgi Gogov, ohne welches am Fenster einfach unvorstellbar wäre.
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0: Anita Hegerland und Mike Oldfield mit Innocent hier bei MDR Sachsen-Anhalt. Und gleich haben wir für Sie Blondie. Heart of Glass. Den Hit spielen wir kurz nach eins für Sie nach Wetter und Verkehr. Und erst machen wir für Sie die neuesten Nachrichten.
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0: Mit Tatjana Gropius. Guten Tag. Ab heute gilt offiziell der Tankrabatt, aber der Effekt ist schon wieder verpufft. Hat beispielsweise Super E10 in Schönebeck, Stendal und Halle am späten Vormittag im Schnitt noch zwischen 1,91 Euro und 1,98 Euro gekostet, ging es mit den Preisen nach 12 Uhr kräftig nach oben. Und zwar schwanken die jetzt, wenn wir bei den Beispielorten bleiben, zwischen 2,20 Euro und 2,40 Euro pro Liter. Von der Handwerkskammer Halle hieß es am Vormittag, ein Großteil ihrer Betriebe lehnt den befristeten Tankrabatt ab und will lieber, dass die Steuer auf Kraftstoffe dauerhaft gesenkt wird. Was mit unserem Steuergeld passiert, darauf wirft der Bund der Steuerzahler immer ein genaues Auge. Und jetzt ist es wieder da, das Schwarzbuch, in dem der Verein aufzählt, wie Staatsgelder seiner Meinung nach verschwendet werden. In Sachsen-Anhalt sorgen unter anderem die sich immer weiter hinziehenden und

0: teurer werdenden Baukosten für das letzte Teilstück der Westumfahrung von Halle für Kritik. Die Bauherren hätten unrealistisch geplant. Wurde 2004 noch mit 151 Millionen Euro kalkuliert, sind es aktuell rund 726 Millionen. Die Inbetriebnahme wird aktuell für das Jahr 2030 angepeilt. Die Angriffe auf Polizisten beim Fußballspiel zwischen Magdeburg und Dresden im Januar haben wieder ein juristisches Nachspiel. Wie das Landgericht heute Morgen mitgeteilt hat, gibt es nun eine weitere Anklage wegen versuchten Mordes, und zwar gegen einen 31-Jährigen. Max Hensch aus der Nachrichtenredaktion, was wird ihm denn konkret vorgeworfen?
1: Ja, der Magdeburger, der soll einen etwa 5 Kilogramm schweren Pflasterstein geworfen und damit einen Einsatzbeamten der Polizei am Helm, also am Kopf, getroffen haben. Am Landgericht in Magdeburg wird bereits ein ähnlicher Fall verhandelt. Ein junger Mann aus Aschersleben hatte ebenfalls bei den Ausschreitungen am Stadion des FCM eine Gehwegplatte auf Polizisten geworfen und dabei einen Beamten frontal am Helm getroffen. In diesem Verfahren hat die Polizei umfangreiches Videomaterial vorgelegt. Zudem hat der Angeklagte zumindest den Wurf gestoppt. Der Vorwurf des versuchten Mordes wiegt schwer. Bei einer Verurteilung drohen den Fußballfans langjährige Haftstrafen.
0: In Braunsbredra im Saalekreis haben Experten heute Mittag erfolgreich 3 Bomben aus dem Zweiten Weltkrieg entschärft. Bauarbeiter hatten an einer Bahnbrücke nahe der L178 gestern erst 2 Bomben gefunden. Als heute alles für die Entschärfung vorbereitet wurde, kam noch eine 3. Fliegerbombe zum Vorschein. Die wurde gleich mit entschärft. Alle Sperrungen sind aufgehoben. Und wenn heute das 3. Spiel unter Neu-Bundestrainer Jürgen Klopp angepfiffen wird, hoffen viele Fußballfans endlich auf den ersten Sieg. Für das Spiel in der Münchner Allianz Arena am Abend hat Klopp, wie erwartet, den Kader einmal komplett ausgetauscht.
2: Es ist alles sehr intensiv für die Kerle, aber sind alle mit Feuereifer dabei, kann man nicht anders sagen. Und am Ende machen wir dann für uns eine Analyse, wo stehen wir.
0: Anpfiff im Nations League-Länderspiel gegen Serbien ist um 20.45 Uhr. Und das waren die Nachrichten. Jetzt geht's weiter mit Verkehr, Wetter und dir, Billy.
3: Dankeschön, Tatjana. Wir möchten, dass Sie gut ankommen. Hier ist der MDR Sachsen-Anhalt Verkehrsservice. Es ist 13.03 Uhr und es gibt eine Meldung für Weißenfels. Die Schlachthofstraße ist immer noch nach einem Unfall gesperrt. Ansonsten haben wir nichts. Sie haben absolut freie Fahrt. Aber da lauern ein paar Blitzer. Danke fürs Melden. Die stehen auf der A9 Richtung Berlin zwischen Eisenberg und Reußig. Auf der A9 Richtung Berlin wird nochmal geblitzt, und zwar am Dreieck Potsdam. Auf der B2 in Giebelroth in beiden Richtungen. B80 in Höhe der A143 Auffahrt Halle-Neustadt Richtung Lutherstadt-Eisleben. Dann haben wir einen Blitzer auf der B107 am Ortshausgang Gentin Richtung Jericho. B176 zwischen Almsdorf und Zeuchfeld wird geblitzt. Auf der B180 zwischen den Abzweigen Kloster Mansfeld und Mansfeld. B184 zwischen der A9 Abfahrt Dessau Süd und Dessau. In Dessau wird in der Polysiusstraße geblitzt. In Eisleben in der Gerbstädter Straße stadteinwärts. In Halle sowohl in der Eislebener Straße stadteinwärts als auch in der Frei-Imfelder Straße stadtauswärts. Dann haben wir noch einen Blitzer auf dem Magdeburger Ringhöhe Kirschweg Richtung A2. In Querfurt wird vor dem Nebraer Tor stadteinwärts geblitzt und in Stendal in der Galerlegener Straße und hier in beiden Richtungen. So, wenn das noch nicht alles war, wenn Sie Neuigkeiten entdecken, wäre schön, wenn Sie mal durchrufen, wenn wir von Ihnen hören. Das geht natürlich kostenfrei mit unserer Nummer, die direkt ins Verkehrszentrum geht. 0800 94 6 94 6 und die 1, die ist kostenfrei für Sie, und wir wünschen eine gute und sichere Fahrt. Die Sonne kann sich schon mal noch sehen lassen, so ist es nicht, aber es wird doch immer wolkiger in den nächsten Stunden. Es kann auch mal stellenweise regnen, vor allem vom Harz bis zur Altmark, ansonsten bleibt es eher trocken. Maximal 26 Grad sind noch mal drin, damit sind wir wirklich im Sommerbereich, und 21 Grad haben wir jetzt zum Beispiel in Bad Lauchstädt, 20 Grad in Gradelegen. In der Nacht liegen die Temperaturen dann zwischen 15 und 12 Grad, gegen morgen kann es hier und da ein bisschen regnen. Und morgen, unser Freitag, der wird ein Zacken kühler mit maximal 21 Grad, ja gut, ist immer noch mild für Herbst. Es ist dann eher grau und wolkig, da sind auch Regenschauer dabei, und am Nachmittag wird es schon wieder freundlicher mit Auflockerungen.
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3: Ja, was für ein Geschenk heute nochmal dieser warme Donnerstag mit Sommertemperaturen. Deswegen spielen wir gleich den nächsten Sommerhit, Laid Back und Sunshine Reggae. Und los geht's jetzt wie versprochen mit Blondie. Hallo.

0: klingt so herrlich. Doch Sommerurlaub, vielleicht haben Sie gerade in Erinnerungen geschwelgt. Laid back mit Sunshine Reggae hier bei MDR Sachsen-Anhalt. Und die stärksten Männer und Frauen der Welt, die treffen sich in dieser Woche in Barleben. Da gucken wir mal drauf zur internationalen deutschen Meisterschaft im Kraft-3-Kampf. Das ist der Anlass. Kraftsportler aus 20 Ländern sind dabei und wollen um Medaillen kämpfen. Und unter ihnen auch 16 Sportler aus Barleben, die da mitkämpfen. Sie haben sich vor allem für heute ganz, ganz viel vorgenommen. Und MDR Sachsen-Anhalt-Reporterin Annette Schneider-Solis war für uns beim Abschlusstraining dabei. Wir hören mal rein.
1: Krachend fällt die Hantel auf den Boden. Unter Anleitung von Coach André Günther loten die Sportler ihr Startgewicht aus. Gerade vor heimischem Publikum sollen die Bestleistungen purzeln. Im Kreuzheben, Bankdrücken, bei Kniebeugen und Strict Curls. Luna Wendland lässt sich 120 Kilo fürs Bankdrücken auflegen. Die 17-Jährige greift zur Schlinge, streift sie über die Arme. Mit dieser Unterstützung sind mehr Kilos drin. Luna legt sich rücklings auf die Bank. Durchatmen.
2: Start.
1: Hebt die Hantel aus der Halterung, senkt sie ab und
2: Press.
1: Drückt sie wieder nach oben.
3: Aber das waren nur 120. Also ich musste erst mal probieren, wie die sich überhaupt anfühlen. Ich habe die vorher noch nicht gemacht. Und die haben sich sehr gut angefühlt. Die gingen auch hoch. Ja, also das sollte im besten Fall was werden.
1: 500 Gramm fehlen jetzt noch bis zum neuen Weltrekord. Und den hat Luna im Auge.
3: Ja, auf jeden Fall. Also im Bankdrücken werde ich den brechen. Das steht schon fest, weil meine Gegnerin, die damals einen aufgestellt hat, ich glaube, der liegt gerade bei 75. Und den schaffe ich da. Ich steige mit 80 ein. Und Bankdrücken equipped muss ich mindestens 120,5 machen, um den zu brechen. Und da hoffe ich dann, dass da ein guter Tag ist und dass was wird.
1: 10 Nachwuchssportler aus Barleben treten an. Das ist deutschlandweit einmalig. André Günther hat viele von ihnen gewonnen. Etliche kommen über die Arbeitsgemeinschaft an der Schule, die er leitet. Er selbst geht auch an den Start.
4: Ja, also beim Bankdrücken mit Ausrüstung, denke ich, habe ich gute Chancen, den Wettbewerb zu gewinnen. Da bin ich auch Weltrekordhalter und möchte auch nächsten Donnerstag meinen eigenen Weltrekord noch ein bisschen nach oben schrauben. Und am Samstag beim Strict Curl bin ich in meiner Altersklasse, denke ich, auch ganz vorn mit dabei.
1: In der Barleber Mittellandhalle sind natürlich auch Familie und Freunde im Publikum. Das verstärkt den Druck, spornt aber eben auch an.
0: Und das ist gut. Wir wünschen allen Sportlern ganz, ganz viel Erfolg. Und ob es zum Beispiel für Luna mit dem Weltrekord geklappt hat und wie gut sich die Barleber bei der Weltmeisterschaft in eigener Halle geschlagen haben, das sehen Sie heute Abend bei unseren Fernsehkollegen von Sachsen-Anhalt. Heute und los geht's, 19 Uhr.

Toni Christie hier bei MDR Sachsen-Anhalt. Und an der Tankstelle sieht es im Vergleich zu gestern anders aus, auch wenn seit 12 Uhr alles schon wieder teurer ist, natürlich als heute Vormittag. Da kann man sich vielleicht auch noch mal einen Kaffee an der Tanke leisten, heute zur Feier des Tages, denn heute ist Tag des Kaffees. Da gibt es vielleicht mal einen mehr als sonst. Take

Coolest Take Me Where the Sun is Shining bei MDR Sachsen-Anhalt. Und ich gucke für uns mal auf die Straßen, denn es gibt eine wichtige Meldung jetzt im Moment für die A9 Richtung Berlin. Vorsicht bitte, in der Auffahrt Halle Saale liegt ein Reifen auf der rechten Fahrspur. Nochmal, wir haben jetzt einen Reifen auf der A9 Richtung Berlin in der Auffahrt Halle Saale. Bitte gut aufpassen und weiterhin eine gute Weiterfahrt. Und das sind jetzt für uns alle Aha mit Take On Me. Musik aus Norwegen.

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9: Es ist 13.30 Uhr. Ich bin Anja Waldschak. Guten Tag. Ab heute gilt offiziell der Tankrabatt, aber der Effekt ist schon wieder verpufft. Hat beispielsweise Super E10 in Schönebeck, Stendal und Halle am späten Vormittag im Schnitt noch zwischen 1,91 und 1,98 gekostet, ging es mit den Preisen nach 12 kräftig nach oben. Und zwar schwanken diese jetzt, wenn wir bei den Beispielorten bleiben, zwischen 2,20 und 2,40 pro Liter. Von der Handwerkskammer Halle hieß es am Vormittag, ein Großteil der Betriebe im Bezirk lehne den befristeten Tankrabatt ab und wolle lieber, dass die Steuer auf Kraftstoffe dauerhaft gesenkt wird. In Braunsbetra im Saalekreis haben Experten heute Mittag erfolgreich 3 Bomben aus dem Zweiten Weltkrieg entschärft. Bauarbeiter hatten an einer Bahnbrücke nahe der L178 gestern 2 Bomben gefunden. Als heute alles für die Entschärfung vorbereitet wurde, kam noch eine 3. Fliegerbombe zum Vorschein. Alle Sperrungen sind nun aufgehoben. Die sogenannte Kreisumlage halten einige Gemeinden für ungerecht. Nun soll es einen Vergleich zwischen den Kommunen im Landkreis Mansfeld-Südharz und dem Kreis geben. Damit könnte ein jahrelanger Streit beendet werden. MDR Sachsen-Anhalt-Reporter Fabian Brenner, was ist denn konkret im Kreistag beschlossen worden? Gut, da hören wir keinen Fabian Brenner. Das reiche ich in der nächsten Stunde nach. Wieder mal technische Probleme, Verzeihung. Es ist ein wichtiger Tag für die Nachwuchsarbeit der Rettungskräfte in Magdeburg. Heute starten die ersten 10 Azubis in den neuen landesweit einmaligen Ausbildungslehrgang bei der Berufsfeuerwehr Magdeburg. Der bietet die Möglichkeit, nach der Schule eine Karriere bei der Feuerwehr, den sogenannten mittleren Dienst, zu starten. Für die Ausbildung zum Brandmeisteranwärter braucht man in der Regel vorher schon eine abgeschlossene Handwerksausbildung. Die wird in dem neuen Modell in Magdeburg direkt in die duale Ausbildung integriert. Darüber hinaus unterzeichnet

0: Magdeburgs Oberbürgermeisterin Simone Borris heute den Vertrag für den Neubau einer Rettungswache für Notfallsanitäter, so die Stadtverwaltung. Diese soll auf dem Gelände der Feuerwehr nahe der Uni gebaut werden und ebenfalls für die Ausbildung genutzt werden. Soweit die Nachrichten aus Sachsen-Anhalt mit Anja Waldschak und wie es auf den Straßen aussieht, hören Sie jetzt wieder bei dir, Billy.
1: Das mache ich, Anja. Bis später.
0: Bis später.
1: Wir möchten, dass Sie gut ankommen. Hier ist der MDR Sachsen-Anhalt Verkehrsservice. Es ist 12.33 Uhr in wenigen Sekunden und wir haben eine Meldung für die A2 Richtung Berlin. Zwischen Alleringhersleben und Eilsleben stockt der Verkehr an einer Baustelle, deswegen 10 Minuten plus. Dann Vorsicht auf der A9 Richtung Berlin. In der Auffahrt Halle liegt ein Rad auf der rechten Fahrspur. Und in Weißenfels ist die Schlachthofstraße nach einem Unfall gesperrt. Blitzer haben Sie uns gemeldet, wir danken dafür. Die stehen gerade auf der A9 Richtung Berlin zwischen Eisenberg und Reußig. Und nochmal auf der A9 Richtung Berlin am Dreieck Potsdam. Auf der B2 wird in Giebelrot in beiden Richtungen geblitzt. Auf der B107 am Ortsausgang Gentin Richtung Jericho. B180 zwischen den Abzweigen Kloster Mansfeld und Mansfeld. Auf der B184 zwischen der A9 Abfahrt Dessau Süd und Dessau. In Dessau wird in der Polysiusstraße geblitzt. In Halle in der Freiemfelder Straße stadtauswärts. Dann auf dem Magdeburger Ring Höhe Kirschweg Richtung A2. Und in Stendal wird in der Gardelegener Straße geblitzt und hier gleich in beiden Richtungen. Sie wissen Bescheid, doppelt hält besser. Und wenn Sie noch mehr sehen, Blitzerstaus, irgendwas, was da nicht hingehört, wäre schön, wenn Sie mal anrufen. Kostenfrei geht das mit der 0800 94 6 94 und die 1. Ganz lieben Dank schon mal, eine gute und vor allem sichere Fahrt für Sie. Ach, T-Shirt-Temperaturen heute nochmal. Wunderbar. Was für ein Geschenk. Maximal 26 Grad sind drin. Wir haben jetzt 24 Grad in Mansfeld, Molmerswende, Zerbst und Thale schon erreicht. 22 Grad sind es in Ahrensee und 21 Grad in Nienburg. Es gibt noch ein bisschen Sonne hier und da, ein bisschen blauen Himmel, aber auch viele, viele Wolken. Und es kann stellenweise auch mal nass werden. Und das vor allem vom Harz bis zur Altmark. In der Nacht liegen die Tiefstwerte zwischen 15 und 12 Grad. Gegen morgen kann es hier und da mal ein bisschen regnen. Wir brauchen ja wieder dringend Wasser. Und morgen, unser Freitag, wird ein bisschen kühler. Trotzdem ist es für Herbst noch sehr mild mit maximal 21 Grad. Es ist eher grau und wolkig. Regenschauer sind dabei und der Nachmittag wird dann freundlicher. Da gibt es auch ein paar Auflockerungen. Ich bin Billy Wulff und ich wünsche Ihnen weiterhin einen ganz, ganz tollen Start in den Oktober und einen schönen Nachmittag.
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0: Sommerfeeling für uns alle an diesem ersten Mal letzten Sommertag im Herbst. Musik aus Italien, das war Claudia Mori zusammen mit Adriano Celentano hier bei MDR Sachsen-Anhalt. Und das ist doch echt eine schöne Nachricht, auch schon mal für den nächsten Ausflug, den Sie vielleicht planen. Nach langem und umfangreichem Umbau wird nämlich am Wochenende das Museum auf dem Stiftsberg von Quedlinburg neu eröffnet. Ein Hingucker wird dort mit Sicherheit die neue Galerie der Äbtissinnen sein, die ja einst das Quedlinburger Damenstift geleitet haben. Sie wurde auf ungewöhnliche Art vervollständigt und unser Harz-Reporter Carsten Reuß erklärt uns das, sagt uns wie und nimmt uns jetzt auch gleich mal mit.
1: Die Tür wird geöffnet, gut 20 Damen strömen in den blauen Saal des Quedlinburger Schlosses. An den Wänden hängen Porträts, Frauen in meist mittelalterlicher Kleidung. Kathleen Brandt schaut sofort zur Wand und erkennt sich.
2: Ja, siehst du aber, ich bin die da oben.
1: Auf dem Quedlinburger Stiftsberg regierten 866 Jahre lang Frauen. Insgesamt 39 Äbtissinnen gab es. Von 12 gibt es Porträts. Für die anderen standen nun Quedlinburgerinnen von heute für ein Fotomodell, das dann digital bearbeitet und auf gebürstetem Aluminium gedruckt wurde.
3: Das ist total emotional für mich. Jetzt sieht man sich da so hängen. Ich bin Gertrades die Zweite, eine Äbtissin aus der ganz Frühgeschichte. Das ist schon beeindruckend.
1: 6 Jahre lang wurde das Quedlinburger Schlossmuseum saniert und umgebaut. Ziel sei auch gewesen, den Frauen, die dort lebten, mehr Sichtbarkeit zu geben, sagt Museumsleiterin Uta Siebrecht.
4: Weil die Lebenskraft und die große Leistung der Äbtissin der Frühzeit kann man in Texten beschreiben. Aber Texte liest man heute nicht mehr. Ja, man ist sehr visuell orientiert. Und insofern war es uns sehr wichtig, dass wir farbige Bilder von den Damen an die Wand holen.
5: Ich bin Dorothea Sophie.
1: Die neue Äbtissinnengalerie ist nicht der einzige Hingucker im neuen Museum. Die rund 300 Ausstellungsstücke werden jetzt viel besser als vorher präsentiert. Auch 8 von lebensgroßen Bildschirmen in verschiedenen Räumen sprechende virtuelle Äbtissinnen sorgen für mehr Verständlichkeit, findet Uta Siebrecht.
4: Das Einsetzen von modernen Medien war uns wichtig, um wichtige inhaltliche, schwierige Dinge leicht verständlich und emotional zu vermitteln. Wenn eine Äbtissin emotional schildert, wie es ihr ging in ihrer Zeit, kann man das dem Besucher viel besser schildern.
1: Im blauen Saal aber hängen nun die Porträts von Frauen von heute aus Quedlinburg und Umgebung als Äbtissinnen vergangener Jahrhunderte und vielleicht auch für Jahrhunderte. Ein sehr reizvoller Gedanke, findet Kathleen Brandt.
3: Ich finde es schön, auch so der Nachwelt erhalten zu bleiben. Das bleibt jetzt für viele, viele Jahre da. Das ist schon irre.
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0: David Dundas hier bei MDR Sachsen-Anhalt und Vereine machen richtig Spaß. Vereine verbinden und so eine Vereinsgemeinschaft stellt zusammen auch eine ganze Menge auf die Beine und das belohnen wir.
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0: Sie wissen Bescheid, 2500 Euro gibt's für die Vereinskasse und heute versuchen die Rollstuhl-Tischtennisspieler des TTC Halle e.V. ihr Glück. 500 Euro gab's heute Morgen schon für die richtige Antwort aufs Morgenrätsel und die Tagesaufgabe, die klingt nach viel Spaß und viel Ping-Pong, denn die rollifahrenden Tischtennisspieler sollen jungen Leuten aus dem Ausbildungszentrum Bau in Holleben coole Tischtennistricks beibringen. Die zukünftigen Steinmetzer sollen also lernen, wie man richtig schmettert, wie man antäuscht, kontert, schnippelt, da gibt's ja so ein paar Tricks. Da sollen also so richtig Geheimnisse verraten werden. Und Andreas Pohlink hatte sich für den Verein angemeldet und hat uns erzählt, was er sich für den Verein wünschen würde.
2: Für unseren Verein würden wir uns wünschen, dass recht viele, Behinderte wieder im Leben zurechtfinden. Das heißt, dass die kommen, dass die ein Schnuppertraining mitmachen, dass die sich das angucken, wie funktioniert das, dass sie Lust wieder am Leben beginnen, weil Sport im Verein ist das Allerschönste.
0: Absolut. Vielleicht können wir heute ein bisschen Werbung machen für die Rollstuhl-Tischtennisspieler des TTC Halle e.V. Und im Moment wird da ganz viel vorbereitet, damit es ab 16 Uhr dann losgehen kann an den Tischtennisplatten. Die Sporthalle wird vorbereitet. Da wird auch für lecker Essen und Trinken gesorgt. Und unser Reporter vor Ort meldet sich bei uns, bevor es dann so richtig losgeht. Wir hören ihn kurz nach 3:30.
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0: Die war die Under the Moon of Love hier bei MDR Sachsen-Anhalt. Und wenn Sie gerade an der roten Ampel stehen und es geht und geht nicht vorwärts, dann verbessern wir Ihnen die Laune so gut wir können mit Desmond Decker. Bisschen nach Leichtigkeit. You can get it if you really want. Spielen wir kurz nach zwei und vorher haben wir Wetter und Verkehr und die aktuellen Nachrichten.
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0: Mit Tatjana Gropius. Guten Tag. Ab heute gilt offiziell der Tankrabatt, aber der Effekt ist schon wieder verpufft. Hat beispielsweise Super E10 in Schönebeck, Stendal und Halle am späten Vormittag im Schnitt noch zwischen 1,91 Euro und 1,98 Euro gekostet, ging es mit den Preisen nach 12 Uhr kräftig nach oben. Und zwar schwanken die kurz danach, wenn wir bei den Beispielorten bleiben, zwischen 2,20 Euro und 2,40 Euro pro Liter. Von der Handwerkskammer Halle hieß es am Vormittag, ein Großteil ihrer Betriebe lehnt den befristeten Tankrabatt ab und will lieber, dass die Steuer auf Kraftstoffe dauerhaft gesenkt wird. Seit 2020 gibt es in Sachsen-Anhalt die Schuldenbremse, aber trotzdem hat sich das Tempo, mit dem sich Sachsen-Anhalt verschuldet, verdreifacht. Das hat der Landesrechnungshof jetzt in einer Analyse herausgefunden. In 6 Jahren seien fast 5 Milliarden Euro neue Schulden hinzugekommen, heißt es vom Präsidenten des Rechnungshofes Kai Bartel heute in Magdeburg. Wie das passieren konnte, erklärt er sich so.
3: Weil man natürlich über die Ausnahmen, die Schuldenbremse zulässt, auch ganz beherzt neue Kredite aufgenommen hat, die aber dazu führen, dass die Handlungsspielräume, die sie in der Zukunft haben, massiv eingeengt werden.
0: Wir bleiben noch beim Thema Steuergeld, denn was damit passiert, darauf wirft der Bund der Steuerzahler immer ein genaues Auge. Und jetzt ist es wieder da, das Schwarzbuch, in dem der Verein aufzählt, wie Staatsgelder seiner Meinung nach verschwendet werden. In Sachsen-Anhalt sorgen unter anderem die sich immer weiter hinziehenden und teurer werdenden Baukosten für das letzte Teilstück der Westumfahrung von Halle für Kritik. Die Bauherren hätten unrealistisch geplant. Wurde 2004 noch mit 151 Millionen Euro kalkuliert, sind es aktuell rund 726 Millionen. Die Inbetriebnahme wird aktuell für das Jahr 2030 angepeilt. Bei einem Kreispokalspiel in Halle ist ein B-Jugend-Fußballspieler von einer Feuerwerksrakete getroffen worden. Wie die Polizei mitteilte, soll ein Unbekannter die Rakete gestern Abend aus dem Publikum auf das Spielfeld geworfen haben. Sie traf das Bein eines 16-jährigen Spielers. Dieser konnte sie wegtreten, bevor sie explodierte. Zuvor soll ein weiterer Unbekannter einen 23-jährigen Ordner körperlich angegriffen haben. Dieser wurde leicht verletzt. Das Spiel zwischen Niedleben und dem BSV Halle Ammendorf wurde kurz vor Beginn der Verlängerung abgebrochen. Beide Täter flüchteten, die Polizei ermittelt. Und einer der bekanntesten Entertainer Deutschlands hat sich jetzt für ein AfD-Verbotsverfahren ausgesprochen, Harpe Kerkeling. Der 61-Jährige war gestern Abend im Thüringer Landtag bei einer Anhörung zu einem möglichen AfD-Verbotsverfahren zu Gast. In seiner Rede hatte Kerkeling auch von seinem Großvater erzählt, der als politischer Häftling im KZ Buchenwald bei Weimar eingesperrt war. Es war die erste Anhörung überhaupt in einem Landtag zu diesem Thema. Aber den Antrag für ein Parteiverbotsverfahren können nur der Bundestag, der Bundesrat oder die Bundesregierung beim Bundesverfassungsgericht stellen. Und das waren die Nachrichten. Jetzt geht's weiter im Programm mit dir, Billy.
4: Dankeschön, Tatjana. Wir möchten, dass Sie gut ankommen. Hier ist der MDR Sachsen-Anhalt Verkehrsservice. 2:03 ist es und wir starten mit einer Meldung für die A2, wenn Sie Richtung Berlin fahren. Zwischen Alleringersleben und Alsleben gibt es 4 Kilometer stockenden Verkehr an einer Baustelle, deshalb 10 Minuten plus. Dann Vorsicht, auf der A9 Richtung Berlin in Höhe Halle ist nämlich die Fahrbahn stark verschmutzt. A39 Richtung Salzgitter. Zwischen Braunschweig-Grüningen Süd und Salzgitter-Tiede ist die rechte Fahrspur wegen eines Feuerwehreinsatzes gesperrt. Und in Weißen Rheinland-Pfalz ist die Schlachthofstraße immer noch nach einem Unfall gesperrt. Sie haben uns Blitzer gemeldet. Danke. Die stehen auf der A9 Richtung Berlin am Dreieck Potsdam. Auf der B2 in Giebelroth wird in beiden Richtungen geblitzt. Auf der B107 am Ortsausgang Gentin Richtung Jericho. B180 zwischen den Abzweigen Kloster Mansfeld und Mansfeld. Auf der B184 zwischen der A9 Abfahrt Dessau Süd und Dessau. In Dessau wird in der Polysiusstraße geblitzt. In Halle in der Freiimfelder Straße stadtauswärts. Auf die Magdeburger Ringhöhe Kirschweg Richtung A2. Und auch wenn ich noch in Schwung war, das war's jetzt. Und wenn Sie noch mehr sehen, wäre schön, wenn Sie mal durchrufen und hier Bescheid sagen. Dann geben wir es weiter. Der Anruf ist kostenfrei mit unserer Verkehrshotline. Das ist die 0800 94 6 94 6 und die 1. Lieben Dank und gute Fahrt für Sie. Wir haben im Moment 25 Grad in Burg und in Harzgerode. Das ist doch schon fantastisch. 23 Grad sind es in Köthen und Osterfeld, 22 Grad in Halle und Sandersdorf-Brehna. Sommerliche maximal 26 Grad kriegen wir heute nochmal. Nutzen Sie das ganz doll. Es gibt etwas Sonne, in erster Linie aber viele Wolken. Es kann stellenweise mal ein bisschen regnen, vor allem vom Harz bis zur Altmark. Ansonsten bleibt es aber trocken. Und in der Nacht liegen dann die Tiefstwerte bei milden 15 bis 12 Grad. Da kann es wieder gegen morgen so ein bisschen nass werden. Und unser Freitag, der wird kühler werden mit maximal 21 Grad, wird eher grau und wolkig aussehen. Da sind auch Regenschauer dabei, das ist aber gut für die Natur. Und der Nachmittag wird dann schon wieder freundlicher und hat ein paar Auflockerungen.
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4: Ich freue mich gleich auf Frank Martin aus unserer Sportredaktion. Er ist gleich bei mir im Studio. Rick Astley haben wir für Sie auch. Und jetzt erstmal Desmond Decker. You can get it if you really want. Ich grüße Sie. Hallo.

0: Rick Astley, Together Forever. Und zusammen läuft auch das, was wir jetzt gleich besprechen.
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0: Am kommenden Wochenende heißt es nämlich, Sachsen-Anhalt läuft, denn am Sonntag werden bei uns gleich zwei Laufsport-Großveranstaltungen gestartet. Der Mitteldeutsche Marathon in Halle und der Magdeburg-Marathon in der Landeshauptstadt. Frank Martin aus unserer Sportredaktion ist jetzt aber sowas von ins Studio gerannt zu mir. War eine lange Strecke. Hallo.
2: Hallo, Sportfrei Berlin.
0: Frank, lass uns beide Veranstaltungen mal anschauen. Zunächst gucken wir mal auf den Mitteldeutschen Marathon, der zwei Städte verbindet. In Leipzig wird gestartet und das Ziel ist dann der Marktplatz in Halle. Ist eine Strecke. Eine ganz schöne.
3: Ja, es ist übrigens ein ganz besonderer Marathon. Es ist eine schnelle Strecke zwischen diesen beiden Metropolregionen in Mitteldeutschland. Ziel auf dem Marktplatz in Halle gestartet am Elsterflut.

0: zahlreiche Laufschuhe geschnürt. Frank, wie ist denn hier der Stand der Vorbereitungen?
1: Ja. Also momentan 5300 Meldungen für die verschiedensten Strecken, die hier angeboten werden. Auch so ein Schnupperlauf, 10 Kilometer ist extrem beliebt, dazu der Halbmarathon und natürlich klar auch die Königsdisziplin, der Marathon. 42,195 Kilometer gilt es da hier in Magdeburg wie beim Mitteldeutschen Marathon zu absolvieren. Und Ralf Eger, das ist der Gesamtleiter hier in Magdeburg, der hofft natürlich auf eine Zielzeit, die sich durchaus gut anhören könnte.
2: Ich würde mal sagen, 2:20 sind mit Sicherheit möglich. Ja, die Witterungsbedingungen spielen eine große Rolle dabei. Wir haben eine hervorragende Strecke, also auch keine Trogbrücke mehr, sondern eben wirklich beste Bedingungen. Und da ist das schon machbar, ja, dass wir auf jeden Fall unter 2:30 bleiben.
1: Ja, also das ist die avisierte Zielzeit hier in Magdeburg. In Halle wird es möglicherweise noch ein bisschen schneller werden, aber es ist eine Menge los. Da werden etliche Laufsportfans unterwegs sein.
0: Und wenn Sie jetzt Lust bekommen haben, auch wenn die Anmeldungsfrist schon vorbei ist, kleiner Tipp, Sie können sich noch nachmelden und das geht auch für beide Veranstaltungen. Dankeschön, Frank.
1: Gerne.

0: Baccarat, Yes Sir, I Can Boogie. Hier ist MDR Sachsen-Anhalt heute an diesem 1. Oktober. Und 1. Oktober, das heißt, heute endet die Schonzeit für nistende Vögel. Ab heute ist es wieder erlaubt, Bäume, Hecken und Büsche im eigenen Garten radikaler runterzuschneiden oder auch zu entfernen. Aber das ist die Anna Weise wurscht, weil die Anna hat keine Hecke. Hallo, die Anna.
1: Hallo, Billy.
0: Haben wir gerade geklärt. Du sag mal, gibt's irgendwo Sonnenschein?
1: Die Sonne gibt's noch, ja, so zwischen den Wolken. Und zwar in der Börde, im Jerichower Land, auch im Landkreis Wittenberg oder auch vom Salzlandkreis bis zum Burgenlandkreis. Da sieht's noch recht freundlich aus. Richtung Harz sind die Wolken schon dicht und da werden die Wolken auch immer mehr zunehmen und dann auch im Laufe des Nachmittags durchaus schon mal ein paar Regentropfen mitbringen. Aber ansonsten ist es trocken und weiter warm. Und da sprechen wir nicht nur über 22 bis 26 Grad, die angepeilt waren, sondern in Arnstein derzeit sogar über 28.
0: Was? Das haben wir also voll getoppt, also voll der Sommer nochmal heute. Ich dreh durch.
1: Dort, ja, und sonst eben ja teilweise knapp Sommer, aber das fühlt sich für einen 1. Oktober ausgesprochen warm an, ja.
0: Ja, und ich finde auch die Nacht, wenn man da so guckt, ist relativ mild, ne?
1: Da sind ja auch Regenwolken da und da geht es jetzt nicht mehr so weit runter wie in der vergangenen Nacht, das stimmt, 15 bis 12 Grad, aber eben mit Regenschirm am besten, wer raus muss, denn da ist es bedeckt und da regnet es teilweise und es kann sogar vorübergehend auch mal ein bisschen kräftiger sein.
0: Okay, wir brauchen dringend Wasser und morgens auch ein bisschen Regen dabei.
1: Genau, morgen liegt dieses Regenband immer noch über uns und zieht dann langsam nach Osten weiter, wird aber immer schwächer und dann gibt es am Nachmittag Chancen auf ein paar Wolkenlücken. Aber dann ist die ganz warme Luft weg. Also morgen die Temperaturen des Nachmittags eher so 17 bis 21 Grad.
0: Alles klar, hab du einen schönen Nachmittag und werd uns nicht nass.
1: Danke.

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2: Es ist 14.30 Uhr. Ich bin Anja Waldschak. Guten Tag. Ab heute gilt offiziell der Tankrabatt, aber der Effekt ist schon wieder verpufft. Hat beispielsweise Super E10 in Schönebeck, Stendal und Halle am späten Vormittag im Schnitt noch zwischen 1,91 und 1,98 gekostet, ging es mit den Preisen nach 12 kräftig nach oben. Und zwar schwanken diese jetzt, wenn wir bei den Beispielorten bleiben, zwischen 2,20 Euro und 2,40 Euro pro Liter. Von der Handwerkskammer Halle hieß es am Vormittag, ein Großteil der Betriebe im Bezirk lehne den befristeten Tankrabatt ab und wolle lieber, dass die Steuer auf Kraftstoffe dauerhaft gesenkt wird. In Braunsbetra im Saalekreis haben Experten heute Mittag erfolgreich 3 Bomben aus dem Zweiten Weltkrieg entschärft. Bauarbeiter hatten an einer Bahnbrücke nahe der L178 gestern 2 Bomben gefunden. Als heute alles für die Entschärfung vorbereitet wurde, kam noch eine 3. Fliegerbombe zum Vorschein. Alle Sperrungen sind nun aufgehoben. Die sogenannte Kreisumlage halten einige Gemeinden für ungerecht. Nun soll es einen Vergleich zwischen den Kommunen im Landkreis Mansfeld-Südharz und dem Kreis geben. Damit könnte ein jahrelanger Streit beendet werden. MDR Sachsen-Anhalt-Reporter Fabian Brenner, was ist denn konkret im Kreistag beschlossen worden?
3: Also vielleicht nochmal vorweg zur Erklärung. Die Kreisumlage müssen Kommunen an den Landkreis zahlen, weil dieser keine Steuern erhebt, also keine eigenen Einnahmen generiert. Aber er hat eben auch Aufgaben zu erfüllen. Seit Jahren wird über diese Höhe gestritten. Aus Sicht der Kommunen ist es zu viel, aus Sicht des Landkreises zu wenig. Und zumindest für die Jahre 2018 bis 2021 gibt es jetzt den Vergleich zwischen dem Landkreis und Sangerhausen, Hettstedt, Eisleben sowie der Gemeinde Klostermannsfeld. Konkret sollen die Kommunen 15% der Streitwerte aus den jeweiligen Jahren an den Landkreis zahlen. Die jeweiligen Gemeinde- und Stadträte, die müssen dem Vergleich noch zustimmen.
2: Es ist ein wichtiger Tag für die Nachwuchsarbeit der Rettungskräfte in Magdeburg. Heute starten die ersten 10 Azubis in den neuen landesweit einmaligen Ausbildungslehrgang bei der Berufsfeuerwehr Magdeburg. Linus Benedikt Zosel aus der Nachrichtenredaktion, was macht diesen denn so besonders?
4: Na, er bietet die Möglichkeit, direkt nach der Schule eine Karriere bei der Feuerwehr, den sogenannten mittleren Dienst, zu starten. Für die Ausbildung zum Brandmeister-Anwärter braucht man in der Regel vorher schon eine abgeschlossene Handwerksausbildung. Die wird in dem neuen Modell in Magdeburg direkt in die duale Ausbildung integriert.

0: Soweit die Nachrichten aus Sachsen-Anhalt mit Anja Waldschak. Und wie es auf den Straßen aussieht, hören Sie jetzt wieder bei dir, Billy.
1: Dankeschön, Anja. Bis nachher.
0: Bis dann.
1: Wir möchten, dass Sie gut ankommen. Hier ist der MDR Sachsen-Anhalt Verkehrsservice. Es wird gleich 14.33 Uhr und los geht's mit der Meldung für die A2 Richtung Berlin. Zwischen Alleringhersleben und Eilsleben gibt es 4 Kilometer stockenden Verkehr an einer Baustelle, deshalb 10 Minuten plus hier. Vorsicht bitte auf der A9, wenn Sie Richtung Berlin fahren. In Höhe Halle ist die Fahrbahn stark verschmutzt. A39 Richtung Salzgitter. Zwischen Braunschweig-Grüningen Süd und Salzgitter-Tiede ist die rechte Fahrspur wegen eines Feuerwehreinsatzes gesperrt. Und in Weißenfels ist die Schlachthofstraße nach einem Unfall gesperrt. Blitzer haben wir auch im Moment. Und zwar auf der B2 in Giebelroth in beiden Richtungen. Auf der B107 wird am Ortsausgang Gentin Richtung Jericho geblitzt. In Halle in der Freiimfelder Straße stadtauswärts. Und noch auf dem Magdeburger Ring Höhe Kirschweg Richtung A2. Da hatten wir heute schon mal mehr Blitzer. Und wenn Sie trotzdem noch was Neues sehen, wäre natürlich schön, wenn Sie uns mal anrufen und hier Bescheid sagen. Das geht wie immer kostenfrei mit der 0800 94 6 94 6 und die 1. Lieben Dank und gute Fahrt. Sommerliche maximal 26 Grad kriegen wir, haben wir gedacht. Haben wir aber getoppt. Wir haben jetzt zum Beispiel 27 Grad in Aschersleben und Könnern. 25 Grad sind es in Zerbst und Thale. Da ist noch ein bisschen Luft nach oben. Und 23 Grad in Scholene. Also wir sind noch mal so richtig schön im Sommer heute, obwohl wir Herbst haben. Es gibt auch noch Sonne, aber auch schon viele Wolken. Stellenweise kann es ein bisschen regnen, vor allem vom Harz bis zur Altmark. Ansonsten ist es aber trocken. Also was immer Sie noch vorhaben, machen Sie es heute auf jeden Fall. Genießen Sie diese Temperaturen und dieses Sommergefühl. In der Nacht liegen die Tiefstwerte dann zwischen 15 und 12 Grad. Es kann gegen morgen so ein bisschen tröpfeln und morgen dann am Freitag wird es kühler werden mit maximal 21 Grad. Es ist grau und wolkig, da sind auch Regenschauer dabei und der Nachmittag ist dann freundlicher mit ein paar Auflockerungen. Und wenn Sie schon mal wissen wollen, wie es Wochenende wird, das wird herbstlich, aber mild. Morgens mit Nebel und dann wird es aber freundlich mit Sonne und Wolken. Also da lässt sich doch schon mal planen. Ich bin Billy Wulff und wünsche einen herrlichen Nachmittag. Hallo.
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0: Rager hier bei MDR Sachsen-Anhalt. Und da gibt's eine tolle Nachricht. Andy Bell und Vince Clark werden ein neues Album rausbringen. Das haben sie gerade ganz neu verkündet. Das ist dann ihr 20. Album. Das soll im nächsten Jahr am 12. März rauskommen. Und dann wird es im April und Mai auch eine Tour durch Großbritannien und Europa geben. Und da ist auch ein Konzert in Leipzig dabei am 18. Mai. Schon mal ein kleiner Tipp für Sie.
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0: The Searchers hier bei MDR Sachsen-Anhalt und gleich haben wir für Sie Roy Orbison. Er singt California Blue, aber erstmal dreht sich alles um die...
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0: Ist Ihnen das auch schon mal so gegangen, dass Sie irgendwo bei jemandem eingestiegen sind ins Auto und dann gucken Sie erstmal, was bei dem oder bei ihr irgendwie alles im Auto rumliegt? Das sagt ja viel aus über einen Menschen hin und wieder. Und unsere Frage in dieser Woche ist, was liegt eigentlich bei Ihnen in der Mittelkonsole so rum? Und wir kriegen ganz, ganz viele tolle Antworten. Da haben wir auch schon gehört Nasenspray oder wir hatten schon gehört einen Gartenschlüssel oder so einen Rettungshammer. Aber ich will wissen, was bei Lars im schönsten Morgen da im Auto rumliegt.
2: Ich werde ja regelmäßig angesprochen, was bei mir überhaupt alles im Auto rumliegt.
0: Ja.
2: Ich lebe ja zum Teil in meinem Auto. Da ist ja viel.
0: Hast du einen Schlafsack?
2: Frag nicht, es hat alles in diesem Auto.
0: Die Dreckwäsche.
2: Es ist wirklich alles drin, ja, ja. In meiner Mittelkonsole aber liegt eine Sache.
0: Mhm.
2: Eine Ersatzfliege. Ich bin ja so Fliegenträger.
0: Ja.
2: Und ich habe einmal, das habe ich gemacht, weil ich bin einmal hier angekommen zur Sendung und hatte meine Fliege vergessen.
0: Und dann geht gar nichts bei dir?
2: Ich habe mich nackt gefühlt und habe die ganze Zeit die Jacke bis oben hinzugelassen. Ich habe es keinem erzählt.
0: Ich schätze mal, du schläfst nackt nachts mit Fliege und fühlst dich dann nicht nackt, oder wie?
2: Das werde ich nicht beantworten. Ich habe ja meine Antwort zur Freitagsfrage schon gegeben.
0: Okay.
2: Was liegt bei dir? Ich bin ja bei dir einmal im Auto mitgefahren, aber ich weiß nicht mal, was da in der Mittelkonsole lag.
0: Ja, ein Schutzengel ist da, hat meine Cousine mir mal geschenkt, weil ich sehr, sehr viel fahre. Und der fährt auch schon 15 Jahre bestimmt mit mir. Und ich bilde mir ein, das hilft.
2: Mhm.
0: Der ist ganz klein und niedlich. Ich habe dann noch einen Einkaufschip.
2: Na gut.
0: Braucht man immer.
2: Ja,
0: und einen Lippenwilli-Balsam. Also hier so Lippenpflege.
2: Aber also bei dir würde ich einbonseln in mein kleines System. Ich muss es ja werten, auswerten und so. Ich würde Schutzengel bei Billy eindingseln.
0: Gut, und wenn du bei mir mal mitfährst und du sagst, ich habe trockene Lippen, habe ich gleich was für dich.
2: Oder wenn wir shoppen gehen. So. Ich gehe wieder in die Auswertung.
0: Und wir freuen uns natürlich über Ihre Antworten. Also schreiben Sie uns weiter WhatsApps oder noch besser, schicken Sie uns Sprachnachrichten. Das ist super. Morgen ist dann die Auswertung bei Lars im schönsten Morgen. Und es gibt auch eine handsignierte MDR Sachsen-Anhalt-Tasse.
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0: Huey Lewis and the News, ein super Song hier bei MDR Sachsen-Anhalt. Und es geht richtig spitze weiter mit Olivia Newton-John zusammen mit dem Electric Light Orchestra. Xanadu, spielen wir kurz nach drei, aber erstmal haben wir für Sie die wichtigsten Nachrichtenmeldungen und natürlich auch wieder Wetter und Verkehr. Sehen uns gleich.
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0: Mit Tatjana Grobius. Guten Tag. Seit heute gilt der Tankrabatt und viele haben wahrscheinlich den Vormittag genutzt, um einmal den Tank mit dem etwas günstigeren Sprit vollzumachen. Frage an Christoph Jeder aus der Nachrichtenredaktion. Das war dann eine gute Idee, oder?
5: Ja, auf jeden Fall, denn wie ein kurzer Vergleich von uns an Tankstellen in Stendal, Schönebeck bei Magdeburg und Halle ergeben hat, sind die Preise nach 12 Uhr wieder kräftig gestiegen. Lagen sie vor der Mittagserhöhung zum Teil noch deutlich unter 2 Euro, sind sie danach um teilweise 30 Cent und mehr pro Liter wieder gestiegen. Der Tankrabatt bleibt umstritten. Das sieht zum Beispiel auch die Handwerkskammer Halle so, die im September eine Umfrage unter ihren Mitgliedsbetrieben gemacht hat. Die überwiegende Mehrheit der Betriebe wolle, dass die Kraftstoffsteuer dauerhaft gesenkt werde. Der Tankrabatt gilt bis Jahresende.
0: Seit 2020 gibt es in Sachsen-Anhalt die Schuldenbremse, aber trotzdem hat sich das Tempo, mit dem sich Sachsen-Anhalt verschuldet, verdreifacht. Das hat der Landesrechnungshof jetzt in einer Analyse herausgefunden. In 6 Jahren seien fast 5 Milliarden Euro neue Schulden hinzugekommen, heißt es vom Präsidenten des Rechnungshofs Kai Bartel heute in Magdeburg. Wie das passieren konnte, erklärt er sich so.
6: Weil man natürlich über die Ausnahmen, die Schuldenbremse zulässt, auch ganz beherzt neue Kredite aufgenommen hat, die aber dazu führen, dass die Handlungsspielräume, die sie in der Zukunft haben, massiv eingeengt werden.
0: Der Präsident des Landesrechnungshofs Kai Bartel zur Schuldenbremse. Bei einem Kreispokalspiel in Halle ist ein B-Jugendfußballspieler von einer Feuerwerksrakete getroffen worden. Wie die Polizei mitteilte, soll ein Unbekannter die Rakete gestern Abend aus dem Publikum auf das Spielfeld geworfen haben. Sie traf das Bein eines 16-jährigen Spielers. Dieser konnte sie wegtreten, bevor sie explodierte. Zuvor soll ein weiterer Unbekannter einen 23-jährigen Ordner körperlich angegriffen haben. Dieser wurde leicht verletzt. Das Spiel zwischen Niedleben und dem BSV Halle Ammendorf wurde kurz vor Beginn der Verlängerung abgebrochen. Beide Täter flüchteten. Die Polizei ermittelt. Und einer der bekanntesten Entertainer Deutschlands hat sich jetzt für ein AfD-Verbotsverfahren ausgesprochen, Habe Kerkeling. Der 61-Jährige war gestern Abend im Thüringer Landtag bei einer Anhörung zu einem möglichen

0: ursprünglichen AfD-Verbotsverfahren zu Gast. In seiner Rede hatte Kerkeling auch von seinem Großvater erzählt, der als politischer Häftling im KZ Buchenwald bei Weimar eingesperrt war. Es war die erste Anhörung überhaupt in einem Landtag zu diesem Thema. Aber den Antrag für ein Parteiverbotsverfahren können nur der Bundestag, der Bundesrat oder die Bundesregierung beim Bundesverfassungsgericht stellen. Das waren die Nachrichten. Jetzt geht's weiter mit Verkehr, Wetter und Billy.
1: Dankeschön, Tatjana. Wir möchten, dass Sie gut ankommen. Hier ist der MDR Sachsen-Anhalt Verkehrsservice. Es ist 3:03 und los geht's mit der Meldung für die A2 Richtung Berlin. Zwischen Alleringersleben und Eilsleben gibt es 4 Kilometer stockenden Verkehr an einer Baustelle, deshalb 10 Minuten plus. Ansonsten haben Sie jetzt freie Fahrt. Es sieht entspannt aus, aber es gibt Blitzer. Und zwar auf der B2 in Giebelroth in beiden Richtungen. Auf dem Magdeburger Ring wird Höhe Kirschweg geblitzt und zwar Richtung A2. Und das war's auch schon. Ein ganz kurzer Verkehrsservice gerade. Kann gerne öfters mal so sein. Und wenn Sie noch mehr sehen, Blitzerstaus, andere Dinge, wäre schön, wenn Sie uns Bescheid sagen und hier mal durchrufen. Das geht kostenfrei mit der 0800 94 6 94 6 und die 1. Ganz lieben Dank und gute Fahrt. Also heute müssen wir wirklich den Sommer noch mal ein bisschen feiern. Maximal 26 Grad hatten wir erwartet. Es ist wärmer geworden. Wir haben jetzt zum Beispiel 28 Grad in Arnstein-Welbsleben und 27 Grad in Giersleben. Mit 24 Grad legen Magdeburg und Gardelegen auch angenehme Temperaturen hin. Es kann stellenweise ein bisschen regnen, vor allem vom Harz bis zur Altmark. Aber in erster Linie ist es trocken und es gibt auch immer mal noch Sonnenschein. Allerdings eben auch viele Wolken. In der Nacht liegen die Tiefstwerte zwischen 15 und 12 Grad. Es kann gegen morgen so ein bisschen nass werden, stellenweise auch ein bisschen kräftiger regnen. Und morgen dann, der Freitag, wird ein bisschen kühler, herbstlicher dann wirklich mit maximal 21 Grad. Es ist grau und wolkig, wenn es losgeht. Da sind auch Regenschauer dabei, aber der Nachmittag steigert sich dann schon wieder und wird freundlicher mit Auflockerungen.
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1: Und jetzt mit Olivia Newton-John und dem Electric Light Orchestra und Xanadu einen schönen 1. Oktober weiterhin und natürlich einen herrlichen Nachmittag wünschen wir Ihnen. Hallo. Okay.

0: Einer der besten 80er, Bad Boys Blue, You're a Woman. Hier ist MDR Sachsen-Anhalt an diesem Donnerstag, an diesem 1. Oktober. Und heute starten wieder neue Filme in den Kinos. Da gibt es zum Beispiel wieder richtig Spaß für die ganze Familie. Schauen, das Schaf ist wieder da. Auch für die Großen wirklich was zum Schmunzeln. Und wir gucken jetzt noch auf einen anderen Film.
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0: Woran denken Sie, wenn Sie Digger hören? Vielleicht an die Enkel, weil die manchmal so reden. Aber Digger ist auch ein neuer Film, der ab heute auf den Leinwänden läuft. Der Film heißt so, weil die Hauptfigur Digger Rockwell heißt, gespielt übrigens von Tom Cruise, klingt ja schon mal

0: halben Kontinent ertrinkt. Was willst du denn machen? Noch einen draufsetzen?
1: Was also tun, wenn man gerade fast die Welt zerstört hat, sie jetzt aber, weil es der US-Präsident so will, retten muss? Da ist guter Rat teuer.
2: Peter, was für ein Film ist denn das genau? Man kann wahrscheinlich sagen, er ist ein bisschen ungewöhnlich, oder?
1: Oh ja, das ist eine bitterböse schwarze Satire, in der es um Wahnsinn geht, um Macht, um Milliardäre. Das hat nichts zu tun mit den üblichen Katastrophenfilmen von, sagen wir mal, Roland Emmerich. Tom Cruise hatte offenbar mal wieder Lust, richtig was zu riskieren. Mit Schmerbauch und sehr wenig Haupthaar erkennt man ihn so gut wie gar nicht. Sandra Hüller ist auch mit dabei bei diesem neuen Film von Oscar-Preisträger Alejandro González Iñárritu. Der Film ist wüst, laut und schrill, auch sehr unterhaltsam, aber nach den gut 2 Kinostunden ist man selbst als Zuschauer ziemlich erschöpft.
2: Gut zu wissen, Digga. Also der Film läuft ab heute in unseren Kinos und Peter Baddies sagt Daumen hoch, auch wenn es dann zum Schluss ein bisschen anstrengend wird.
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0: einer der beliebtesten 70er America, A Horse with No Name hier bei MDR Sachsen-Anhalt. Und wir feiern diesen 1. Oktober mit Sommertemperaturen gleich mit Texas und Summer Sun. Und Sie wissen Bescheid, wir gucken ja in dieser Woche in die Autos, denn unsere Freitagsfrage ist, was haben Sie denn in Ihrer Mittelkonsole so rumliegen? Siggi aus der Lutherstadt Eisleben hat ein Thermometer, damit er weiß, wie warm oder kalt der Innenraum vom Auto ist. Außentemperatur kriegt er ja angezeigt. Und Peter aus Dessau hatte einen Zollstock zu liegen und fährt den immer mit sich rum. Und auch diese Nachricht ist bei uns angekommen.
1: Hallo, liebes MDR-Team. Hier ist wieder mal die Karin aus Garbstedt. Ihr wollt wissen, was bei mir in der Mittelkonsole im Auto liegt? Ich habe da so kleine Kärtchen in Form einer Visitenkarte zu liegen. Und ich weiß nicht, ob man das im Radio sagen darf, aber da steht oben, du hast scheiße geparkt. Und wenn ich mich mal wieder richtig ärgere und keinen Parkplatz bekomme, weil andere liebe Mitfahrer kreuz und quer parken, dann kriegen die so ein kleines Kärtchen unter den Scheibenwischer geklemmt. Dann bis zum nächsten Mal. Tschüss.
0: Tschüss. Und was haben Sie in Ihrer Mittelkonsole? Wir freuen uns weiter über Ihre Nachrichten, am besten als WhatsApp. Und morgen früh hören wir dann die häufigsten Antworten.

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2: Es ist 15.30 Uhr. Ich bin Anja Waldschak. Guten Tag. Ab heute gilt offiziell der Tankrabatt, aber der Effekt ist schon wieder verpufft. Hat beispielsweise Super E10 in Schönebeck, Stendal und Halle am späten Vormittag im Schnitt noch zwischen 1,91 und 1,98 gekostet, ging es mit den Preisen nach 12 kräftig nach oben. Und zwar schwanken diese jetzt, wenn wir in den Beispielorten bleiben, zwischen 2,20 Euro und 2,40 Euro pro Liter. Von der Handwerkskammer Halle hieß es, ein Großteil der Betriebe im Bezirk lehne den befristeten Tankrabatt ab und wolle lieber, dass die Steuer auf Kraftstoffe dauerhaft gesenkt wird. Mehr als ein Jahr hat der Brand eines Stellwerks in Gerwisch den Bahnverkehr zwischen Magdeburg und Berlin ausgebremst. Seitdem gab es Umleitungen, Ausfälle und Ersatzverkehr. Jetzt ist der Neubau in Gerwisch fertig. Stefan Groß, Projektleiter der Bahn, sagte dazu:
3: Wir haben die Inbetriebnahme geschafft. Seit dem 1.10. heute fahren die Regionalverkehrszüge wieder. Ja, also die Umsetzung war wirklich eine herausragende Leistung von allen Beteiligten. Am 23.09.2025 ist das Stellwerk abgebrannt. Ein Jahr später, zum 30.09.2026, das neue Stellwerk mit neuer Außenanlage, neuer Eisenbahninfrastruktur wieder in Betrieb gegangen. Das ist eine herausragende Leistung in der Planung, in der Bauumsetzung.
2: So Stefan Groß von der Deutschen Bahn. Damit ist eine der wichtigsten Bahnverbindungen in Sachsen-Anhalt zwischen Berlin und Magdeburg wieder durchgängig befahrbar. Jedes Jahr greift der Bund der Steuerzahler Fälle auf, die aus seiner Sicht Steuerverschwendung sind. Diesmal richtet sich der Blick im Schwarzbuch unter anderem auf das entstehende Zukunftszentrum in Halle. Alexander Kühne aus der Nachrichtenredaktion. Was wird denn in dem Fall kritisiert?
4: Von üppigen Kosten und einem mageren Konzept ist die Rede. Die Kosten von ursprünglich 200 Millionen Euro würden jetzt auf 77 Millionen mehr geschätzt. Der Bund der Steuerzahler fragt nach dem konkreten Nutzen, den das Zukunftszentrum für die Menschen vor Ort habe, während überall Geld zum Beispiel für Schulen fehle. Das Zukunftszentrum wird vom Bund finanziert. Land und die Stadt unterstützen das Projekt mit Finanzmitteln bei Umfeld- und Infrastrukturmaßnahmen.
2: Das sogenannte Zukunftszentrum für deutsche Einheit und europäische Transformation soll 2032 auf dem Riebeckplatz eröffnen. Es wird als Ort der Wissenschaft, Kultur und Begegnung angekündigt. Der Bund der Steuerzahler

0: bezweifelt die Besucherprognosen von bis zu 1 Million Menschen im Jahr, es drohten kaum bezifferbare Folgekosten. Bei einem Kreispokalspiel in Halle ist ein Fußballspieler von einer Feuerwerksrakete getroffen worden. Wegen Ausschreitungen wurde das Kreisliga-Pokalspiel der B-Junioren von Nidleben und dem BSV Halle-Ammendorf am Abend abgebrochen. Von der Polizei heißt es, der 16-Jährige habe die Rakete noch wegtreten können, bevor sie explodierte. Zuvor war ein Ordner von einem Zuschauer attackiert worden. Verletzt wurde niemand, die Täter sind geflüchtet. Soweit die Nachrichten aus Sachsen-Anhalt mit Anja Waltschak. Und nun zurück zu dir, Billy. Und du weißt, wie es auf den Straßen aussieht.
1: Ja, ich gucke jetzt sofort. Hier kommt nämlich gerade eine neue Meldung. Ich danke dir, Anja.
0: Bis dann.
1: Wir möchten, dass Sie gut ankommen. Hier ist der MDR Sachsen-Anhalt Verkehrsservice. Es ist 15.34 Uhr und es gibt jetzt diese neue Meldung für die A9, wenn Sie Richtung Berlin fahren. Vorsicht bitte, zwischen Coswig und Köselitz brennt jetzt ein Pkw. Nochmal, wir haben einen brennenden Pkw auf der A9 Richtung Berlin zwischen Coswig und Köselitz. Und A2 Richtung Berlin, zwischen Allerringersleben und Eilsleben gibt es 4 Kilometer stockenden Verkehr an einer Baustelle, deshalb 10 Minuten plus. Und Sie haben uns Blitzer gemeldet. Wir danken dafür. Die stehen auf der B2 in Giebelroth in beiden Richtungen. In Dessau wird in der Köthener Straße Richtung Mosigkau geblitzt und auf dem Magdeburger Ring Höhe Kirschweg Richtung A2. Und wenn Sie noch Blitzer oder Staus entdecken, die jetzt gefehlt haben, wäre schön, wenn Sie Bescheid sagen und mal ergänzen. Kostenfrei geht das mit der 0800 94 6 94 6 die 1. Lieben Dank und eine gute und sichere Fahrt für Sie. Bis zum Abend bleibt es meist stark bewölkt. Östlich der Elbe gibt es noch ein bisschen Sonnenschein. Vielleicht sehen Sie auch so mal ein bisschen Sonne zwischendurch. Vom Harz bis zur Altmark kann es auch mal so ein bisschen regnen. Maximal 26 Grad haben wir erwartet, haben wir übertroffen. In Könnern zum Beispiel mit 27 Grad. Ansonsten haben wir im Moment 25 Grad in Annaburg, Merseburg, Schönebeck und Teutschenthal und 23 in Osterwiek und Kalbemilde. In der Nacht liegen die Tiefstwerte bei milden 15 bis 12 Grad. Gegen Morgen kann es dann vom Harz bis zur Altmark ein bisschen regnen. Und unser Freitag, der hat viele Wolken. Ein Schirm ist eine gute Idee. Es kann immer mal nass werden. Und am Nachmittag wird es freundlicher. Da gibt es dann auch Auflockerungen bei maximal 21 Grad. Da sind wir dann wirklich im Herbst angekommen, nachdem wir heute noch mal Sommer haben. Ich bin Billy Wulff und ich schalte gleich zu unserem Reporter nach Holleben, wo noch die letzten Vorbereitungen für die Rollstuhl-Tischtennisspieler vom TTC Halle laufen. Mal gucken, wie weit alle sind. Ich bin sehr gespannt und wir hören uns nach Hubert K. und Ricky Nelson, hallo.
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0: Hubert kam mit seinem Sternhimmel und gleich spielen wir Fleetwood Mac. Und man muss wirklich sagen, egal wo man hinguckt, was wäre Sachsen-Anhalt ohne die vielen tollen Vereine und den Zusammenhalt. Und das wird von uns verlohnt.
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0: 2.500 Euro gibt's auch heute von uns für die Vereinskasse, wenn alles gut geht. Und heute sind die Rollstuhl-Tischtennisspieler vom TTC Halle in Aktion. 500 Euro gab's schon heute Morgen für die richtige Antwort aufs Morgenrätsel. Und jetzt läuft so langsam der Countdown für die Tagesaufgabe, denn 16 Uhr soll's losgehen. Die rollifahrenden Tischtennisspieler wollen jungen Leuten aus dem Ausbildungszentrum in Holleben coole Tischtennistricks beibringen. Vor Ort ist unser Reporter Stefan Brink. Zu. Hallo Stefan, es wird schon gespielt.
2: Ja, Billy, du hörst es vielleicht. Die Tischtennisplatte ist im Beschlag genommen. Hier wird Tischtennis gespielt beim Tischtennisclub in Halle. Neben mir steht der Trainer, das ist der Mulay. Der trainiert die Jungs hier vom Tischtennisclub. So, ich kann relativ schlecht Tischtennis spielen. Was muss man beachten, wenn man so eine richtig geile Vorhand haben will?
3: Ja, eigentlich ist es viel Koordination. Und die Augen müssen stimmen, weil das ist ja der schnellste Sportart der Welt. Und die Jungs hier im Stuhl sind ja sowieso von Haus aus langsamer. Ja. Umso mehr muss man da einen Hut ziehen. Ja, mehr kann man nicht fragen. Und die sitzen ganz vorne in der Mitte am Tisch. Und da weiß man ja, was die für Reflexe haben müssen. Ja. Da ist einfach nur Training, Training, Training, Training. Man kann es nur üben. Ja. Und wenn man das 100 Mal dasselbe macht, irgendwann kommt der Ball auch ordentlich, wie man es will.
2: Jetzt ist der Ball gerade runtergefallen. Ich rutsche weiter zur Platte, zum Andreas. Der spielt Tischtennis, sitzt aber im Rollstuhl. So, Sie haben gesagt, ich sitze im Rollstuhl und ich mache Tischtennis.
4: So ist das. Ich habe also früher Tischtennis gespielt, hatte dann Schlaganfall und Lähmung und da habe ich gesagt, so, jetzt probiere ich es wieder. Dann habe ich gesagt, jetzt gehe ich zu den Rollis.
2: Aber jetzt spielen Sie ja wirklich wie ein junger Gott und die Tagesaufgabe ist, den Steinmetzen, die nebenan hier eine Ausbildung machen im Ausbildungszentrum, denen wollen Sie Tischtennis beibringen. Bevor die kommen, bringen Sie es mir natürlich bei. Letzte Frage, wir machen es nachher gleich. Was muss ich beachten? Wie kann ich dich schlagen? Wie kann ich gewinnen?
4: Ganz schwer. Im Prinzip versuchen, das Ballgefühl hinzubekommen, den Ball wieder auf den Tisch zu bringen.
2: Das hört sich einfach an, aber ich werde es probieren. Ich lege jetzt das Mikro mal zur Seite, nehme mir eine Kelle und dann machen wir zwei mal eine schöne Runde.
0: Na dann gib dir mal Mühe, spiel mal eine Runde mit. Danke Stefan und wir wünschen allen viel Spaß, liebe Grüße. Und Jan Nüttke wird in der nächsten Stunde wieder nach Holleben schalten, wo dann die Bälle über die Tischtennisplätze sausen werden.
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0: Es sind immer so schöne Stellen, wo man Text nicht können muss, aber mitsingen kann.
1: Richtig.
0: Ganz genau.
1: Konsonantengesinge.
0: Sie hören ihn schon mit seiner sonoren Stimme. Bei mir ist Jan Lüttke. Ich grüße dich.
1: Hallo,
0: ja.
1: Billy.
0: Du bleibst dran an der tollen Tischtennis-Vereinsaktion in Holleben.
1: Ja.
0: Das wird ja gleich richtig spannend. Spielst du eigentlich selber Tischtennis?
1: Ich war früher mal ganz intensiv. Ich war in einem Verein, richtig. Mhm. Ne? Und im Ferienlager gab es ja auch mal diese Turniere, die wir da gemacht haben. Da habe ich sogar mitunter mal den ersten Platz gemacht. Also ich war recht gut.
0: Ein Meister.
1: Aber du kennst das ja auch. Wir haben ja alle gerne Sport gemacht, wirklich. Und Tischtennis war so einer meiner Favoriten. Ich habe Tischtennis geliebt. Heute noch, aber ich komme nicht mehr so richtig dazu. Aber ab und zu.
0: Bis zum Turnier habe ich es nicht gebracht, aber ich habe natürlich auch immer Tischtennis gespielt. Ich war ja jedes Jahr im Ferienlager, da hast du ja die ganzen Kinder kennengelernt.
1: Richtig,
0: das war ja
1: genau,
0: das Coolste.
1: Genau, und dann auch Chinesisch eben so um den Tisch rum, ne? Auch die Jungs, ja.
0: Ja, aber ich habe mich immer.
1: Da wissen wir schon, wo es hinging, die Reise bei Billy.
0: Nee, ja, also ich habe immer geträumt, ich war immer verliebt, jedes Jahr im Ferienlager, aber ich habe nie gekriegt. Also, es ist dann später dann irgendwann mal besser
1: gelaufen.
0: Die Liebe. die traurigen Momente des Lebens.
1: Whatever done to deserve this. Was habe ich getan? Womit habe ich das verdient?
0: Die Pet Shop Boys und das die Springfield. Und viel Spaß mit Jan Lüttke und natürlich einen schönen Feierabend. Weiterhin einen tollen 1. Oktober. Bis morgen.

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1: Hallo Oktober. Hallo Tankrabatt.
2: Spritpreise Halberstadt, super. 2,04 Euro, 2,05 Euro, das sieht doch schon mal nicht schlecht aus.
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3: 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Tanke.
1: Ich fand's super. 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Und wir bleiben beim Autofahren.
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1: Ja, was liegt bei Ihnen in der Mittelkonsole? Ihre Antwort geben Sie ab per WhatsApp. Morgen früh haben Sie vielleicht mit ein bisschen Glück die MDR Sachsen-Anhalt-Tasse dafür.
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0: Please, Mr. Postman, the Carpenters hier bei MDR Sachsen-Anhalt. Die Hits unseres Lebens kriegen Sie ja hier bei uns. Und gleich lieben Sie Glamrock vom Feinsten. Die Kinder der Revolution von T-Rex. In wenigen Minuten hier bei mir.
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10: Mit Tatjana Gropius. Guten Tag. Seit heute gilt der Tankrabatt und viele haben wahrscheinlich den Vormittag genutzt, um einmal den Tank mit etwas günstigerem Sprit voll zu machen. Frage an Christoph Gido aus der Nachrichtenredaktion. Das war eine gute Idee, oder?
11: Ja, auf jeden Fall, denn wie ein kurzer Vergleich von uns an Tankstellen in Stendal, Schönebeck bei Magdeburg und Halle ergeben hat, sind die Preise nach 12 Uhr wieder kräftig gestiegen. Lagen sie vor der Mittagserhöhung zum Teil noch deutlich unter 2 Euro, sind sie danach um teilweise 30 Cent und mehr pro Liter wieder gestiegen. Der Tankrabatt bleibt umstritten. Das sieht zum Beispiel auch die Handwerkskammer Halle so, die im September eine Umfrage unter ihren Mitgliedsbetrieben gemacht hat. Die überwiegende Mehrheit der Betriebe wolle, dass die Kraftstoffsteuer dauerhaft gesenkt werde. Der Tankrabatt gilt bis Jahresende.
10: Dieser Anruf wurde für einen 75-jährigen Magdeburger zum Verhängnis. Der Mann ist auf einen Betrüger hereingefallen. Die Polizei schätzt den Schaden auf eine mittlere fünfstellige Summe. Anja Balczak aus der Nachrichtenredaktion, was ist denn da passiert?
12: Der Magdeburger ist leider Opfer eines klassischen Schockanrufs geworden. Von der Polizei hieß es heute, dass der Mann vor 2 Tagen nachmittags angerufen wurde. Am Telefon gab sich der Betrüger als falscher Polizist aus. Angeblich sei ein Familienmitglied in einen schweren Unfall verwickelt und nun müsse der Mann eine fünfstellige Summe zahlen. Das glaubte der 75-Jährige und übergab später an der Tür einem Fremden diverse Wertgegenstände.
10: Die Polizei empfiehlt in diesem Zusammenhang, sich niemals unter Druck setzen zu lassen, sondern einfach aufzulegen. Er ist einer der bekanntesten Entertainer Deutschlands und hat sich jetzt für ein AfD-Verbotsverfahren ausgesprochen, Habe Kerkeling. Der 61-Jährige war gestern Abend im Thüringer Landtag bei einer Anhörung zu einem möglichen AfD-Verbotsverfahren zu Gast. In seiner Rede hatte Kerkeling auch von seinem Großvater erzählt, der als politischer Häftling im KZ Buchenwald bei Weimar eingesperrt war. Es war die erste Anhörung überhaupt in einem Landtag zu diesem Thema. Aber den Antrag für ein Parteiverbotsverfahren können nur der Bundestag, der Bundesrat oder die Bundesregierung beim Bundesverfassungsgericht stellen. Wenn heute das dritte Spiel unter Neubundestrainer Jürgen Klopp angepfiffen wird, hoffen viele Fußballfans endlich auf den ersten Sieg. Für das Spiel in der Münchner Allianz Arena am Abend hat Klopp wie erwartet den Kader einmal komplett ausgetauscht. Er sagte dazu:
13: Es ist alles sehr intensiv für die Kerle, aber wir sind alle mit Feuereifer dabei, kann man nicht anders sagen. Und am Ende machen wir dann für uns eine Analyse, wo stehen wir.
10: Anpfiff im Nations League Länderspiel gegen Serbien ist um 20.45 Uhr. Und das waren die Nachrichten. Jetzt geht's weiter im Programm mit dir, Jan.
0: Danke, Tatjana. Wir möchten, dass Sie gut ankommen. Hier ist der MDR Sachsen-Anhalt Verkehrsservice um 16.03 Uhr. Hallo, liebe Autofahrer. A2 Richtung Berlin zwischen Alleringer.

0: Leben und Eilsleben. 4 Kilometer stockender Verkehr an einer Baustelle. Hier kommt 10 Minuten obendrauf. Blitzer auf der B2 in Giebelroth in beiden Richtungen, in Dessau in der Köthener Straße Richtung Mosigkau und in Eisleben in der Hallischen Straße. Mehr gesehen Blitzerstaus zum Beispiel, dann bitte anrufen. Hier bei uns geht das nach wie vor kostenfrei unter 0800 94 6 94 6 und die 1. Danke schon mal vorab für Ihre Hinweise. Wir schauen auf Sachsen-Anhalt-Wetter und da schauen wir heute eher in einen wolkigeren Himmel. Da passiert auch noch ein bisschen was. Östlich der Elbe gibt es vielleicht noch ein bisschen mehr Sonne. Ansonsten vom Harz bis zur Altmark jetzt einige Schauer. Sonst immer noch trocken, aber da kommt was. Ich sehe da eine ganze Menge. In der Nacht dann meist bedeckt. Tiefstwerte so 15 bis 12 Grad. Am frühen Morgen kommt dann teilweise Regen auf wieder. Wir reden über den morgigen Freitag. Erst am Nachmittag lockern die Wolken auf 17 bis 21 Grad. Wird ein Stückchen kühler am Sonnabend und Sonntag. Örtlich erst Nebel, später ein Sonne-Wolken-Mix. Es bleibt trocken und herbstlich mild.
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0: Gleich sind wir wieder in Holleben beim TTC Halle e.V., natürlich unser Verein des Tages. Sie können 2500 Euro insgesamt abgreifen. Mehr dazu gleich zur Tagesaufgabe.

So, noch ganz schnell der Verkehrsservice hier bei MDR Sachsen. Anhalt Evrisch reingekommen. 7:04. Vorsicht, Autofahrer auf der A14 Richtung Dresden. Zwischen Kalbe und Staßfurt liegt eine Stoßstange auf der linken Fahrspur. Fahren Sie da besonders vorsichtig.

0: Boy Meets Girl hier bei MDR Sachsen-Anhalt. Und jetzt wird spannend, denn wir legen im Grunde genommen erst jetzt los.
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0: Und die Chance insgesamt auf 2500 Euro, nochmal zur Erklärung, es geht ja immer um einen Verein des Tages. Und Andreas Pohling aus Halle hat seinen Verein mal angemeldet und der ist seit ein paar Jahren auf den Rollstuhl angewiesen, spielt aber deswegen trotzdem gerne Tischtennis und zwar beim TTC Halle und die trainieren jeden Donnerstag, da kommen alle aus Sachsen-Anhalt zusammen, ja, und zwar in Holleben, das ist ein bisschen mehr als 10 Kilometer von Halle entfernt und da dürfen sie spielen im Ausbildungszentrum BAU, also BAU in Holleben und da ist auch mein Kollege Stefan Brenge zu und da geht es ja auch um was, nämlich dass die Herren in den Rollis heute mal was für die Azubis vor Ort tun und Stefan Brenge zu, unser Reporter, der hat sich gedacht, okay, Tischtennis, das probiere ich auch mal, oder?
2: Jo, Jan, du hörst es, ich spiele Tischtennis. Und zwar musst du dir vorstellen, dass ich im Rollstuhl sitze und jetzt hier wirklich Tischtennis spiele. Und es ist unglaublich schwierig, im Rollstuhl sitzt man selten, aber Tischtennis spielt man noch seltener. Der Andreas sitzt schon seit ein paar Jahren im Rollstuhl, der bringt es mir jetzt bei, was muss ich dabei beachten? Ja, muss doch Oberarme wie verrückt haben, Muskeln, oder?
3: Ballgefühl ist das Entscheidende. Wirklich das Ballgefühl, den Ball zu treffen und rüberzubringen. Und dann noch so rüberbringen, dass der andere nicht schmettern kann.
2: Für mich ist das Ungewohnte. Ich habe eine Höhe, die ich sonst beim Tischtennisspielen überhaupt gar nicht habe. Ich sitze im Rollstuhl, bin relativ niedrig. Die Bälle, die du mir rübergespielt hast, konnte ich alle nicht annehmen.
3: Das ist der Hauptunterschied. Die Höhe des Schlagens. Wir Ollis auf Augenhöhe und der Fußgänger auf Hüfthöhe. Das ist...
2: Die Steinmetze kommen ja jetzt gleich. Die scharren schon mit den Hufen, die stehen schon kurz davor. In 5 Minuten sind sie da, dann wollen die Steinmetze mal das probieren. Die haben, ja, nebenan machen sie ihre Lehre, die kommen rüber, das ist die Tagesaufgabe. Die Frage an den Trainer, schaffen die das irgendwann nach 2 Stunden, dass sie wirklich gut Tischtennis spielen können?
4: Nein. Aber auf jeden Fall besser, wie sie gekommen sind. Aber nach 2 Stunden kannst du kein Tischtennis spielen.
2: Dann habt ihr die Tagesaufgaben nicht erreicht.
4: Ja. Gut, dann mache ich es doch anders, sage ich es doch anders. Nein, es ist schon schwer, 2 Stunden ist dann nicht. Aber man kriegt schon mehr Ballgefühl. Man merkt im Schläger den Rückschlag. Und das merkt man auch nach 2 Stunden. Ja, die fangen an, sicher die ersten 3 Minuten, als ob sie noch überhaupt noch nie gespielt haben. Und ich sage mal, nach 2 Stunden sagen die, oh, ich komme wieder, weil... Ja, das ist einfach eine Lernphase.
2: Jan, gegen 18 Uhr wissen wir mehr, denn dann wird die Tagesaufgabe aufgelöst, ob sozusagen der Tischtennisclub Halle hier wirklich es beigebracht hat, den Steinmetzen das Tischtennis beizubringen. Ich rolle mal wieder rüber mit meinem Rolli und der Andreas, der schießt mir noch mal einen schönen...

Ja, The Voice, John Farnham hier bei MDR Sachsen-Anhalt. Und jetzt fehlt doch mal so eine weibliche Voice, eine Stimme hier bei MDR Sachsen-Anhalt. Nathalie Imbruglia kann ich anbieten zum Feierabend, jetzt am Donnerstag bei MDR Sachsen-Anhalt. Tom.

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9: Es ist 16.30 Uhr. Ich bin Anja Waldschak. Guten Tag. Ab heute gilt offiziell der Tankrabatt, aber der Effekt ist schon wieder verpufft. Hat beispielsweise Super E10 in Schönebeck, Stendal und Halle am späten Vormittag im Schnitt noch zwischen 1,91 und 1,98 gekostet, ging es mit den Preisen nach 12 kräftig nach oben. Und zwar schwanken diese jetzt, wenn wir bei den Beispielorten bleiben, zwischen 2,20 und 2,40 pro Liter. Mehr als ein Jahr hat der Brand eines Stellwerks in Gerwisch den Bahnverkehr zwischen Magdeburg und Berlin ausgebremst. Seitdem gab es Umleitungen, Ausfälle und Ersatzverkehr. Jetzt ist der Neubau in Gerwisch fertig. Stefan Groß, Projektleiter der Bahn, sagte dazu:
10: Wir haben die Inbetriebnahme geschafft. Seit dem 1.10. heute fahren die Regionalverkehrszüge wieder. Ja, also die Umsetzung war wirklich eine herausragende Leistung von allen Beteiligten. Am 23.09.2025 ist das Stellwerk abgebrannt. Ein Jahr später, zum 30.09.26, das neue Stellwerk mit neuer Außenanlage, neuer Eisenbahninfrastruktur wieder in Betrieb gegangen. Das ist eine herausragende Leistung in der Planung, in der Bauumsetzung.
9: So Stefan Groß von der Deutschen Bahn. Jedes Jahr greift der Bund der Steuerzahler Fälle auf, die aus seiner Sicht Steuerverschwendung sind. Diesmal richtet sich der Blick im Schwarzbuch unter anderem auf das entstehende Zukunftszentrum in Halle. Alexander Kühne aus der Nachrichtenredaktion. Was wird denn in dem Fall kritisiert?
11: Von üppigen Kosten und einem mageren Konzept ist die Rede. Die Kosten von ursprünglich 200 Millionen Euro würden jetzt auf 77 Millionen mehr geschätzt. Der Bund der Steuerzahler fragt nach dem konkreten Nutzen, den das Zukunftszentrum für die Menschen vor Ort habe, während überall Geld zum Beispiel für Schulen fehle. Das Zukunftszentrum wird vom Bund finanziert. Land und die Stadt unterstützen das Projekt mit Finanzmitteln bei Umfeld- und Infrastrukturmaßnahmen.
9: Das sogenannte Zukunftszentrum für deutsche Einheit und europäische Transformation soll 2032 auf dem Riebeckplatz eröffnen. Es wird als Ort der Wissenschaft, Kultur und Begegnung angekündigt. Der Bund der Steuerzahler bezweifelt die Besucherprognosen von bis zu 1 Million Menschen im Jahr. Es drohten kaum bezifferbare Folgekosten. Die Ermittlungen nach den schweren Ausschreitungen beim Heimspiel des 1. FC Magdeburg gegen Dynamo Dresden Ende Januar sind längst nicht abgeschlossen. Nun gibt es eine weitere Anklage. Ein 31-jähriger Magdeburger muss sich wegen versuchten Mordes verantworten. Der Mann soll einen Pflasterstein mit einem Gewicht von etwa 5 Kilogramm geworfen und einen Beamten am Helm getroffen haben. In einem ähnlichen Fall, der bereits vor Gericht verhandelt wird, hatten Zeugen und Videoaufnahmen einen anderen FCM-Fan schwer belastet. Auch ihm droht wegen der Anklagen auf versuchten Mord eine lange Haftstrafe. Soweit die Nachrichten aus Sachsen-Anhalt mit Anja Waldschak. Und wie es auf den Straßen aussieht, hören Sie jetzt wieder bei dir, Jan.
12: Jawohl, danke Anja. Wir möchten, dass Sie gut ankommen. Hier ist der MDR Sachsen-Anhalt Verkehrsservice um 16.33 Uhr. Hallo, liebe Autofahrer. A2 Richtung Berlin zwischen Allerengersleben und Eilsleben. 4 Kilometer stockender Verkehr an einer Baustelle. Hier kommen 10 Minuten obendrauf. Dann A38 Richtung Leipzig zwischen Leipzig-Neuhardt und Leipzig-Südost. Stockender Verkehr plus 10 Minuten hier. A71 Richtung Sangerhausen zwischen Heldrungen und Artern steht ein defektes Fahrzeug im Baustellenbereich. Und dann haben wir noch Blitzer auf der B2 in Giebelroth in beiden Richtungen, dann in Dessau in der Köthner Straße Richtung Mosigkau und in Eisleben in der Hallischen Straße. Mehr gesehen, Blitzer, Staus, Klemms im Verkehr? Einfach Bescheid sagen. Danke schon mal dafür. Und das geht ja bei uns auch nach wie vor kostenfrei unter 0800 94 6 94 6 und die 1. Wir schauen auf den frischen Oktober, heute der 1. und da natürlich auf aktuelle Temperaturen. Da haben wir in Burg 25, Jessen 25, Naumburg 24. Temperaturtechnisch stimmt das Ganze, aber wir sehen, heute ist ein bisschen grauer, aber wir sind im Herbst, da ist es so. Es gibt so ein bisschen hier und da vielleicht schon ein paar Tropfen, das wird nachher noch mehr. Meist ist es auch stark bewölkt, nur östlich der Elbe gibt es ein bisschen mehr Sonne und vom Harz bis zur Altmark gibt es dann noch einige Schauer obendrauf, sonst weitestgehend trocken. In der Nacht dann meist bedeckt, Tiefstwerte da 15 bis 12 Grad und in den frühen Morgenstunden geht es dann wieder los. Da kommt dann teilweise Regen auf. Erst am morgigen Nachmittag lockern die Wolken auf, 17 bis 21 Grad und am Sonnabend und Sonntag erst Nebel, ja, örtlich. Da geht es schon mal ein bisschen herbstlich rein in den Tag. Später ein Sonne-Wolken-Mix. Es bleibt insgesamt recht angenehm, trocken und herbstlich mild. Mein Name ist Jan Lüttke. Erstmal schönen Feierabend.
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Jimmy Cliff, Reggae Night hier bei MDR Sachsen-Anhalt. Zeit für den Lacher des Tages, ja, um sich mal wieder zu amüsieren. Und dafür haben wir unsere drei Comedians. Olaf Schubert und Thorsten Sträter und Johann König sind gleich am Start hier beim Gipfeltreffen bei MDR Sachsen-Anhalt.

0: Die Lords, Poor Boy, hier bei MDR Sachsen-Anhalt. Und unsere drei Comedians sind am Start. Es geht heute um Nahtod. Das klingt erstmal sehr ernst, aber ich glaube, wenn die das machen, das kann durchaus zum Lachen sein.
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2: Heute Thorstens erste Nahtoderfahrung.
3: Ich bin neulich aufgewacht und habe gesehen, dass ich in der ARD so eine Vorabendserie gucke. Und jetzt habe ich Angst, dass ich bald sterbe, weil das war irgendwas. Es war irgendein Polizeinotruf um 17 Uhr und da hatte ich wirklich das dumpfe Gefühl, es ist soweit.
4: Notruf, Hafenkante.
3: Und ich drehe mich um, neben mir steht so ein Gestell mit Mancherie drauf. Ich dachte, mir fehlen 4 Jahre. Weißt du? Und ich dachte mir, boah, ich gehe raus, ich muss irgendwen anrufen. Dann steht da das Wählscheibentelefon mit dem Brokatüberzug. Und ich dachte mir, ich muss irgendwas tun, ich kann nicht mehr. Ich hole mir jetzt von Barmer diese Schuhe, die atmen. Obwohl ich nicht glaube, dass ich es nachts aushalte, wenn die in meinem Bett stehen. So. Ich weiß nicht, was ich überhaupt noch... Also, ich glaube, alt werden, das fällt einem schwer, aber es ist einem egaler. Ist das überhaupt der Plural?
4: Es ist einem egaler ist der Plural.
3: Egaler, ne?
4: Von?
3: Egaler.
4: Wovon? Nee, nicht der Plural, das Gegenteil, vom, das ist der Superlativ.
3: Genau.
4: Egal, egaler.
3: Pluräle bauen sich anders auf.
4: Regale.
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0: Cat Stevens hier bei MDR Sachsen-Anhalt. Gleich gibt's, er ist kein Mediziner, er ist Musiker, Dr. Hook. Und so hieß ja auch die ganze Band. Und Sexy Eyes gibt's gleich. Hier bei mir in wenigen Minuten.
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8: Und die Übersicht gibt's jetzt mit Uli Wittstock. Uli, Kasse leer, sagt der Landesrechnungshof.
9: Ja, der hat reingeschaut in die Kassen und was hat er gesehen? Nix. 25 Milliarden, das ist Sachsen-Anhalt Schuldenberg. Und da wundert's nicht, dass der Landesrechnungshof sagt, naja, sparen sollte sie, die neue Landesregierung. Und junge Straftäter. Warum vor allem junge Männer straffällig werden, das interessierte beim Jugendgerichtstag. Der Landesrechnungshof Sachsen-Anhalt hat vor einer weiteren Überschuldung gewarnt. Sachsen-Anhalt steuere finanziell auf harte Zeiten zu, das sagte Rechnungshofpräsident Kai Bartel heute in Magdeburg. Hintergrund ist eine sogenannte Langfriststudie, also da wurde mal in die Zukunft geschaut. Die hat der Rechnungshof gemeinsam mit einem der sogenannten Wirtschaftsweisen vorgelegt. Jochen Müller mit den Einzelheiten.
10: Die Zahlen sind besorgniserregend. In nur 6 Jahren hat Sachsen-Anhalt 5 Milliarden Euro neue Schulden gemacht. Das ist deutlich mehr als in den letzten 17 Jahren zuvor. Insgesamt beläuft sich die Verschuldung des Landes jetzt auf knapp 25 Milliarden Euro. Rein rechnerisch sind das pro Einwohner knapp 11.000 Euro. Das alles trotz Schuldenbremse. Kai Bartel, der Präsident des Landesrechnungshofs.
11: Es hätte ja jeder erwartet, dass die Schuldenbremse tatsächlich die Neuverschuldung bremst. Das Gegenteil ist aber der Fall. Im Prinzip hat sich das Verschuldungstempo verdreifacht seit 2020, weil man natürlich über die Ausnahmen, die die Schuldenbremse zulässt, auch ganz beherzt neue Kredite aufgenommen hat, die aber dazu führen, dass die Handlungsspielräume, die sie in der Zukunft haben, massiv eingeengt werden.
10: Im Landeshaushalt müsse gespart werden, sagt Bartel, und zwar sofort.
11: Die Botschaft ist, auch ohne neue Krisen müssten sofort zwischen 250 und 500 Millionen strukturell im Haushalt eingesammelt werden, damit es langfristig nicht dazu führt, dass die Tragfähigkeit des Haushaltes gefährdet ist.
10: Die vergangenen Jahre mit Hochwasserereignissen, Corona-Pandemie und anderen Krisen hätten gezeigt, wie anfällig die Landesfinanzen geworden sind. Selbst geringe, unvorhergesehene Belastungen seien nicht mehr ohne Schulden finanzierbar. Aber wo soll gespart werden? Professor Martin Werding, einer der sogenannten 5 Wirtschaftsweisen.
12: Ein großer Hebel auf Landesebene sind eigentlich immer Personalausgaben. Das Personal ist da, aber Wiederbesetzung, und zwar im Grunde in einer sinnvollen Struktur. Nicht jede frei werdende Stelle kann entfallen, aber die Gesamtzahl der Beschäftigten und eine Neuaufstellung der Verwaltung ist sicherlich eine große Aufgabe. Ja, und dann muss man auch im Grunde so die Freiwilligenleistungen des Landes überprüfen, was davon machbar ist, und natürlich auch nicht Dinge versprechen, die man im Zweifel gar nicht anfangen kann.
10: Die heute vorgelegte Studie schaut weit in die Zukunft und entwirft Szenarien zu den Staatsfinanzen bis zum Jahr 2070. Um neue Entwicklungen regelmäßig abzubilden, empfiehlt der Landesrechnungshof, die Studie einmal pro Wahlperiode fortzuschreiben.
9: Also Sachsen-Anhalt hat viele Schulden aufgenommen, auch wegen der schwierigen Zeiten, die hinter uns liegen, auch eine Langzeitfolge von Corona. Jetzt allerdings, sagt der Landesrechnungshof, muss nun auch wieder gespart werden. Und wir bleiben beim Thema, denn der Bund der Steuerzahler hat heute sein neues Schwarzbuch über Steuerverschwendungen veröffentlicht. Und auch in diesem Jahr gibt es natürlich wieder zahlreiche Hinweise. Da gab es überflüssige Bauprojekte, absurde Behördenentscheidungen, wo es dann tatsächlich Millionen an Steuergeldern gekostet haben soll. Das zumindest sagt der Bund der Steuerzahler. Auch in Sachsen-Anhalt gibt es Fälle. So zum Beispiel hat der

0: NABU-Stiftung Nationales Naturerbe, ein Waldstück gekauft mit Steuergeldern. Allerdings völlig überteuert, wie der Bund der Steuerzahler kritisiert. Alles weiter von Beatrix Heikeroth.
1: Stolberg im Harz. Das kleine Städtchen liegt idyllisch am Rande des Nationalparks. Nur ein paar Kilometer entfernt steht der Buchenwald, um den es geht. Die NABU-Stiftung Nationales Naturerbe möchte hier einen wilden Naturwald schaffen, erklärt Geschäftsführer Christian Unselt.
2: Wir brauchen Urwälder für morgen, um die Biodiversität zu bewahren, die in bewirtschafteten Wäldern nicht vorkommen kann.
1: Die NABU-Stiftung kaufte die 1000 Hektar Buchenwald für insgesamt 31,8 Millionen Euro. Voll finanziert über Fördergeld, also Steuergeld. Zu viel, kritisiert Ralf Seibicke vom Bund der Steuerzahler Sachsen-Anhalt.
3: Ein wesentlicher Kritikpunkt ist, dass eine höhere Förderung bewilligt wurde als der Wert der Fläche, der gutachterlich bestätigt werden musste. Und die Abweichung beträgt immerhin 4,6 Millionen rund. Und es ist ungeheuerlich, dass das Ministerium diese Abweichung bewilligt hat.
1: Ein Gutachter der NABU-Stiftung hat als Verkehrswert 2,56 Euro pro Quadratmeter ermittelt. Beim Bund beantragte die Stiftung jedoch 3 Euro pro Quadratmeter. Der Preis, der mit dem Verkäufer vereinbart wurde. Christian Unselt von der NABU-Stiftung begründet es so.
2: Wir haben das Marktgeschehen in der Region uns angeschaut, andere Waldkäufe angeschaut und haben gesehen, dass deutlich höhere Preise gezahlt werden. Und dass deshalb der tatsächliche Marktwert höher ist als der Wert, den der Gutachter festgestellt hat.
1: Das heißt, die NABU-Stiftung hat sich über das eigene Gutachten hinweggesetzt und den Preis selber hochgesetzt und der Bund hat es bezahlt. Auch für Friederike von Beime vom Waldbesitzerverband Sachsen-Anhalt ein unverhältnismäßiger Preis.
4: Hier in dieser Gegend sind Verkäufe getätigt worden im Bereich von 2,60 Euro oder 2,50 Euro sogar eher der Wert ist, den wir hier erwartet hätten.
1: Eigentlich eine Marktverzerrung, denn auch andere Waldbesitzer hätten gern gekauft, aber nicht zu dem Preis.
0: Tja, es war aber eben auch politisch gewollt, so ein Stück Wald zu kaufen. Die Frage ist nur, wie teuer soll so ein Stück Wald sein? Und damit auch die Frage, wie teuer ist Naturschutz? Erst in dieser Woche erreicht uns aus Köthen die Nachricht, dass ein 16-jähriger Serientäter wegen versuchten Totschlags festgenommen wurde. Er soll am Hauptbahnhof mit anderen Tätern junge Männer krankenhausreif geprügelt haben. Für die Polizei ist das kein neues Phänomen, dass gerade junge Männer zu Gewalttätern werden. Und damit beschäftigt sich heute auch der Jugendgerichtstag am Dessauer Landgericht. Da waren etwa 100 Experten gekommen von Justiz, Polizei und auch Jugendhilfe. Der Titel der Tagung lautete Böse Buben. André Damm aus dem Studio Dessau.
5: Was macht eigentlich junge Männer zu bösen Buben? Sozialwissenschaftler Professor Fabian Lamp aus Kiel beschäftigt sich seit vielen Jahren mit Gewaltprävention, aber auch mit Männlichkeitsbildern.
6: In dem Augenblick, wo diese Jungs in eine Überforderung gehen und das Gefühl haben, subjektiv, ich habe hier keine andere Chance mehr, greifen sie zur Gewalt und dann bricht das aus und sie schlagen zu. Und in dem Augenblick haben sie eine Möglichkeit, handlungsfähig zu sein. Natürlich mit erheblichen Nebenfolgen, erstmal für das Opfer und dann aber auch für sie selber.
5: Denn häufig beginnt danach ein Teufelskreis, Verhaftung, Prozess, Gefängnisstrafe. Damit sind kriminelle Karrieren schnell vorgezeichnet, so Professor Volker Krause von der Dualen Hochschule Sachsen.
7: Weil man kommt nicht wegen einer Gewaltstraftat ohne weiteres ins Gefängnis, sondern da steckt viel mehr dahinter. Das ist eine Schule des Verbrechens. Man trifft sich ja sozusagen untereinander und das führt dann nochmal unter den Strukturbedingungen des Vollzugs dazu, dass sich Gewalt in einer besonderen Art und Weise potenziert.
5: Beim Jugendgerichtstag in Dessau plädierte Krause dafür, auf große Gefängniskomplexe zu verzichten und stattdessen straffällige junge Männer in einer Art Wohngemeinschaften unterzubringen. Härtere Strafen, das hätten Studien ergeben, würden nicht zu einer geringeren Kriminalität führen. Besser wäre es deshalb, frühzeitig gegenzusteuern, so Tätertherapeut Thomas Völscher aus Pirna. Gewalttäter sollten erfahren, dass es immer Alternativen gibt.
8: Ich gebe dir jetzt mal eine Alternative dazu, dann hast du zwei Sachen. Und ich gebe dir vielleicht noch eine dritte Alternative. Und das erhöht die Selbstwirksamkeit dieser jungen Menschen. Muss sich lohnen, für etwas sich einzusetzen, sonst werden diese Menschen immer wieder auf Gewalt zurückgreifen.
5: Laut Polizeistatistik ist die Zahl schwerer Jugendgewalttaten in Sachsen-Anhalt rückläufig. Aber noch immer sind mehr als 80% der Täter männlich.
0: Das war ein Bericht von André Damm und das war die Übersicht hier bei MDR Sachsen-Anhalt. Jetzt geht's weiter mit den aktuellen Verkehrsmeldungen. Die hat Jan.
9: Danke, Uli. Wir möchten, dass Sie gut ankommen. Hier ist der MDR Sachsen-Anhalt Verkehrsservice um 17:09 Uhr. Hallo, liebe Autofahrer. A2 Richtung Berlin zwischen Allerengersleben und Eilsleben. 4 Kilometer stockender Verkehr an einer Baustelle hier plus 10 Minuten. A38 Richtung Leipzig. Hier zwischen Leipzig-Neue Hart und Leipzig-Südost stockender Verkehr hier plus 10 Minuten. A71 Richtung Sangerhausen zwischen Heldrungen und Artern steht ein defektes Fahrzeug im Baustellenbereich. Blitzer. In Dessau an der Köthner Straße Richtung Mosigkau und in Eisleben in der Hallischen Straße. Mehr Blitzer gesehen. Noch ein Stauendeck zum Beispiel. Liegt was auf der Straße rum? Das, sowas können Sie jederzeit bei uns melden, kostenfrei unter 0800 94 6 94 6 und hinten die 1. Danke für Ihre Hinweise. Wir schauen aufs Wetter und da in den Himmel und es tröpfelt hier und da so ein bisschen. Das wird vor allen Dingen den Westen von Sachsen-Anhalt betreffen. Also es gibt eben östlich der Elbe noch ein bisschen Sonne. Ansonsten hier und da vom Harz bis zur Altmark doch mehr Wolken und einige Schauer sind unterwegs. In der Nacht dann meist bedeckt, Tiefstwerte 15 bis 12 Grad und dann am frühen Morgen setzt dann wieder teilweise Regen ein. Erst am Nachmittag lockern die Wolken auf, 17 bis 21 Grad, wird dann peu à peu wieder etwas freundlicher der Freitag. Am Sonnabend und Sonntag steigen wir ein mit Nebel in den neuen Tag. Später gibt es so einen Sonne-Wolken-Mix, durchaus freundlich. Und es gibt ein trockenes und herbstlich mildes Wochenende.
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9: Wo guckt man hin, wenn man jemanden kennenlernt? Natürlich am besten in die Augen. Ja? Denn schon allein die Augen, ohne etwas zu sagen, sprechen für sich. Sexy Eyes werden jetzt besungen von Dr. Hook.

0: George Harrison, da war er solo auch nochmal in den 80ern, damit sehr erfolgreich. Got My Mind Set On You hier bei MDR Sachsen-Anhalt. Was lieben viele Deutsche nach ihren Kindern, ihren Partnern, also ihrer Familie? Ja, das Auto, oder? Darum geht's jetzt.
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0: Ja, darum dreht sich nämlich alles bei uns in dieser Woche. Julia Roseburg vom Schönsten Morgen. In dieser Woche geht es ja um die Mittelkonsole im Auto bei der Freitagsfrage. Genauer, was da so liegt. Bei mir liegt da zum Beispiel ein Einkaufschip und immer so ein Cockpittuch fürs Auto, weil ich das immer an der Waschstraße kriege. Die stecken mir das immer tonnenweise zu. Und wir schalten jetzt mal sozusagen live in das Auto von Julia. Was liegt denn da bei dir so?
2: Ja, was liegt hier bei mir? Also ein Kassenzettel, was ist das? Oh, Fast Food. dann eine Flasche Wasser, wichtig. Taschentücher sind hier noch drin, noch irgendein Kassenbon, Visitenkarte von der Änderungsschneiderei und, oh, ganz wichtig, oha, die ist schon älter, eine Fußballtröte.
0: Ja.
2: So. Vielleicht sollte ich mal aufräumen.
0: Ja, sollte man auf jeden Fall dabei haben, alles das, was du aufgezählt hast. Oder auch nicht. Ja? Aber uns interessiert eigentlich mehr, was Sie bei sich zu liegen haben. Was liegt bei Ihnen im Auto in der Mittelkonsole? Morgen 6:50 dann die meistgenannten Antworten. Und Sie sollten noch mitmachen. Es lohnt sich. Eine handsignierte, formschöne MDR Sachsen-Anhalt-Tasse könnten Sie morgen abräumen. Dazu aber bitte die Freitagsfrage beantworten per WhatsApp oder auch in der MDR Sachsen-Anhalt-App. Und morgen früh, wie gesagt, 6:50 gibt es dann die Auflösung hier im schönsten Morgen bei MDR Sachsen-Anhalt.

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4: Es ist 17.30 Uhr. Ich bin Anja Waldschak. Guten Tag. Einer der wichtigsten Militärstützpunkte im Osten soll weiter ausgebaut werden. Am Luftwaffenstützpunkt Schönwalde-Holzdorf an der Landesgrenze von Sachsen-Anhalt und Brandenburg ist heute ein Hubschraubergeschwader neu aufgestellt worden, heißt es von der Bundeswehr. Unter anderem sind 700 zusätzliche, zumeist militärische Dienstposten vorgesehen. 47 neue Transporthubschrauber sollen angeschafft werden. Dabei kommt auch der neue Chinook-Transporthubschrauber zum Einsatz. Was das bedeutet, das ist meine Frage an Christoph Jedo aus der Nachrichtenredaktion.
5: Ja, es geht um den Aufbau von 2 Hubschrauberstaffeln. Sie werden sich um den Lufttransport und um Rettungsaufgaben kümmern. Bisher war das alles in Baden-Württemberg gebündelt. Nun also kommt das zu uns nach Sachsen-Anhalt, nach Holzdorf im Landkreis Wittenberg. Dort wird ja außerdem das Raketenabwehrsystem Arrow 3 aus Israel errichtet. Es soll anfliegende Raketen in großer Höhe zerstören können und bis 2030 komplett einsatzbereit sein. Von der Bundeswehr hieß es, dieses Abwehrsystem sei eine Reaktion auf die Bedrohung durch Russland. Es solle eine Lücke in der Luftverteidigung schließen.
4: Jedes Jahr greift der Bund der Steuerzahler Fälle auf, die aus seiner Sicht Steuerverschwendung sind. Diesmal richtet sich der Blick im Schwarzbuch unter anderem auf das entstehende Zukunftszentrum in Halle. Von üppigen Kosten und einem mageren Konzept ist die Rede. Die Kosten von ursprünglich 200 Millionen Euro würden jetzt auf 77 Millionen mehr geschätzt. Es handele sich um ein Haus ohne Programm. Dazu sagte die Direktorin des Zukunftszentrums, Uta Brettschneider, MDR Sachsen-Anhalt.
6: Wir haben ja noch gar kein Haus, aber wir haben schon ein Programm. Am 17. Oktober findet unsere erste große Veranstaltung statt und danach folgen weitere. Das heißt, das Team arbeitet schon, und zwar schon bevor ich angefangen habe, als Direktorin tätig zu sein, arbeitet schon lange am Programm. Und das wird jetzt peu à peu sichtbar und wir sind in einer Art Werkstattphase. Das heißt, wir probieren jetzt Dinge aus, die wir dann mit ins Haus nehmen werden.
4: So die Direktorin des Zukunftszentrums Uta Brettschneider. In Braunsbetra im Saalekreis haben Experten heute Mittag erfolgreich 3 Bomben aus dem Zweiten Weltkrieg entschärft. Bauarbeiter hatten in einer Bahnbrücke nahe der L178 gestern 2 Bomben gefunden. Als heute alles für die Entschärfung vorbereitet wurde, kam noch eine 3. Fliegerbombe zum Vorschein. Alle Sperrungen wurden aufgehoben. In Halle ist im Stadtteil Rosengarten eine Erdgeschosswohnung in einem Mehrfamilienhaus komplett ausgebrannt. Von der Polizei heißt es, die Feuerwehr habe die Flammen gestern Abend schnell löschen können und so verhindert, dass sich das Feuer weiter ausbreitet. Verletzt wurde niemand, allerdings ist die betroffene Wohnung unbewohnbar. Zur Brandursache und zur Schadenshöhe liegen noch keine Angaben vor. Soweit die Nachrichten aus Sachsen-Anhalt mit Anja Waldschak. Und wie es auf den Straßen aussieht, hören Sie jetzt wieder bei dir, Jan.
7: Jawohl, danke Anja. Wir möchten, dass Sie gut ankommen. Hier ist der MDR Sachsen-Anhalt Verkehrsservice um 17.33 Uhr. Hallo liebe Autofahrer, A2 Richtung Berlin zwischen Allerengersleben und Eilsleben. 4 Kilometer stockender Verkehr an einer Baustelle, hier plus 10 Minuten. A38 Richtung Leipzig zwischen Leipzig-Neuhart und Leipzig-Südost stockender Verkehr. Hier kommen auch ebenfalls 10 Minuten obendrauf. A71 Richtung Sangerhausen zwischen Heldrungen und Artern steht ein defektes Fahrzeug im Baustellenbereich. Blitzer! Gar nicht mehr so viele. Einmal in Dessau, in der Köthner Straße Richtung Mosigkau und in Eisleben in der Hallischen Straße. Vielleicht haben Sie noch einen Blitzer gesehen oder klemmt es irgendwo anders im Verkehr, liegt was auf der Straße rum. Haben Sie einen Stau entdeckt, dann bitte anrufen. Hier bei uns kostenfrei möglich unter 0800 94 6 94 6 und hinten die 1. Danke für Ihre Hinweise. Wir schauen auf Sachsen-Anhalt-Wetter und ja, ist ein bisschen grauer heute. Nicht überall, also östlich der Elbe kann es durchaus ein bisschen mehr Sonne geben, aber die macht ja jetzt sozusagen ihre Ehrenrunde und dann ist sie auch bald weg. Aber noch ist sie da. Stendal, da haben wir 24 Grad, Lutherstadt-Wittenberg 24, Zeitz 24 Grad. Die Temperaturen, die können sich immer noch sehen lassen für einen schönen, ja, recht gemütlichen Feierabend. Es kann so ein paar Schauer geben schon, insbesondere im Westen von Sachsen-Anhalt wird das sein. Also vom Harz bis zur Altmark kann es die geben, ansonsten kann es weitestgehend trocken bleiben. In der Nacht dann meist bedeckt. Tiefstwerte 15 bis 12 Grad. Am frühen Morgen kommt dann teilweise wieder Regen auf. Erst am Nachmittag lockern die Wolken auf 17 bis 21 Grad. Und am Sonnabend und Sonntag erst örtlich Nebel, später so ein Sonne-Wolken-Mix. Es bleibt dann aber trocken am Wochenende und herbstlich mild. Mein Name ist Jan Lüttke. Wünschen schönen Donnerstag-Feierabend.
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0: MDR Sachsen-Anhalt, der Verkehrsservice hier noch ganz fix um 17.42 Uhr. Vorsicht, Autofahrer eben reingekommen auf der A38 Richtung Göttingen. Zwischen Dreieck Südharz und Sangerhausen Süd liegt ein Rad auf der mittleren Fahrspur. Da also bitte Obacht. Jetzt ein anderes Thema. Wir haben ja ein Team des Tages, einen Verein des Tages und da gibt es ja eine Aufgabe.
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0: Und es geht ja um 2.500 Euro für den TTC Halle, beziehungsweise für die Rollifahrer dort. Da gibt es eine Tagesaufgabe, die sollen den jungen Steinmetzen Tischtennis beibringen. Warum? Die Rollifahrer dürfen auf deren Gelände, also vom Ausbildungszentrum in Holleben, Tischtennis trainieren. Und jetzt bringen sie es den Azubis bei, damit es am Ende auch die 2.500 Euro gibt. Stefan Bringetz, unser Reporter vor Ort in Holleben, und die Bälle fliegen noch fleißig, oder?
2: Ja, Jan, du hörst es, die Bälle, die schwingen hier über die Tischtennisplatte in Holleben. Und der Marco sitzt im Rollstuhl und spielt Tischtennis und versucht, den Steinmetzen beizubringen, die gerade gekommen ist. Wie stellen die sich an?
3: Ja, bisher ganz gut, aber immer was zu lernen, immer was zu lernen.
2: Was muss man den Jungs, und die sind noch wirklich jung, beibringen?
3: Ah, sie müssen sich mehr trauen, das ist immer das Problem. Aber es ist immer erstmal ungewohnt, gegen Rollifahrer zu spielen. Da sind sie immer ein bisschen vorsichtig, aber ich glaube, das wird noch. Das kriegen wir noch ganz gut hin. Ja, Netzroller, das üben wir.
2: Ich rutsch mal ran zum Steinmetz. Wie ist es? Ungewohnt, gegen einen Rollifahrer zu spielen, sagt man sich, naja, am Anfang, ich traue mich nicht so richtig, aber dann mache ich mal doch den Aufschlag. Er lacht schon.
4: Ja, eigentlich bin ich reingegangen damit, dass ich normal gegen ihn spiele. Ja, also ich spiele normal gegen ihn.
2: Dann machen wir einen Aufschlag und ich rutsche ran zum zweiten Steinmetz. Der ist aber eine Frau. Denkt man auch nicht, dass Steinmetz lernen. Wie läuft's beim Spielen jetzt so hier?
5: Ja, gut würde ich sagen. Also ich übe.
2: Tricks schon irgendwie beigebracht, wie man sich abguckt sozusagen vom Rollifahrer. Der steht ja weit weg von der Platte und spielt wirklich krass mit den Oberarmen.
5: Ja, also ich versuche gerade erstmal sowieso zu treffen. Das klappt bei denen auf jeden Fall einiges besser als bei mir.

0: Der Marco schmettert den Ball auch nochmal schön über die Platte. Der spielt ja fast gegen zwei Steinmetze. Die macht ihn doch völlig leichtfertig, oder?
1: Ihn schaffen wir heute. Ihn schaffen wir. Das kriege ich mit ihr noch ganz gut hin. Ah, sehr schön. Und jetzt?
0: Oh, daneben. Sehr schön. Also, Jan, du hörst es. Wir haben ja, glaube ich, jede Menge Spaß. Und wir haben auch noch ein bisschen Zeit und können ganz viel Tischtennis spielen. Und die Rollifahrer bringen hier wirklich den Steinmetzen das Tischtennisspielen bei. Ich glaube, die Tagesaufgabe, 2.500 Euro sich zu erspielen, die ist fast geschafft.
2: Ja, danke Stefan. In einer Stunde dann Finale und dann wissen wir auch, ob das geklappt hat und die jungen Steinmetzer auch Tischtennisbälle über die Platte hämmern können, was sie ja beruflich auch können müssen, ja, also gut, damit umzugehen. Und dann gibt es ja vielleicht die 2.500 Euro insgesamt. Es wird spannend. In einer Stunde das Finale von Gemeinschaft gewinnt hier bei MDR Sachsen-Anhalt. Jetzt gibt's ganz viel Liebe.

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0: Der Mann im Spiegel, ja, George bzw. Michael Jackson, so ist es richtig, mit Cedar Garrett hier bei MDR Sachsen-Anhalt. Wir spielen sie die Hits unseres Lebens, gleich Middle of the Road, Chirpy Chirpy Chirpy. Es zwitschert gleich. Chirpy, chirpy, cheep, cheep. In wenigen Minuten hier bei mir.
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2: Mit Christoph Jedo. Guten Abend. Zunächst das hier in Kürze. Auf der Mülldeponie Lochau bei Halle brennt seit etwa einer Stunde ein Gebäude. Unsere Reporterin spricht von einer weit sichtbaren Rauchsäule. Genauere Infos dazu konnten uns Polizei und Feuerwehr noch nicht geben. Seit heute gilt der Tankrabatt. Nach Angaben des Bundeskartellamts ist er am ersten Tag weitgehend an die Kunden weitergegeben worden. Präsident Andreas Mund sprach im MDR allerdings von einer Momentaufnahme. Am Morgen und Vormittag waren Benzin und Diesel tatsächlich günstiger. Mit der täglichen Erhöhung um 12 Uhr hat sich das dann aber geändert. Dann gingen die Preise um bis zu 30 Cent hoch. Momentan liegt der Durchschnittspreis für Super E10 in Sachsen-Anhalt bei 2,09 Euro. Der Liter Diesel kostet 2,24 Euro. Das haben wir im Online-Portal clevertanken.de abgelesen. In Deutschland sollen zuckerhaltige Getränke besteuert werden. Darauf hat sich die schwarz-rote Bundesregierung grundsätzlich verständigt. Über das Wie wird aber gestritten. Jetzt melden Medien, dass das Bundeskanzleramt den Gesetzentwurf von Finanzminister Lars Klingbeil von der SPD zurückgewiesen hat. Er weiche von den bisherigen Vorschlägen ab und sei nicht mehrheitsfähig. Klingbeil will erreichen, dass alle Getränke mit mehr als 5 Gramm Zucker pro 100 Milliliter besteuert werden. Lissi Kaufmann im ARD-Hauptstadtstudio. Wie geht es denn nun weiter? Ist die Zuckersteuer etwa vom Tisch?
3: Also es ist eigentlich so, dass man sich darauf verlassen hat, dass diese Zuckersteuer in irgendeiner Form jetzt kommt, weil darauf beruht dieser ganze Haushalt, den man fürs kommende Jahr beschließen möchte. Und zwar ziemlich demnächst schon beschließen möchte. Das muss im Herbst dann noch durchgehen. Und deswegen ist der Druck eigentlich ziemlich groß, dass das kommt. Weil wenn diese Zuckersteuer nicht kommen würde, wegfallen würde, würde nochmal ein Loch im Haushalt klaffen. Und das kann sich eigentlich weder die SPD noch die Union im Moment so richtig wünschen.
2: Der Luftwaffenstützpunkt Holzdorf an der Landesgrenze zu Brandenburg gewinnt an Bedeutung. Das meldet die Bundeswehr. Demnach ist dort nun die Führung des Hubschraubergeschwaders 64 stationiert. Sie verlege ihren Sitz dahin aus Baden-Württemberg. Als Grund nannte die Bundeswehr, dass in Holzdorf ab dem kommenden Jahr ein neuer Transporthubschrauber genutzt werde. Dafür soll der Fliegerhorst bis 2030 auch umfassend ausgebaut werden. Langfristig sind 47 Transporthubschrauber vorgesehen. Die Bundeswehr nennt Holzdorf einen der wichtigsten Militär. Standorte im Osten. Dieser Anruf ist einem 75-jährigen Magdeburger zum Verhängnis geworden. Der Mann fiel auf einen Betrüger herein. Die Polizei schätzt den Schaden auf eine mittlere fünfstellige Summe. Anja Walczak aus der Nachrichtenredaktion, was ist denn da passiert?
4: Der Magdeburger ist leider Opfer eines klassischen Schockanrufs geworden. Von der Polizei hieß es heute, dass der Mann vor 2 Tagen nachmittags angerufen wurde. Am Telefon gab sich der Betrüger als falscher Polizist aus. Angeblich sei ein Familienmitglied in einen schweren Unfall verwickelt und nun müsse der Mann eine fünfstellige Summe zahlen. Das glaubte der 75-Jährige und übergab später an der Tür einem Fremden diverse Wertgegenstände.
2: Und die Polizei empfiehlt in diesem Zusammenhang, sich niemals unter Druck setzen zu lassen, sondern einfach aufzulegen. Ich mache jetzt auch Schluss mit diesen Nachrichten. Jan ist dran.
5: Danke, Christoph. Wir möchten, dass Sie gut ankommen. Hier ist der MDR Sachsen-Anhalt Verkehrsservice um 18:03 Uhr. Hallo, liebe Autofahrer. A2 Richtung Berlin zwischen Allerengersleben und Eilsleben. 4 Kilometer stockender Verkehr an einer Baustelle. Dann haben wir noch die A38 Richtung Leipzig zwischen Leipzig-Neuhardt und Leipzig-Südost. Stockender Verkehr. Hier kommen 10 Minuten obendrauf. Dann noch Blitzer. Das sind noch gute alte Bekannte. In Dessau einmal in der Köthener Straße Richtung Mosigkau und in Eilsleben ist es in der Halleschen Straße. Wenn Sie Blitzer oder Staus sehen, dann bitte einfach anrufen. Hier bei uns geht das nach wie vor kostenfrei unter 0800 94 6 94 6 und die 1. Danke schon mal für Ihre Hinweise. Wir kommen zum Sachsen-Anhalt-Wetter und da sehen wir, hier und da gibt es doch mehr Wolken und es tröpfelt, aber das wird vor allen Dingen nur so ein Streifen zwischen Harz und Altmark treffen. Ansonsten kann es durchaus noch ein paar Sonnenstrahlen geben und im Rest von Sachsen-Anhalt ist es trocken, wie gesagt, abgesehen von diesem Streifen. In der Nacht dann meist bedeckt, Tiefstwerte 15 bis 12 Grad. Am frühen Morgen geht es dann wieder weiter, teilweise wird es Regentropfen geben. Das zieht sich dann ein paar Stunden, erst am Nachmittag lockern dann die Wolken auf, 17 bis 21 Grad und am Sonnabend und Sonntag erst örtlich Nebel wird, aber ein schönes Herbstwochenende, ja. Gibt nämlich so einen Sonne-Wolken-Mix an den beiden Tagen, es bleibt trocken und herbstlich mild.
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0: Bronski Beat, Small Town Boy. Gleich habe ich unter anderem Elton John und Kiki D.
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0: Aber vor Kiki D, gucke da ist die Susi Brandner.
2: Hallo, wir befinden uns ja mitten im Pinktober.
0: Ja, und das musst du ein bisschen erklären.
2: Ja, sagt dir das was? Genau, pass auf, da geht es immer, also man nennt es Pinktober, wahrscheinlich wegen der pinken Schleife natürlich auch. Es geht um Brustkrebsvorsorge. Ne? Und da ist der Oktober eben der Monat, wo viele Aktionen geplant sind. Und in Deutschland erkranken eben jährlich 75.000 Frauen. Auch Christina Florschütz aus Quedlinburg, die bekam vor 13 Jahren diese Diagnose. Sie hat den Kampf gewonnen und organisiert seit 10 Jahren einen Spenden für Betroffene. Und außerdem sprechen wir nachher mal mit dem Klinikdirektor für Gynäkologie der Martin-Luther-Universität Halle-Wittenberg über die Fortschritte bei Beratung, bei der Vorsorge und natürlich auch bei der Therapie. Also da nachher einfach mal einschalten.
0: Ja, wichtig, dass Sie auch mit dabei sind. Wichtiges Thema. Dankeschön, Susi Brand.
2: Gerne.
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0: Bryan Adams singt immer noch über den Sommer 69, aber wir tun jetzt mal was anderes. Wir reden jetzt mal über das aktuelle Herbstwetter und zwar tun wir das zusammen mit Grit Krämer im MDR Wetterstudio. Grüß dich, Grit.
1: Hallo Jan.
0: Es ist der Herbst, wir hatten bis jetzt schon schöne Herbsttage, muss man dann wirklich sagen, aber eins müssen wir betonen, wir brauchen eigentlich auch wieder Regen. Das ist ja wieder alles viel zu trocken jetzt die letzten Tage.
1: Ja.
0: Kannst du uns da was Gutes sagen?
1: Naja, zum Teil. Es regnet ein bisschen im Harz, ein bisschen auch im Altmarkkreis Salzwedel. Bis nach Klötze hat so der Regen vom Nachbarn aus Westen gereicht, aber dieses Regengebiet, wir sehen schon den ganzen Nachmittag, wie es eigentlich nicht wirklich vorankommt. Die Aufgabe ist es ja weiter nach Osten zu ziehen, aber es zieht so langsam, also wirklich nur Millimeter, so Stunde für Stunde. Das heißt, am Abend bleibt es bei den meisten noch trocken und immer noch warm. Wir haben immer noch 20 bis 24 Grad, ein bisschen Sonne, ein paar Wolken. Jetzt geht ja die Sonne auch bald unter und dieses Regengebiet, ja, es zieht langsam in der Nacht weiter nach Osten, wird aber immer schwächer. Das heißt, die Regenmengen, die wir bräuchten, sind auf keinen Fall unterwegs und es wird auch nicht wirklich kalt mit diesen vielen Wolken. In der Nacht kriegen wir dann 15 bis 10 Grad.
0: Was kann denn der Freitag bieten?
1: Wir haben es vormittags noch mit vielen dichten Wolken von dieser Kaltfront zu tun. Da ist ein Tief bei Irland unterwegs und das schickt uns eben diese nassen Grüße. Dieses Regengebiet

0: Schwächt sich weiter ab, wird morgen Vormittag dann über die Elbe auch abziehen nach Brandenburg. Spätestens Mittag hat uns dann schon wieder so eine Auflockerungsphase im Westen erreicht. Da wird es also nachmittags oft wieder trocken sein, zum Teil auch sonnig, zum Teil noch wolkig. Und es kühlt ein bisschen ab, aber 17 bis 21 Grad an einem 2. Oktober, das ist nicht wirklich kalt. Mhm. Das ist auch für Herbst immer noch warm.
1: Ja, noch ein ganz kleiner, kurzer Ausblick aufs Wochenende. Was kannst du uns da sagen?
0: Runde 20 Grad an beiden Tagen. Sonne, Wolken wechseln sich ab morgen. Morgens haben wir schon immer Nebel, die Luft ist jetzt feuchter. Am Sonntag gibt es vielleicht mal ein paar Tropfen, aber am Sonntag ist es trocken.
1: Okay, also durchaus freundlich kann man
0: sagen. Ja, ja.
1: Vielen Dank, Grüße ins MDR-Wetterstudio. Dankeschön, Grit Krämer.
0: Bitte.

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7: Es ist 18.30 Uhr. Ich bin Anja Waldschack. Guten Abend.

0: Auf der Großdeponie Lochau im Saale-Kreis ist ein Großfeuer ausgebrochen. Die Rauchschwaden sind bis nach Halle zu sehen. Die Polizei konnte im Moment noch keine Details nennen, aber Hörer haben uns Fotos geschickt. Die umliegenden Feuerwehren sind im Einsatz, heißt es. Die Deponie liegt in der Einflugschneise des Flughafens Leipzig-Halle. Eine DHL-Maschine aus China sei soeben beim Landeanflug durch die Wolke geflogen, schilderte uns ein Augenzeuge am Telefon. Und die Nachmittagsmaschine aus Frankfurt musste einen Bogen fliegen beim Landeanflug. Was dort konkret passiert ist, ist noch nicht bekannt. Der Tankrabatt hat am ersten Tag seiner erneuten Einführung nicht den erhofften Fall der Preise im Tagesfazit geschafft. Zwar, so die Aussage des Bundeskartellamtes, ist er weitgehend an die Kunden weitergegeben worden, aber der Präsident Andreas Mund sprach im MDR von einer Momentaufnahme. Am Vormittag waren Benzin und Diesel tatsächlich günstiger. Mit der täglichen Erhöhungsmöglichkeit um 12 Uhr hatte sich das geändert. Die Preise gingen um bis zu 30 Cent hoch. Einer der wichtigsten Militärstützpunkte im Osten soll weiter ausgebaut werden. Am Luftwaffenstützpunkt Schönewalde-Holzdorf an der Landesgrenze von Sachsen-Anhalt und Brandenburg ist heute ein Hubschraubergeschwader neu aufgestellt worden, heißt es von der Bundeswehr. Unter anderem sind 700 zusätzliche, zumeist militärische Dienstposten vorgesehen. 47 neue Transporthubschrauber sollen angeschafft werden. Dabei kommt auch der neue Chinook-Transporthubschrauber zum Einsatz. Doch was bedeutet das konkret? Das ist meine Frage an Christoph Jedo aus der Nachrichtenredaktion.
1: Ja, es geht um den Aufbau von 2 Hubschrauberstaffeln. Sie werden sich um den Lufttransport und um Rettungsaufgaben kümmern. Bisher war das alles in Baden-Württemberg gebündelt. Nun also kommt das zu uns nach Sachsen-Anhalt, nach Holzdorf im Landkreis Wittenberg. Dort wird ja außerdem das Raketenabwehrsystem Arrow 3 aus Israel errichtet. Es soll anfliegende Raketen in großer Höhe zerstören können und bis 2030 komplett einsatzbereit sein. Von der Bundeswehr hieß es, dieses Abwehrsystem sei eine Reaktion auf die Bedrohung durch Russland. Es solle eine Lücke in der Luftverteidigung schließen.
0: Jedes Jahr greift der Bund der Steuerzahler Fälle auf, die aus seiner Sicht Steuerverschwendung sind. Diesmal richtet sich der Blick im Schwarzbuch unter anderem auf das entstehende Zukunftszentrum in Halle. Von üppigen Kosten und einem mageren Konzept ist die Rede. Die Kosten von ursprünglich 200 Millionen Euro würden jetzt auf 77 Millionen mehr geschätzt. Nach Einschätzung des Bundes der Steuerzahler sei das Geld besser in Straßen und Schulen investiert. Dazu sagte Uta Brettschneider, Direktorin des Zukunftszentrums MDR Sachsen-Anhalt.
2: Das Zukunftszentrum ist und wird kein Elfenbeinturm. Das gilt es festzuhalten, sondern es ist ein Ort, an dem sich Menschen begegnen. Und ich finde das in diesen Zeiten, in denen Gesellschaft so polarisiert ist, extrem wichtig. Und da müssen wir investieren. Und zudem sind die Mittel, die jetzt in den Bau fließen, dafür gebunden. Die hätten wir nicht einfach für Straßensanierung einsetzen können.
0: So die Direktorin des Zukunftszentrums Uta Brettschneider. Soweit die Nachrichten aus Sachsen-Anhalt mit Anja Waltschak. Und wie es auf den Straßen aussieht, hören Sie jetzt wieder bei dir, Jan.
3: Jawohl, danke dir, Anja. Wir möchten, dass Sie gut ankommen. Hier ist der MDR Sachsen-Anhalt Verkehrsservice um 18.33 Uhr. Hallo, liebe Autofahrer, ist gar nicht mehr so viel los. A2 Richtung Berlin zwischen Allerengersleben und Eilsleben. 4 Kilometer stockender Verkehr an einer Baustelle. Dann haben wir noch Blitzer. Auf der B2 in Giebelroth in beiden Richtungen, in Dessau, in der Köthener Straße Richtung Mosigkau und in Eisleben in der Hallischen Straße. Mehr gesehen, Blitzer, Staus zum Beispiel oder klemmt es irgendwo anders im Verkehr, bitte einfach anrufen. Hier bei uns kostenfrei möglich unter 0800 94 6 94 6 und hinten die 1. Danke schon mal für Ihre Hinweise. Wir schauen auf Sachsen-Anhalt Wetter, da auf aktuelle Temperaturen. Gardelegen haben wir 22 Grad, Köthen 22 Stiege. Da ist es schon mal nass geworden, da sind es nur noch 19 Grad ansonsten hier. Und da gibt es durchaus Regen, vor allen Dingen so vom Harz bis hoch zur Altmark. Im Rest kann es durchaus trocken sein und auch trocken bleiben. Und so geht es dann erstmal weiter. In der Nacht meist bedeckt, dann Tiefstwerte 15 bis 12 Grad. Aber morgen geht es wieder los. Örtlich kommt teilweise Regen auf. Erst am Nachmittag lockern die Wolken auf, dann wird es wieder freundlicher am Freitag 17 bis 21 Grad. Am Sonnabend und Sonntag erst örtlich Nebel, dann später immer wieder Sonne und Wolken im Wechsel. Es bleibt trocken und herbstlich mild. Mein Name ist Jan Lüttke, wünsche einen schönen Feierabend.
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0: Mr. Mercury hier bei MDR Sachsen-Anhalt. Jetzt liegt wieder Spannung in der Luft. Ja, unser Team des Tages, unser Verein hat das gepackt.
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0: Und ich muss es auch mal sagen, es geht natürlich auch darum, letzten Endes den Deckel drauf zu machen und zu sagen, wir haben die 2500 Euro, aber es geht auch um ein schönes Gemeinschaftserlebnis. Heute die Tagesaufgabe, die Rollifahrer vom TTC Halle e.V., die trainieren einmal die Woche auf dem Gelände der Berufsschule in Holleben. Da spielen sie Tischtennis, darum geht's ja. Und heute sollen sie den jungen Auszubildenden da vor Ort, vielleicht auch so ein bisschen als Dankeschön, dass sie da mal auch sein dürfen, die da auch im Internat leben, einen schönen Nachmittag bereiten, aber vor allem coole Tischtennistricks beibringen. Ja, dass sie das dann später auch mal anwenden können, ja, und dann vor Ort vielleicht auch mal mitspielen, wenn die Rollifahrer da sind. Stefan Bringezu ist unser Reporter vor Ort. Die Frage, wurde die Aufgabe bewältigt?
2: So hört es sich an, wenn Holleben jubelt, denn 2500 Euro gehören dem Tischtennisverein. Sie haben wirklich gewonnen, die Tagesaufgabe ist erfüllt, 2500 Euro wurden im wahrsten Sinne des Wortes erspielt. Neben mir steht der Trainer. Was habt ihr jetzt eigentlich den jungen Steinmetzen beigebracht? Wie haben die sich angestellt?
3: Ja, im Prinzip alleine schon, wie man einen Schläger hält. Ja? Also kleiner Pistolengriff, der Finger oben drauf, weil das hatten sie schon falsch gemacht. Und dadurch ist das ganze Tischtennis schon verkehrt, ja? Wenn der Grundbegriff nicht da ist. Ja, und ansonsten werden sie immer besser von Minute zu Minute.
2: Von Minute zu Minute werden sie besser. Steinmetz ist auch ein Frauenberuf, neben mir steht ein Steinmetzen. Was gelernt bei dem Spiel irgendwie? Was haben euch die Rollstuhlfahrer beigebracht?
4: Ja, auf jeden Fall. Das ist auf jeden Fall ein Spiel, wo man sich viel bewegen muss, hätte ich nicht gedacht. Und Sachen, wie man Ausschlag macht, wie man den Schläger hält, schon einiges.
2: Also hier wird weiter richtig schön geschmettert und ich gehe nochmal ganz rum zum Andreas. Der hat nämlich die ganze Sache ja eingerührt vom Tischtennisverein, sitzt auch im Rollstuhl. Wie war es für dich heute?
5: Wunderbar, wunderbar, kann ich nur sagen. Hervorragend. A, das Geld. B, die Gesellschaft der Steinmetze vom Ausbildungszentrum. Also ganz klasse organisiert.
2: Habt ihr die fertig gemacht oder habt ihr ein bisschen so gespielt, dass die auch ein bisschen mitspielen können? Ihr seid doch einfach Profi, ich hab's doch gesehen.
5: Wenn wir ehrlich sind, spielen wir immer mit dem Gegner mit, weil nur dann macht es auch Spaß.
2: Gemeinschaft stärken, man spielt einfach miteinander, nicht unbedingt gegeneinander und das macht dann irgendwann wirklich Sinn, weil man hat 2500 Euro hier in Holleben im wahrsten Sinne des Wortes erspielt und hier nochmal einen schönen Schmetterball.
0: Wunderbar, sehr schön. Und jetzt geht's auch nochmal rauf auf die Straße. MDR Sachsen-Anhalt, der Verkehrsservice hier um 6:45. Achtung Autofahrer, es gibt einen Falschfahrer auf der A38 Leipzig-Göttingen. Zwischen Leinefelde-Worbes und Ahrenshausen ist der unterwegs. Bitte äußerst rechts fahren und nicht überholen. Wir melden, wenn die Gefahr vorüber ist. Nochmal, Achtung, ein Falschfahrer auf der A38 Leipzig-Göttingen zwischen Leinefelde-Worbes und Ahrenshausen. So, nochmal der Hinweis natürlich bei Gemeinschaft gewinnt. Damit sind wir mit dem Team heute durch. Aber es geht ja weiter, die Chance auf bis zu 2500 Euro morgen früh wieder. Alle Infos finden Sie auch in der MDR Sachsen-Anhalt App. Es gibt ja immer ein Rätsel um 6:50 und dann eine Tagesaufgabe. Am Ende des Tages winkt dann ein Scheck über 2500 Euro. Und wenn Sie jetzt sagen, ich bin jetzt aber gar nicht in einem Verein, ich möchte auch mal so mitmachen, können Sie auch. 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

MDR Sachsen-Anhalt, der Verkehrsservice. Nochmal hier ganz links um 18.51 Uhr. Nochmal der Hinweis, es gibt einen Falschfahrer auf der A38 Leipzig-Göttingen zwischen Leinefelde-Worbis und Ahrenshausen. Bitte äußerst rechts fahren und nicht überholen. Wir melden, wenn die Gefahr vorüber ist. Ein Falschfahrer auf der A38 Leipzig-Göttingen zwischen Leinefelde-Worbis und Ahrenshausen. So, vom Falschfahrer jetzt ins Hotel der gebrochenen Herzen. Hier ist CC Catch.

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0: John Kincaid, Dreams are Tenapenny hier bei MDR Sachsen-Anhalt. Wir spielen sie halt, die Hits unseres Lebens. Und gleich, die kennen sie natürlich, ne? Bud Spencer, Terence Hill. Ja, da geht vielen das Herz auf. Oliver Onions, Flying Through the Air, gibt's in wenigen Minuten hier bei mir.
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0: Mit Christoph Jedow. Guten Abend. Auf der Mülldeponie Lochau im Saalekreis ist ein Großbrand ausgebrochen. Dabei sind die Rauchschwaden bis Halle und Leipzig zu sehen. Polizei und Feuerwehr konnten zwar noch keine genauen Angaben machen, aber Hörer haben uns Fotos geschickt. Die Deponie liegt in der Einflugscheiße des Flughafens Leipzig-Halle. Ein Augenzeuge beobachtete, wie eine DHL-Maschine aus China beim Landeanflug durch die Wolke flog. Eine andere Maschine musste einen Bogen fliegen. Die Bevölkerung wurde über Warn-Apps aufgefordert, Fenster und Türen wegen der Geruchsbelästigung geschlossen zu halten. Seit heute gilt der Tankrabatt. Nach Angaben des Bundeskartellamts ist er am ersten Tag weitgehend an die Kunden weitergegeben worden. Präsident Andreas Mundt sprach im MDR allerdings von einer Momentaufnahme. Zur Stunde liegt der Durchschnittspreis für Super E10 in Sachsen-Anhalt bei 2,08 Euro. Der Liter Diesel kostet gut 2,23 Euro. Das haben wir im Online-Portal clevertanken.de abgelesen. In Deutschland sollen zuckerhaltige Getränke besteuert werden. Darauf hat sich die schwarz-rote Bundesregierung grundsätzlich verständigt. Über das Wie wird aber gestritten. Jetzt melden Medien, dass das Bundeskanzleramt den Gesetzentwurf von Finanzminister Lars Klingbeil von der SPD zurückgewiesen hat. Er weiche von den bisherigen Vorschlägen ab und sei nicht mehrheitsfähig. Klingbeil will erreichen, dass alle Getränke mit mehr als 5 Gramm Zucker pro 100 Milliliter besteuert werden. Lissi Kaufmann im ARD-Hauptstadtstudio. Wie geht es nun weiter? Ist die Zuckersteuer etwa vom Tisch?
4: Also es ist eigentlich so, dass man sich darauf verlassen hat, dass diese Zuckersteuer in irgendeiner Form jetzt kommt, weil darauf beruht dieser ganze Haushalt, den man fürs kommende Jahr beschließen möchte. Und zwar ziemlich demnächst schon beschließen möchte. Das muss im Herbst dann noch durchgehen. Und deswegen ist der Druck eigentlich ziemlich groß, dass das kommt, weil wenn diese Zuckersteuer nicht kommen würde, wegfallen würde, würde nochmal ein Loch im Haushalt klaffen. Und das kann sich eigentlich weder die SPD noch die Union im Moment so richtig wünschen.
0: Schon unsere Vorfahren im späten Mittelalter waren technisch und wirtschaftlich weit entwickelt. Zu dem Schluss sind Archäologen in der Nähe von Zeitz gekommen. Dort laufen Grabungen auf dem Posaer Berg, wo früher ein Benediktinerkloster stand. Tatjana Gropius aus der Nachrichtenredaktion. Welche Funde melden die Archäologen denn diesmal?
5: Ja, sie haben eine, wie sie sagen, ungewöhnliche Wasserleitung aus dem 14. Jahrhundert entdeckt. Die Leitung besteht aus Tonröhren und kann auf 5 Meter Länge untersucht werden. Die einzelnen Abschnitte entstanden auf Töpferscheibe. Das Landesamt für Denkmalpflege sagt, derartige frühe tönerne Wasserleitungen seien selten und bislang eher auch aus Klöstern in Süddeutschland bekannt. Außerdem fanden die Archäologen Reste einer Warmluftheizung und von einem roten Estrichboden. Das alles stammt aus dem 14. Jahrhundert, also dem späten Mittelalter. Bislang waren Archäologen davon ausgegangen, dass das Kloster in der Zeit niedergegangen ist. Jetzt soll das alles nochmal genauer untersucht werden.
0: Soweit diese Meldungen, die von den Straßen hat Jan.
6: Danke, Christoph. Wir möchten, dass Sie gut ankommen. Hier ist der MDR Sachsen-Anhalt Verkehrsservice um 19:03 mit einer guten Nachricht. Es gibt nämlich eine Entwarnung von der A38 Leipzig-Göttingen. Kein Falschfahrer mehr zwischen Leinefelde-Worbis und Ahrenshausen. Ansonsten B184 Richtung Königsborn. Zwischen Dessau und Roßlau ist die rechte Fahrspur nach einem Unfall gesperrt. Blitzer auf der B2 in Giebelroth in beiden Richtungen, dann in Dessau in der Köthner Straße Richtung Mosigkau und in Eisleben in der Hallischen Straße. Mehr gesehen, Blitzer, Staus zum Beispiel, dann bitte einfach anrufen. Hier bei uns geht das kostenfrei nach wie vor unter 0800 94 6 94 6 und die 1. Vielen Dank für Ihre Hinweise. Wir schauen auf Sachsen-Anhalt-Wetter. Die Sonne ist weg. Ansonsten heißt es, durchaus nass kann es sein im Westen von Sachsen-Anhalt. Also genauso ein Streifen vom Harz Richtung Altmark. So ein dünner, da ist ein bisschen mehr los. Da sind Schauer unterwegs. Der Rest ist trocken, falls Sie sich wundern, warum wir über Schauer reden. Und mit hoher Wahrscheinlichkeit kommt bei Ihnen heute auch gar nichts an. In der Nacht dann meist bedeckt. Tiefstwerte 15 bis 12 Grad. Ansonsten am frühen Morgen tröpfelt es dann wieder. Teilweise hier und da schauen wir uns morgen früh natürlich genauer an. Erst am Nachmittag lockern die Wolken auf 17 bis 21 Grad. Am Sonnabend und Sonntag erst örtlich Nebel, später ein Sonne-Wolken-Mix. Es bleibt aber insgesamt freundlich am Wochenende, ja, und herbstlich mild sowie trocken.
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6: Und gleich mit Wham Freedom, vorher Oliver Onions Flying Through the Air. Machen Sie sich einen schönen Feierabend.

0: großartig immer noch. Wham! Freedom hier bei MDR Sachsen-Anhalt. Aber wir haben da noch so eine Frage jetzt an Sie.
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0: Wir denken uns ja manchmal so Sachen aus, ne? Also was uns wirklich so beschäftigt, weil jeder kennt das, im Auto hat man immer was rumzuliegen und die Frage in dieser Woche lautet, was liegt bei Ihnen im Auto in der Mittelkonsole? Ja, das Smartphone vielleicht oder was zum Naschen oder der Einkaufschip, so wie bei mir, ja? Und der Max, der hat da was ganz Eigenwilliges zu liegen.
2: Hier ist Max aus dem Nordharz, also in meiner Mittelkonsole, da befinden sich ein paar Gläser Dachscreme. Das ist ein altes Rezept von Opa, das machen wir mal immer wieder selber. Das ist gut gegen Gelenkschmerzen, Arthrose und Neurodermitis. Mir geht zwar noch ganz gut, aber ich habe viele Freunde, die das mal benutzen.
0: Dachscreme, habe ich noch nie gehört. Ich dachte erst, warum muss man irgendwie Dachse eincremen, aber es geht offensichtlich dann doch um den Menschen, aber was der Mensch so braucht. Und vielleicht haben sie auch was dort zu liegen. Und dann sind ihre Antworten natürlich auch gefragt. Morgens 10 nach 7, dann die meistgenannten Antworten und es lohnt sich, ja, es winkt nämlich, beziehungsweise, die steht ja dann bei Ihnen eventuell bald zu Hause, eine handsignierte, formschöne MDR Sachsen-Anhalt-Tasse und die können Sie morgen früh abräumen. Also fleißig mitmachen dazu, bitte die Freitagsfrage beantworten, gerne auch immer als Sprachnachricht per WhatsApp oder auch in der MDR Sachsen-Anhalt-App morgen früh 10 nach 7, dann die Auflösung. Ich bin gespannt, ich denke, das wird sehr, sehr unterschiedlich, was da so bei Ihnen im Auto in der Mittelkonsole liegt. Bei uns liegt jetzt die Band Eagles vor. Take it easy.

MDR Sachsen-Anhalt ist hier nicht vergessen. Am 3. Oktober, das ist schon am Sonnabend, Tag der Deutschen Einheit. Wir spielen von früh bis spät, von 6 bis 18 Uhr, um es genau zu nehmen. 100% Musik aus Deutschland Ost und West. Und Sie können sich immer noch was wünschen. Gerne auch per Telefon unter der 0800 94 6 94 6 und die 0 natürlich kostenfrei. Musik aus deutschen Landen habe ich jetzt auch von Rosenstolz. Liebe ist alles.

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1: Wir möchten, dass Sie gut ankommen. Hier ist der MDR Sachsen-Anhalt Verkehrsservice um gleich 19.30 Uhr. Hallo, liebe Autofahrer. 184, die B, die Bundesstraße Richtung Königsborn ist nach wie vor zwischen Dessau und Roßlau teilweise gesperrt. Da ist die rechte Fahrspur nach einem Unfall immer noch dicht. Also da ein bisschen Geduld, falls es mal ein bisschen länger dauert. Ansonsten wird noch geblitzt. Auf der B2 in Giebelroth in beiden Richtungen, in Dessau in der Köthener Straße Richtung Mosigkau und in Eisleben in der Hallischen Straße. Das war's auch schon? Oder Sie sagen, nö, ich habe da mal was für euch im Blitzer gesehen oder einen Stau zum Beispiel? Können Sie jederzeit melden, hier bei uns kostenfrei möglich unter 0800 94 6 94 6 und die 1. Danke für Ihre Hinweise. Wir schauen auf Sachsen-Anhalt-Wetter und da sehen wir durchaus zweigeteilt zur Stunde, weil es meist stark bewölkt ist. Ansonsten im Westen von Sachsen-Anhalt, also in einem Streifen von der Altmark runter bis zum Harz, da kann es Schauer geben. Im Rest ist es weitestgehend trocken und so wird es dann auch erstmal durch die Nacht gehen. Da lässt es dann nach, da bleibt es meist nur bedeckt. Tiefstwerte 15 bis 12 Grad. Am frühen Morgen setzt der Regen teilweise wieder ein. Erst am Nachmittag lockern die Wolken mal auf, dann wird der Freitag freundlicher bei 17 bis 21 Grad. Und am Sonnabend und Sonntag wird ein schönes Herbstwochenende. Erst geht's mit Nebel in den Tag, das kennen wir. So ist es meistens im Herbst. Später gibt's einen Sonne-Wolken-Mix. Es bleibt aber dann trocken und herbstlich mild. Mein Name ist Jan Lüttke, wünsche einen schönen Abend.
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0: The Other Ones hier bei MDR Sachsen-Anhalt und wir bleiben mal in Sachen Musik hier und zwar ist es ja ganz wichtig, worüber wird eigentlich in deutschen Songs am häufigsten gesungen? Darum geht es ja auch insbesondere am Sonnabend, verrate ich Ihnen gleich. Klar, es geht in deutschen Songs oft über Herzschmerz, Vermissen, Verlieren, die Liebe. Aber welches Thema steht an Platz 2? Also Musikredakteur Christoph Schneider, der hat so eine Ahnung und geht der ganzen Sache mal auf den Grund.
1: Na, ist doch ganz klar. Unser liebstes Kind, das Auto, oder? Eine kurze Stichprobe jedenfalls zeigt das ganze Spektrum des Automobils, das in Songs behandelt wird. Da geht's zum Beispiel ums Kolonnefahren.
2: Im Wagen vor mir fährt ein junges Mädchen.
1: Es geht um die einzelnen Automarken.
3: Opel fährt nen Opel, jeder Affe fährt nen Ford. Jeder Blödmann fährt nen Porsche. Jeder Arsch nen Audi Sport.
1: Es geht um endlose Strecken. Es geht ums Mitfahren.
4: Ich fahr Taxi. Ich fahr Taxi Tag und Nacht.
1: Es geht um die Entsorgung von Altfahrzeugen.
5: Hier bei uns auf dem Morgen steht ein Auto. Und die Schlüssel stecken auch noch.
1: Ja, die DDR-Autos, die werden bedacht.
6: Unter dem Warburg lieg ich hier in Schweiß unter dem Warburg.
1: Auch das andere natürlich.
7: Ein himmelblauer Trabant.
1: Automobile Randgruppen haben ihre Songs bekommen.
8: Ich war ja den Manta.
1: Und auch die mit den großen Schlitten.
9: Mit meiner Luxuslimousine.
1: Und von den ganzen Fahrzielen will ich gar nicht erst anfangen.
10: Komm, wir fahren nach Amsterdam.
1: Aber auch kritische Töne rund ums Auto gibt's. Zum Beispiel Thema Spritpreise. Oder auch der Verkehrsinfarkt generell.
11: Autos wie Sand am Meer, in unserem Straßenverkehr.
1: Und damit, denke ich, ist die Beweisführung abgeschlossen. Das zweithäufigste Thema im deutschen Liedgut nach der Liebe ist eindeutig das Auto.
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0: 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Am Sonnabend, Tag der Deutschen Einheit, ab 6 geht's los. Da bin ich dann auch mit dabei. Und jetzt ist der Markus mit dabei. 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

Steve Miller Band hier bei MDR Sachsen-Anhalt. Schnell zum Verkehrsservice um 19.44 Uhr. Eben ganz frisch reingekommen. Vorsicht, Autofahrer auf der A14 Richtung Dresden zwischen Leipzig Nordost und Leipzig Ost fährt ein Radfahrer am Fahrbahnrand. A14 Richtung Dresden, Vorsicht zwischen Leipzig Nordost und Leipzig Ost fährt ein Radfahrer am Fahrbahnrand.

Cyndi Lauper. She Bop. Das Ganze bei MDR Sachsen-Anhalt. Einen schönen Abend wünsche ich und Sie bleiben schön hier. Ja, weil André Holz übernimmt gleich den ARD-Abend. Ab kurz nach 20 Uhr erwartet er Sie. Ansonsten erwarte ich Sie am Sonnabend, Tag der Deutschen Einheit. Ab 6 geht's bei mir los. Wir spielen nur deutsche Songs, nur Ihre Wünsche. Das von Rio Reiser bis Udo Freudenberg, von Karat bis Westernhagen. Alles mit dabei, jede Stunde. Das wird schön, das wird toll. Bis dahin eine gute Zeit. Mein Name ist Jan Lüttke, ne? Und machen Sie sich noch einen schönen Abend.

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1: Um 20 Uhr bei MDR Sachsen-Anhalt mit Christoph Jedo. Guten Abend. Auf der Mülldeponie Lochau im Saalekreis ist ein Großbrand ausgebrochen. Dabei sind die Rauchschwaden bis Halle und Leipzig zu sehen. In der Innenstadt von Halle stinkt es. Anja Walczak aus der Nachrichtenredaktion, was ist denn über den Brand bekannt?
2: Von der Polizei heißt es, das Feuer sei kurz nach 17 Uhr ausgebrochen. Die Deponie liegt ja in der Einflugschneise des Flughafens Leipzig-Halle. Ein Augenzeuge hat beobachtet, wie eine DHL-Maschine aus China beim Landeanflug durch die Wolke geflogen ist. Eine andere Maschine musste einen Bogen fliegen. Ein Sprecher des Flughafens selbst hat uns aber versichert, dass es an für sich keine Auswirkungen gibt. Solche Rauchwolken seien für Flugzeuge an für sich kein Problem. Was anderes wäre es, wenn an Flugzeugen selbst etwas passiert. Aber

0: Das ist in diesem Fall wohl unwahrscheinlich.
1: Im Chemiepark Leuna werden mittlerweile die Anlagen des früheren Unternehmens Domo heruntergefahren. Grund ist, dass auch das Nachfolgeunternehmen Leuna Polyamid Insolvenz angemeldet hat. Jetzt hat das Verfahren dazu offiziell begonnen. Das teilte das Unternehmen mit. In den nächsten Tagen würden die letzten Produkte die Anlagen verlassen. Danach sollen die rund 400 Beschäftigten die Geräte sichern, entleeren und reinigen. Schon unsere Vorfahren im späten Mittelalter waren technisch und wirtschaftlich weit entwickelt. Zu dem Schluss sind Archäologen in der Nähe von Zeitz gekommen. Dort laufen Grabungen auf dem Poser Berg, wo früher ein Benediktinerkloster stand. Tatjana Gropius aus der Nachrichtenredaktion. Welche Funde melden denn die Archäologen diesmal?
2: Ja, sie haben eine, wie sie sagen, ungewöhnliche Wasserleitung aus dem 14. Jahrhundert entdeckt. Die Leitung besteht aus Tonröhren und kann auf 5 Meter Länge untersucht werden. Die einzelnen Abschnitte entstanden auf Töpferscheibe. Das Landesamt für Denkmalpflege sagt, derartige frühe tönerne Wasserleitungen seien selten und bislang eher auch aus Klöstern in Süddeutschland bekannt. Außerdem fanden die Archäologen Reste einer Warmluftheizung und von einem roten Estrichboden. Das alles stammt aus dem 14. Jahrhundert, also dem späten Mittelalter. Bislang waren Archäologen davon ausgegangen, dass das Kloster in der Zeit niedergegangen ist. Jetzt soll das alles nochmal genauer untersucht werden.
1: Der Oktober hat begonnen und nun wird es auch wirklich herbstlicher. In der Nacht ist es meist bedeckt. Zeitweise regnet es bei 15 bis 12 Grad. Auch morgen regnet es gebietsweise. Dazu ist es zumindest bis in den Nachmittag hinein meist stark bewölkt. Mäßigen Wind gibt es auch bei 17 bis 21 Grad. Am Wochenende geht es beide Tage mit Nebel los. Dann wechseln sich Sonne und Wolken ab. Es bleibt trocken bei 18 bis 20 Grad. Und ähnlich beginnt dann auch die neue Woche. Soweit diese Meldungen. 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Und wie es auf den Straßen aussieht, nicht nur in Sachsen-Anhalt, das sagt Ihnen nun André. Und zwar um 8:03.
3: Hier ist der Verkehrsservice in der ARD-Nacht. Hätte ich fast gesagt, im ARD-Abend. Es ist der frühe Abend und das finde ich ganz gut. Wir haben eine Meldung, nämlich hier auf der A14 Richtung Dresden. Vorsicht bitte zwischen Kleinpössner und Dreieck Patenau. Da fährt ein Radfahrer, der ist da unterwegs. Fahren Sie bitte vorsichtig und nach Möglichkeit drumrum. Das war's. Damit weiterhin eine gute Fahrt durch den Abend.
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3: Der Tag geht, André Holst kommt am Donnerstagabend. Ein schönen Gruß aus Magdeburg mit Duran Duran und Ordinary World.

Die Mamas und die Papas hier im ARD-Abend und es ist Donnerstag. Schön, dass Sie bei uns sind. Donnerstag, das ist der kleine Betrüger unter den Wochentagen. Ne? Riecht schon so ein bisschen verdächtig nach Wochenende, ist aber noch gar keins. Und heute ist der 1. Oktober, das heißt, der Monat macht erst langsam ernst. Noch kann man am Füße hoch, Alltag runter, Musik an und Donnerstagabend bedeutet für viele, wir haben die Woche nicht besiegt, aber sie haben sie überlebt. Vielleicht haben sie sie auch richtig im Griff. Und jetzt ein Song, der so klingt, als hätte der Freitag schon so ein bisschen heimlich die Tür einen Spalt aufgemacht. Hier ist Rod Stewart.

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1: Vom Himmel. Tja, manchmal braucht gar nicht viel zum Glück. Herbert Grönemeyer hat uns gezeigt, ein ganzes Stückchen vom Himmel. Hier ist der ARD-Abend, mittlerweile 19 Minuten nach 8. Schön, dass Sie da sind heute am 1. Oktober und der Herbst hat jetzt quasi offiziell die Schlüssel übernommen. Ne? Draußen wird es früher dunkel, drin wird es gemütlicher und ausgerechnet heute ist auch noch Tag des Kaffees. Machen wir einen Abend draus, denn wenn das kein Wink mit dem Kaffeebecher ist, Füße hoch, Musik an und den Oktober willkommen heißen. Das machen wir mit Tracy Chapman und Fast Car.
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Tracy Chapman im ARD-Abend 20.24 Uhr. Ich frage mich immer, wo die Zeit geblieben ist. Heute ist schon der 1. Oktober und das ist auch schon die erste Mail am 1. Oktober. Björn war der Erste aus Essen. Viele Grüße und er schreibt Grüße aus dem Westen. Ich wünsche euch einen schönen 1. Oktober. Schön, dass ihr da seid und ich bin ein großer Fan hier im ARD-Abend. Ich finde das ganz klasse. Sie können auch schreiben, denn wir sind für Sie da. ard-abend@mdr.de. Und jetzt wollen ein bisschen zum Tanz auffordern. Matador. Das ist eigentlich so ein bisschen musikalisches Brust raus, Bauch rein, Sorgen weg. So einfach geht das. Garland Jeffries macht aus einem gewöhnlichen Abend plötzlich einen richtig tollen Auftritt. Take me

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7: Hier ist der Verkehrsservice für den ARD-Abend. Hallo an alle unterwegs. Ich habe hier die A14 im Blick. Das ist die Strecke Richtung Dresden zwischen Kleinpössner und Naunhof. Da fährt ein Radfahrer unterwegs. Der ist immer noch ein bisschen länger auf der Straße. Vielleicht merkt er auch, dass jetzt irgendwann mal Schluss ist und er dann umkehrt und nach Hause fährt. A40 habe ich ja auch noch. Duisburg-Essen ist zwischen Kreuz Duisburg und Kreuzburg-Kaiserberg in beiden Richtungen bis nächsten Montag gesperrt. Dort werden zwei Brücken abgerissen. Das war's. Also, damit Sie gut durch den Abend kommen, wünsche ich Ihnen weiterhin eine gute und störungsfreie Fahrt mit dem ARD-Abend.
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7: Der ARD-Abend vom MDR aus Magdeburg heute mit André Holst und Musik von The Twins.

Ja, wir rocken diesen ersten Oktoberabend hier im ARD-Abend. Kerzen in the Cradle hier bei uns um 20.39 Uhr und es ist der 1. Oktober und die Blätter, die überlegen noch, lasse ich mich fallen oder bleibe ich einfach noch ein bisschen hängen? Sie müssen sich entscheiden, obwohl sie können sich gar nicht entscheiden, denn wenn sie sich fallen lassen, lassen sie sich fallen, weil sie fallen müssen. Und und dann können wir sie aufheben, vielleicht was Schönes draus basteln. Ach ja, und dann ist ja auch wieder Kastanienzeit. Aber was wäre ein Herbst ohne Kastanien? Damit kann man eine Menge anstellen. Zwischendurch Radio hören, das ist ein guter Soundtrack. Der Mensch, der fragt sich ja immer mal wieder nur mit Blick aufs Sofa, was können wir tun, um diesen Abend ganz besonders schön zu gestalten? Ganz einfach die Musik genießen. Ralph McTell zum Beispiel, der liefert dazu den perfekten Soundtrack Streets of London. So ein Song wie ein langer Abendspaziergang.

0: Tears for Fears am Donnerstagabend, am 1. Oktober 2026. Ja, wir sind schon mittendrin, sozusagen in der Herbstsonate. Und was kann man tun? Man kann so einen Abend aufheitern. Das machen wir mit Comedy. Ich liebe Comedy. Vielleicht Sie auch.
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3: Schulferien würde ich abschaffen.
4: Ja, Ferien.
3: Naja, wenn die dann immer so zu Hause rumhängen. Ich meine, man kann sie doch am Wochenende sehen. Also wenn man wollte.
4: Schützenfeste. Weißt du, dann sauf halt. Aber zieh dich nicht in grünen Polyester an und schieß auf so einen Holzvogel als Alibi. Ja. Trink. Ja. Lass die normale Hose an, trink. Aber erzähl mir nicht, törö, kikriki, der Fuchs war da.
3: Diese ganzen Events sind ja alle nur Vorwände, um sich quasi abzuschießen. Ja,
4: das ist tatsächlich. Und ich finde, so. Diese Kombination aus Polyester, Schusswaffen und Alkohol ist auch keine gesunde.
3: Man könnte da auch sagen, man schafft alle diese ganzen Tage ab Pfingsten, also Feste ohne Geschenke. Völlig sinnlos.
4: Ja.
3: Oder Frauentag. Ja? Da habe ich noch nie was gekriegt. Also.
4: Ja. Ostern? Warum heißt der, wie heißt denn der hier? Ostern.
3: Wie heißt der bei euch? Western, das meinst du?
4: Ja.
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1: Um 21 Uhr bei MDR Sachsen-Anhalt mit Christoph Gedo. Guten Abend. Auf der Mülldeponie Lochau im Saalekreis ist ein Großbrand ausgebrochen. Dabei waren die Rauchschwaden am frühen Abend bis Halle und Leipzig zu sehen. In Halle stank es. Mittlerweile ist bekannt, dass eine Lagerhalle betroffen ist. Ja, und was noch, Anja Waltschak aus der Nachrichtenredaktion?
2: Von der Polizei heißt es, das Feuer sei kurz nach 17 Uhr ausgebrochen. Die Deponie liegt ja in der Einflugschneise des Flughafens Leipzig-Halle. Ein Augenzeuge hat beobachtet, wie eine DHL-Maschine aus China beim Landeanflug durch die Wolke geflogen ist. Eine andere Maschine musste einen Bogen fliegen. Ein Sprecher des Flughafens selbst hat uns aber versichert, dass es an für sich keine Auswirkungen gibt. Solche Rauchwolken seien für Flugzeuge an für sich kein Problem. Was anderes wäre es, wenn an Flugzeugen selbst etwas passiert. Aber das ist in diesem Fall wohl unwahrscheinlich.
1: Im Chemiepark Leuna werden mittlerweile die Anlagen des früheren Unternehmens Domo heruntergefahren. Grund ist, dass auch das Nachfolgeunternehmen Leuna Polyamid Insolvenz angemeldet hat. Jetzt hat das Verfahren dazu offiziell begonnen, das teilte das Unternehmen mit. In den nächsten Tagen würden die letzten Produkte die Anlagen verlassen. Danach sollen die rund 400 Beschäftigten die Geräte sichern, entleeren und reinigen. Die Bundeswehr zieht Konsequenzen aus dem Ukraine-Krieg. Sie schafft eine neue Einheit, die auf Angriffe mit unbemannten Systemen

0: Unternehmen reagiert. Verteidigungsminister Boris Pistorius sprach heute von einem Drohnenregiment. Der Verband werde aus bis zu 600 Männern und Frauen bestehen und solle eine Reichweite von bis zu 500 Kilometern abdecken. Neben Drohnen würden auch ferngesteuerte Fahrzeuge und Roboter bekämpft. Neues gibt es auch vom Luftwaffenstützpunkt Holzdorf im Landkreis Wittenberg. Dorthin ist nun die Führung des Hubschraubergeschwaders 64 verlegt worden. Sie war bisher in Baden-Württemberg. Als Grund nannte die Bundeswehr, dass in Holzdorf ab dem kommenden Jahr ein neuer Transporthubschrauber genutzt werden soll. Die meisten Ostdeutschen sehen durch die Wiedervereinigung eher Vor- als Nachteile. Das geht aus dem aktuellen ARD-Deutschland-Trend hervor. 44% gaben an, dass ihnen die Einheit persönliche Vorteile gebracht habe. Nur 19% verbinden damit Nachteile. Bei den Westdeutschen gab eine Mehrheit an, dass die Wiedervereinigung ihr Leben kaum beeinflusst habe. Der Oktober hat begonnen und nun wird es auch herbstlicher. In der Nacht ist es meist bedeckt, zeitweise regnet es bei 15 bis 12 Grad. Auch morgen regnet es gebietsweise, dazu ist es zumindest bis in den Nachmittag hinein meist stark bewölkt. Mäßigen Wind gibt es auch bei 17 bis 21 Grad. Am Wochenende geht es beide Tage mit Nebel los, dann wechseln sich Sonne und Wolken ab. Es bleibt trocken bei 18 bis 20 Grad. Ähnlich beginnt die neue Woche. Wie es auf den Straßen aussieht, nicht nur in Sachsen-Anhalt, das sagt Ihnen nun André. Und zwar um 9:03.
1: Hier ist der Verkehrsservice für den ARD-Abend. Hallo an alle unterwegs. A1 Saarbrücken Richtung Lübeck ist zwischen Bremen-Brinkum und Bremen-Arsten wegen Vermessungsarbeiten bis morgen 6 Uhr gesperrt. A14 Richtung Schwerin zwischen Magdeburg-Reform und Magdeburg-Sudenburg, da liegt Metallrohr auf der Fahrbahn. Und A40 Duisburg-Essen zwischen Kreuz Duisburg und Kreuz Kaiserberg in beiden Richtungen bis nächsten Montag gesperrt. Da werden 2 Brücken abgerissen. Das war's. Damit weiterhin eine gute Fahrt durch den Abend.
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1: Ja, einen Abend aus Magdeburg. Der Tag geht. André Holst kommt und mit ihm gleich ein ganz neuer Monat.

Kung Fu Fighting. Um 12 nach 9 hier im ARD Abend, Donnerstag, 1. Oktober 2026. Und ich liebe sie, die kuriosen Feiertage. Und heute am 1. Oktober, da hatten wir ja schon einen ganz besonderen Tag, der früh begann, ne? Tag des Kaffees. Das ist der einzige Feiertag, bei dem man schon morgens völlig legal einsitzen hat. Also ein Koffeinschub natürlich. Tag des Kaffees. Morgens Lebensretter, abends Schlafverhinderer. Und irgendwann muss die Bohne ja auch mal ihre dunkle Seite zeigen. Und wenn die Kaffeebohne gerade irgendeine Lebensweisheit oder einen nostalgischen Gedanken raushaut, dann den hier.

Ganz großes musikalisches Kino hier im ARD-Abend. Die Gruppe Supertramp mit It's Raining Again. Und es wird Zeit für Klatsch und Tratsch aus der Showbranche, denn diese Meldung, die hat mich wirklich, die hat mich schon einfach mal umgehauen im September. Da redet ja doch jeder drüber. Andere suchen jahrelang nach dem richtigen Partner und Schauspielerin Claudia Schmutzler, die hat das Problem ganz einfach pragmatisch gelöst und sich selbst geheiratet. Der Vorteil, man kennt die Schwiegerfamilie schon und beim Hochzeitstag kann hinterher gar keiner sagen, ich hab's vergessen. Tja, ich würde mich auch gern selbst heiraten, aber ich bin schon verheiratet. Sogar schon zum dritten Mal. Und eine vierte Hochzeit, die bekomme ich zu Hause wahrscheinlich gar nicht einfach erklärt. Man muss ja auch nicht immer gleich übertreiben. Und Udo hat daran sowieso auch nie gezweifelt.

Stop in the Name of Love, Diana Ross on the Supreme. So, Graceland hier im ARD-Abend ist einer dieser Songs, bei denen man plötzlich losfahren möchte, obwohl man gar nicht weiß, wohin. Naja, Paul Simon zeigt, manchmal braucht das Leben keinen Plan, sondern nur eine Straße, gute Musik und genügend Sprit im Tank. Naja, bei den Benzinpreisen allerdings vielleicht besser nur bis zum nächsten Kreisverkehr und dann schnell wieder zurück.

0: die Tour ist zu Ende, Tank ist leer. Das war Paul Simon hier im ARD-Abend. Es war Zeit für den Blick auf die Straßen. Der Verkehrsservice für den ARD-Abend um 21.30 Uhr. Hallo an alle unterwegs. A1 Richtung Norden zwischen Bremen-Brinkum und Bremen-Arsten. Da ist die Strecke wegen Vermessungsarbeiten bis morgen 6 Uhr gesperrt. A14 Richtung Schwerin zwischen Magdeburg-Reform und Magdeburg-Sudenburg. Da liegt ein Metallteil auf der Fahrbahn. Und A40 Duisburg-Essen zwischen Kreuz Duisburg und Kreuz Kaiserberg in beiden Richtungen bis nächsten Montag gesperrt. Da werden nämlich zwei Brücken abgerissen. So. Und das war's schon. Ich wünsche Ihnen weiterhin eine gute und störungsfreie Fahrt. Ja, so schnell ist das.
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0: Heute mit André Holst und Musik von Roxette. How do you do? 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

Rockset hier im ARD-Abend, 21.34 Uhr, haben wir es, 1. Oktober. Ach, die Herbstzeit ist da, ne? Und jetzt habe ich gute Musi für die Ohren. Ein Song aus einer Zeit, als Telefone noch an der Wand festgebunden waren. Ne? Kein Akku leer, kein Handy verlegt, höchstens die Schnur, die mal wieder hoffnungslos verheddert war und vielleicht auch drüber stolperte und hinplumpste. Naja, die Bundespost sagt damals ganz schlicht, ruf doch mal an.

Da muss ich leider rauf, denn wir haben Falschfahrer auf der A46 Hemmer Richtung Hagen. Zwischen der Auffahrt B7 Hemmer und Hagen Elsei, da ist ein Falschfahrer unterwegs. Fahren Sie bitte äußerst rechts und überholen Sie nicht. Wir melden, wenn die Gefahr vorüber ist. Ich wiederhole, Vorsicht bitte, Auffahrt B7 Hemmer Richtung Hagen Elsei ist ein Falschfahrer unterwegs. Fahren Sie bitte äußerst rechts, überholen Sie nicht. Wir melden, wenn die Gefahr vorüber ist.

0: Don't Dream It's Over, das war ein bisschen Melancholie hier im ARD-Abend und ganz viel Hoffnung. Genauso richtig für den Oktober. Na, draußen wird es dunkler, aber darum müssen wir innerlich nicht das Licht ausmachen. Ganz im Gegenteil. Es geht auf 10, also 21.47 Uhr haben wir es hier und damit kann man sagen, der Tag ist irgendwie praktisch schon gelaufen. Ne? Die wichtigsten Entscheidungen sind getroffen und alles, was jetzt noch schief geht, das können wir guten Gewissens vielleicht auf morgen verschieben. Machen wir es uns also hier musikalisch ein bisschen schön mit Arlo Guthrie, City of New Orleans.
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1: Um 22 Uhr bei MDR Sachsen-Anhalt mit Christoph Gedo. Guten Abend. In Döllnitz im Saalekreis brennt die Lagerhalle eines Entsorgungsunternehmens. Die Rauchwolke war auch in Halle und Leipzig zu sehen. In Halle stank es. Vor Ort ist MDR-Fernsehreporter Justin André. Was ist die aktuelle Lage?
2: Ja, man sieht es, Rauchschwaden sieht man. Man merkt das auch hier in der Luft. Es ist ein bisschen wärmer geworden hier jetzt und es liegt auch ein verbrannter Geruch in der Luft. Also wir sind ja wirklich in der Nähe dieses Brandes und man merkt schon, dass das schon enorme Dimensionen hat. Was wissen wir über diesen Brand? Über die Ursache ist noch nichts bekannt. Ich habe noch einmal mit der Polizei gesprochen, die konnte mir da nichts sagen. Es ist eben offensichtlich in der Lagerhalle eines privaten Unternehmers ausgebrochen, dieses Feuer. Die gute Nachricht ist, es gibt offensichtlich keine Verletzten. Und trotzdem gilt eben nach wie vor die Warnung, wie man sie auch nachlesen kann in der Warn-App Nina, dass die Bewohner hier in Döllnitz und auch in den umliegenden Orten ihre Fenster und Türen eben geschlossen halten sollen.
1: Das Entsorgungsunternehmen liegt in der Einflugschneise des Flughafens Leipzig-Halle. Dem Flughafen zufolge gibt es derzeit aber keine Einschränkungen. Die Bundeswehr zieht Konsequenzen aus dem Ukraine-Krieg. Sie schafft eine neue Einheit, die auf Angriffe mit unbemannten Systemen reagiert. Verteidigungsminister Boris Pistorius sprach heute von einem Drohnenregiment. Der Verband werde aus bis zu 600 Männern und Frauen bestehen und solle eine Reichweite von bis zu 500 Kilometern abdecken. Neben Drohnen würden auch ferngesteuerte Fahrzeuge und Roboter bekämpft. Neues gibt es auch vom Luftwaffenstützpunkt Holzdorf im Landkreis Wittenberg. Er soll weiter ausgebaut werden. Dort ist ein Hubschraubergeschwader neu aufgestellt worden. Nach Angaben der Bundeswehr sind unter anderem 700 zusätzliche, zumeist militärische Dienstposten vorgesehen. 47 neue Transporthubschrauber sollen angeschafft werden. Was bedeutet das konkret, Anja Waltschak aus der Nachrichtenredaktion?
3: Es geht um den Aufbau von zwei Hubschrauberstaffeln. Sie werden sich um den Lufttransport und um Rettungsaufgaben kümmern. Bisher war das alles in Baden-Württemberg gebündelt. Nun also kommt das zu uns nach Sachsen-Anhalt, nach Holzdorf im Landkreis Wittenberg. Dort wird ja außerdem das Raketenabwehrsystem Arrow 3 aus Israel errichtet. Es soll anfliegende Raketen in großer Höhe zerstören können und bis 2030 komplett einsatzbereit sein. Von der Bundeswehr hieß es, dieses Abwehrsystem sei eine Reaktion auf die Bedrohung durch Russland. Es solle eine Lücke in der Luftverteidigung schließen.
1: Mehrere Dessauer Feuerwehren sind heute zu einem vermeintlichen Chemieunfall gerufen worden. In Kühner, Roches, Sauer und Übel. Nach Angaben der Berufsfeuerwehr stellte sich vor Ort heraus, dass jemand Buttersäure eingesetzt hat, um Wildschweine abzuschrecken. Die Polizei ermittelt. Der Oktober hat begonnen und nun wird es auch herbstlicher. In der Nacht ist es meist bedeckt, zeitweise regnet es bei 15 bis 12 Grad. Auch morgen regnet es gebietsweise, dazu ist es zumindest bis in den Nachmittag meist stark bewölkt. Mäßigen Wind gibt es auch bei 17 bis 21 Grad. Wie es auf den Straßen aussieht, sagt Ihnen André um 3 Minuten nach 10.
4: Hallo an alle unterwegs, hier ist der Verkehrsservice für den ARD-Abend. Achtung nochmal, die Warnung vor dem Falschfahrer auf der A46 Hagen-Hemer. Zwischen Kreuzhagen und Iserlohn Zentrum, da ist ein Falschfahrer unterwegs. Fahren Sie bitte äußerst rechts, überholen Sie nicht, wir melden, wenn die Gefahr vorüber ist. Weitere Meldungen habe ich für Sie und zwar hier A1 Richtung Norden zwischen Bremen-Brinkum und Bremen-Arsten ist die Strecke wegen Vermessungsarbeiten noch bis morgen früh 6 Uhr gesperrt. A29 Oldenburg Richtung Wilhelmshaven ist zwischen Oldenburg-Umstede und Kreuz Oldenburg-Nord wegen Bauarbeiten bis 5 gesperrt. A40 Duisburg-Essen ist zwischen Kreuz Duisburg und Kreuz Kaiserberg in beiden Richtungen bis nächsten Montag gesperrt. Da werden 2 Brücken abgerissen. Und das war's. Weiterhin eine gute Fahrt durch diesen Abend.
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4: Dieser Abend kommt vom Mitteldeutschen Rundfunk aus Magdeburg und für Sie am Sabbeln ist André Holst.

im ARD-Abend und zwischendurch müssen die guten Nachrichten sofort raus, denn ich habe die Entwarnung hier im ARD-Abend für die A46 Hagenhemer. Kein Falschfahrer mehr zwischen Kreuzhagen und Iserlohn Zentrum. Sie haben wieder freie Fahrt.

Wetter jetzt hat uns im Griff. Der 1. Oktober, der Herbst ist da, aber jetzt ganz gewaltig, ne? Die Tage werden kürzer, die Nächte länger und es wird kühler. Noch nicht ganz so, aber so Schritt für Schritt sind wir auf dem Weg. ARD-Abend, 16 Minuten nach 10 und jetzt wird Zeit für das Beste, was die deutsche Musikszene zu bieten hat. Musik made in Germany. Der beste Beweis, dass wir nicht nur Autos bauen können, sondern auch Ohrwürmer. Und eine von den Oberohrwürmern-Produzentinnen ist Sarah Connor. Ich

All Night Long, Lionel Richie im ARD-Abend, 22.23 Uhr haben wir es, ja, und 1. Oktober, ne? Die Blätter überlegen noch, lasse ich mich fallen oder bleibe ich noch hängen, und die Menschen, die machen dasselbe, mit Blick aufs Sofa, und dann gibt es noch gute Musik, Where Do You Go, ach, No Mercy, ja, Where Do You Go, wohin gehst du, um diese Uhrzeit höchstens zum Kühlschrank, No Mercy, für den ARD-Abend.

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6: Und hier ist der Verkehrsservice für den ARD-Abend. Schön, dass Sie bei uns sind. Und wir wollen mal sehen, was auf den Straßen so los ist. Ich habe hier die A1 im Blick und zwar, das ist die Strecke Richtung Norden, Bremen-Brinkum und Bremen-Arsen. Da ist die Strecke wegen Vermessungsarbeit noch bis morgen früh 6 Uhr gesperrt. Und A7 Hannover Richtung Würzburg ist zwischen Guxhagen und Melsungen nach einem Unfall gesperrt. A29 Oldenburg Richtung Wilhelmshaven ist zwischen Oldenburg-Ohmstätte und Kreuz Oldenburg-Nord wegen Bauarbeiten bis 5 gesperrt. Und die A40 Duisburg-Essen ist zwischen Kreuz Duisburg und Kreuz Kaiserberg in beiden Richtungen bis nächsten Montag gesperrt, da werden nämlich 2 Brücken abgerissen. Und damit weiterhin eine gute Fahrt durch den ARD-Abend.
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6: Der Tag geht. André Holst kommt und surft mit Ihnen über seine Wortwellen durch diesen Abend. Hier sind die Thompson Twins mit Hold Me Now.

0: 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ARD Abend. Ah, wir haben es 10:30 mittlerweile und jetzt wird Zeit, Ihnen wieder ein Lächeln aufs Gesicht zu zaubern.
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2: Liebesbotschaften per SMS.
3: Ich habe versucht, sag ich mal, romantische SMS zu schreiben. Also so, wo holde, wisse, des Nächtens komme ich anbei, stell ihn kalt den Wein und bereite dein Gebein. Ja, also ja, so, ja, dass man über die Sehnsucht den anderen erreicht.
4: Liebesgedichte habe ich geschrieben.
3: Ja, bitte. Stimmt, das war ja auch ein Gedicht.
4: Genau. Das war ja auch ein Gedicht.
3: Ja, stimmt.
4: Eins habe ich geschrieben, das ist schon sehr alt, ich weiß nicht, ob ich es hinkriege. Wenn ich dich sehe, dann gibt's ein Gewitter meine Neuronen und Transmitter. Wenn wir mal eng beieinander sitzen, dann fühle ich subkutan Ameisenflitzen. Wenn du beginnst, mir ins Ohr zu säuseln, dann spüre ich im Nacken die Haare sich kräuseln. Und wenn du mich küsst in des Raumes Stille, dann ist das weder mein Wunsch noch Wille.
3: Ja, ich muss sagen, finde ich toll, aber meins gefällt mir besser.
4: Ja.
3: Also, ja, ist natürlich auch Geschmackssache. Kam denn der Brief, oder kam das Gedicht, war das für eine spezielle Person?
4: Ich habe das nie jemandem gezeigt.
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ARD-Abend, wir haben es gleich 10 vor 11 und manchmal ist ja der beste Moment des Tages, in dem niemand mehr etwas von einem will. Aber eine habe ich noch, eine gibt's auf die Ohren und die will garantiert noch etwas von Ihnen, nämlich in der ARD-Hitnacht Ihre Begleiterin sein. Im Anschluss nach den Nachrichten, ich wünsche Ihnen eine tolle Nacht mit Imme Tröger, sie unterhält Sie vom Feinsten. Ich bin André Holst, macht Tschüss und sage viel Spaß, bis zum nächsten Mal mit Imme.

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1: Um 23 Uhr mit Klaas Christoffersen. Die Bundeswehr stellt als Konsequenz aus dem Ukraine-Krieg erstmals ein eigenes Drohnenregiment auf. Das kündigte Verteidigungsminister Pistorius bei einem Besuch des Truppenübungsplatzes Bergen in Niedersachsen an. Aus Hannover, Tabea Panda.
2: Entscheidend sei, wer den Kampf mit unbemannten Systemen beherrsche, so Pistorius. Mit dem Drohnenregiment soll die Entwicklungsgeschwindigkeit in dem Bereich erhöht werden. Gleichzeitig sollen auch in anderen Verbänden unbemannte Systeme eingeführt werden. Solche Systeme werden von der Bundeswehr im Rahmen der Experimentalserie getestet und wurden dem Minister präsentiert. Zum Beispiel ein System, bei dem die Drohne unter anderem Sensoren abwerfen kann. So wäre dann Aufklärung möglich oder es könnte die Kommunikation eines Feindes gestört werden.
1: Spezialeinsatzkräfte der Polizei haben in Unna und Hagen insgesamt 3 Männer in Gewahrsam genommen. Es bestehe der Verdacht, dass sie eine staatsgefährdende Straftat vorbereitet haben, teilten die Beamten weiter mit. Bei den Verdächtigen soll es sich um einen deutschen und 2 syrische Staatsbürger handeln. Weitere Einzelheiten sind nicht bekannt. Der Bund der Steuerzahler hat erneut den verschwenderischen Umgang mit öffentlichem Geld kritisiert. Im jährlich erscheinenden Schwarzbuch stehen diesmal gleich 10 Bauprojekte aus Hamburg, bei denen aus Sicht des Steuerzahlerbunds die Kosten aus dem Ruder gelaufen sind, unter anderem die Müllverwertungsanlage in Bahrenfeld. Sie soll mindestens 780 Millionen Euro kosten und damit mehr als 3-mal so viel wie ursprünglich geplant. In Bremen soll ein Besprechungsraum des Jobcenters für fast 1 Million Euro mit Luxusmöbeln ausgestattet worden sein. Die deutsche Fußballnationalmannschaft hat ihren ersten Sieg unter Bundestrainer Klopp gefeiert. Im 3. Spiel der Nations League setzte sich das DFB-Team mit 2:0 gegen Serbien durch. Aus München, André Siems.
3: Das war ein echtes Ausrufezeichen der Mannschaft von Bundestrainer Jürgen Klopp. Dieses 2:0 gegen Serbien hat vor allen Dingen eins gezeigt, was junger, frischer Wind alles bewirken kann. Insgesamt 14 Großchancen für die deutsche Mannschaft, 2 Tore. Die erste Hälfte Deutschland komplett überlegen. Eine kleine Chance in der 32. Minute für die Serben. Ansonsten nur das DFB-Team, das in der 39. Minute durch Bischoff mit 1:0 in Führung ging. Das war auch der Pausenstand. Zweite Halbzeit, es wurde munter durchgewechselt. Der Druck blieb Deutschland brutal dominant, machte in der 61. das 2:0 durch Florian Wirtz. Das war am Ende auch das Ergebnis. Deutschland schlägt Serbien hoch überlegen mit 2:0.
1: Das waren die Nachrichten. Das Wetter in Deutschland. In der Nacht viele Wolken und gebietsweise Regen.

0: Tiefstemperaturen zwischen 15 und 8 Grad. Morgen später von Westen her freundlicher mit Sonne, Höchstwerte zwischen 15 Grad im Erzgebirge und 24 Grad am Oberrhein. Am Sonnabend ein Wechsel aus Sonne und Wolken, vereinzelt Schauer möglich bei Werten zwischen 19 und 25 Grad. Es ist 23.03 Uhr.
1: Und da heißt es, Vorsicht auf der A81, Singen Richtung Heilbronn, zwischen Böblingen-Sindelfingen und der Ausfahrt Leonberg-Ost, werfen Personen Steine auf die Fahrbahn. Bitte fahren Sie äußerst vorsichtig auf der A81, Singen Richtung Heilbronn, zwischen Böblingen-Sindelfingen und der Ausfahrt Leonberg-Ost. Hier werfen Personen Steine auf die Fahrbahn. Bitte fahren Sie äußerst vorsichtig. Hier ist der Verkehrsservice in der ARD-Hitnacht. Meldungen kommen außerdem von der A1 Osnabrück Richtung Bremen. Zwischen Bremen-Brinkum und Arsten ist die Autobahn wegen Vermessungsarbeiten bis 6 Uhr gesperrt. A3 Frankfurt Richtung Köln zwischen Montabaur und Dreieck Dernbach 4 Kilometer Stau. A3 Köln Richtung Oberhausen zwischen Kreuz Breitscheid und Kreuz Kaiserberg 6 Kilometer Stau wegen Bergungsarbeiten. A3 Köln Richtung Frankfurt zwischen Idstein und Niedernhausen 5 Kilometer Stau nach einem Unfall. Die A7 Kassel Richtung Fulda ist zwischen Guxhagen und Melsungen wegen eines Unfalls bis auf Weiteres gesperrt. Die A8 Karlsruhe Richtung Stuttgart ist zwischen Kreuz Stuttgart und Stuttgart-Möhringen ebenfalls nach einem Unfall gesperrt. Die A9 Berlin Richtung Halle-Leipzig ist zwischen Niemeck und Kleinmarzins derzeit gesperrt. Die A40 Duisburg-Essen ist zwischen Kreuz Duisburg und Kreuz Kaiserberg wegen Bauarbeiten in beiden Richtungen noch bis Montag gesperrt. Die A40 Duisburg Richtung Venlo ist zwischen Wankum und Niederdorf wegen Bauarbeiten bis morgen um 5 Uhr in der Früh gesperrt. Die A46 Wuppertal Richtung Düsseldorf ist zwischen Wuppertal-Farrisberg Beck und Sonnenborner Kreuz nach einem Unfall gesperrt. Die A52 Mönchengladbach Richtung Düsseldorf ist zwischen Kreuz Nersen und Kreuz Karst wegen Fahrbahnerneuerung bis Freitag Mitternacht gesperrt. Die A61 Mönchengladbach Richtung Venlo ist zwischen Kaldenkirchen und Grenzwald wegen Bauarbeiten noch bis Montag früh gesperrt. Und die A81 Singen Richtung Stuttgart ist zwischen Rottenburg und Herrenberg wegen Bergungsarbeiten derzeit gesperrt. Das waren die Verkehrsmeldungen. Wir wünschen Ihnen eine gute Fahrt.
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1: Und da heißt es, wach bleiben mit der ARD-Hitnacht, heute aus Dresden. Den Donnerstagabend lassen wir diese Stunde mit Gabriela Chilmi ausklingen, Sweet About Me und mit Van Halen und Jump. Ich bin Imme Tröger, einen angenehmen Abend wünsche ich.

mit der ADE-Hitnacht durch die Nacht. Und Vorsicht heißt es immer noch auf der A81 Singen Richtung Stuttgart. Zwischen Böblingen-Sindelfingen und Böblingen-Ost. Hier werfen Personen Steine auf die Fahrbahn. Auf der A81 Singen Richtung Stuttgart. Zwischen Böblingen-Sindelfingen und Böblingen-Ost. Hier werfen Personen Steine auf die Fahrbahn. Bitte fahren Sie vorsichtig. Gabriella Cirmi haben wir da gerade gehört mit Sweet About Me. Das ist der Donnerstagabend mit der ARD-Hitnacht. Und wenn es für Sie früher normal war, zu einem Joe Cocker-Konzert gehen zu können, wenn er denn in Deutschland war, dann stellen Sie sich vor, Sie müssten glauben, dass Sie diesen Superstar nie live erleben würden. Und dann können Sie sich vielleicht den Aufruhr vorstellen, als es hieß, Joe Cocker gibt ein Konzert in der DDR. Auf der Wiese vom Deutschen Hygienemuseum geschah das Wunder in Dresden. 87.000 Karten sollen verkauft worden sein. 150.000 Fans dagegen sollen stattdessen erschienen sein. Und der Abend war sicher für die, die ihn erleben durften, unvergesslich. Wir machen jetzt ihr Zuhause auch zur Konzertwiese mit Joe Cocker und Have a Little Faith. So klingt die ARD-Hitnacht.

Chris Berg und Don't Pay the Ferryman, das ist die ARD-Hitnacht, ihr Weg durch den Donnerstagabend. Und da hat er mal gesagt über das nächste Lied, ich habe gar nicht nachgedacht, es ist einfach so passiert. Die Rede ist von Peter Schilling und Major Tom. Bei dem Song hatte er eine ganze Weile zwei verschiedene Einzelteile im Kopf, das prägnante Bassmotiv und dann die Melodie. Eins lag dort, das andere lag da, auch über einige Jahre, und irgendwann kam dann der Moment, wo ihm auffiel, dass das zusammengehört. Und ab da ging eigentlich alles ganz schnell. Musikerfreunde kamen mit dazu, die hier und da ein bisschen was verfeinert haben, wie er es nannte. Und fertig war Major Tom. Hier ist Peter Schilling in der ARD-Hitnacht.

0: Und da schauen wir auf die Straßen. Hier ist der Verkehrsservice in der ARD-Hitnacht. Die A1 Osnabrück Richtung Bremen ist zwischen Bremen-Brinkum und Arsten wegen Vermessungsarbeiten bis 6 Uhr gesperrt. Die A3 Frankfurt Richtung Köln ist zwischen Montabaur und Dreieck Dernbach zwar nicht gesperrt, aktuell hier allerdings 4 Kilometer Stau. Die A3 Frankfurt Richtung Köln ist zwischen Kreuzborn-Siegburg und Lohmar nach einem Unfall gesperrt. Die A3 Richtung Oberhausen zwischen Kreuz Breitscheid und Kreuz Kaiserberg 6 Kilometer Stau wegen Bergungsarbeiten. A3 Köln Richtung Frankfurt zwischen Idstein und Niedernhausen 5 Kilometer Stau nach einem Unfall. Die A8 Karlsruhe Richtung Stuttgart ist zwischen Kreuz Stuttgart und Stuttgart-Möhringen nach einem Unfall gesperrt. Die A40 Duisburg-Essen ist zwischen Kreuz Duisburg und Kreuz Kaiserberg wegen Bauarbeiten in beiden Richtungen noch bis Montag gesperrt. Die A40 Duisburg Richtung Venlo ist zwischen Wankum und Niederdorf wegen Bauarbeiten noch bis 5 Uhr in der Früh gesperrt. Die A52 Mönchengladbach Richtung Düsseldorf ist zwischen Kreuz Nersen und Kreuz Karst wegen Fahrbahnerneuerungen bis morgen Abend gesperrt. Die A61 Mönchengladbach Richtung Venlo ist zwischen Kaltenkirchen und Grenzwald wegen Bauarbeiten noch bis Montag früh gesperrt. Und die A96 Lindau Richtung München ist zwischen Weißensberg und Wangen West nach einem Unfall gesperrt. Das waren die Verkehrsmeldungen. Wir wünschen Ihnen gute Fahrt.
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Mark war das mit Want to Make Her Happy. Sie hören die ARD-Hitnacht mit Imme Tröger, kurz vor Tagesausklang am Donnerstag. Und da sagen wir auch in dieser Nacht Danke für Ihre Post, zum Beispiel von Asimsep. Ich hoffe, ich habe das jetzt richtig ausgesprochen. Er hört uns in Hamburg, hat er uns geschrieben, über den Äther von NDR 90,3 in Hamburg. Und selbst moderiert er auch hobbymäßig im Internet eine Radiosendung. Ich wünsche Ihnen noch eine erfolgreiche Show und eine gute Nacht mit freundlichen Grüßen aus Hamburg. Ja, da sagen wir vielen Dank und natürlich weiterhin eine angenehme ARD-Hitnacht hier mit uns, zum Beispiel zur Musik von Dusty Springfield, Son of a Preacher Man. Und wenn Sie uns auch schreiben wollen, na gerne, geht mit Mail an ard-hitnacht@mdr.de oder als Nachricht auf unserem AB 0800 80 80 110.

Shakespeare Sister und Hello, das ist ihre ARD-Hitnacht mit Imme Tröger. Und es war einmal ein Songschreiber namens Steven Greenberg. Der lebte in Minnesota und fand sein Leben dort unerträglich langweilig. Er träumte von New York. Dort wollte er leben und gab der Stadt sogar einen eigenen Namen. Er nannte sie Funky Town. Und aus diesem Kosenamen entstand auch der größte Hit für Lip Sync. Hören wir uns an.

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1: Um 0 Uhr mit Wolfgang Berger. Die Bundeswehr stellt ein eigenes Drohnenregiment auf. Verteidigungsminister Pistorius sagte auf dem niedersächsischen Truppenübungsplatz Bergen, wer sich zu Lande durchsetzen wolle, müsse den Kampf mit unbemannten Systemen beherrschen. Aus der Nachrichtenredaktion Gisela Former.
2: Demnach wird der Verband aus bis zu 600 Männern und Frauen bestehen. Er könne Reichweiten bis zu 500 Kilometern abdecken. Das Drohnenregiment soll auch mit den neuen Kamikaze-Drohnen ausgerüstet sein, die die Bundeswehr gerade erprobt. Der neue Verband wird offenbar Teil der 10. Panzerdivision werden, zu der auch die zum Schutz der NATO-Ostflanke in Litauen stationierte Panzerbrigade 45 gehört. Die Einführung von Drohnen ist auch eine Lehre aus dem Verlauf des Kriegs in der Ukraine.
1: Drei Viertel der Bevölkerung in Deutschland halten die Maßnahmen der Bundesregierung gegen die hohen Energiepreise für unzureichend. Das zeigt eine repräsentative Umfrage von Infratest DIMAP für den ARD-Deutschland-Trend. Darin gaben 74% an, dass die schwarz-rote Koalition zu wenig gegen die Teuerung tut. Beim neuen Tankrabatt ist das Meinungsbild gespalten. 47% halten ihn für richtig, fast ebenso viele für falsch. Der Tankrabatt gilt von heute an bis Ende Dezember. Ein Tanker ist nach Angaben des britischen Militärs in der Straße von Hormus von einem Geschoss getroffen worden. Das Schiff sei daraufhin in Brand geraten, teilte die Seehandelsaufsicht der britischen Marine mit. Die Besatzung ist demnach in Sicherheit. Bislang bekannte sich niemand zu dem Angriff. Die deutsche Fußballnationalmannschaft hat in München ihren ersten Sieg unter Bundestrainer Klopp gefeiert. Im dritten Spiel der Nations League setzte sich das DFB-Team mit 2:0 gegen Serbien durch. Aus München Michael Augustin.
3: Der erste Sieg des neuen Bundestrainers Jürgen Klopp, ein hochverdienter Erfolg. Das deutsche Team gab mehr als 20 Torschüsse ab, darunter riesengroße Chancen. Am Ende, und das ist ein kleiner Makel, aber nur 2 Treffer. Der erste durch Tom Bischoff, Ende der ersten Halbzeit, der zweite durch Florian Wirtz nach gut einer Stunde. Serbien war ein schwacher Gegner, beschränkte sich nur auf die Defensive. Anders als gegen Griechenland fand die DFB-Elf diesmal Lösungen und Lücken. Die deutsche Mannschaft ließ den Ball gut laufen und wurde mit viel Beifall verabschiedet. Sonntag geht es in der Nations League mit dem Rückspiel in Griechenland weiter.
1: Das waren die Nachrichten. Und hier noch das Wetter in Deutschland. Viele Wolken und gebietsweise Regen, Nebel möglich. Minimal 15 bis 8 Grad. Tagsüber dann ostwärts abziehender Regen, später von Westen her freundlicher mit Sonne, Höchstwerte 15 Grad, im Erzgebirge bis 24 Grad am Oberrhein. Am Sonnabend ein Wechsel aus Sonne und Wolken, vereinzelt Schauer möglich, 19 bis 25 Grad. Am Sonntag im Westen wechselnd bewölkt, im Süden und Osten sind einzelne Schauer möglich. Das Ganze bei 17 bis 24 Grad. Es ist 0:03 Uhr.
4: Und hier ist der Verkehrsservice in der ARD Hitnacht. Die A1 Osnabrück Richtung Bremen ist zwischen Bremen-Brinkum und Arsten wegen Vermessungsarbeiten bis 6 Uhr gesperrt. A3 Köln Richtung Frankfurt zwischen Idstein und Niedernhausen 5 Kilometer Stau nach einem Unfall. A8 Karlsruhe Richtung Stuttgart zwischen Kreuz Stuttgart und Stuttgart-Möhringen 3 Kilometer Stau nach einem Lkw-Unfall. Die A40 Duisburg-Essen ist zwischen Kreuz Duisburg und Kreuz Kaiserberg wegen Bauarbeiten in beiden Richtungen bis Montag gesperrt. Die A40 Duisburg Richtung Venlo ist zwischen Wankum und Niederdorf wegen Bauarbeiten bis 5 Uhr in der Früh gesperrt. Die A52 Mönchengladbach Richtung Düsseldorf ist zwischen Kreuz Nersen und Kreuz Karst wegen Fahrbahnerneuerungen bis heute Abend gesperrt. Die A61 Mönchengladbach Richtung Venlo ist zwischen Kaldenkirchen und Grenzwald wegen Bauarbeiten noch bis Montag früh gesperrt. Die A81 Singen Richtung Stuttgart ist zwischen Geisingen und Dreieck Bad Dürrheim wegen Bergungsarbeiten aktuell gesperrt. Die A96 Lindau Richtung München ist zwischen Weißensberg und Wangen West nach einem Unfall gesperrt. Und die B29 Aalen Richtung Stuttgart ist in Höhe Winterbach ebenfalls nach einem Unfall gesperrt. Das waren die Verkehrsmeldungen. Wir wünschen Ihnen eine gute Fahrt.
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4: Da begrüßt Sie heute Imme Tröger aus Dresden. Nachtschicht oder Feierabend oder einfach nur Nachteule. Die ARD-Hitnacht begleitet Sie mit Uriah Heep und Free Me in dieser Stunde und mit Vaya con Dios und Na Nina. Angenehme Nacht.

Das ist die ARD-Hitnacht und unsere nächste Sängerin, die hat Deutsch gelernt mit dem Sandmännchen. Denn als Heidi Stern mit 9 Jahren wegen des Berufs ihres Vaters nach Flensburg zog, von New York aus, da konnte sie kein einziges Wort Deutsch. Doch dann hat sie es gelernt, unter anderem auch, weil sie das Sandmännchen angeschaut hat. Aus Heidi Stern wurde in den 80ern Jennifer Rush. Deutsch spricht sie immer noch gut und mit ihren Hits ist sie ebenfalls bis heute ein Superstar, auch in der ARD-Hitnacht. Hier ist Jennifer Rush und I Come Undone. Ich bin Imme Tröger, schön, dass Sie auch bei uns sind.

Vorsicht, Falschfahrer auf der A37 zwischen Miesburg und Kreuz Hannover-Buchholz, Hannover-Messe-Burgdorf. Hier kommt Ihnen ein Falschfahrer entgegen. Bitte fahren Sie äußerst vorsichtig, überholen Sie nicht und fahren Sie äußerst rechts auf der A37 Hannover-Messe-Burgdorf zwischen Miesburg und Kreuz Hannover-Buchholz. Hier kommt Ihnen ein Falschfahrer entgegen. Bitte fahren Sie äußerst vorsichtig.

0: die Rolling Stones und The Last Time. Und es heißt immer noch Vorsicht auf der A37 Hannover Messe Burgdorf zwischen Miesburg und Kreuz Hannover Buchholz. Hier kommt Ihnen ein Falschfahrer entgegen. Bitte fahren Sie vorsichtig, fahren Sie äußerst rechts und überholen Sie nicht. Auf der A37 Hannover Messe Burgdorf hier ein Falschfahrer. Bitte fahren Sie in beiden Richtungen äußerst vorsichtig. Die ARD-Hitnacht begleitet Sie und da hat uns Steffi eine Nachricht hinterlassen.
1: Hallo, guten Abend, hier ist Steffi aus Leipzig. Ich grüße das Team von der ARD-Hitnacht in Dresden. Hab mich sehr gefreut. Okoko und Mr. Berg, das ist wunderbar. Sicherlich kommt noch mehr wunderschöne Musik. In diesem Sinne, tschüss.
2: Ja, einen schönen guten Morgen, hier die Franziska aus dem Lausitzer Seenland. Ich grüße die fleißige Biene am Mikrofon und alle fleißigen Nachtbienen im Lande. Vielen Dank für eure Arbeit. Eine schöne Nacht wünsche ich.
0: Ja, da danken wir natürlich an beide. Danke, dass Sie heute Nacht mit uns wach bleiben und uns Grüße schicken. Wir hören und lesen ja immer gern von Ihnen. Entweder auf unserem AB an der 0800 80 80 110 oder Sie schreiben uns eine Mail altbewährt an ard-hitnacht@mdr.de. Zum Beispiel zur Musik von Poirier.

0: Und da ist der Blick auf die Straßen. Nach wie vor Vorsicht auf der A37 Hannover-Messe-Burgdorf zwischen Miesburg und dem Kreuz Hannover-Buchholz. Hier kommt Ihnen immer noch ein Falschfahrer entgegen. Bitte fahren Sie äußerst rechts und überholen Sie nicht. Auf der A37 Hannover-Messe-Burgdorf zwischen Miesburg und Kreuz Hannover-Buchholz. Hier ist ein Falschfahrer unterwegs. Bitte fahren Sie in beiden Richtungen äußerst vorsichtig. Hier ist der Verkehrsservice in der ARD-Nacht. Weitere Meldungen von der A1 Osnabrück Richtung Bremen. Die ist zwischen Bremen-Brinkum und Arsten wegen Vermessungsarbeiten bis 6 Uhr gesperrt. A3 Köln Richtung Frankfurt zwischen Idstein und Niedernhausen. 5 Kilometer Stau nach einem Unfall. A8 Karlsruhe Richtung Stuttgart zwischen Kreuz Stuttgart und Stuttgart-Möhringen. 3 Kilometer Stau nach einem LKW-Unfall. Die A29 Oldenburg-Ahlhorner Heide ist zwischen Ahlhorn und Dreieck Ahlhorner Heide wegen Bergungsarbeiten aktuell in beiden Richtungen gesperrt. Die A40 Duisburg-Essen ist zwischen Kreuz Duisburg und Kreuz Kaiserberg wegen Bauarbeiten in beiden Richtungen bis Montag gesperrt. Die A40 Duisburg Richtung Venlo ist zwischen Wankum und Niederdorf wegen Bauarbeiten noch bis 5 Uhr in der Früh gesperrt. Die A52 Mönchengladbach Richtung Düsseldorf ist zwischen Kreuz Nersen und Kreuz Karst wegen Fahrbahnerneuerungen bis heute Abend gesperrt. Die A61 Mönchengladbach Richtung Venlo ist zwischen Kaltenkirchen und Grenzwald wegen Bauarbeiten bis Montag früh gesperrt. Und die B29 Aalen Richtung Stuttgart ist in Höhe Winterbach nach einem Unfall gesperrt. Das waren die Verkehrsmeldungen. Wir wünschen Ihnen eine gute Fahrt.
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Nach wie vor mit einer Warnung vor einem Falschfahrer auf der A37 Hannover-Messe Burgdorf zwischen Miesburg und Kreuz Hannover-Buchholz. Hier ist immer noch ein Falschfahrer unterwegs. Bitte fahren Sie äußerst rechts und überholen Sie nicht. In beiden Richtungen bitte Vorsicht auf der A37 Hannover-Messe Burgdorf zwischen Miesburg und Kreuz Hannover-Buchholz. Hier ist immer noch ein Falschfahrer unterwegs. Gute und sichere Fahrt wünschen wir. Eben gehört hier bei uns Lenny Kravitz mit It Ain't Over Till It's Over. Die ARD-Hitnacht ist hier um 0.41 Uhr und mir ist da gerade eingefallen, dass ich einen Musiker kenne, der seinen Sohn Lenny genannt hat, weil er ein Riesenfan von Lenny Kravitz ist. Und das wiederum hat mich auf die Frage gebracht, ob Sie vielleicht jemand sind oder vielleicht auch jemanden kennen, der auch nach einer prominenten Person benannt wurde. Also, weil es die halt gab. Wirklich so als Hommage quasi an den Promi. Wenn ja, dann erzählen Sie uns doch davon. Geht auf unserem AB an der 0800 80 80 110 oder per Mail an ard-hitnacht@mdr.de. Ich bin gespannt. Wir hören derweil die Pet Shop Boys mit Always on My Mind. So klingt die ARD-Hitnacht mit Imme Tröger.

Die Pet Shop Boys, Always on My Mind, hier in der ARD Hit Nacht. Und da heißt es immer noch Vorsicht vor dem Falschfahrer auf der A37 Hannover Messe Burgdorf zwischen Miesburg und Kreuz Hannover Buchholz. Hier ist ein Falschfahrer unterwegs. Bitte fahren Sie in beiden Richtungen äußerst vorsichtig und überholen Sie nicht. Vorsicht, Falschfahrer auf der A37 Hannover Messe Burgdorf zwischen Miesburg und Kreuz Hannover Buchholz. Hier in beiden Richtungen Vorsicht vor einem Falschfahrer.

Und wir legen nach. Vorsicht auf der A13, Schönefelder Kreuz Richtung Dresden zwischen Duben und Bronco. Auch hier ist ein Falschfahrer unterwegs. Bitte fahren Sie in beiden Richtungen äußerst vorsichtig, fahren Sie äußerst rechts und überholen Sie bitte nicht. Auf der A13 Schönefelder Kreuz Richtung Dresden zwischen Duben und Bronco. Hier ist ein Falschfahrer unterwegs. Bitte in beiden Richtungen äußerste Vorsicht.

Britney Spears und Sometimes hier in der ARD Hitnacht. Und da heißt es nach wie vor Vorsicht auf der A13 Schönefelder Kreuz Richtung Dresden zwischen Duben und Bronco. Hier ist immer noch ein Falschfahrer unterwegs. Bitte fahren Sie äußerst rechts und überholen Sie nicht auf der A13 Schönefelder Kreuz Richtung Dresden zwischen Duben und Bronco. Hier ist ein Falschfahrer unterwegs. Und gleiches gilt auch für die A37 Hannover Messe Burgdorf zwischen Miesburg und Kreuz Hannover Buchholz. Auch hier kommt Ihnen ein Falschfahrer entgegen. Bitte fahren Sie äußerst vorsichtig, äußerst rechts und überholen Sie nicht auf der A37 Hannover Messe Burgdorf zwischen Miesburg und Kreuz Hannover Buchholz. Hier ist ein Falschfahrer unterwegs.

Vorsicht, Falschfahrer auf der A66 Wiesbaden-Frankfurt zwischen Wiesbaden-Biebrich und Wiesbaden-Nordenstadt. Hier kommt Ihnen ein Falschfahrer entgegen. Bitte fahren Sie äußerst rechts und überholen Sie nicht. In beiden Richtungen Vorsicht auf der A66 Wiesbaden-Frankfurt zwischen Wiesbaden-Biebrich und Wiesbaden-Nordenstadt. Hier in beiden Richtungen Gefahr durch einen Falschfahrer.

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1: Um 1 Uhr mit Wolfgang Berger. Die Bundeswehr stellt ein eigenes Drohnenregiment auf. Verteidigungsminister Pistorius sagte auf dem niedersächsischen Truppenübungsplatz Bergen, wer sich zu Lande durchsetzen wolle, müsse den Kampf mit unbemannten Systemen beherrschen. Aus der Nachrichtenredaktion Gisela Former.
2: Demnach wird der Verband aus bis zu 600 Männern und Frauen bestehen. Er könne Reichweiten bis zu 500 Kilometern abdecken. Das Drohnenregiment soll auch mit den neuen Kamikaze-Drohnen ausgerüstet sein, die die Bundeswehr gerade erprobt. Der neue Verband wird offenbar Teil der 10. Panzerdivision werden, zu der auch die zum Schutz der NATO-Ostflanke in Litauen stationierte Panzerbrigade 45 gehört. Die Einführung von Drohnen ist auch eine Lehre aus dem Verlauf des Kriegs in der Ukraine.
1: 3/4 der Bevölkerung in Deutschland halten die Maßnahmen der Bundesregierung gegen die hohen Energiepreise für unzureichend. Das zeigt eine repräsentative Umfrage von Infratest DIMAP für den ARD-Deutschland-Trend. Darin gaben 74% an, dass die schwarz-rote Koalition zu wenig gegen die Teuerung tut. Beim neuen Tankrabatt ist das Meinungsbild gespalten. 47% halten ihn für richtig, fast ebenso viele für falsch. Der Tankrabatt gilt seit gestern bis Ende Dezember. Spezialeinsatzkräfte der Polizei haben in Unna und Hagen insgesamt 3 Männer in Gewahrsam genommen. Es bestehe der Verdacht, dass sie eine staatsgefährdende Straftat vorbereitet haben, teilten die Beamten mit. Bei den Verdächtigen soll es sich um einen deutschen und 2 syrische Staatsbürger handeln. Weitere Einzelheiten sind nicht bekannt. Die deutsche Fußballnationalmannschaft hat in München ihren ersten Sieg unter Bundestrainer Klopp gefeiert. Im 3. Spiel der Nations League setzte sich das DFB-Team mit 2:0 gegen Serbien durch. Aus München Michael Augustin.
3: Der erste Sieg des neuen Bundestrainers Jürgen Klopp, ein hochverdienter Erfolg. Das deutsche Team gab mehr als 20 Torschüsse ab, darunter riesengroße Chancen. Am Ende, und das ist ein kleiner Makel, aber nur 2 Treffer. Der erste durch Tom Bischoff, Ende der ersten Halbzeit, der zweite durch Florian Wirtz nach gut einer Stunde. Serbien war ein schwacher Gegner, beschränkte sich nur auf die Defensive. Anders als gegen Griechenland fand die DFB-Elf diesmal Lösungen und Lücken. Die deutsche Mannschaft ließ den Ball gut laufen und wurde mit viel Beifall verabschiedet. Sonntag geht es in der Nations League mit dem Rückspiel in Griechenland weiter.
1: Das waren die Nachrichten. Das Wetter in Deutschland. Viele Wolken und gebietsweise Regen, meist trocken und Auflockerungen. Nebel möglich, minimal 15 bis 8 Grad. Tagsüber ostwärts abziehender Regen, später von Westen her freundlicher mit Sonne. Höchstwerte 15 Grad im Erzgebirge bis 24 Grad am Oberrhein. Am Sonnabend ein Wechsel aus Sonne und Wolken, vereinzelt Schauer möglich 19 bis 25 Grad. Am Sonntag im Westen wechselnd bewölkt, im Süden und Osten einzelne Schauer möglich bei 17 bis 24 Grad. 1:03 Uhr.
4: Und da ist der Blick auf die Straßen, der Verkehrsservice in der ARD-Hitnacht. Vorsicht, Falschfahrer. Einmal auf der A66 Wiesbaden-Frankfurt zwischen Wiesbaden-Biebrich und Wiesbaden-Nordenstadt. Hier kommt Ihnen ein Falschfahrer entgegen. Bitte fahren Sie in beiden Richtungen äußerst vorsichtig, äußerst rechts und überholen Sie nicht. Auf der A66 Wiesbaden-Frankfurt zwischen Wiesbaden-Biebrich und Wiesbaden-Nordenstadt ein Falschfahrer. Vorsicht in beiden Richtungen. Gleiches gilt auch für die A13 Schönefelder Kreuz Richtung Dresden zwischen Duben und Bronco. Auch hier ist ein Falschfahrer unterwegs. Bitte fahren Sie äußerst rechts und überholen Sie nicht. Auf der A13 Schönefelder Kreuz Richtung Dresden zwischen Duben und Bronco ein Falschfahrer in beiden Richtungen. Bitte Vorsicht. Und A37 Hannover Messe Burgdorf. Auch hier zwischen Miesburg und Kreuz Hannover.

0: Buchholz, ein Falschfahrer. Äußerste Vorsicht bitte, fahren Sie äußerst rechts und überholen Sie nicht auf der A37 Hannover Messe Burgdorf zwischen Miesburg und Hannover Buchholz. Hier ist in beiden Richtungen Gefahr durch einen Falschfahrer gegeben. Sonst kommen Meldungen von der A8 Karlsruhe Richtung Stuttgart zwischen Kreuz Stuttgart und Stuttgart-Möhringen. 3 Kilometer Stau nach einem Lkw-Unfall. Die A25 Hamburg Richtung Geestach ist zwischen Nettelnburg und Kurslach bis ca. 4 Uhr gesperrt. Die A29 Oldenburg-Ahlhorner Heide ist zwischen Ahlhorn und Dreieck Ahlhorner Heide wegen Bergungsarbeiten in beiden Richtungen derzeit gesperrt. Die A40 Duisburg-Essen ist zwischen Kreuz Duisburg und Kreuz Kaiserberg wegen Bauarbeiten in beiden Richtungen noch bis Montag gesperrt. Die A40 Duisburg Richtung Venlo ist zwischen Wankum und Niederdorf wegen Bauarbeiten noch bis früh um 5 gesperrt. Die A52 Mönchengladbach Richtung Düsseldorf ist zwischen Kreuz Nersen und Kreuz Karst wegen Fahrbahnerneuerungen bis heute Abend gesperrt. Die A61 Mönchengladbach Richtung Venlo ist zwischen Kaldenkirchen und Grenzwald wegen Bauarbeiten noch bis Montag früh gesperrt. Und die A66 Wiesbaden Richtung Frankfurt ist zwischen Wallau und Wiesbadener Kreuz nach einem Unfall gesperrt. Das waren die Verkehrsmeldungen. Wir wünschen Ihnen eine gute Fahrt.
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0: Und da ist es kurz nach 1 Uhr. Sie hören uns heute aus Dresden. Hier ist Freitag, der 2. Oktober. Schaffen wir noch den Tag? Dann haben wir Wochenende. Machen wir zusammen diese Stunde mit Fleetwood Mac und Don't Stop und Boy Meets Girl und Waiting for a Star to Fall und wahrscheinlich auch mit ganz viel Kaffee. Ich bin Imme Tröger. Schön, dass Sie auch mit dabei sind.

Mit Fleetwood Mac durch die Nacht und mit guten Nachrichten von der A37 Hannover Messe Burgdorf. Hier ist die Meldung über den Falschfahrer zwischen Miesburg und Kreuz Hannover-Buchholz wieder aufgehoben worden. Aktuell gilt noch Vorsicht Falschfahrer auf der A13 Schönefelder Kreuz Richtung Dresden zwischen Duben und Bronco. Hier ist immer noch ein Falschfahrer unterwegs. Bitte in beiden Richtungen Vorsicht. Und auch auf der A66 Wiesbaden-Frankfurt zwischen Wiesbaden-Biebrich und Wiesbaden-Nordenstadt. Auch hier Gefahr nach wie vor durch einen Falschfahrer. Bitte fahren Sie vorsichtig. Damit ist es 1.13 Uhr geworden hier in der ARD-Hitnacht. Ich bin Imme Tröger und habe einen kleinen Vorgeschmack auf heute Abend für Sie. Zumindest, wenn Sie heute das Bryan Adams Konzert in Berlin genießen. Ab heute ist Bryan Adams für 5 Konzerte in Deutschland. Bis nächste Woche Donnerstag haben Sie die Chance, ihn live zu sehen. Unter anderem in Berlin, in Köln, in München, in Nürnberg und auch in Bremen. Und wenn Sie hingehen, na, dann wünschen wir natürlich ganz viel Spaß und schüren schon mal so ein bisschen Vorfreude. Und wenn Sie nicht hingehen können, dann kommt hier ein kleines Trostpflaster.

Bryan Adams und I Do It For You und die gute Nachricht von der A13 Schönefelder Kreuz Richtung Dresden. Hier ist die Meldung über den Falschfahrer zwischen Duben und Bronco wieder aufgehoben und auch die A37 Hannover Messe Burgdorf zwischen Miesburg und Kreuz Hannover Buchholz ist wieder frei. Nach wie vor Vorsicht auf der A66 Wiesbaden-Frankfurt, hier zwischen Wiesbaden-Biebrich und Wiesbaden-Nordenstadt. Nach wie vor ein Falschfahrer, bitte Vorsicht in beiden Richtungen.

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1: Max Giesinger und 80 Millionen, so klingt's hier in der ARD Hitnacht mit Imme Tröger. Danke, dass Sie uns heute so fleißig schreiben und auch Nachrichten hinterlassen. Zum Beispiel über Namen, die von berühmten Menschen angeregt wurden. Zuerst kam Post von Mario. Hallöchen, Imme, schreibt er. Ich freue mich mal wieder, von Ihnen durch die Nacht begleitet zu werden. Ich bin wie immer mit dem LKW unterwegs, höre die ARD-Hitnacht. Nur heute ist es anders, denn ich sitze auf dem Beifahrersitz. Danke, dass ihr uns mit dieser Sendung die oft langen Nächte verkürzt. Ich möchte die gesamte Hitnacht-Familie grüßen, also Sie alle. Und besonders den Jewgeni, der sich als Azubi wacker hinter dem Lenkrad schlägt. Ei. Dafür danke, sagt Mario, LKW-Fahrer und Stammhörer. Und PS, hätte beinahe den Thomas vergessen. Ja, Mario, erstmal vielen Dank für die lieben Grüße. Gute und sichere Fahrt Ihnen. Und danke auch an Manni.
2: Hallo, hier spricht der Manni aus dem Saarland. Ich wollte euer Team grüßen. Super Musik. Und ich habe einen Freund, dessen Vater ihn nach Jim Morrison benannt hat. Und der heißt halt Jim. Ich wünsche einen schönen Abend und bleibt all gesund.
1: Ja, vielen, vielen Dank. Sie erzählen uns heute Nacht von Ihrem Namen oder vielleicht von einem Namen eines Menschen, den Sie kennen, der durch eine berühmte Person angeregt wurde. Jim haben wir jetzt also schon eingefangen. Geht jederzeit auf unserem AB an der 0800 80 80 110 oder altbewährt per Mail an ard-hitnacht@mdr.de. Zum Beispiel zur Musik von Peter Cetera.

die ARD-Hitnacht mit Peter Cetera und Glory of Love. Und es heißt immer noch Vorsicht auf der A66 Wiesbaden-Frankfurt zwischen Wiesbaden-Biebrich und Wiesbaden-Nordenstadt. Hier kommt Ihnen immer noch ein Falschfahrer entgegen. Bitte fahren Sie in beiden Richtungen äußerst vorsichtig. Auf der A66 Wiesbaden-Frankfurt zwischen Wiesbaden-Biebrich und Wiesbaden-Nordenstadt immer noch ein Falschfahrer. Bitte in beiden Richtungen vorsichtig.

Und hier ist der Verkehrsservice in der ARD-Hitnacht. Vorsicht, Falschfahrer auf der A66 Wiesbaden-Frankfurt zwischen Wiesbaden-Biebrich und Wiesbaden-Nordenstadt. Hier kommt Ihnen ein Falschfahrer entgegen. Bitte fahren Sie äußerst rechts und überholen Sie nicht. Auf der A66 Wiesbaden-Frankfurt zwischen Wiesbaden-Biebrich und Wiesbaden-Nordenstadt. Nach wie vor ein Falschfahrer, bitte in beiden Richtungen Vorsicht. Meldungen kommen sonst von der A8 Karlsruhe Richtung Stuttgart zwischen Kreuz Stuttgart und Stuttgart-Möhringen.

0: Thüringen, 3 Kilometer Stau nach einem Lkw-Unfall. A25 Hamburg Richtung Geestach, Vollsperrung zwischen Nettelnburg und Kurslack, voraussichtlich bis ca. 4 Uhr. A29 Oldenburg-Ahlhorner Heide, Vollsperrung zwischen Ahlhorn und Dreieck Ahlhorner Heide wegen Bergungsarbeiten in beiden Richtungen. A40 Duisburg-Essen, Vollsperrung zwischen Kreuz Duisburg und Kreuz Kaiserberg, hier wegen Bauarbeiten in beiden Richtungen noch bis Montag. A40 Duisburg Richtung Venlo, Vollsperrung zwischen Wankum und Niederdorf wegen Bauarbeiten noch bis 5 Uhr das Ganze. A52 Mönchengladbach Richtung Düsseldorf, zwischen Kreuz Nersen und Kreuz Karst, Vollsperrung wegen Fahrbahnerneuerung, das Ganze bis heute Abend. A61 Mönchengladbach Richtung Venlo, zwischen Kaldenkirchen und Grenzwald, Vollsperrung wegen Bauarbeiten bis Montag früh. Und auch die A66 Wiesbaden Richtung Frankfurt ist zwischen Wallau und Wiesbadener Kreuz nach einem Unfall gesperrt. Das waren die Verkehrsmeldungen. Wir wünschen Ihnen eine gute Fahrt.
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Fairground Attraction und Perfekt in der ARD-Hitnacht mit Imme Tröger und unser nächster Künstler, der hat so eine kleine Namensodyssee hinter sich. Auf die Welt kam er als Barons Eugene Carter. Carter war dabei der Mädchenname seiner Mutter, die mit seinem Vater nicht verheiratet war und der, so sagt man, zu dieser Zeit auch anderweitig vergeben gewesen sein soll. Im Laufe seiner Karriere hat er immer wieder mal mit seinem Namen gespielt. Er hieß mal Barry Lee oder Lee Barry oder nutzte andere Formen seines Namens. Dann allerdings, so wird auch erzählt, habe er seinen leiblichen Vater näher kennengelernt und übernahm seinen Nachnamen, unter dem er dann auch berühmt wurde. Hier ist Barry White und Let the Music Play. Ich bin Imme Tröger, schön, dass Sie mit dabei sind in der ARD-Hitnacht. 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

Mr. Slowhand, Eric Clapton und Layla hier in der ARD Hitnacht. Und da kommt die gute Nachricht von der A66 Wiesbaden-Frankfurt. Zwischen Wiesbaden-Biebrich und Wiesbaden-Nordenstadt wurde die Meldung über den Falschfahrer aufgehoben. A66 zwischen Wiesbaden-Biebrich und Wiesbaden-Nordenstadt. Die Meldung über den Falschfahrer wurde aufgehoben.

Rod Stewart und Young Turks. Und da sagt er so einfach, es ist Zeit, Abschied zu nehmen. Rod Stewart will sich zur Ruhe setzen und geht nächstes Jahr ein allerletztes Mal auf Tour. Und da ist schnell sein, glaube ich, die Devise. 4 Konzerte sind es nur in Deutschland. In Berlin, in Düsseldorf, in München und in Hannover. Und der Kartenverkauf, der beginnt nachher. Heute früh um 10 öffnen die digitalen Ticketschalter im World Wide Web. Und dann muss man, glaube ich, schnell sein. Denn 4 Konzerte, das ist nicht viel. Ich drücke allen die Daumen, die Karten wollen, dass sie auch kriegen. Die AD Hitnacht begleitet sie jetzt weiter mit Alanah Miles und Black Velvet.

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1: Um 2 Uhr mit Wolfgang Berger. Die Bundeswehr stellt ein eigenes Drohnenregiment auf. Verteidigungsminister Pistorius sagte auf dem niedersächsischen Truppenübungsplatz Bergen, wer sich zu Lande durchsetzen wolle, müsse den Kampf mit unbemannten Systemen beherrschen. Aus der Nachrichtenredaktion Gisela Former.
2: Demnach wird der Verband aus bis zu 600 Männern und Frauen bestehen. Er könne Reichweiten bis zu 500 Kilometern abdecken. Das Drohnenregiment soll auch mit den neuen Kamikaze-Drohnen ausgerüstet sein, die Bundeswehr gerade erprobt. Der neue Verband wird offenbar Teil der 10. Panzerdivision werden, zu der auch die zum Schutz der NATO-Ostflanke in Litauen stationierte Panzerbrigade 45 gehört. Die Einführung von Drohnen ist auch eine Lehre aus dem Verlauf des Kriegs in der Ukraine.
1: 3/4 der Bevölkerung in Deutschland halten die Maßnahmen der Bundesregierung gegen die hohen Energiepreise für unzureichend. Das zeigt eine repräsentative Umfrage von Infratest DIMAP für den ARD-Deutschland-Trend. Darin gaben 74% an, dass die schwarz-rote Koalition zu wenig gegen die Teuerung tut. Beim neuen Tankrabatt ist das Meinungsbild gespalten. 47% halten ihn für richtig, fast ebenso viele für falsch. Der Tankrabatt gilt seit gestern bis Ende Dezember. In Frankreich sind bei den Schülerprotesten inzwischen fast 2000 Menschen festgenommen worden. Den meisten wird laut Innenministerium Gewalt, etwa gegen Einsatzkräfte, vorgeworfen. Mehr als 300 Polizisten wurden demnach verletzt. Die Schülerinnen und Schüler protestieren seit Tagen gegen Lehrermangel, marode Schulgebäude und fehlende Ausstattung. Aktionen gibt es an fast jeder dritten weiterführenden Schule. Inzwischen haben sich auch Studierende angeschlossen und Hochschulstandorte blockiert. Die deutsche Fußballnationalmannschaft hat in München einen Sieg gegen Serbien gefeiert. Im dritten Spiel der Nations League setzte sich das DFB-Team mit 2:0 durch. Aus München Michael Augustin.
3: Der erste Sieg des neuen Bundestrainers Jürgen Klopp, ein hochverdienter Erfolg. Das deutsche Team gab mehr als 20 Torschüsse ab, darunter riesengroße Chancen. Am Ende, und das ist ein kleiner Makel, aber nur 2 Treffer. Der erste durch Tom Bischoff, Ende der ersten Halbzeit, der zweite durch Florian Wirtz nach gut einer Stunde. Serbien war ein schwacher Gegner, beschränkte sich nur auf die Defensive. Anders als gegen Griechenland fand die DFB-Elf diesmal Lösungen und Lücken. Die deutsche Mannschaft ließ den Ball gut laufen und wurde mit viel Beifall verabschiedet. Sonntag geht es in der Nations League mit dem Rückspiel in Griechenland weiter.
1: Das waren die Nachrichten. Das Wetter in Deutschland. Viele Wolken und gebietsweise Regen, Nebel möglich. Minimal 15 bis 8 Grad. Tagsüber ostwärts abziehender Regen, später von Westen her freundlicher mit Sonne. Höchstwerte 15 Grad im Erzgebirge bis 24 Grad am Oberrhein. Am Sonnabend ein Wechsel aus Sonne und Wolken. Vereinzelt sind Schauer möglich bei 19 bis 25 Grad. Jetzt ist es 2:03 Uhr.
4: Und hier ist der Verkehrsservice in der ARD-Hitnacht mit der Entwarnung von der A66 Wiesbaden-Frankfurt. Die Meldung über den Falschfahrer zwischen Wiesbaden-Biebrich und Wiesbaden-Nordenstadt ist aufgehoben. Aktuell kommen Meldungen von der A29 Oldenburg-Ahlhorner Heide. Die ist zwischen Ahlhorn und Dreieck Ahlhorner Heide wegen Bergungsarbeiten in beiden Richtungen gesperrt. Die A40 Duisburg-Essen ist zwischen Kreuz Duisburg und Kreuz Kaiserberg wegen Bauarbeiten in beiden Richtungen noch bis Montag gesperrt. Die A40 Duisburg Richtung Venlo ist zwischen Wankum und Niederdorf wegen Bauarbeiten noch bis früh um 5 gesperrt. Die A52 Mönchengladbach Richtung Düsseldorf ist zwischen Kreuz Nersen und Kreuz Karst wegen Fahrbahnerneuerungen bis heute Abend gesperrt. Die A61 Mönchengladbach Richtung Venlo ist zwischen Kaldenkirchen und Grenzwald wegen Bauarbeiten bis Montag früh gesperrt. Und die A66 Wiesbaden Richtung Frankfurt ist zwischen Wallau und Wiesbadener Kreuz nach einem Unfall gesperrt. Das waren die Verkehrsmeldungen. Wir wünschen Ihnen eine gute Fahrt.
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4: Und dazu sagen wir herzlich willkommen. Ich bin Imme Tröger und bin heute an Ihrer Seite. Wir begleiten Sie aus Dresden und genießen Musik heute Nacht und kleine Geschichten und vor allen Dingen viel Kaffee. In die neue Stunde geht's jetzt gleich angenehm mit Titio und Come Along und mit den Dexys, Midnight Runners und Come On Eileen. Und da ist es kurz nach 2 am Freitag, den 2. Oktober.